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1: Über 1000 angehende Schulanfänger aus 52 Chemnitzer Kindergärten kamen zum großen Zuckertütenfest zusammen. Mit Musik, Theater und jeder Menge Mitmachaktionen lernten die Kinder spielerisch, wie sie sicher durch den Straßenverkehr kommen. Denn gerade der tägliche Schulweg wird für viele Kinder zur ersten großen Herausforderung im Straßenverkehr. Besonders morgens vor Schulen entstehen dabei immer wieder gefährliche Situationen. Nicht nur durch volle Straßen oder unübersichtliche Kreuzungen, sondern auch durch sogenannte Elterntaxis. Wenn Eltern direkt vor dem Schultor halten oder wenden, wird es für Kinder oft hektisch und unübersichtlich. Der ADAC Sachsen begleitet die Verkehrserziehung deshalb seit Jahren mit verschiedenen Präventionsprojekten. Für den Vorsitzenden des ADAC Sachsen, Klaus Klötzner, ist die Arbeit mit Kindern dabei ein wichtiger Bestandteil der Verkehrssicherheit im Freistaat.
2: Also ich halte das nach den vielen Jahren schon für eine wichtige Einrichtung. Das war ja auch ein Grund dafür, dass wir eingetreten sind, nicht nur in Dresden, sondern auch in Chemnitz das zu machen. Am besten wäre es natürlich, es wäre in jeder Stadt in Sachsen, aber das ist leider nicht zu bewerkstelligen. Aber gerade in den Großstädten ist ja die Herausforderung für die Jüngsten im Straßenverkehr mit am größten.
1: Gemeinsam mit Polizei und Schulen setzt der ADAC dabei unter anderem auf Aktionen wie Blitz für Kids, bei denen Kinder selbst Teil der Verkehrsprävention werden. Für Kultusminister Konrad Clemens beginne Verkehrserziehung dabei schon lange vor der ersten Unterrichtsstunde. Genau das solle die Veranstaltung auch vermitteln, mit Spaß statt erhobenem Zeigefinger.
3: Ja, es ist ganz, ganz wichtig, dass wir darauf vorbereiten, wie sozusagen auch im Alltag dann die Verkehrsregeln auch gelten. Und das ist etwas, was aus meiner Sicht nicht früh genug beginnen kann. Ne? Man bewegt sich allein im Straßenverkehr oder mit Freunden. Und da muss man eben gegenseitig aufpassen und Rücksicht nehmen. Und deswegen ist es ganz, ganz wichtig, dass man das früh lernt und auch ein Leben lang berücksichtigt.
1: Organisiert wurde das Fest gemeinsam von Polizei, Verkehrswacht, ADAC, Johannitern und der Stadt Chemnitz. Für Finanzbürgermeister Ralf Burkhardt sendet diese Veranstaltung auch ein wichtiges Signal an Familien. Besonders wichtig sei dabei aber auch die Rolle der Eltern. Kinder müssten lernen, Gefahren rechtzeitig einzuschätzen und Erwachsene sollten dabei Vorbild sein, so der Vorsitzende des ADAC Sachsen, Klaus Klötzner.
2: So viel Aufklärung wie möglich. Man muss auch Vertrauen in die Kinder haben. Also irgendwann muss man auch mal loslassen, muss die Kinder alleine gehen lassen, aber auf Gefahren hinweisen und natürlich möglichst selber das Vorbild sein und nicht blind mit dem Handy durch die Welt marschieren und jegliche Regeln verletzen und das Kind trabt nebenher.
1: Neben allen wichtigen Botschaften kam natürlich auch die Freude nicht zu kurz. Zum Abschluss wartete auf jedes Kind sogar noch eine eigene Zuckertüte. Und genau diese Mischung aus Emotionen, Gemeinschaft und Lernen macht das Fest für viele Beteiligte so besonders. Für die Kinder bleibt am Ende ein aufregender Vormittag voller Musik, Abenteuer und großer Vorfreude auf die Schule. Für die Veranstalter bleibt die Hoffnung, dass von diesem Tag vor allem eines mitgenommen wird: Aufmerksamkeit für einen sicheren Schulweg und einen guten Start ins Leben. Das Chemnitzer Zuckertütenfest fand bereits zum 4. Mal statt und vieles spricht dafür, dass daraus längst eine feste Tradition geworden ist.

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1: Leipzigs Wirtschaft geht es nicht gut und Besserung ist kaum in Sicht.
2: Wir stecken in strukturellen Schwierigkeiten. Und hier ist es eben der Fall, dass die Lage, also wie es momentan wirklich in den Unternehmen aussieht, aber auch wie die Erwartungshaltung ist, zurückgeht, weiter zurückgeht und das schon seit 2018, 2019.
1: Sagt Christian Kirpal, Präsident der Industrie- und Handelskammer zu Leipzig, mit Blick auf die aktuelle Wirtschaftslage in der Stadt. Die IHK zu Leipzig hat ihre neuen Konjunkturzahlen vorgestellt. Doch was bedeutet diese Entwicklung für Unternehmen, Beschäftigte und den Standort hier in Leipzig?
3: Herr Körper, die sächsische Wirtschaft, die steckt, ja, vielleicht kann man so sagen, weiter in einer Schwächephase. Zumindest sind die Zahlen alles andere als gut. Wenn Sie auf die aktuellen Konjunkturzahlen für Leipzig blicken, wie ernst ist denn die Lage?
2: Also wenn ich mir die Konjunkturzahlen für Leipzig anschaue, ist es schon eine nicht nur eine Schwächephase, sondern wir bewegen uns weiter in ein Tal hinein. Seit 2018, 2019 gehen die Zahlen zurück und die Geschäftslage, aber auch die Geschäftserwartungen gehen zurück. Und das heißt, dass es hier signifikanten Handlungsbedarf gibt, um die entsprechenden Rahmenbedingungen zu schaffen.
3: Ja, was sind denn Ursachen für diese Probleme gerade in unserer Wirtschaft? Ich meine, viele Unternehmen klagen über hohe Energiekosten zurzeit. Wie stark trifft denn dieser Kostendruck die Leipziger Wirtschaft?
2: Also die Kosten sind generell überall die gleichen. Wenn man unsere Umfrage sich anschaut, haben wir im Top 3 drei Themenbereiche. Das sind Energiekosten, das sind Arbeitskosten und das sind momentan die Spritkosten. Die Energiekosten sind schon seit längerem Zeitraum auf Platz 1, gefolgt von den Arbeitskosten. Und diese fließen natürlich signifikant in die Produktkosten mit ein. Und wenn diese zu hoch sind, werden wir international nicht wettbewerbsfähig sein. Das ist gleichermaßen bei den Arbeitskosten so. Hier wird ja schon politisch sehr lange diskutiert, dass wir strukturelle Reformen im Sozialbereich benötigen, um wieder Arbeitskosten zu erlangen, die wettbewerbsfähig sind. Und wenn man sich vergleichbare Länder wie zum Beispiel die USA anschaut, wo die Arbeitskosten 50% geringer sind, haben wir natürlich strukturell hier ein Problem.
3: Wie groß ist denn dieses Problem? Also Sie haben ja quasi eine Analyse gemacht und da sind viele verschiedene Branchen aufgelistet. Betrifft dieses große gesamtheitliche Problem ja alle Branchen oder gibt es da einzelne, die herausstechen, positiv als auch negativ?
2: Ja, positiv sticht keine Branche aus der Konjunkturumfrage heraus. Alle Branchen sind im Sinkflug weiter unterwegs. Und man muss grundsätzlich immer sagen, dass die Industrie sozusagen der maßgebende Takt ist, weil dort die Wertschöpfung stattfindet und alle anderen Branchen darauf aufsattelt. Und wenn die Industrie weiter auch in der Lage und in der Erwartung sinkt, sinken auch die anderen. Und wir leben in Deutschland von Exportüberschüssen, also von dem, was wir auf die globalen Märkte exportieren können. Und wenn wir hier eben an Boden verlieren, dann wirkt sich das auf alle anderen Branchen auch aus.
3: Jetzt haben wir viel über Probleme gesprochen. Was könnten denn Lösungen aus Ihrer Sicht sein?
2: Ja, Lösungen sind auf mehreren Ebenen notwendig. Natürlich auf Bundesebene die Strukturreform im Bereich Sozialstaat, Strukturreform im Bereich Energiekosten, die elementar sind, die notwendig sind, die schnell umgesetzt werden müssen. Wir haben genauso diese Strukturreformen auf Landesebene, wo wir eben verschiedene bürokratische Themen schneller und besser lösen müssen, bis hin eben auch zu kosteneffizienten Staat, wo eben sozusagen die Gelder durch Personal in den Haushalten reduziert werden müssen. Und das Grundverständnis, was man auf kommunaler Ebene runterbrechen muss, ist, wie weisen wir zukünftig zum Beispiel Industriegebiete aus? Wollen wir diese industrielle Weiterentwicklung haben? Wollen wir die Wertschöpfung haben, die notwendig ist, um unseren Wohlstand zu halten? Ja, die wirtschaftliche Weiterentwicklung, gerade im Bereich Biotechnologie, es gibt noch andere Bereiche wie zum Beispiel KI oder Robotik, sind natürlich resultierend aus dieser Transformation Wirtschaftszweige, die weiterentwickelt werden können und weiterentwickelt werden müssen. Aber auch dafür muss ich Rahmenbedingungen schaffen. Und da hilft es eben nicht nur, dass ich nur Förderung, die erste Finanzierungsrunde mittrage oder vielleicht noch die zweite, sondern wie schaffe ich es hier, größere Unternehmen zu entwickeln? Wie schaffe ich es dafür, die notwendigen finanziellen Ressourcen bereitzustellen? Als IHK zu Leipzig haben wir den Vorschlag einer Zukunftsstiftung gemacht, um das Feld nicht nur den Finanzinvestoren zu überlassen, damit wir eben hier größere Unternehmenseinheiten haben. Das bietet Chancen und diese sollten wir aber auch konsequent nutzen.
3: Also Ideen sind da. Gibt es denn vielleicht andere Länder oder andere Gebiete, die das besser machen, wo wir uns als Sachsen, als Leipzig oder ja auch als Deutschland ein Vorbild nehmen können?
2: Also es gibt andere Länder, es gibt andere Regionen, die das besser machen. Natürlich kommt jetzt der Freistaat Bayern als an erster Stelle, der immer wieder in seine Wirtschaft investiert, ist dementsprechend auch auf Bundesebene Geberland statt Nehmerland. Und diesen Anspruch müssen wir in der Entwicklung auch haben. Aber dafür brauche ich eben im Vorfeld Investitionen und Rahmenbedingungen, die ich auf kommunaler und Landesebene so gestalte, dass ich hier größere Unternehmenseinheiten schaffe.
3: Vielen Dank für das Gespräch.
2: Dankeschön.

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1: Seht uns, beachtet uns und helft mit, dass die Welt einfach barrierearm, barrierefrei wird.
2: Ein Wunsch und eine Aufforderung mit Nachhall. Nicht nur für den Sport, sondern für den Alltag.
3: Beim Sport ist es wirklich, man kommt irgendwo hin, fragt, darf ich mitmachen? Ja klar, wir freuen uns, wenn du da bist. Aber ich finde es halt schade, dass es nicht irgendwo in den Alltag übertragen wird, weil man muss sehr viel sich erkämpfen.
2: Blinde Judoka gegen sehende Gegnerinnen, Rollstuhlbasketballer und Basketballer in einem Team, Fußballer ohne und mit Beinen gegeneinander auf einem Feld. Bei Inklusiv gewinnt in Leipzig wird ausprobiert, was im Alltag oft noch fehlt. Begegnungen auf Augenhöhe, doch kann der Sport ein Vorbild sein und zeigen, wie Inklusion wirklich funktionieren kann? Was in Leipzig an diesem Tag passiert, ist mehr als ein ungewöhnlicher Wettkampf. Inklusiv gewinnt bringt Sportlerinnen und Sportler zusammen, die im klassischen Wettkampfbetrieb oft getrennt voneinander antreten. Menschen mit und ohne Behinderung, olympische und paralympische Athleten, Profis und Nachwuchssportler. Entscheidend ist allerdings nicht, dass alle die gleichen Voraussetzungen haben. Entscheidend ist an diesem Tag, dass die Regeln so angepasst werden, dass ein fairer Vergleich möglich wird. Egal ob im Schwimmbecken, auf dem Feld oder der Judomatte. Judith Keil steht an diesem Tag genau auf jener Judomatte. Sie ist seit ihrer Geburt blind, deutsche Meisterin im Para-Judo und trainiert regelmäßig mit sehenden Sportlern. Für sie ist der Kampf gegen Sehende deshalb nichts Ungewöhnliches, das Umfeld und der Rahmen an diesem Tag dagegen schon.
3: Das Besondere ist die Bühne, weil, wie gesagt, Judo ist eine sehr schöne Sportart für Inklusion, weil es gibt ja andere Sportarten, die natürlich auch für die, die es machen, genauso cool sind, aber die, wo dann Teams gemacht werden oder anders dafür gesorgt werden muss, dass es fair ist. Judo ist fair. Da muss man nicht so viel ändern. Nur der Griffkampf fällt weg, sonst ist es fair.
2: Und genau darum geht es bei Inklusiv gewinnt. Die Leistung soll vergleichbar werden, nicht trotz unterschiedlicher Voraussetzungen, sondern mit Regeln, die Begegnungen möglich machen. Austragungsort war der Uni-Sportcampus. Auf dem Programm standen 3x3 Basketball, Fußball, Judo und Schwimmen. Hinter Inklusiv gewinnt steht Katharina Witt, Hagen Boosdorf und Thorsten Püschel. Gemeinsam haben sie das Format ins Leben gerufen und wollen zeigen, wie Inklusion im Sport praktisch erlebbar werden kann.
4: Machen ist ja auch ein kleines Abenteuer. Ne? Jeder betritt ein bisschen fremdes Terrain. Und dass die Athleten aber auch offen dafür sind, sagen, okay, wir werden mal ein bisschen andere Regeln hier schaffen, sodass das klappt. Und ich habe immer das Gefühl, dass sie mit sehr viel Freude dabei sind und am Ende auch wirklich mit viel Ehrgeiz, weil am Ende geht es ja trotzdem darum zu gewinnen.
2: Freude und Ehrgeiz gehören zusammen, auch im Rollstuhlbasketball. Till Augustin spielt für das Rollstuhlbasketballteam der Niners Chemnitz. In Leipzig steht er mit laufenden Basketballern gemeinsam auf dem Feld. Die Regeln sind angepasst. Rollstuhlfahrer und Läufer haben verschiedene Räume, unterschiedliche Aufgaben, aber ein gemeinsames Ziel.
5: Also die Atmosphäre ist natürlich sehr stark. Also die Leute schauen hier zu, die haben Spaß. Wir haben unglaublich viel Spaß. Wir spielen jetzt auch nicht so oft mit Läufern zusammen. Und ich finde gerade diese 3x3-Art, was wir entwickelt haben letztes Jahr, macht unglaublich viel Spaß einfach.
2: Ganz ohne Umstellung funktioniert das nicht. Auch das gehört zur Wahrheit dieses Tages. Inklusion bedeutet nicht, Unterschiede zu übersehen. Es bedeutet, sie so mitzudenken, dass ein gemeinsames Spiel möglich wird, wie Augustin erklärt.
5: Schon eine Umstellung, einfach weil wir auch begrenzt sind in unseren Bereichen, in denen wir uns bewegen dürfen. Und weil man ja auch als Rollstuhlbasketballer jetzt nicht so oft, wir spielen ja basically 2 gegen 2 mit einem Läufer außerhalb. Ist ein bisschen ungewohnt, läuft aber dann doch relativ gut. Ich glaube, für die Läufer ist es ungewohnter, einfach weil die nicht in Korbnähe dürfen, nur Dreier shooten dürfen.
2: Im Sport lassen sich Regeln anpassen, im Alltag ist das komplizierter. Und genau dort sieht Judith Keil die größere Aufgabe.
3: Ich finde es halt schade, dass es nicht irgendwo in den Alltag übertragen wird, weil man muss sehr viel sich erkämpfen und sehr viel beweisen, dass man es genauso kann wie alle anderen. Vielleicht mit ein bisschen mehr Unterstützung, aber man kann es genauso wie alle anderen. Und Schule ist noch okay, aber spätestens, wenn man dann versucht, eine Ausbildung zu finden, wird es ganz schwierig.
2: Auch Katharina Witt sieht den Sport als Türöffner. Sie erlebt an diesem Tag vor allem, wie schnell Distanz verschwinden kann, wenn Menschen gemeinsam Sport treiben oder einander dabei zuschauen.
4: Man sieht mal kaum jemanden, der nur irgendwie Selfies macht, sondern einfach, man guckt auf die Spielfläche, man guckt zu den Athleten und die, die hier Selfies machen, die machen es, damit man mehr sieht in der Öffentlichkeit. Und das finde ich auffallend. Und das ist dann wieder das Schöne am Sport. Die Action, die findet sozusagen vor uns statt, vor unseren Augen. Und das finde ich heute das hier Verbindende auch.
2: Was in Leipzig sichtbar werden soll, Inklusion braucht Regeln, die mitdenken. Menschen, die mitmachen und eine Öffentlichkeit, die hinschaut. Für Till Augustin ist Rollstuhlbasketball deshalb nicht nur ein Beispiel für Inklusion, sondern fast schon der Beweis, dass sie funktionieren kann.
5: Männer und Frauen spielen zusammen, alt und jung, behindert, nicht behindert. Und auf dem Feld sind wir aber alle eins und sind alle ein Team und spielen gemeinsam. Und da ist keiner irgendwie benachteiligt oder wird bevorzugt oder so. Und ich glaube, das sollten wir auch in den Alltag übernehmen.
2: Möglicherweise löst Inklusiv gewinnt nicht alle Barrieren. Aber der Tag in Leipzig sollte zeigen, wie Begegnung beginnen kann. Mit klaren Regeln, gegenseitigem Respekt und dem Willen, einander wirklich wahrzunehmen. Auf dem Spielfeld gelingt das schon. Die größere Aufgabe wartet im Alltag, damit irgendwann Inklusion vielleicht nicht nur auf dem Spielfeld und beim Sport, sondern auch in der Gemeinschaft und im Miteinander gelebt werden kann.

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1: Ein 65-jähriger Mann ist bei einem Autounfall in Waldenburg schwer verletzt worden. Nach Angaben der Polizei hat sich das Fahrzeug am Samstagmittag auf der Altenburger Straße überschlagen, nachdem es von der Fahrbahn abgekommen war. Der Fahrer konnte sich selbst aus dem Auto befreien, musste jedoch aufgrund seiner Verletzungen ins Krankenhaus gebracht werden. Der Sachschaden wird auf etwa 25.300 Euro geschätzt. Der Fahrgastverband Pro Bahn Mitteldeutschland hat die geplanten Kürzungen im öffentlichen Nahverkehr von Chemnitz scharf kritisiert. Laut Markus Haubold, Vorsitzender des Verbandes, sollen vor allem Buslinien betroffen sein, um rund 2,9 Millionen Euro einzusparen. Diese Maßnahmen könnten insbesondere Schichtarbeitende und Pendler benachteiligen. Die Stadtverwaltung plant, den Nachtfahrbetrieb ab Dezember zu reduzieren. Bei sommerlichem Wetter haben viele Menschen in Sachsen das Pfingstwochenende an den Badeseen verbracht. Der Deutsche Wetterdienst meldete Höchsttemperaturen von bis zu 28,5 Grad Celsius in Dresden. Trotz der warmen Luft waren die Wassertemperaturen eher kühl, mit maximal 17 Grad Celsius im Stausee Oberwald bei Zwickau. Badeunfälle wurden bis zum Nachmittag keine gemeldet. Eine Frau aus Görlitz hat fast 50.000 Euro an Kryptobetrüger verloren. Nach Informationen der Polizei investierte sie über einen Monat hinweg auf einer dubiosen Plattform und entdeckte den Betrug erst beim Versuch einer Auszahlung. Die Polizei warnt erneut vor solchen Online-Betrugsmaschen und rät zur Vorsicht bei Investitionen in Kryptowährungen.

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1: Fahrtests für Senioren.
2: Ja, wenn es nicht mehr funktioniert, dann muss man das Leben auf andere Art genießen.
1: Wann ist man zu alt zum Autofahren?
2: Das Schöne ist, dass alle mal in das Alter kommen.
1: Sollten ältere Autofahrer regelmäßig überprüft werden oder bleibt der Führerschein ein lebenslanges Versprechen? Während die einen verpflichtende Fahrtests fordern, sehen andere darin einen Eingriff in die persönliche Freiheit. In Chemnitz können Senioren jetzt freiwillig an sogenannten Rückmeldefahrten teilnehmen, begleitet von Experten, aber ohne Konsequenzen für die Fahrerlaubnis. Ulrich Lehmann, 75 Jahre alt, ist leidenschaftlicher Autofahrer und hat sich freiwillig für eine Rückmeldefahrt bei der DEKRA in Chemnitz bereit erklärt.
2: Ich kenne den Herrn Scholz und der hatte mich mal angesprochen, ob ich das mal machen würde und hat mir erklärt, worum es da geht. Und da habe ich mich weiter erklärt, weil ich dachte, du willst mal sehen, wie ein Fachmann deine Fahrweise beurteilt, obwohl ich schon seit 1977 fahre und jetzt etwa 20.000 Kilometer im Jahr immer noch fahre. Und da dachte ich, willst du mal schauen, wie das so ein Fachmann aus seiner Sicht sieht. Deswegen habe ich mich dazu bereit erklärt.
1: Die Teilnahme ist freiwillig, aber nicht umsonst. Rund 175 Euro müssen Senioren für eine Rückmeldefahrt in die Hand nehmen. Ziel des Angebots sei es, die Sicherheit im Straßenverkehr zu erhöhen und gleichzeitig die Mobilität älterer Autofahrer möglichst lange zu erhalten. Begleitet wird die Fahrt von einem Prüfer der DEKRA Chemnitz. Anders als bei einer klassischen Fahrprüfung steht hier jedoch keine Bewertung im Vordergrund, sondern eine individuelle Einschätzung. Laut Niki Scholz, Fachabteilungsleiter Fahrerlaubniswesen bei der DEKRA Chemnitz, wird dabei gezielt auf die Teilnehmer eingegangen und verschiedene Alltagssituationen im Straßenverkehr überprüft.
3: Überprüft wird zum Beispiel, wir haben die Beobachtungskategorien und halt die Fahraufgaben und wir können halt gewisse Szenarien durchführen, um halt gewisse Prüfungen durchzuführen, ob da halt eine gewisse Unsicherheit stattfindet. Wie zum Beispiel, wir können Fahrten mit höheren Geschwindigkeiten durchführen, wir können natürlich auch Fahrten durch Wohngebiete durchführen und wir können zum Beispiel auch das Ein- und Ausparken durchführen, wo man halt denken würde, dass das der Bewerber braucht. In der Regel sagt ja der Bewerber auch oder der Kraftfahrer oder die Kraftfahrerin, was er halt gerne sehen würde oder wo sie sich halt auch in dem Moment vielleicht überprüfen lassen wollte.
1: Das bundesweite DEKRA-Projekt ist freiwillig und hat keinerlei Auswirkungen auf die Fahrerlaubnis. Selbst wenn dem Prüfer schwerwiegende Fehler auffallen, verliert niemand automatisch seinen Führerschein. Ob Konsequenzen gezogen werden, liegt allein in der Verantwortung der Teilnehmer. Dass Betroffene ihren Führerschein im Ernstfall freiwillig abgeben würden, sieht Ulrich Lehmann allerdings eher skeptisch.
2: Ich denke, die Leute würden das nicht annehmen. Wer da immer gefahren ist und plötzlich dann vor der Tatsache steht, es geht nicht mehr, ich denke, das ist auch ein Schritt, den können junge Leute vielleicht gar nicht in diesem Maße nachvollziehen. Aber das Schöne ist, dass alle mal in das Alter kommen. Und dann, denke ich mal, muss man auch der Tatsache Rechnung tragen, es geht nicht mehr. Das ist einfach so.
1: Die Diskussionen über verpflichtende Kontrollen für ältere Autofahrer gibt es seit Jahren, sowohl in Deutschland als auch auf EU-Ebene. Im Gespräch waren unter anderem Fahrtests, medizinische Untersuchungen oder verpflichtende Gesundheitschecks. Die EU-Kommission hatte 2023 vorgeschlagen, dass Menschen ab 70 Jahren ihre Fahreignung regelmäßig nachweisen sollen, ab 80 sogar in kürzeren Abständen. Im vergangenen Jahr wurde schließlich ein Kompromiss beschlossen. Jedes EU-Land darf selbst entscheiden, ob solche Kontrollen eingeführt werden. In Deutschland gibt es bislang keine verpflichtenden Tests. Laut Niki Scholz kann das freiwillige Angebot der DEKRA aber von jedem genutzt werden.
3: Dieses Thema ist ja oft in der Politik präsent gewesen und halt die DEKRA hat den Entwicklungsstand genutzt, um halt auch hier dann zu sagen, ist es jetzt nicht verpflichtend, aber es ist eine Freiwilligkeit. Ne? Jeder kann dieses Angebot nutzen, kann sich bei uns melden und kann dann einen Termin machen und wird dann die Fahrt durchgeführt. Natürlich ist es ein freiwilliges Angebot, heißt auch, dass es keine Konsequenzen hat.
1: Auch ohne verpflichtende Maßnahmen geben die Experten praktische Hinweise für mehr Sicherheit im Straßenverkehr. Dazu gehören etwa das bewusste Fahren ohne Assistenzsysteme, regelmäßiges Üben beim Einparken oder die Empfehlung, auf Nachtfahrten zu verzichten.
3: Wir wollen halt gewisse Fahraufgaben durchführen, wie zum Beispiel das Geradeausfahren, den Spurwechsel und dabei schauen wir halt, wie der Herr Lehmann sich im Alltag, im Verkehrsalltag durchschlägt und halt gewisse Beobachtungen durchführt. Wir haben ein Fahrassistenzsystem ausgeschalten. Das ist der Totwinkelassistent, um halt auch hier zu schauen, ob halt gewisse, ja, doppelter Sicherungsblick noch durchgeführt wird, was sonst das Fahrassistenzsystem übernimmt.
1: Dass viele ältere Menschen auf das Auto angewiesen sind, ist kein Geheimnis. Arztbesuche, Einkäufe oder Familienbesuche lassen sich vor allem im ländlichen Raum oft nur schwer mit öffentlichen Verkehrsmitteln bewältigen. Gleichzeitig möchten viele Senioren ihre Angehörigen nicht zur Last fallen. Für Ulrich Lehmann würde der Verlust des Führerscheins deshalb bedeuten, ein wichtiges Stück Freiheit und Selbstständigkeit aufzugeben.
2: Auf jeden Fall. Dass man sich bewegen kann mit dem Auto, wie und wo man möchte, ist natürlich auf jeden Fall ein Stück Freiheit. Und ja, wenn es nicht mehr funktioniert, dann muss man das Leben auf andere Art genießen. Ja? Und auch da gibt es Möglichkeiten. Muss man sich bloß mental drauf einstellen. Ist eine Kopfsache.
1: Für den 75-Jährigen gab es am Montag jedoch grünes Licht. Die Rückmeldefahrt verlief erfolgreich. Mit ein paar kleinen Hinweisen vom Prüfer kann Ulrich Lehmann auch weiterhin entspannt unterwegs sein.

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2: Google, ich würde immer sagen, ist auf 6 Uhr Gelümbe, was ihr Mann in der Garage stapelt und nicht weghaut. Das ist Gogelmusch.
3: Gogelmusch. So heißt Sachsens Dialektfestival. Mit einem Wort übersetzt bedeutet Gogelmusch so viel wie Durcheinander. Ja, und genauso bunt durcheinander gemischt ist das Programm hinter dem Gogelmusch Dialektival auch. Vom 30. September bis 4. Oktober 2026 feiert die zweite Auflage des Festivals den sächsischen Dialekt mit all seinen Mundarten. Im Boulevardtheater Dresden und im Tom-Pauls-Theater in Pirna. Wie das entstanden ist, das erklärt Kabarettist Tom Pauls selbst.
2: Ja, wir haben schon immer das sächsische Wort des Jahres gewählt, seit 2008. Und das Interesse ist so groß geworden, dass wir daraus ein kleines Festival, und zwar ein Dialektival, gemacht haben. Sowohl im Boulevardtheater, das ist also, weil da mehr Leute reingehen, als auch bei uns im Haus. Und wir stellen neue Interpreten vor, junge Leute, die den sächsischen Dialekt frönen und auch bearbeiten und so weiter. Und da freuen wir uns sehr, weil es muss ja auch irgendwie weitergehen. Wir sind ja jetzt ziemlich ins Alter gekommen, aber der Dialekt soll weiterleben und auch bei den jungen Leuten.
3: Dafür haben sich die Organisatoren um Tom Pauls und Peter Ufer sowie So geht Sächsisch, der Dachmarke des Freistaats, prominente Unterstützung geholt. Wer alles dabei ist, das erklärt Autor Peter Ufer.
4: Wir haben an dem 30. September, wo das Dialektival losgeht, die beiden Jungs von Zärtlichkeit mit Freunden, da freue ich mich schon sehr drauf, weil die sowohl musikalisch als sprachlich wirklich wunderbar sind. Dann kommen junge Frauen, zum Beispiel Tina Goldschmidt und Christina vom Dorf, die man vielleicht von YouTube oder von TikTok oder von Instagram kennt, und eben Günther und Hindrich. Dann werden wir gemeinsam, Tom Pauls und ich, eine Veranstaltung am 2. Oktober im Tom Pauls Theater machen, und dann sind wir am 3. ist die große Gala, wo Gunter Böhnke noch aus Leipzig dazukommt. Und wir feiern in besonderer Weise auch ein Instrument, nämlich das Akkordeon bzw. das Bandonium. Und da wird Jürgen Karte, einer der besten sächsischen Bandoniumspieler, spielen. Und dazu werden Gäste aus Argentinien erwartet, weil das Bandonium ist ja quasi das Instrument, um den Tango zu begleiten. Und die werden tanzen. Also da bin ich auch sehr, sehr gespannt, wie das wird. Und damit zeigen wir natürlich auch, dass Sächsisch nicht nur eine Provinzsprache ist, sondern ganz international. Und dann werden wir am 4. Oktober noch Thomas Nicolai im Tom-Pauls-Theater haben, der Asterix auf Sächsisch vorträgt.
3: Im letzten Jahr zählte man zu der Premierenausgabe des Festivals rund 5000 Besucher und erwartet auch dieses Jahr wieder großen Andrang an den Hauptbühnen in Pirna und Dresden. Zum Festival gehört aber nicht nur das Bühnenprogramm. Ein Höhepunkt bleibt die Wahl zum sächsischen Wort des Jahres, die am 3. Oktober im Dresdner Boulevardtheater stattfindet. Dieses Jahr wird statt dem beliebtesten Wort, wie es im Vorjahr war, das schönste sächsische Wort gesucht.
4: Es wird so gewählt, dass uns die ganzen Sachsen und alle, wer Spaß hat in der ganzen Welt, uns sächsische Wörter zuschicken. Und dann sitzen wir im August mit einer Jury zusammen und wählen das sächsische Wort des Jahres. Und dann haben wir in diesem Jahr eine Sonderkategorie. Und das ist ein Wort, was sich mit dem Handwerk beschäftigt, also vielleicht eine handwerkliche Tätigkeit beschreibt, wie Miemeln oder Friemeln oder auch ein Gegenstand, zum Beispiel der Bello oder die Schmieche. Und da bin ich auch sehr gespannt, was dann kommt, weil das Handwerk muss ja auch in gewisser Weise gefördert werden. Handwerker sind das Rückgrat der sächsischen Wirtschaft, und außerdem sucht das Handwerk dringend junge Menschen, die dort arbeiten.
3: Am Ende soll das Festival vor allem eines zeigen. Sächsisch kann mehr. Es ist Alltagssprache, Bühnensprache, Internetsprache und für viele Menschen auch ein Stück Heimat.
2: Sie merken ja auch, je verrückter die Welt ist, umso größer ist die Sehnsucht nach Heimat. Und Dialekt hat auch was mit Heimat zu tun.

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1: Der AfD-Antrag ist sehr, sehr, sehr, sehr wahrscheinlich rechtswidrig. Und selbst wenn das nicht ist, führt er zu einer Enteignung der Menschen, die halt Grundstücke besitzen. Und der Zastrow-Antrag ist schlichtweg populistisch, führt zu nichts.
2: Eine hitzige Debatte rund um Windkraft in Dresden geht in die nächste Runde. Im Raum stehen drei mögliche Vorranggebiete rund um Dresden. Rossendorf, Triebenberg und die Dresdner Heide. Team Zastrow und AfD wollen Windräder in Dresden verhindern. Die PVP-Kooperation hält mit einem eigenen Ersatzantrag dagegen. Beim Pressegespräch im Rathaus kritisiert Martin Schulte-Wissermann die Gegenanträge deutlich. Manuel Wolf sieht vor allem die Frage, wie handlungsfähig Dresden in der weiteren Planung bleibt.
3: Es bindet der Stadt, es bindet Dresden die Hände für das, was auf uns zukommen kann. Und es sorgt dafür, dass wir einfach nur, dass Angst geschürt wird, dass Wut geschürt wird gegen etwas, wo man eigentlich ganz sachlich drüber reden sollte.
2: Der Streit dreht sich nicht nur um die Frage, ob Windräder in Dresden gewollt sind. Entscheidend ist auch, was laut der PVP-Kooperation passiert, wenn der Regionalplan scheitert.
1: Es sind ja drei Gebiete ausgewiesen, im Nordosten und im Norden. Und wenn der Regionalplan durchkommt, dann werden da wahrscheinlich Windräder stehen. Wenn der Regionalplan nicht kommt, so wie Zastrow das will, dann können Windräder quasi überall gebaut werden. Und dann gibt es noch viel mehr Windräder.
2: Der Ersatzantrag setzt deshalb nicht auf ein pauschales Ja oder Nein.
3: Wir wollen einmal, dass der Stadtrat ganz offiziell zur Kenntnis nimmt. Ja, es gibt Stimmen gegen die Windkraft hier in Dresden. Es gibt genauso Befürworter. Und wir wollen den OB in die Spur schicken, dass er Informationsveranstaltungen und auch Jugendinformationsveranstaltungen in den betroffenen Stadtteilen durchführt.
2: Neben der Information der Bürger geht es der PVP-Kooperation auch um die Vorbereitung möglicher Verhandlungen.
3: Wir möchten darüber aufklären, was ist hier los, ne? Was kann auf uns zukommen. Und wir wollen, dass Dresden vorbereitet ist, so gut wie möglich, für eben potenzielle Verhandlungen mit Windenergieanlagenbetreibern. Und dass dann auch mit den Maximalforderungen das Beste für die Bevölkerung rausgeholt wird, vor allem finanziell.
2: Ein zentraler Punkt dabei ist die Akzeptanz vor Ort.
1: Der Oberbürgermeister kann Windradbetreibern halt sagen, Leute, hört zu, wenn ihr Akzeptanz wollt, dann müsst ihr auch den Leuten vor Ort was geben. Ein Windrad produziert ja Strom, es erzeugt etwas und ein Teil davon muss abgegeben werden halt an die Leute, die da wohnen. Und wenn also Menschen sehen, dass sie halt auch wirklich was davon haben, dann sehen sie halt Windräder auch mit ganz anderen Augen.
2: Die Anträge sollen nun im nächsten Bauausschuss des Stadtrats weiter beraten werden.

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2: Nachrichten. Ein 65-jähriger Mann ist bei einem Autounfall in Waldenburg schwer verletzt worden. Nach Angaben der Polizei hat sich das Fahrzeug am Samstagmittag auf der Altenburger Straße überschlagen, nachdem es von der Fahrbahn abgekommen war. Der Fahrer konnte sich selbst aus dem Auto befreien, musste jedoch aufgrund seiner Verletzungen ins Krankenhaus gebracht werden. Der Sachschaden wird auf etwa 25.300 Euro geschätzt. Der Fahrgastverband Pro Bahn Mitteldeutschland hat die geplanten Kürzungen im öffentlichen Nahverkehr von Chemnitz scharf kritisiert. Laut Markus Haubold, Vorsitzender des Verbandes, sollen vor allem Buslinien betroffen sein, um rund 2,9 Millionen Euro einzusparen. Diese Maßnahmen könnten insbesondere Schichtarbeitende und Pendler benachteiligen. Die Stadtverwaltung plant, den Nachtfahrbetrieb ab Dezember zu reduzieren. Bei sommerlichem Wetter haben viele Menschen in Sachsen das Pfingstwochenende an den Badeseen verbracht. Der Deutsche Wetterdienst meldete Höchsttemperaturen von bis zu 28,5 Grad Celsius in Dresden. Trotz der warmen Luft waren die Wassertemperaturen eher kühl, mit maximal 17 Grad Celsius im Stausee Oberwald bei Zwickau. Badeunfälle wurden bis zum Nachmittag keine gemeldet. Eine Frau aus Görlitz hat fast 50.000 Euro an Kryptobetrüger verloren. Nach Informationen der Polizei investierte sie über einen Monat hinweg auf einer dubiosen Plattform und entdeckte den Betrug erst beim Versuch einer Auszahlung. Die Polizei warnt erneut vor solchen Online-Betrugsmaschen und rät zur Vorsicht bei Investitionen in Kryptowährungen.

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1: Über 1000 angehende Schulanfänger aus 52 Chemnitzer Kindergärten kamen zum großen Zuckertütenfest zusammen. Mit Musik, Theater und jeder Menge Mitmachaktionen lernten die Kinder spielerisch, wie sie sicher durch den Straßenverkehr kommen. Denn gerade der tägliche Schulweg wird für viele Kinder zur ersten großen Herausforderung im Straßenverkehr. Besonders morgens vor Schulen entstehen dabei immer wieder gefährliche

0: Situationen. Nicht nur durch volle Straßen oder unübersichtliche Kreuzungen, sondern auch durch sogenannte Elterntaxis. Wenn Eltern direkt vor dem Schultor halten oder wenden, wird es für Kinder oft hektisch und unübersichtlich. Der ADAC Sachsen begleitet die Verkehrserziehung deshalb seit Jahren mit verschiedenen Präventionsprojekten. Für den Vorsitzenden des ADAC Sachsen, Klaus Klötzner, ist die Arbeit mit Kindern dabei ein wichtiger Bestandteil der Verkehrssicherheit im Freistaat.
1: Also ich halte das nach den vielen Jahren schon für eine wichtige Einrichtung. Das war ja auch ein Grund dafür, dass wir eingetreten sind, nicht nur in Dresden, sondern auch in Chemnitz das zu machen. Am besten wäre es natürlich, es wäre in jeder Stadt in Sachsen, aber das ist leider nicht zu bewerkstelligen. Aber gerade in den Großstädten ist ja die Herausforderung für die Jüngsten im Straßenverkehr mit am größten.
0: Gemeinsam mit Polizei und Schulen setzt der ADAC dabei unter anderem auf Aktionen wie Blitz für Kids, bei denen Kinder selbst Teil der Verkehrsprävention werden. Für Kultusminister Konrad Clemens beginne Verkehrserziehung dabei schon lange vor der ersten Unterrichtsstunde. Genau das solle die Veranstaltung auch vermitteln, mit Spaß statt erhobenem Zeigefinger.
2: Ja, es ist ganz, ganz wichtig, dass wir darauf vorbereiten, wie sozusagen auch im Alltag dann die Verkehrsregeln auch gelten. Und das ist etwas, was aus meiner Sicht nicht früh genug beginnen kann. Man bewegt sich allein im Straßenverkehr oder mit Freunden. Und da muss man eben gegenseitig aufpassen und Rücksicht nehmen. Und deswegen ist es ganz, ganz wichtig, dass man das früh lernt und auch ein Leben lang berücksichtigt.
0: Organisiert wurde das Fest gemeinsam von Polizei, Verkehrswacht, ADAC, Johannitern und der Stadt Chemnitz. Für Finanzbürgermeister Ralf Burkhardt sendet diese Veranstaltung auch ein wichtiges Signal an Familien. Besonders wichtig sei dabei aber auch die Rolle der Eltern. Kinder müssten lernen, Gefahren rechtzeitig einzuschätzen und Erwachsene sollten dabei Vorbild sein, so der Vorsitzende des ADAC Sachsen, Klaus Klötzner.
1: So viel Aufklärung wie möglich. Man muss auch Vertrauen in die Kinder haben. Also irgendwann muss man auch mal loslassen, muss die Kinder alleine gehen lassen, aber auf Gefahren hinweisen und natürlich möglichst selber das Vorbild sein und nicht blind mit dem Handy durch die Welt marschieren und jegliche Regeln verletzen und das Kind treibt nebenher.
0: Neben allen wichtigen Botschaften kam natürlich auch die Freude nicht zu kurz. Zum Abschluss wartete auf jedes Kind sogar noch eine eigene Zuckertüte. Und genau diese Mischung aus Emotionen, Gemeinschaft und Lernen macht das Fest für viele Beteiligte so besonders. Für die Kinder bleibt am Ende ein aufregender Vormittag voller Musik, Abenteuer und großer Vorfreude auf die Schule. Für die Veranstalter bleibt die Hoffnung, dass von diesem Tag vor allem eines mitgenommen wird: Aufmerksamkeit für einen sicheren Schulweg und einen guten Start ins Leben. Das Chemnitzer Zuckertütenfest fand bereits zum 4. Mal statt und vieles spricht dafür, dass daraus längst eine feste Tradition geworden ist.

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1: Leipzigs Wirtschaft geht es nicht gut und Besserung ist kaum in Sicht.
2: Wir stecken in strukturellen Schwierigkeiten. Und hier ist es eben der Fall, dass die Lage, also wie es momentan wirklich in den Unternehmen aussieht, aber auch wie die Erwartungshaltung ist, zurückgeht, weiter zurückgeht und das schon seit 2018, 2019.
1: Sagt Christian Kirpal, Präsident der Industrie- und Handelskammer zu Leipzig, mit Blick auf die aktuelle Wirtschaftslage in der Stadt. Die IHK zu Leipzig hat ihre neuen Konjunkturzahlen vorgestellt. Doch was bedeutet diese Entwicklung für Unternehmen, Beschäftigte und den Standort hier in Leipzig?
3: Herr Körper, die sächsische Wirtschaft, die steckt, ja, vielleicht kann man so sagen, weiter in einer Schwächephase. Zumindest sind die Zahlen alles andere als gut. Wenn Sie auf die aktuellen Konjunkturzahlen für Leipzig blicken, wie ernst ist denn die Lage?
2: Also wenn ich mir die Konjunkturzahlen für Leipzig anschaue, ist es schon eine nicht nur eine Schwächephase, sondern wir bewegen uns weiter in ein Tal hinein. Seit 2018, 2019 gehen die Zahlen zurück und die Geschäftslage, aber auch die Geschäftserwartungen gehen zurück. Und das heißt, dass es hier signifikanten Handlungsbedarf gibt, um die entsprechenden Rahmenbedingungen zu schaffen.
3: Ja, was sind denn Ursachen für diese Probleme gerade in unserer Wirtschaft? Ich meine, viele Unternehmen klagen über hohe Energiekosten zurzeit. Wie stark trifft denn dieser Kostendruck die Leipziger Wirtschaft?
2: Also die Kosten sind generell überall die gleichen. Wenn man unsere Umfrage sich anschaut, haben wir im Top 3 drei Themenbereiche. Das sind Energiekosten, das sind Arbeitskosten und das sind momentan die Spritkosten. Die Energiekosten sind schon seit längerem Zeitraum auf Platz 1, gefolgt von den Arbeitskosten. Und diese fließen natürlich signifikant in die Produktkosten mit ein. Und wenn diese zu hoch sind, werden wir international nicht wettbewerbsfähig sein. Das ist gleichermaßen bei den Arbeitskosten so. Hier wird ja schon politisch sehr lange diskutiert, dass wir strukturelle Reformen im Sozialbereich benötigen, um wieder Arbeitskosten zu erlangen, die wettbewerbsfähig sind. Und wenn man sich vergleichbare Länder wie zum Beispiel die USA anschaut, wo die Arbeitskosten 50% geringer sind, haben wir natürlich strukturell hier ein Problem.
3: Wie groß ist denn dieses Problem? Also Sie haben ja quasi eine Analyse gemacht und da sind viele verschiedene Branchen aufgelistet. Betrifft dieses große gesamtheitliche Problem ja alle Branchen oder gibt es da einzelne, die herausstechen, positiv als auch negativ?
2: Ja, positiv sticht keine Branche aus der Konjunkturumfrage heraus. Alle Branchen sind im Sinkflug weiter unterwegs. Und man muss grundsätzlich immer sagen, dass die Industrie sozusagen der maßgebende Takt ist, weil dort die Wertschöpfung stattfindet und alle anderen Branchen darauf aufsattelt. Und wenn die Industrie weiter auch in der Lage und in der Erwartung sinkt, sinken auch die anderen. Und wir leben in Deutschland von Exportüberschüssen, also von dem, was wir auf die globalen Märkte exportieren können. Und wenn wir hier eben an Boden verlieren, dann wirkt sich das auf alle anderen Branchen auch aus.
3: Jetzt haben wir viel über Probleme gesprochen. Was könnten denn Lösungen aus Ihrer Sicht sein?
2: Ja, Lösungen sind auf mehreren Ebenen notwendig. Natürlich auf Bundesebene die Strukturreform im Bereich Sozialstaat, Strukturreformen im Bereich Energiekosten, die elementar sind, die notwendig sind, die schnell umgesetzt werden müssen. Wir haben genauso diese Strukturreformen auf Landesebene, wo wir eben verschiedene bürokratische Themen schneller und besser lösen müssen, bis hin eben auch zu kosteneffizienten Staat, wo eben sozusagen die Gelder durch Personalabbau in den Haushalten reduziert werden müssen. Und das Grundverständnis, was man auf kommunaler Ebene runterbrechen muss, ist, wie weisen wir zukünftig zum Beispiel Industriegebiete aus? Wollen wir diese industrielle Weiterentwicklung haben? Wollen wir die Wertschöpfung haben, die notwendig ist, um unseren Wohlstand zu halten? Ja, die wirtschaftliche Weiterentwicklung, gerade im Bereich Biotechnologie, es gibt noch andere Bereiche wie zum Beispiel KI oder Robotik, sind natürlich resultierend aus dieser Transformation Wirtschaftszweige, die weiterentwickelt werden können und wird weiterentwickelt werden müssen. Aber auch dafür muss ich Rahmenbedingungen schaffen. Und da hilft es eben nicht nur, dass ich nur Förderung, die erste Finanzierungsrunde mittrage oder vielleicht noch die zweite, sondern wie schaffe ich es hier, größere Unternehmen zu entwickeln? Wie schaffe ich es dafür, die notwendigen finanziellen Ressourcen bereitzustellen? Als IHK zu Leipzig haben wir den Vorschlag einer Zukunftsstiftung gemacht, um das Feld nicht nur den Finanzinvestoren zu überlassen, damit wir eben hier größere Unternehmenseinheiten haben. Das bietet Chancen und diese sollten wir aber auch konsequent nutzen.
3: Also Ideen sind da. Gibt es denn vielleicht andere Länder oder andere Gebiete, die das besser machen, wo wir uns als Sachsen, als Leipzig oder ja auch als Deutschland ein Vorbild nehmen können?
2: Also es gibt andere Länder, es gibt andere Regionen, die das besser machen. Natürlich kommt jetzt der Freistaat Bayern als an erster Stelle, der immer wieder in seine Wirtschaft investiert, ist dementsprechend auch auf Bundesebene Geberland statt Nehmerland. Und diesen Anspruch müssen wir in der Entwicklung auch haben. Aber dafür brauche ich eben im Vorfeld Investitionen und Rahmenbedingungen, die ich auf kommunaler und Landesebene so gestalte, dass ich hier größere Unternehmenseinheiten schaffe.
3: Vielen Dank für das Gespräch.
2: Dankeschön.

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2: Seht uns, beachtet uns und helft mit, dass die Welt einfach barrierearm, barrierefrei wird.
3: Ein Wunsch und eine Aufforderung mit Nachhall. Nicht nur für den Sport, sondern für den Alltag.
4: Beim Sport ist es wirklich, man kommt irgendwo hin, fragt, darf ich mitmachen? Ja klar, wir freuen uns, wenn du da bist. Aber ich finde es halt schade, dass es nicht irgendwo in den Alltag übertragen wird, weil man muss sehr viel sich erkämpfen.
3: Blinde Judoka gegen sehende Gegnerinnen, Rollstuhlbasketballer und Basketballer in einem Team, Fußballer ohne und mit Beinen gegeneinander auf einem Feld. Bei Inklusiv gewinnt in Leipzig wird ausprobiert, was im Alltag oft noch fehlt. Begegnungen auf Augenhöhe, doch kann der Sport ein Vorbild sein und zeigen, wie Inklusion wirklich funktionieren kann? Was in Leipzig an diesem Tag passiert, ist mehr als ein ungewöhnlicher Wettkampf. Inklusiv gewinnt bringt Sportlerinnen und Sportler zusammen, die im klassischen Wettkampfbetrieb oft getrennt voneinander antreten. Menschen mit und ohne Behinderung, olympische und paralympische Athleten, Profis und Nachwuchssportler. Entscheidend ist allerdings nicht, dass alle die gleichen Voraussetzungen haben. Entscheidend ist an diesem Tag, dass die Regeln so angepasst werden, dass ein fairer Vergleich möglich wird. Egal ob im Schwimmbecken, auf dem Feld oder der Judomatte. Judith Keil steht an diesem Tag genau auf jener Judomatte. Sie ist seit ihrer Geburt blind, deutsche Meisterin im Para-Judo und trainiert regelmäßig mit sehenden Sportlern. Für sie ist der Kampf gegen Sehende deshalb nichts Ungewöhnliches, das Umfeld und der Rahmen an diesem Tag dagegen schon.
4: Das Besondere ist die Bühne, weil, wie gesagt, Judo ist eine sehr schöne Sportart für Inklusion, weil es gibt ja andere Sportarten, die natürlich auch für die, die es machen, genauso cool sind, aber die, wo dann Teams gemacht werden oder anders dafür gesorgt werden muss, dass es fair ist. Judo ist fair. Da muss man nicht so viel ändern. Nur der Griffkampf fällt weg, sonst ist es fair.
3: Und genau darum geht es bei Inklusiv gewinnt. Die Leistung soll vergleichbar werden, nicht trotz unterschiedlicher Voraussetzungen, sondern mit Regeln, die Begegnungen möglich machen. Austragungsort war der Uni-Sportcampus. Auf dem Programm standen 3x3 Basketball, Fußball, Judo und Schwimmen. Hinter Inklusiv gewinnt steht Katharina Witt, Hagen Boosdorf und Thorsten Püschel. Gemeinsam haben sie das Format ins Leben gerufen und wollen zeigen, wie Inklusion im Sport praktisch erlebbar werden kann.
5: Machen ist ja auch ein kleines Abenteuer. Ne? Jeder betritt ein bisschen fremdes Terrain. Und dass die Athleten aber auch offen dafür sind, sagen, okay, wir werden mal ein bisschen andere Regeln hier schaffen, sodass das klappt. Und ich habe immer das Gefühl, dass sie mit sehr viel Freude dabei sind und am Ende auch wirklich mit viel Ehrgeiz, weil am Ende geht es ja trotzdem darum zu gewinnen.
3: Freude und Ehrgeiz gehören zusammen, auch im Rollstuhlbasketball. Till Augustin spielt für das Rollstuhlbasketballteam der Niners Chemnitz. In Leipzig steht er mit laufenden Basketballern gemeinsam auf dem Feld. Die Regeln sind angepasst. Rollstuhlfahrer und Läufer haben verschiedene Räume, unterschiedliche Aufgaben, aber ein gemeinsames Ziel.
2: Also die Atmosphäre ist natürlich sehr stark. Also die Leute schauen hier zu, die haben Spaß. Wir haben unglaublich viel Spaß. Wir spielen jetzt auch nicht so oft mit Läufern zusammen. Und ich finde gerade diese 3x3-Art, was wir entwickelt haben letztes Jahr, macht unglaublich viel Spaß einfach.
3: Ganz ohne Umstellung funktioniert das nicht. Auch das gehört zur Wahrheit dieses Tages. Inklusion bedeutet nicht, Unterschiede zu übersehen. Es bedeutet, sie so mitzudenken, dass ein gemeinsames Spiel möglich wird, wie Augustin erklärt.
2: Schon eine Umstellung, einfach weil wir auch begrenzt sind in unseren Bereichen, in denen wir uns bewegen dürfen. Und weil man ja auch als Rollstuhlbasketballer jetzt nicht so oft, wir spielen ja basically 2 gegen 2 mit einem Läufer außerhalb. Ist ein bisschen ungewohnt, läuft aber dann doch relativ gut. Ich glaube, für die Läufer ist es ungewohnter, einfach weil die nicht in Korbnähe dürfen, nur Dreier shooten dürfen.
3: Im Sport lassen sich Regeln anpassen, im Alltag ist das komplizierter. Und genau dort sieht Judith Keil die größere Aufgabe.
4: Ich finde es halt schade, dass es nicht irgendwo in den Alltag übertragen wird, weil man muss sehr viel sich erkämpfen und sehr viel beweisen, dass man es genauso kann wie alle anderen. Vielleicht mit ein bisschen mehr Unterstützung, aber man kann es genauso wie alle anderen. Und Schule ist noch okay, aber spätestens, wenn man dann versucht, eine Ausbildung zu finden, wird es ganz schwierig.
3: Auch Katharina Witt sieht den Sport als Türöffner. Sie erlebt an diesem Tag vor allem, wie schnell Distanz verschwinden kann, wenn Menschen gemeinsam Sport treiben oder einander dabei zuschauen.
5: Man sieht mal kaum jemanden, der nur irgendwie Selfies macht, sondern einfach, man guckt auf die Spielfläche, man guckt zu den Athleten und die, die hier Selfies machen, die machen es, damit man mehr sieht in der Öffentlichkeit. Und das finde ich auffallend. Und das ist dann wieder das Schöne am Sport. Die Action, die findet sozusagen vor uns statt, vor unseren Augen. Und das finde ich heute das hier Verbindende auch.
3: Was in Leipzig sichtbar werden soll, Inklusion braucht Regeln, die mitdenken. Menschen, die mitmachen und eine Öffentlichkeit, die hinschaut. Für Till Augustin ist Rollstuhlbasketball deshalb nicht nur ein Beispiel für Inklusion, sondern fast schon der Beweis, dass sie funktionieren kann.
2: Männer und Frauen spielen zusammen, alt und jung, behindert, nicht behindert. Und auf dem Feld sind wir aber alle eins und sind alle ein Team und spielen gemeinsam. Und da ist keiner irgendwie benachteiligt oder wird bevorzugt oder so. Und ich glaube, das sollten wir auch in den Alltag übernehmen.
3: Möglicherweise löst Inklusiv gewinnt nicht alle Barrieren. Aber der Tag in Leipzig sollte zeigen, wie Begegnung beginnen kann. Mit klaren Regeln, gegenseitigem Respekt und dem Willen, einander wirklich wahrzunehmen. Auf dem Spielfeld gelingt das schon. Die größere Aufgabe wartet im Alltag, damit irgendwann Inklusion vielleicht nicht nur auf dem Spielfeld und beim Sport, sondern auch in der Gemeinschaft und im Miteinander gelebt werden kann.

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1: Ein 65-jähriger Mann ist bei einem Autounfall in Waldenburg schwer verletzt worden. Nach Angaben der Polizei hat sich das Fahrzeug am Samstagmittag auf der Altenburger Straße überschlagen, nachdem es von der Fahrbahn abgekommen war. Der Fahrer konnte sich selbst aus dem Auto befreien, musste jedoch aufgrund seiner Verletzungen ins Krankenhaus gebracht werden. Der Sachschaden wird auf etwa 25.300 Euro geschätzt. Der Fahrgastverband Pro Bahn Mitteldeutschland hat die geplanten Kürzungen im öffentlichen Nahverkehr von Chemnitz scharf kritisiert. Laut Markus Haubold, Vorsitzender des Verbandes, sollen vor allem Buslinien betroffen sein, um rund 2,9 Millionen Euro einzusparen. Diese Maßnahmen könnten insbesondere Schichtarbeitende und Pendler benachteiligen. Die Stadtverwaltung plant, den Nachtfahrbetrieb ab Dezember zu reduzieren. Bei sommerlichem Wetter haben viele Menschen in Sachsen das Pfingstwochenende an den Badeseen verbracht. Der Deutsche Wetterdienst meldete Höchsttemperaturen von bis zu 28,5 Grad Celsius in Dresden. Trotz der warmen Luft waren die Wassertemperaturen eher kühl, mit maximal 17 Grad Celsius im Stausee Oberwald bei Zwickau. Badeunfälle wurden bis zum Nachmittag keine gemeldet. Eine Frau aus Görlitz hat fast 50.000 Euro an Kryptobetrüger verloren. Nach Informationen der Polizei investierte sie über einen Monat hinweg auf einer dubiosen Plattform und entdeckte den Betrug erst beim Versuch einer Auszahlung. Die Polizei warnt erneut vor solchen Online-Betrugsmaschen und rät zur Vorsicht bei Investitionen in Kryptowährungen.

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2: Fahrtests für Senioren.
3: Ja, wenn es nicht mehr funktioniert, dann muss man das Leben auf andere Art genießen.
2: Wann ist man zu alt zum Autofahren?
3: Das Schöne ist, dass alle mal in das Alter kommen.
2: Sollten ältere Autofahrer regelmäßig überprüft werden oder bleibt der Führerschein ein lebenslanges Versprechen? Während die einen verpflichtende Fahrtests fordern, sehen andere darin einen Eingriff in die persönliche Freiheit. In Chemnitz können Senioren jetzt freiwillig an sogenannten Rückmeldefahrten teilnehmen, begleitet von Experten, aber ohne Konsequenzen für die Fahrerlaubnis. Ulrich Lehmann, 75 Jahre alt, ist leidenschaftlicher Autofahrer und hat sich freiwillig für eine Rückmeldefahrt bei der DEKRA in Chemnitz bereit erklärt.
3: Ich kenne den Herrn Scholz und da hat er mich mal angesprochen, ob ich das mal machen würde und hat mir erklärt, worum es da geht. Und da habe ich mich weiter erklärt, weil ich dachte, du willst mal sehen, wie ein Fachmann deine Fahrweise beurteilt, obwohl ich schon seit 1977 fahre und jetzt etwa 20.000 Kilometer im Jahr immer noch fahre. Und da dachte ich, willst du mal schauen, wie das so ein Fachmann aus seiner Sicht sieht. Deswegen habe ich mich dazu bereit erklärt.
2: Die Teilnahme ist freiwillig, aber nicht umsonst. Rund 175 Euro müssen Senioren für eine Rückmeldefahrt in die Hand nehmen. Ziel des Angebots sei es, die Sicherheit im Straßenverkehr zu erhöhen und gleichzeitig die Mobilität älterer Autofahrer möglichst lange zu erhalten. Begleitet wird die Fahrt von einem Prüfer der DEKRA Chemnitz. Anders als bei einer klassischen Fahrprüfung steht hier jedoch keine Bewertung im Vordergrund, sondern eine individuelle Einschätzung. Laut Niki Scholz, Fachabteilungsleiter Fahrerlaubniswesen bei der DEKRA Chemnitz, wird dabei gezielt auf die Teilnehmer eingegangen und verschiedene Alltagssituationen im Straßenverkehr überprüft.
4: Überprüft wird zum Beispiel, wir haben die Beobachtungskategorien und halt die Fahraufgaben und wir können halt gewisse Szenarien durchführen, um halt gewisse Prüfungen durchzuführen, ob da halt eine gewisse Unsicherheit stattfindet. Wie zum Beispiel, wir können Fahrten mit höheren Geschwindigkeiten durchführen, wir können natürlich auch Fahrten durch Wohngebiete durchführen und wir können zum Beispiel auch das Ein- und Ausparken durchführen, wo man halt denken würde, dass das der Bewerber braucht. In der Regel sagt ja der Bewerber auch oder der Kraftfahrer oder die Kraftfahrerin, was er halt gerne sehen würde oder wo sie sich halt auch in dem Moment vielleicht überprüfen lassen wollte.
2: Das bundesweite DEKRA-Projekt ist freiwillig und hat keinerlei Auswirkungen auf die Fahrerlaubnis. Selbst wenn dem Prüfer schwerwiegende Fehler auffallen, verliert niemand automatisch seinen Führerschein. Ob Konsequenzen gezogen werden, liegt allein in der Verantwortung der Teilnehmer. Dass Betroffene ihren Führerschein im Ernstfall freiwillig abgeben würden, sieht Ulrich Lehmann allerdings eher skeptisch.
3: Ich denke, die Leute würden das nicht annehmen. Wer da immer gefahren ist und plötzlich dann vor der Tatsache steht, es geht nicht mehr, ich denke, das ist auch ein Schritt, den können junge Leute vielleicht gar nicht in diesem Maße nachvollziehen. Aber das Schöne ist, dass alle mal in das Alter kommen. Und dann, denke ich mal, muss man auch der Tatsache Rechnung tragen, es geht nicht mehr. Das ist einfach so.
2: Die Diskussionen über verpflichtende Kontrollen für ältere Autofahrer gibt es seit Jahren, sowohl in Deutschland als auch auf EU-Ebene. Im Gespräch waren unter anderem Fahrtests, medizinische Untersuchungen oder verpflichtende Gesundheitschecks. Die EU-Kommission hatte 2023 vorgeschlagen, dass Menschen ab 70 Jahren ihre Fahreignung regelmäßig nachweisen sollen, ab 80 sogar in kürzeren Abständen. Im vergangenen Jahr wurde schließlich ein Kompromiss beschlossen. Jedes EU-Land darf selbst entscheiden, ob solche Kontrollen eingeführt werden. In Deutschland gibt es bislang keine verpflichtenden Tests. Laut Niki Scholz kann das freiwillige Angebot der DEKRA aber von jedem genutzt werden.
4: Dieses Thema ist ja oft in der Politik präsent gewesen und halt die DEKRA hat den Entwicklungsstand genutzt, um halt auch hier dann zu sagen, ist es jetzt nicht verpflichtend, aber es ist eine Freiwilligkeit. Ne? Jeder kann dieses Angebot nutzen, kann sich bei uns melden und kann dann einen Termin machen und wird dann die Fahrt durchgeführt. Natürlich ist es ein freiwilliges Angebot, heißt auch, dass es keine Konsequenzen hat.
2: Auch ohne verpflichtende Maßnahmen geben die Experten praktische Hinweise für mehr Sicherheit im Straßenverkehr. Dazu gehören etwa das bewusste Fahren ohne Assistenzsysteme, regelmäßiges Üben beim Einparken oder die Empfehlung, auf Nachtfahrten zu verzichten.
4: Wir wollen halt gewisse Fahraufgaben durchführen, wie zum Beispiel das Geradeausfahren, den Spurwechsel und dabei schauen wir halt, wie der Herr Lehmann sich im Alltag, im Verkehrsalltag durchschlägt und halt gewisse Beobachtungen durchführt. Wir haben ein Fahrassistenzsystem ausgeschalten. Das ist der Totwinkelassistent, um halt auch hier zu schauen, ob halt gewisse, ja, doppelter Sicherungsblick noch durchgeführt wird, was sonst das Fahrassistenzsystem übernimmt.
2: Dass viele ältere Menschen auf das Auto angewiesen sind, ist kein Geheimnis. Arztbesuche, Einkäufe oder Familienbesuche lassen sich vor allem im ländlichen Raum oft nur schwer mit öffentlichen Verkehrsmitteln bewältigen. Gleichzeitig möchten viele Senioren ihre Angehörigen nicht zur Last fallen. Für Ulrich Lehmann würde der Verlust des Führerscheins deshalb bedeuten, ein wichtiges Stück Freiheit und Selbstständigkeit aufzugeben.
3: Auf jeden Fall, dass man sich bewegen kann mit dem Auto, wie und wo man möchte, ist natürlich auf jeden Fall ein Stück Freiheit. Und ja, wenn es nicht mehr funktioniert, dann muss man das Leben auf andere Art genießen. Ja? Und das, auch da gibt es Möglichkeiten. Muss man sich bloß mental drauf einstellen. Ist eine Kopfsache.
2: Für den 75-Jährigen gab es am Montag jedoch grünes Licht. Die Rückmeldefahrt verlief erfolgreich. Mit ein paar kleinen Hinweisen vom Prüfer kann Ulrich Lehmann auch weiterhin entspannt unterwegs sein.

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2: Google, ich würde immer sagen, ist auf 6 Uhr das Gelümbe, was ihr Mann in der Garage stapelt und nicht weghaut. Das ist Gogelmusch.
1: Gogelmusch. So heißt Sachsens Dialektfestival. Mit einem Wort übersetzt bedeutet Gogelmusch so viel wie Durcheinander. Ja, und genauso bunt durcheinander gemischt ist das Programm hinter dem Gogelmusch Dialektival auch. Vom 30. September bis 4. Oktober 2026 feiert die zweite Auflage des Festivals den sächsischen Dialekt mit all seinen Mundarten. Im Boulevardtheater Dresden und im Tom-Pauls-Theater in Pirna. Wie das entstanden ist, das erklärt Kabarettist Tom Pauls selbst.
2: Ja, wir haben schon immer das sächsische Wort des Jahres gewählt, seit 2008. Und das Interesse ist so groß geworden, dass wir daraus ein kleines Festival, und zwar ein Dialektival, gemacht haben. Sowohl im Boulevardtheater, das ist also, weil da mehr Leute reingehen, als auch bei uns im Haus. Und wir stellen neue Interpreten vor, junge Leute, die den sächsischen Dialekt frönen und auch bearbeiten und so weiter. Und da freuen wir uns sehr, weil es muss ja auch irgendwie weitergehen. Wir sind ja jetzt ziemlich ins Alter gekommen, aber der Dialekt soll weiterleben und auch bei den jungen Leuten.
1: Dafür haben sich die Organisatoren um Tom Pauls und Peter Ufer sowie So geht Sächsisch, der Dachmarke des Freistaats, prominente Unterstützung geholt. Wer alles dabei ist, das erklärt Autor Peter Ufer.
3: Wir haben an dem 30. September, wo das Dialektival losgeht, die beiden Jungs von Zärtlichkeit mit Freunden, da freue ich mich schon sehr drauf, weil die sowohl musikalisch als sprachlich wirklich wunderbar sind. Dann kommen junge Frauen, zum Beispiel Tina Goldschmidt und Christina vom Dorf, die man vielleicht von YouTube oder von TikTok oder von Instagram kennt, und eben Günther und Hindrich. Dann werden wir gemeinsam, Tom Pauls und ich, eine Veranstaltung am 2. Oktober im Tom Pauls Theater machen, und dann sind wir am 3. ist die große Gala, wo Gunter Böhnke noch aus Leipzig dazukommt. Und wir feiern in besonderer Weise auch ein Instrument, nämlich das Akkordeon bzw. das Bandonium. Und da wird Jürgen Karte, einer der besten sächsischen Bandoniumspieler, spielen. Und dazu werden Gäste aus Argentinien erwartet, weil das Bandonium ist ja quasi das Instrument, um den Tango zu begleiten. Und die werden tanzen. Also da bin ich auch sehr, sehr gespannt, wie das wird, und damit zeigen wir natürlich auch, dass Sächsisch nicht nur eine Provinzsprache ist, sondern ganz international. Und dann werden wir am 4. Oktober noch Thomas Nicolai im Tom Pauls Theater haben, der Asterix auf Sächsisch vorträgt.
1: Im letzten Jahr zählte man zu der Premierenausgabe des Festivals rund 5000 Besucher und erwartet auch dieses Jahr wieder großen Andrang an den Hauptbühnen in Pirna und Dresden. Zum Festival gehört aber nicht nur das Bühnenprogramm. Ein Höhepunkt bleibt die Wahl zum sächsischen Wort des Jahres, die am 3. Oktober im Dresdner Boulevardtheater stattfindet. Dieses Jahr wird statt dem beliebtesten Wort, wie es im Vorjahr war, das schönste sächsische Wort gesucht.
3: Es wird so gewählt, dass uns die ganzen Sachsen und alle, wer Spaß hat in der ganzen Welt, uns sächsische Wörter zuschicken. Und dann sitzen wir im August mit einer Jury zusammen und wählen das sächsische Wort des Jahres. Und dann haben wir in diesem Jahr eine Sonderkategorie. Und das ist ein Wort, was sich mit dem Handwerk beschäftigt, also vielleicht eine handwerkliche Tätigkeit beschreibt, wie Miemeln oder Friemeln oder auch ein Gegenstand, zum Beispiel der Bello oder die Schmieche. Und da bin ich auch sehr gespannt, was dann kommt, weil das Handwerk muss ja auch in gewisser Weise gefördert werden. Handwerker sind das Rückgrat der sächsischen Wirtschaft, und außerdem sucht das Handwerk dringend junge Menschen, die dort arbeiten.
1: Am Ende soll das Festival vor allem eines zeigen. Sächsisch kann mehr. Es ist Alltagssprache, Bühnensprache, Internetsprache und für viele Menschen auch ein Stück Heimat.
2: Sie merken ja auch, je verrückter die Welt ist, umso größer ist die Sehnsucht nach Heimat. Und Dialekt hat auch was mit Heimat zu tun.

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1: Der AfD-Antrag ist sehr, sehr, sehr, sehr wahrscheinlich rechtswidrig. Und selbst wenn das nicht ist, führt er zu einer Enteignung der Menschen, die halt Grundstücke besitzen. Und der Zasso-Antrag ist schlichtweg populistisch, führt zu nichts.
2: Eine hitzige Debatte rund um Windkraft in Dresden geht in die nächste Runde. Im Raum stehen drei mögliche Vorranggebiete rund um Dresden. Rossendorf, Triebenberg und die Dresdner Heide. Team Zastrow und AfD wollen Windräder in Dresden verhindern. Die PVP-Kooperation hält mit einem eigenen Ersatzantrag dagegen. Beim Pressegespräch im Rathaus kritisiert Martin Schulte-Wissermann die Gegenanträge deutlich. Manuel Wolf sieht vor allem die Frage, wie handlungsfähig Dresden in der weiteren Planung bleibt.
3: Es bindet der Stadt, es bindet Dresden die Hände für das, was auf uns zukommen kann. Und es sorgt dafür, dass wir einfach nur, dass Angst geschürt wird, dass Wut geschürt wird gegen etwas, wo man eigentlich ganz sachlich drüber reden sollte.
2: Der Streit dreht sich nicht nur um die Frage, ob Windräder in Dresden gewollt sind. Entscheidend ist auch, was laut der PVP-Kooperation passiert, wenn der Regionalplan scheitert.
1: Es sind ja drei Gebiete ausgewiesen, im Nordosten und im Norden. Und wenn der Regionalplan durchkommt, dann werden da wahrscheinlich Windräder stehen. Wenn der Regionalplan nicht kommt, so wie Zastrow das will, dann können Windräder quasi überall gebaut werden. Und dann gibt es noch viel mehr Windräder.
2: Der Ersatzantrag setzt deshalb nicht auf ein pauschales Ja oder Nein.
3: Wir wollen einmal, dass der Stadtrat ganz offiziell zur Kenntnis nimmt. Ja, es gibt Stimmen gegen die Windkraft hier in Dresden. Es gibt genauso Befürworter. Und wir wollen den OB in die Spur schicken, dass er Informationsveranstaltungen und auch Jugendinformationsveranstaltungen in den betroffenen Stadtteilen durchführt.
2: Neben der Information der Bürger geht es der PVP-Kooperation auch um die Vorbereitung möglicher Verhandlungen.
3: Wir möchten darüber aufklären, was ist hier los, ne? Was kann auf uns zukommen. Und wir wollen, dass Dresden vorbereitet ist, so gut wie möglich, für eben potenzielle Verhandlungen mit Windenergieanlagenbetreibern. Und dass dann auch mit den Maximalforderungen das Beste für die Bevölkerung rausgeholt wird, vor allem finanziell.
2: Ein zentraler Punkt dabei ist die Akzeptanz vor Ort.
1: Der Oberbürgermeister kann Windradbetreibern halt sagen, Leute, hört zu, also wenn ihr Akzeptanz wollt, dann müsst ihr auch den Leuten vor Ort was geben. Also ein Windrad produziert ja Strom, es erzeugt etwas und ein Teil davon muss abgegeben werden halt an die Leute, die da wohnen. Und wenn also Menschen sehen, dass sie halt auch wirklich was davon haben, dann sehen sie halt Windräder auch mit ganz anderen Augen.
2: Die Anträge sollen nun im nächsten Bauausschuss des Stadtrats weiter beraten werden.

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2: 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Ein 65-jähriger Mann ist bei einem Autounfall in Waldenburg schwer verletzt worden. Nach Angaben der Polizei hat sich das Fahrzeug am Samstagmittag auf der Altenburger Straße überschlagen, nachdem es von der Fahrbahn abgekommen war. Der Fahrer konnte sich selbst aus dem Auto befreien, musste jedoch aufgrund seiner Verletzungen ins Krankenhaus gebracht werden. Der Sachschaden wird auf etwa 25.300 Euro geschätzt. Der Fahrgastverband ProBahn Mitteldeutschland hat die geplanten Kürzungen im öffentlichen Nahverkehr von Chemnitz scharf kritisiert. Laut Markus Haubold, Vorsitzender des Verbandes, sollen vor allem Buslinien betroffen sein, um rund 2,9 Millionen Euro einzusparen. Diese Maßnahmen könnten insbesondere Schichtarbeitende und Pendler benachteiligen. Die Stadtverwaltung plant, den Nachtfahrbetrieb ab Dezember zu reduzieren. Bei sommerlichem Wetter haben viele Menschen in Sachsen das Pfingstwochenende an den Badeseen verbracht. Der Deutsche Wetterdienst meldete Höchsttemperaturen von bis zu 28,5 Grad Celsius in Dresden. Trotz der warmen Luft waren die Wassertemperaturen eher kühl, mit maximal 17 Grad Celsius im Stausee Oberwald bei Zwickau. Badeunfälle wurden bis zum Nachmittag keine gemeldet. Eine Frau aus Görlitz hat fast 50.000 Euro an Kryptobetrüger verloren. Nach Informationen der Polizei investierte sie über einen Monat hinweg auf einer dubiosen Plattform und entdeckte den Betrug erst beim Versuch einer Auszahlung. Die Polizei warnt erneut vor solchen Online-Betrugsmaschen und rät zur Vorsicht bei Investitionen in Kryptowährungen.

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1: Über 1000 angehende Schulanfänger aus 52 Chemnitzer Kindergärten kamen zum großen Zuckertütenfest zusammen. Mit Musik, Theater und jeder Menge Mitmachaktionen lernten die Kinder spielerisch, wie sie sicher durch den Straßenverkehr kommen. Denn gerade der tägliche Schulweg wird für viele Kinder zur ersten großen Herausforderung im Straßenverkehr. Besonders morgens vor Schulen entstehen dabei immer wieder gefährliche Situationen. Nicht nur durch volle Straßen oder unübersichtliche Kreuzungen, sondern auch durch sogenannte Elterntaxis. Wenn Eltern direkt vor dem Schultor halten oder wenden, wird es für Kinder oft hektisch und unübersichtlich.

0: rechtlich. Der ADAC Sachsen begleitet die Verkehrserziehung deshalb seit Jahren mit verschiedenen Präventionsprojekten. Für den Vorsitzenden des ADAC Sachsen, Klaus Klötzner, ist die Arbeit mit Kindern dabei ein wichtiger Bestandteil der Verkehrssicherheit im Freistaat.
1: Also ich halte das nach den vielen Jahren schon für eine wichtige Einrichtung. Das war ja auch ein Grund dafür, dass wir eingetreten sind, nicht nur in Dresden, sondern auch in Chemnitz das zu machen. Am besten wäre es natürlich, es wäre in jeder Stadt in Sachsen, aber das ist leider nicht zu bewerkstelligen. Aber gerade in den Großstädten ist ja die Herausforderung für die Jüngsten im Straßenverkehr mit am größten.
0: Gemeinsam mit Polizei und Schulen setzt der ADAC dabei unter anderem auf Aktionen wie Blitz für Kids, bei denen Kinder selbst Teil der Verkehrsprävention werden. Für Kultusminister Konrad Clemens beginne Verkehrserziehung dabei schon lange vor der ersten Unterrichtsstunde. Genau das solle die Veranstaltung auch vermitteln, mit Spaß statt erhobenem Zeigefinger.
2: Ja, es ist ganz, ganz wichtig, dass wir darauf vorbereiten, wie sozusagen auch im Alltag dann die Verkehrsregeln auch gelten. Und das ist etwas, was aus meiner Sicht nicht früh genug beginnen kann. Ne? Man bewegt sich allein im Straßenverkehr oder mit Freunden. Und da muss man eben gegenseitig aufpassen und Rücksicht nehmen. Und deswegen ist es ganz, ganz wichtig, dass man das früh lernt und auch ein Leben lang berücksichtigt.
0: Organisiert wurde das Fest gemeinsam von Polizei, Verkehrswacht, ADAC, Johannitern und der Stadt Chemnitz. Für Finanzbürgermeister Ralf Burkhardt sendet diese Veranstaltung auch ein wichtiges Signal an Familien. Besonders wichtig sei dabei aber auch die Rolle der Eltern. Kinder müssten lernen, Gefahren rechtzeitig einzuschätzen und Erwachsene sollten dabei Vorbild sein, so der Vorsitzende des ADAC Sachsen, Klaus Klötzner.
1: So viel Aufklärung wie möglich. Man muss auch Vertrauen in die Kinder haben. Also irgendwann muss man auch mal loslassen und muss die Kinder alleine gehen lassen, aber auf Gefahren hinweisen und natürlich möglichst selber das Vorbild sein und nicht blind mit dem Handy durch die Welt marschieren und jegliche Regeln verletzen und das Kind trabt nebenher.
0: Neben allen wichtigen Botschaften kam natürlich auch die Freude nicht zu kurz. Zum Abschluss wartete auf jedes Kind sogar noch eine eigene Zuckertüte. Und genau diese Mischung aus Emotionen, Gemeinschaft und Lernen macht das Fest für viele Beteiligte so besonders. Für die Kinder bleibt am Ende ein aufregender Vormittag voller Musik, Abenteuer und großer Vorfreude auf die Schule. Für die Veranstalter bleibt die Hoffnung, dass von diesem Tag vor allem eines mitgenommen wird: Aufmerksamkeit für einen sicheren Schulweg und einen guten Start ins Leben. Das Chemnitzer Zuckertütenfest fand bereits zum 4. Mal statt und vieles spricht dafür, dass daraus längst eine feste Tradition geworden ist.

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2: Leipzigs Wirtschaft geht es nicht gut und Besserung ist kaum in Sicht.
3: Wir stecken in strukturellen Schwierigkeiten. Und hier ist es eben der Fall, dass die Lage, also wie es momentan wirklich in den Unternehmen aussieht, aber auch wie die Erwartungshaltung ist, zurückgeht, weiter zurückgeht und das schon seit 2018, 2019.
2: Sagt Christian Kirpal, Präsident der Industrie- und Handelskammer zu Leipzig, mit Blick auf die aktuelle Wirtschaftslage in der Stadt. Die IHK zu Leipzig hat ihre neuen Konjunkturzahlen vorgestellt. Doch was bedeutet diese Entwicklung für Unternehmen, Beschäftigte und den Standort hier in Leipzig?
4: Herr Körper, die sächsische Wirtschaft, die steckt, ja, vielleicht kann man so sagen, weiter in einer Schwächephase. Zumindest sind die Zahlen alles andere als gut. Wenn Sie auf die aktuellen Konjunkturzahlen für Leipzig blicken, wie ernst ist denn die Lage?
3: Also wenn ich mir die Konjunkturzahlen für Leipzig anschaue, ist es schon eine nicht nur eine Schwächephase, sondern wir bewegen uns weiter in ein Tal hinein. Seit 2018, 2019 gehen die Zahlen zurück und die Geschäftslage, aber auch die Geschäftserwartungen gehen zurück. Und das heißt, dass es hier signifikanten Handlungsbedarf gibt, um die entsprechenden Rahmenbedingungen zu schaffen.
4: Ja, was sind denn Ursachen für diese Probleme gerade in unserer Wirtschaft? Ich meine, viele Unternehmen klagen über hohe Energiekosten zurzeit. Wie stark trifft denn dieser Kostendruck die Leipziger Wirtschaft?
3: Also die Kosten sind generell überall die gleichen. Wenn man unsere Umfrage sich anschaut, haben wir im Top 3 drei Themenbereiche. Das sind Energiekosten, das sind Arbeitskosten und das sind momentan die Spritkosten. Die Energiekosten sind schon seit längerem Zeitraum auf Platz 1, gefolgt von den Arbeitskosten. Und diese fließen natürlich signifikant in die Produktkosten mit ein. Und wenn diese zu hoch sind, werden wir international nicht wettbewerbsfähig sein. Das ist gleichermaßen bei den Arbeitskosten so. Hier wird ja schon politisch sehr lange diskutiert, dass wir strukturelle Reformen im Sozialbereich benötigen, um wieder Arbeitskosten zu erlangen, die wettbewerbsfähig sind. Und wenn man sich vergleichbare Länder wie zum Beispiel die USA anschaut, wo die Arbeitskosten 50% geringer sind, haben wir natürlich strukturell hier ein Problem.
4: Wie groß ist denn dieses Problem? Also Sie haben ja quasi eine Analyse gemacht und da sind viele verschiedene Branchen aufgelistet. Betrifft dieses große gesamtheitliche Problem ja alle Branchen oder gibt es da einzelne, die herausstechen, positiv als auch negativ?
3: Ja, positiv sticht keine Branche aus der Konjunkturumfrage heraus. Alle Branchen sind im Sinkflug weiter unterwegs. Und man muss grundsätzlich immer sagen, dass die Industrie sozusagen der maßgebende Takt ist, weil dort die Wertschöpfung stattfindet und alle anderen Branchen darauf aufsattelt. Und wenn die Industrie weiter auch in der Lage und in der Erwartung sinkt, sinken auch die anderen. Und wir leben in Deutschland von Exportüberschüssen, also von dem, was wir auf die globalen Märkte exportieren können. Und wenn wir hier eben an Boden verlieren, dann wirkt sich das auf alle anderen Branchen auch aus.
4: Jetzt haben wir viel über Probleme gesprochen. Was könnten denn Lösungen aus Ihrer Sicht sein?
3: Ja, Lösungen sind auf mehreren Ebenen notwendig. Natürlich auf Bundesebene die Strukturreform im Bereich Sozialstaat, Strukturreformen im Bereich Energiekosten, die elementar sind, die notwendig sind, die schnell umgesetzt werden müssen. Wir haben genauso diese Strukturreformen auf Landesebene, wo wir eben verschiedene bürokratische Themen schneller und besser lösen müssen, bis hin eben auch zu kosteneffizienten Staat, wo eben sozusagen die Gelder durch Personalabbau in den Haushalten reduziert werden müssen. Und das Grundverständnis, was man auf kommunaler Ebene runterbrechen muss, ist, wie weisen wir zukünftig zum Beispiel Industriegebiete aus? Wollen wir diese industrielle Weiterentwicklung haben? Wollen wir die Wertschöpfung haben, die notwendig ist, um unseren Wohlstand zu halten? Ja, die wirtschaftliche Weiterentwicklung, gerade im Bereich Biotechnologie, es gibt noch andere Bereiche wie zum Beispiel KI oder Robotik, sind natürlich resultierend aus dieser Transformation Wirtschaftszweige, die weiterentwickelt werden können und weiterentwickelt werden müssen. Aber auch dafür muss ich Rahmenbedingungen schaffen. Und da hilft es eben nicht nur, dass ich nur Förderung, die erste Finanzierungsrunde mittrage oder vielleicht noch die zweite, sondern wie schaffe ich es hier, größere Unternehmen zu entwickeln? Wie schaffe ich es dafür, die notwendigen finanziellen Ressourcen bereitzustellen? Als IHK zu Leipzig haben wir den Vorschlag einer Zukunftsstiftung gemacht, um das Feld nicht nur den Finanzinvestoren zu überlassen, damit wir eben hier größere Unternehmenseinheiten haben. Das bietet Chancen und diese sollten wir aber auch konsequent nutzen.
4: Also Ideen sind da. Gibt es denn vielleicht andere Länder oder andere Gebiete, die das besser machen, wo wir uns als Sachsen, als Leipzig oder ja auch als Deutschland ein Vorbild nehmen können?
3: Also es gibt andere Länder, es gibt andere Regionen, die das besser machen. Natürlich kommt jetzt der Freistaat Bayern als an erster Stelle, der immer wieder in seine Wirtschaft investiert, ist dementsprechend auch auf Bundesebene Geberland statt Nehmerland. Und diesen Anspruch müssen wir in der Entwicklung auch haben. Aber dafür brauche ich eben im Vorfeld Investitionen und Rahmenbedingungen, die ich auf kommunaler und Landesebene so gestalte, dass ich hier größere Unternehmenseinheiten schaffe.
4: Vielen Dank für das Gespräch.
3: Dankeschön.

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1: Seht uns, beachtet uns und helft mit, dass die Welt einfach barrierearm, barrierefrei wird.
2: Ein Wunsch und eine Aufforderung mit Nachhall. Nicht nur für den Sport, sondern für den Alltag.
3: Beim Sport ist es wirklich, man kommt irgendwo hin, fragt, darf ich mitmachen? Ja klar, wir freuen uns, wenn du da bist. Aber ich finde es halt schade, dass es nicht irgendwo in den Alltag übertragen wird, weil man muss sehr viel sich erkämpfen.
2: Blinde Judoka gegen sehende Gegnerinnen, Rollstuhlbasketballer und Basketballer in einem Team, Fußballer ohne und mit Beinen gegeneinander auf einem Feld. Bei Inklusiv gewinnt in Leipzig wird ausprobiert, was im Alltag oft noch fehlt. Begegnungen auf Augenhöhe, doch kann der Sport ein Vorbild sein und zeigen, wie Inklusion wirklich funktionieren kann? Was in Leipzig an diesem Tag passiert, ist mehr als ein ungewöhnlicher Wettkampf. Inklusiv gewinnt bringt Sportlerinnen und Sportler zusammen, die im klassischen Wettkampfbetrieb oft getrennt voneinander antreten. Menschen mit und ohne Behinderung, olympische und paralympische Athleten, Profis und Nachwuchssportler. Entscheidend ist allerdings nicht, dass alle die gleichen Voraussetzungen haben. Entscheidend ist an diesem Tag, dass die Regeln so angepasst werden, dass ein fairer Vergleich möglich wird. Egal ob im Schwimmbecken, auf dem Feld oder der Judomatte. Judith Keil steht an diesem Tag genau auf jener Judomatte. Sie ist seit ihrer Geburt blind, deutsche Meisterin im Para-Judo und trainiert regelmäßig mit sehenden Sportlern. Für sie ist der Kampf gegen Sehende deshalb nichts Ungewöhnliches, das Umfeld und der Rahmen an diesem Tag dagegen schon.
3: Das Besondere ist die Bühne, weil, wie gesagt, Judo ist eine sehr schöne Sportart für Inklusion, weil es gibt ja andere Sportarten, die natürlich auch für die, die es machen, genauso cool sind, aber die, wo dann Teams gemacht werden oder anders dafür gesorgt werden muss, dass es fair ist. Judo ist fair. Da muss man nicht so viel ändern. Nur der Griffkampf fällt weg, sonst ist es fair.
2: Und genau darum geht es bei Inklusiv gewinnt. Die Leistung soll vergleichbar werden, nicht trotz unterschiedlicher Voraussetzungen, sondern mit Regeln, die Begegnungen möglich machen. Austragungsort war der Uni-Sportcampus. Auf dem Programm standen 3x3 Basketball, Fußball, Judo und Schwimmen. Hinter Inklusiv gewinnt steht Katharina Witt, Hagen Boosdorf und Thorsten Püschel. Gemeinsam haben sie das Format ins Leben gerufen und wollen zeigen, wie Inklusion im Sport praktisch erlebbar werden kann.
4: Machen ist ja auch ein kleines Abenteuer. Ne? Jeder betritt ein bisschen fremdes Terrain. Und dass die Athleten aber auch offen dafür sind, sagen, okay, wir werden mal ein bisschen andere Regeln hier schaffen, so dass das klappt. Und ich habe immer das Gefühl, dass sie mit sehr viel Freude dabei sind und am Ende auch wirklich mit viel Ehrgeiz, weil am Ende geht es ja trotzdem darum, zu gewinnen.
2: Freude und Ehrgeiz gehören zusammen, auch im Rollstuhlbasketball. Till Augustin spielt für das Rollstuhlbasketballteam der Niners Chemnitz. In Leipzig steht er mit laufenden Basketballern gemeinsam auf dem Feld. Die Regeln sind angepasst. Rollstuhlfahrer und Läufer haben verschiedene Räume, unterschiedliche Aufgaben, aber ein gemeinsames Ziel.
5: Also die Atmosphäre ist natürlich sehr stark. Also die Leute schauen hier zu, die haben Spaß. Wir haben unglaublich viel Spaß. Wir spielen jetzt auch nicht so oft mit Läufern zusammen. Und ich finde gerade diese 3x3-Art, was wir entwickelt haben letztes Jahr, macht unglaublich viel Spaß einfach.
2: Ganz ohne Umstellung funktioniert das nicht. Auch das gehört zur Wahrheit dieses Tages. Inklusion bedeutet nicht, Unterschiede zu übersehen. Es bedeutet, sie so mitzudenken, dass ein gemeinsames Spiel möglich wird, wie Augustin erklärt.
5: Schon eine Umstellung, einfach weil wir auch begrenzt sind in unseren Bereichen, in denen wir uns bewegen dürfen. Und weil man ja auch als Rollstuhlbasketballer jetzt nicht so oft, wir spielen ja basically 2 gegen 2 mit einem Läufer außerhalb. Ist ein bisschen ungewohnt, läuft aber dann doch relativ gut. Ich glaube, für die Läufer ist es ungewohnter, einfach weil die nicht in Korbnähe dürfen, nur Dreier shooten dürfen.
2: Im Sport lassen sich Regeln anpassen, im Alltag ist das komplizierter. Und genau dort sieht Judith Keil die größere Aufgabe.
3: Ich finde es halt schade, dass es nicht irgendwo in den Alltag übertragen wird, weil man muss sehr viel sich erkämpfen und sehr viel beweisen, dass man es genauso kann wie alle anderen. Vielleicht mit ein bisschen mehr Unterstützung, aber man kann es genauso wie alle anderen. Und Schule ist noch okay, aber spätestens, wenn man dann versucht, eine Ausbildung zu finden, wird es ganz schwierig.
2: Auch Katharina Witt sieht den Sport als Türöffner. Sie erlebt an diesem Tag vor allem, wie schnell Distanz verschwinden kann, wenn Menschen gemeinsam Sport treiben oder einander dabei zuschauen.
4: Man sieht mal kaum jemanden, der nur irgendwie Selfies macht, sondern einfach, man guckt auf die Spielfläche, man guckt zu den Athleten und die, die hier Selfies machen, die machen es, damit man mehr sieht in der Öffentlichkeit. Und das finde ich auffallend. Und das ist dann wieder das Schöne am Sport. Die Action, die findet sozusagen vor uns statt, vor unseren Augen. Und das finde ich heute das hier Verbindende auch.
2: Was in Leipzig sichtbar werden soll, Inklusion braucht Regeln, die mitdenken. Menschen, die mitmachen und eine Öffentlichkeit, die hinschaut. Für Till Augustin ist Rollstuhlbasketball deshalb nicht nur ein Beispiel für Inklusion, sondern fast schon der Beweis, dass sie funktionieren kann.
5: Männer und Frauen spielen zusammen, alt und jung, behindert, nicht behindert. Und auf dem Feld sind wir aber alle eins und sind alle ein Team und spielen gemeinsam. Und da ist keiner irgendwie benachteiligt oder wird bevorzugt oder so. Und ich glaube, das sollten wir auch in den Alltag übernehmen.
2: Möglicherweise löst Inklusiv gewinnt nicht alle Barrieren. Aber der Tag in Leipzig sollte zeigen, wie Begegnung beginnen kann. Mit klaren Regeln, gegenseitigem Respekt und dem Willen, einander wirklich wahrzunehmen. Auf dem Spielfeld gelingt das schon. Die größere Aufgabe wartet im Alltag, damit irgendwann Inklusion vielleicht nicht nur auf dem Spielfeld und beim Sport, sondern auch in der Gemeinschaft und im Miteinander gelebt werden kann.

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1: Ein 65-jähriger Mann ist bei einem Autounfall in Waldenburg schwer verletzt worden. Nach Angaben der Polizei hat sich das Fahrzeug am Samstagmittag auf der Altenburger Straße überschlagen, nachdem es von der Fahrbahn abgekommen war. Der Fahrer konnte sich selbst aus dem Auto befreien, musste jedoch aufgrund seiner Verletzungen ins Krankenhaus gebracht werden. Der Sachschaden wird auf etwa 25.300 Euro geschätzt. Der Fahrgastverband Pro Bahn Mitteldeutschland hat die geplanten Kürzungen im öffentlichen Nahverkehr von Chemnitz scharf kritisiert. Laut Markus Haubold, Vorsitzender des Verbandes, sollen vor allem Buslinien betroffen sein, um rund 2,9 Millionen Euro einzusparen. Diese Maßnahmen könnten insbesondere Schichtarbeitende und Pendler benachteiligen. Die Stadtverwaltung plant, den Nachtfahrbetrieb ab Dezember zu reduzieren. Bei sommerlichem Wetter haben viele Menschen in Sachsen das Pfingstwochenende an den Badeseen verbracht. Der Deutsche Wetterdienst meldete Höchsttemperaturen von bis zu 28,5 Grad Celsius in Dresden. Trotz der warmen Luft waren die Wassertemperaturen eher kühl, mit maximal 17 Grad Celsius im Stausee Oberwald bei Zwickau. Badeunfälle wurden bis zum Nachmittag keine gemeldet. Eine Frau aus Görlitz hat fast 50.000 Euro an Kryptobetrüger verloren. Nach Informationen der Polizei investierte sie über einen Monat hinweg auf einer dubiosen Plattform und entdeckte den Betrug erst beim Versuch einer Auszahlung. Die Polizei warnt erneut vor solchen Online-Betrugsmaschen und rät zur Vorsicht bei Investitionen in Kryptowährungen.

0: Fahrtests für Senioren.
1: Ja, wenn es nicht mehr funktioniert, dann muss man das Leben auf andere Art genießen.
0: Wann ist man zu alt zum Autofahren?
1: Das Schöne ist, dass alle mal in das Alter kommen.
0: Sollten ältere Autofahrer regelmäßig überprüft werden oder bleibt der Führerschein ein lebenslanges Versprechen? Während die einen verpflichtende Fahrtests fordern, sehen andere darin einen Eingriff in die persönliche Freiheit. In Chemnitz können Senioren jetzt freiwillig an sogenannten Rückmeldefahrten teilnehmen, begleitet von Experten, aber ohne Konsequenzen für die Fahrerlaubnis. Ulrich Lehmann, 75 Jahre alt, ist leidenschaftlicher Autofahrer und hat sich freiwillig für eine Rückmeldefahrt bei der DEKRA in Chemnitz bereit erklärt.
1: Ich kenne den Herrn Scholz und da hatte mich mal angesprochen, ob ich das mal machen würde und hat mir erklärt, worum es da geht. Und da habe ich mich weiter erklärt, weil ich dachte, du willst mal sehen, wie ein Fachmann deine Fahrweise beurteilt, obwohl ich schon seit 1977 fahre und jetzt etwa 20.000 Kilometer im Jahr immer noch fahre. Und da dachte ich, willst du mal schauen, wie das so ein Fachmann aus seiner Sicht sieht. Deswegen habe ich mich dazu bereit erklärt.
0: Die Teilnahme ist freiwillig, aber nicht umsonst. Rund 175 Euro müssen Senioren für eine Rückmeldefahrt in die Hand nehmen. Ziel des Angebots sei es, die Sicherheit im Straßenverkehr zu erhöhen und gleichzeitig die Mobilität älterer Autofahrer möglichst lange zu erhalten. Begleitet wird die Fahrt von einem Prüfer der DEKRA Chemnitz. Anders als bei einer klassischen Fahrprüfung steht hier jedoch keine Bewertung im Vordergrund, sondern eine individuelle Einschätzung. Laut Niki Scholz, Fachabteilungsleiter Fahrerlaubniswesen bei der DEKRA Chemnitz, wird dabei gezielt auf die Teilnehmer eingegangen und verschiedene Alltagssituationen im Straßenverkehr überprüft.
2: Überprüft wird zum Beispiel, wir haben die Beobachtungskategorien und halt die Fahraufgaben und wir können halt gewisse Szenarien durchführen, um halt gewisse Prüfungen durchzuführen, ob da halt eine gewisse Unsicherheit stattfindet. Wie zum Beispiel, wir können Fahrten mit höheren Geschwindigkeiten durchführen, wir können natürlich auch Fahrten durch Wohngebiete durchführen und wir können zum Beispiel auch das Ein- und Ausparken durchführen, wo man halt denken würde, dass das der Bewerber braucht. In der Regel sagt ja der Bewerber auch oder der Kraftfahrer oder Kraftfahrerin, was er halt gerne sehen würde oder wo sie sich halt auch in dem Moment vielleicht überprüfen lassen wollte.
0: Das bundesweite DEKRA-Projekt ist freiwillig und hat keinerlei Auswirkungen auf die Fahrerlaubnis. Selbst wenn dem Prüfer schwerwiegende Fehler auffallen, verliert niemand automatisch seinen Führerschein. Ob Konsequenzen gezogen werden, liegt allein in der Verantwortung der Teilnehmer. Dass Betroffene ihren Führerschein im Ernstfall freiwillig abgeben würden, sieht Ulrich Lehmann allerdings eher skeptisch.
1: Ich denke, die Leute würden das nicht annehmen. Wer da immer gefahren ist und plötzlich dann vor der Tatsache steht, es geht nicht mehr, ich denke, das ist auch ein Schritt, den können junge Leute vielleicht gar nicht in diesem Maße nachvollziehen. Aber das Schöne ist, dass alle mal in das Alter kommen. Und dann, denke ich mal, muss man auch der Tatsache rechnen und sagen, es geht nicht mehr. Das ist dann einfach so.
0: Die Diskussionen über verpflichtende Kontrollen für ältere Autofahrer gibt es seit Jahren, sowohl in Deutschland als auch auf EU-Ebene. Im Gespräch waren unter anderem Fahrtests, medizinische Untersuchungen oder verpflichtende Gesundheitschecks. Die EU-Kommission hatte 2023 vorgeschlagen, dass Menschen ab 70 Jahren ihre Fahreignung regelmäßig nachweisen sollen, ab 80 sogar in kürzeren Abständen. Im vergangenen Jahr wurde schließlich ein Kompromiss beschlossen. Jedes EU-Land darf selbst entscheiden, ob solche Kontrollen eingeführt werden. In Deutschland gibt es bislang keine verpflichtenden Tests. Laut Niki Scholz kann das freiwillige Angebot der DEKRA aber von jedem genutzt werden.
2: Dieses Thema ist ja oft in der Politik präsent gewesen und halt die DEKRA hat den Entwicklungsstand genutzt, um halt auch hier dann zu sagen, ist es jetzt nicht verpflichtend, aber es ist eine Freiwilligkeit. Ne? Jeder kann dieses Angebot nutzen, kann sich bei uns melden und kann dann einen Termin machen und wird dann die Fahrt durchgeführt. Natürlich ist es ein freiwilliges Angebot, heißt auch, dass es keine Konsequenzen hat.
0: Auch ohne verpflichtende Maßnahmen geben die Experten praktische Hinweise für mehr Sicherheit im Straßenverkehr. Dazu gehören etwa das bewusste Fahren ohne Assistenzsysteme, regelmäßiges Üben beim Einparken oder die Empfehlung, auf Nachtfahrten zu verzichten.
2: Wir wollen halt gewisse Fahraufgaben durchführen, wie zum Beispiel das Geradeausfahren, den Spurwechsel. Und dabei schauen wir halt, wie der Herr Lehmann sich im Alltag, im Verkehrsalltag durchschlägt und halt gewisse Beobachtungen durchführt. Wir haben ein Fahrassistenzsystem ausgeschalten. Das ist der Totwinkelassistent, um halt auch hier zu schauen, ob halt gewisse doppelter Sicherungsblick noch durchgeführt wird, was sonst das Fahrtassistenzsystem übernimmt.
0: Dass viele ältere Menschen auf das Auto angewiesen sind, ist kein Geheimnis. Arztbesuche, Einkäufe oder Familienbesuche lassen sich vor allem im ländlichen Raum oft nur schwer mit öffentlichen Verkehrsmitteln bewältigen. Gleichzeitig möchten viele Senioren ihre Angehörigen nicht zur Last fallen. Für Ulrich Lehmann würde der Verlust des Führerscheins deshalb bedeuten, ein wichtiges Stück Freiheit und Selbstständigkeit aufzugeben.
1: Auf jeden Fall. Dass man sich bewegen kann mit dem Auto, wie und wo man möchte, ist natürlich auf jeden Fall ein Stück Freiheit. Und ja, wenn es nicht mehr funktioniert, dann muss man das Leben auf andere Art genießen. Ja? Und auch da gibt es Möglichkeiten. Muss man sich bloß mental drauf einstellen. Ist eine Kopfsache.
0: Für den 75-Jährigen gab es am Montag jedoch grünes Licht. Die Rückmeldefahrt verlief erfolgreich. Mit ein paar kleinen Hinweisen vom Prüfer kann Ulrich Lehmann auch weiterhin entspannt unterwegs sein.

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1: Google, ich würde mal sagen, ist auf 6 Uhr das Gelümbe, was ihr Mann in der Garage stapelt und nicht weghaut. Das ist Gugelmusch.
2: Gugelmusch. So heißt Sachsens Dialektfestival. Mit einem Wort übersetzt bedeutet Gugelmusch so viel wie Durcheinander. Ja, und genauso bunt durcheinander gemischt ist das Programm hinter dem Gugelmusch Dialektival auch. Vom 30. September bis 4. Oktober 2026 feiert die zweite Auflage des Festivals den sächsischen Dialekt mit all seinen Mundarten. Im Boulevardtheater Dresden und im Tom-Pauls-Theater in Pirna. Wie das entstanden ist, das erklärt Kabarettist Tom Pauls selbst.
1: Ja, wir haben schon immer das sächsische Wort des Jahres gewählt, seit 2008. Und das Interesse ist so groß geworden, dass wir daraus ein kleines Festival, und zwar ein Dialektival gemacht haben. Sowohl im Boulevardtheater, das ist also, weil da mehr Leute reingehen, als auch bei uns im Haus. Und wir stellen neue Interpreten vor, junge Leute, die den sächsischen Dialekt frönen und auch bearbeiten und so weiter. Und da freuen wir uns sehr, weil es muss ja auch irgendwie weitergehen. Wir sind ja jetzt ziemlich ins Alter gekommen, aber der Dialekt soll weiterleben und auch bei den jungen Leuten.
2: Dafür haben sich die Organisatoren um Tom Pauls und Peter Ufer sowie So geht Sächsisch, der Dachmarke des Freistaats, prominente Unterstützung geholt. Wer alles dabei ist, das erklärt Autor Peter Ufer.
3: Wir haben an dem 30. September, wo das Dialektival losgeht, die beiden Jungs von Zärtlichkeit mit Freunden, da freue ich mich schon sehr drauf, weil die sowohl musikalisch als sprachlich wirklich wunderbar sind. Dann kommen junge Frauen, zum Beispiel Tina Goldschmidt und Christina vom Dorf, die man vielleicht von YouTube oder von TikTok oder von Instagram kennt, und eben Günther und Hindrich. Dann werden wir gemeinsam, Tom Pauls und ich, eine Veranstaltung am 2. Oktober im Tom Pauls Theater machen, und dann sind wir am 3. ist die große Gala, wo Gunter Böhnke noch aus Leipzig dazukommt. Und wir feiern in besonderer Weise auch ein Instrument, nämlich das Akkordeon bzw. das Bandonium. Und da wird Jürgen Karte, einer der besten sächsischen Bandoniumspieler, spielen. Und dazu werden Gäste aus Argentinien erwartet, weil das Bandonium ist ja quasi das Instrument, um den Tango zu begleiten. Und die werden tanzen. Also da bin ich auch sehr, sehr gespannt, wie das wird. Und damit zeigen wir natürlich auch, dass Sächsisch nicht nur eine Provinzsprache ist, sondern ganz international. Und dann werden wir am 4. Oktober noch Thomas Nicolai im Tom Pauls Theater haben, der Asterix auf Sächsisch vorträgt.
2: Im letzten Jahr zählte man zu der Premierenausgabe des Festivals rund 5000 Besucher und erwartet auch dieses Jahr wieder großen Andrang an den Hauptbühnen in Pirna und Dresden. Zum Festival gehört aber nicht nur das Bühnenprogramm. Ein Höhepunkt bleibt die Wahl zum sächsischen Wort des Jahres, die am 3. Oktober im Dresdner Boulevardtheater stattfindet. Dieses Jahr wird statt dem beliebtesten Wort, wie es im Vorjahr war, das schönste sächsische Wort gesucht.
3: Es wird so gewählt, dass uns die ganzen Sachsen und alle, wer Spaß hat in der ganzen Welt, uns sächsische Wörter zuschicken. Und dann sitzen wir im August mit einer Jury zusammen und wählen das sächsische Wort des Jahres. Und dann haben wir in diesem Jahr eine Sonderkategorie. Und das ist ein Wort, was sich mit dem Handwerk beschäftigt, also vielleicht eine handwerkliche Tätigkeit beschreibt, wie Miemeln oder Friemeln oder auch ein Gegenstand, zum Beispiel der Bello oder die Schmiesche. Und da bin ich auch sehr gespannt, was dann kommt, weil das Handwerk muss ja auch in gewisser Weise gefördert werden. Handwerker sind das Rückgrat der sächsischen Wirtschaft, und außerdem sucht das Handwerk dringend junge Menschen, die dort arbeiten.
2: Am Ende soll das Festival vor allem eines zeigen. Sächsisch kann mehr. Es ist Alltagssprache, Bühnensprache, Internetsprache und für viele Menschen auch ein Stück Heimat.
1: Sie merken ja auch, je verrückter die Welt ist, umso größer ist die Sehnsucht nach Heimat. Und Dialekt hat auch was mit Heimat zu tun.

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2: Der AfD-Antrag ist sehr, sehr, sehr, sehr wahrscheinlich rechtswidrig. Und selbst wenn das nicht ist, führt er zu einer Enteignung der Menschen, die halt Grundstücke besitzen. Und der Zasso-Antrag ist schlichtweg populistisch, führt zu nichts.
3: Eine hitzige Debatte rund um Windkraft in Dresden geht in die nächste Runde. Im Raum stehen drei mögliche Vorranggebiete rund um Dresden. Rossendorf, Triebenberg und die Dresdner Heide. Team Zastrow und AfD wollen Windräder in Dresden verhindern. Die PVP-Kooperation hält mit einem eigenen Ersatzantrag dagegen. Beim Pressegespräch im Rathaus kritisiert Martin Schulte-Wissermann die Gegenanträge deutlich. Manuel Wolf sieht vor allem die Frage, wie handlungsfähig Dresden in der weiteren Planung bleibt.
4: Es bindet der Stadt, es bindet Dresden die Hände für das, was auf uns zukommen kann. Und es sorgt dafür, dass wir einfach nur, dass Angst geschürt wird, dass Wut geschürt wird gegen etwas, wo man eigentlich ganz sachlich drüber reden sollte.
3: Der Streit dreht sich nicht nur um die Frage, ob Windräder in Dresden gewollt sind. Entscheidend ist auch, was laut der PVP-Kooperation passiert, wenn der Regionalplan scheitert.
2: Es sind ja drei Gebiete ausgewiesen, im Nordosten und im Norden. Und wenn der Regionalplan durchkommt, dann werden da wahrscheinlich Windräder stehen. Wenn der Regionalplan nicht kommt, so wie Zastrow das will, dann können Windräder quasi überall gebaut werden. Und dann gibt es noch viel mehr Windräder.
3: Der Ersatzantrag setzt deshalb nicht auf ein pauschales Ja oder Nein.
4: Wir wollen einmal, dass der Stadtrat ganz offiziell zur Kenntnis nimmt. Ja, es gibt Stimmen gegen die Windkraft hier in Dresden. Es gibt genauso Befürworter. Und wir wollen den OB in die Spur schicken, dass er Informationsveranstaltungen und auch Jugendinformationsveranstaltungen in den betroffenen Stadtteilen durchführt.
3: Neben der Information der Bürger geht es der PVP-Kooperation auch um die Vorbereitung möglicher Verhandlungen.
4: Wir möchten darüber aufklären, was ist hier los, ne? Was kann auf uns zukommen. Und wir wollen, dass Dresden vorbereitet ist, so gut wie möglich, für eben potenzielle Verhandlungen mit Windenergieanlagenbetreibern. Und dass dann auch mit den Maximalforderungen das Beste für die Bevölkerung rausgeholt wird, vor allem finanziell.
3: Ein zentraler Punkt dabei ist die Akzeptanz vor Ort.
2: Der Oberbürgermeister kann Windradbetreibern halt sagen, Leute, hört zu, also wenn ihr Akzeptanz wollt, dann müsst ihr auch den Leuten vor Ort was geben. Also ein Windrad produziert ja Strom, es erzeugt etwas und ein Teil davon muss abgegeben werden halt an die Leute, die da wohnen. Und wenn also Menschen sehen, dass sie halt auch wirklich was davon haben, dann sehen sie halt Windräder auch mit ganz anderen Augen.
3: Die Anträge sollen nun im nächsten Bauausschuss des Stadtrats weiter beraten werden.

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2: 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Ein 65-jähriger Mann ist bei einem Autounfall in Waldenburg schwer verletzt worden. Nach Angaben der Polizei hat sich das Fahrzeug am Samstagmittag auf der Altenburger Straße überschlagen, nachdem es von der Fahrbahn abgekommen war. Der Fahrer konnte sich selbst aus dem Auto befreien, musste jedoch aufgrund seiner Verletzungen ins Krankenhaus gebracht werden. Der Sachschaden wird auf etwa 25.300 Euro geschätzt. Der Fahrgastverband ProBahn Mitteldeutschland hat die geplanten Kürzungen im öffentlichen Nahverkehr von Chemnitz scharf kritisiert. Laut Markus Haubold, Vorsitzender des Verbandes, sollen vor allem Buslinien betroffen sein, um rund 2,9 Millionen Euro einzusparen. Diese Maßnahmen könnten insbesondere Schichtarbeitende und Pendler benachteiligen. Die Stadtverwaltung plant, den Nachtfahrbetrieb ab Dezember zu reduzieren. Bei sommerlichem Wetter haben viele Menschen in Sachsen das Pfingstwochenende an den Badeseen verbracht. Der Deutsche Wetterdienst meldete Höchsttemperaturen von bis zu 28,5 Grad Celsius in Dresden. Trotz der warmen Luft waren die Wassertemperaturen eher kühl, mit maximal 17 Grad Celsius im Stausee Oberwald bei Zwickau. Badeunfälle wurden bis zum Nachmittag keine gemeldet. Eine Frau aus Görlitz hat fast 50.000 Euro an Kryptobetrüger verloren. Nach Informationen der Polizei investierte sie über einen Monat hinweg auf einer dubiosen Plattform und entdeckte den Betrug erst beim Versuch einer Auszahlung. Die Polizei warnt erneut vor solchen Online-Betrugsmaschen und rät zur Vorsicht bei Investitionen in Kryptowährungen.

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2: Über 1000 angehende Schulanfänger aus 52 Chemnitzer Kindergärten kamen zum großen Zuckertütenfest zusammen. Mit Musik, Theater und jeder Menge Mitmachaktionen lernten die

0: Kinder spielerisch, wie sie sicher durch den Straßenverkehr kommen. Denn gerade der tägliche Schulweg wird für viele Kinder zur ersten großen Herausforderung im Straßenverkehr. Besonders morgens vor Schulen entstehen dabei immer wieder gefährliche Situationen. Nicht nur durch volle Straßen oder unübersichtliche Kreuzungen, sondern auch durch sogenannte Elterntaxis. Wenn Eltern direkt vor dem Schultor halten oder wenden, wird es für Kinder oft hektisch und unübersichtlich. Der ADAC Sachsen begleitet die Verkehrserziehung deshalb seit Jahren mit verschiedenen Präventionsprojekten. Für den Vorsitzenden des ADAC Sachsen, Klaus Klötzner, ist die Arbeit mit Kindern dabei ein wichtiger Bestandteil der Verkehrssicherheit im Freistaat.
1: Also ich halte das nach den vielen Jahren schon für eine wichtige Einrichtung. Das war ja auch ein Grund dafür, dass wir eingetreten sind, nicht nur in Dresden, sondern auch in Chemnitz das zu machen. Am besten wäre es natürlich, es wäre in jeder Stadt in Sachsen, aber das ist leider nicht zu bewerkstelligen. Aber gerade in den Großstädten ist ja die Herausforderung für die Jüngsten im Straßenverkehr mit am größten.
0: Gemeinsam mit Polizei und Schulen setzt der ADAC dabei unter anderem auf Aktionen wie Blitz für Kids, bei denen Kinder selbst Teil der Verkehrsprävention werden. Für Kultusminister Konrad Clemens beginne Verkehrserziehung dabei schon lange vor der ersten Unterrichtsstunde. Genau das solle die Veranstaltung auch vermitteln, mit Spaß statt erhobenem Zeigefinger.
2: Ja, es ist ganz, ganz wichtig, dass wir darauf vorbereiten, wie sozusagen auch im Alltag dann die Verkehrsregeln auch gelten. Und das ist etwas, was aus meiner Sicht nicht früh genug beginnen kann. Ne? Man bewegt sich allein im Straßenverkehr oder mit Freunden. Und da muss man eben gegenseitig aufpassen und Rücksicht nehmen. Und deswegen ist es ganz, ganz wichtig, dass man das früh lernt und auch ein Leben lang berücksichtigt.
0: Organisiert wurde das Fest gemeinsam von Polizei, Verkehrswacht, ADAC, Johannitern und der Stadt Chemnitz. Für Finanzbürgermeister Ralf Burkhardt sendet diese Veranstaltung auch ein wichtiges Signal an Familien. Besonders wichtig sei dabei aber auch die Rolle der Eltern. Kinder müssten lernen, Gefahren rechtzeitig einzuschätzen und Erwachsene sollten dabei Vorbild sein, so der Vorsitzende des ADAC Sachsen, Klaus Klötzner.
1: So viel Aufklärung wie möglich. Man muss auch Vertrauen in die Kinder haben. Also irgendwann muss man auch mal loslassen, muss die Kinder alleine gehen lassen, aber auf Gefahren hinweisen und natürlich möglichst selber das Vorbild sein und nicht blind mit dem Handy durch die Welt marschieren und jegliche Regeln verletzen und das Kind trabt nebenher.
0: Neben allen wichtigen Botschaften kam natürlich auch die Freude nicht zu kurz. Zum Abschluss wartete auf jedes Kind sogar noch eine eigene Zuckertüte. Und genau diese Mischung aus Emotionen, Gemeinschaft und Lernen macht das Fest für viele Beteiligte so besonders. Für die Kinder bleibt am Ende ein aufregender Vormittag voller Musik, Abenteuer und großer Vorfreude auf die Schule. Für die Veranstalter bleibt die Hoffnung, dass von diesem Tag vor allem eines mitgenommen wird: Aufmerksamkeit für einen sicheren Schulweg und einen guten Start ins Leben. Das Chemnitzer Zuckertütenfest fand bereits zum 4. Mal statt und vieles spricht dafür, dass daraus längst eine feste Tradition geworden ist.

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1: Leipzigs Wirtschaft geht es nicht gut und Besserung ist kaum in Sicht.
2: Wir stecken in strukturellen Schwierigkeiten. Und hier ist es eben der Fall, dass die Lage, also wie es momentan wirklich in den Unternehmen aussieht, aber auch wie die Erwartungshaltung ist, zurückgeht, weiter zurückgeht und das schon seit 2018, 2019.
1: Sagt Christian Kirpal, Präsident der Industrie- und Handelskammer zu Leipzig, mit Blick auf die aktuelle Wirtschaftslage in der Stadt. Die IHK zu Leipzig hat ihre neuen Konjunkturzahlen vorgestellt. Doch was bedeutet diese Entwicklung für Unternehmen, Beschäftigte und den Standort hier in Leipzig?
3: Herr Körper, die sächsische Wirtschaft, die steckt, ja, vielleicht kann man so sagen, weiter in einer Schwächephase. Zumindest sind die Zahlen alles andere als gut. Wenn Sie auf die aktuellen Konjunkturzahlen für Leipzig blicken, wie ernst ist denn die Lage?
2: Also wenn ich mir die Konjunkturzahlen für Leipzig anschaue, ist es schon eine nicht nur eine Schwächephase, sondern wir bewegen uns weiter in ein Tal hinein. Seit 2018, 2019 gehen die Zahlen zurück und die Geschäftslage, aber auch die Geschäftserwartungen gehen zurück. Und das heißt, dass es hier signifikanten Handlungsbedarf gibt, um die entsprechenden Rahmenbedingungen zu schaffen.
3: Ja, was sind denn Ursachen für diese Probleme gerade in unserer Wirtschaft? Ich meine, viele Unternehmen klagen über hohe Energiekosten zurzeit. Wie stark trifft denn dieser Kostendruck die Leipziger Wirtschaft?
2: Also die Kosten sind generell überall die gleichen. Wenn man unsere Umfrage sich anschaut, haben wir im Top 3 drei Themenbereiche. Das sind Energiekosten, das sind Arbeitskosten und das sind momentan die Spritkosten. Die Energiekosten sind schon seit längerem Zeitraum auf Platz 1, gefolgt von den Arbeitskosten. Und diese fließen natürlich signifikant in die Produktkosten mit ein. Und wenn diese zu hoch sind, werden wir international nicht wettbewerbsfähig sein. Das ist gleichermaßen bei den Arbeitskosten so. Hier wird ja schon politisch sehr lange diskutiert, dass wir strukturelle Reformen im Sozialbereich benötigen, um wieder Arbeitskosten zu erlangen, die wettbewerbsfähig sind. Und wenn man sich vergleichbare Länder wie zum Beispiel die USA anschaut, wo die Arbeitskosten 50% geringer sind, haben wir natürlich strukturell hier ein Problem.
3: Wie groß ist denn dieses Problem? Also Sie haben ja quasi eine Analyse gemacht und da sind viele verschiedene Branchen aufgelistet. Betrifft dieses große gesamtheitliche Problem ja alle Branchen oder gibt es da einzelne, die herausstechen, positiv als auch negativ?
2: Ja, positiv sticht keine Branche aus der Konjunkturumfrage heraus. Alle Branchen sind im Sinkflug weiter unterwegs. Und man muss grundsätzlich immer sagen, dass die Industrie sozusagen der maßgebende Takt ist, weil dort die Wertschöpfung stattfindet und alle anderen Branchen darauf aufsattelt. Und wenn die Industrie weiter auch in der Lage und in der Erwartung sinkt, sinken auch die anderen. Und wir leben in Deutschland von Exportüberschüssen, also von dem, was wir auf die globalen Märkte exportieren können. Und wenn wir hier eben an Boden verlieren, dann wirkt sich das auf alle anderen Branchen auch aus.
3: Jetzt haben wir viel über Probleme gesprochen. Was könnten denn Lösungen aus Ihrer Sicht sein?
2: Ja, Lösungen sind auf mehreren Ebenen notwendig. Natürlich auf Bundesebene die Strukturreform im Bereich Sozialstaat, Strukturreform im Bereich Energiekosten, die elementar sind, die notwendig sind, die schnell umgesetzt werden müssen. Wir haben genauso diese Strukturreformen auf Landesebene, wo wir eben verschiedene bürokratische Themen schneller und besser lösen müssen, bis hin eben auch zu kosteneffizienten Staat, wo eben sozusagen die Gelder durch Personal in den Haushalten reduziert werden müssen. Und das Grundverständnis, was man auf kommunaler Ebene runterbrechen muss, ist, wie weisen wir zukünftig zum Beispiel Industriegebiete aus? Wollen wir diese industrielle Weiterentwicklung haben? Wollen wir die Wertschöpfung haben, die notwendig ist, um unseren Wohlstand zu halten? Ja, die wirtschaftliche Weiterentwicklung, gerade im Bereich Biotechnologie, es gibt noch andere Bereiche wie zum Beispiel KI oder Robotik, sind natürlich resultierend aus dieser Transformation Wirtschaftszweige, die weiterentwickelt werden können und wird weiterentwickelt werden müssen. Aber auch dafür muss ich Rahmenbedingungen schaffen. Und da hilft es eben nicht nur, dass ich nur Förderung, die erste Finanzierungsrunde mittrage oder vielleicht noch die zweite, sondern wie schaffe ich es hier, größere Unternehmen zu entwickeln? Wie schaffe ich es dafür, die notwendigen finanziellen Ressourcen bereitzustellen? Als IHK zu Leipzig haben wir den Vorschlag einer Zukunftsstiftung gemacht, um das Feld nicht nur den Finanzinvestoren zu überlassen, damit wir eben hier größere Unternehmenseinheiten haben. Das bietet Chancen und diese sollten wir aber auch konsequent nutzen.
3: Also Ideen sind da. Gibt es denn vielleicht andere Länder oder andere Gebiete, die das besser machen, wo wir uns als Sachsen, als Leipzig oder ja auch als Deutschland ein Vorbild nehmen können?
2: Also es gibt andere Länder, es gibt andere Regionen, die das besser machen. Natürlich kommt jetzt der Freistaat Bayern als an erster Stelle, der immer wieder in seine Wirtschaft investiert, ist dementsprechend auch auf Bundesebene Geberland statt Nehmerland. Und diesen Anspruch müssen wir in der Entwicklung auch haben. Aber dafür brauche ich eben im Vorfeld Investitionen und Rahmenbedingungen, die ich auf kommunaler und Landesebene so gestalte, dass ich hier größere Unternehmenseinheiten schaffe.
3: Vielen Dank für das Gespräch.
2: Dankeschön.

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2: Seht uns, beachtet uns und helft mit, dass die Welt einfach barrierearm, barrierefrei wird.
3: Ein Wunsch und eine Aufforderung mit Nachhall. Nicht nur für den Sport, sondern für den Alltag.
4: Beim Sport ist es wirklich, man kommt irgendwo hin, fragt, darf ich mitmachen? Ja klar, wir freuen uns, wenn du da bist. Aber ich finde es halt schade, dass es nicht irgendwo in den Alltag übertragen wird, weil man muss sehr viel sich erkämpfen.
3: Blinde Judoka gegen sehende Gegnerinnen, Rollstuhlbasketballer und Basketballer in einem Team, Fußballer ohne und mit Beinen gegeneinander auf einem Feld. Bei Inklusiv gewinnt in Leipzig wird ausprobiert, was im Alltag oft noch fehlt. Begegnungen auf Augenhöhe, doch kann der Sport ein Vorbild sein und zeigen, wie Inklusion wirklich funktionieren kann? Was in Leipzig an diesem Tag passiert, ist mehr als ein ungewöhnlicher Wettkampf. Inklusiv gewinnt bringt Sportlerinnen und Sportler zusammen, die im klassischen Wettkampfbetrieb oft getrennt voneinander antreten. Menschen mit und ohne Behinderung, olympische und paralympische Athleten, Profis und Nachwuchssportler. Entscheidend ist allerdings nicht, dass alle die gleichen Voraussetzungen haben. Entscheidend ist an diesem Tag, dass die Regeln so angepasst werden, dass ein fairer Vergleich möglich wird. Egal ob im Schwimmbecken, auf dem Feld oder der Judomatte. Judith Keil steht an diesem Tag genau auf jener Judomatte. Sie ist seit ihrer Geburt blind, deutsche Meisterin im Para-Judo und trainiert regelmäßig mit sehenden Sportlern. Für sie ist der Kampf gegen Sehende deshalb nichts Ungewöhnliches, das Umfeld und der Rahmen an diesem Tag dagegen schon.
4: Das Besondere ist die Bühne, weil, wie gesagt, Judo ist eine sehr schöne Sportart für Inklusion, weil es gibt ja andere Sportarten, die natürlich auch für die, die es machen, genauso cool sind, aber die, wo dann Teams gemacht werden oder anders dafür gesorgt werden muss, dass es fair ist. Judo ist fair. Da muss man nicht so viel ändern. Nur der Griffkampf fällt weg, sonst ist es fair.
3: Und genau darum geht es bei Inklusiv gewinnt. Die Leistung soll vergleichbar werden, nicht trotz unterschiedlicher Voraussetzungen, sondern mit Regeln, die Begegnungen möglich machen. Austragungsort war der Uni-Sportcampus. Auf dem Programm standen 3x3 Basketball, Fußball, Judo und Schwimmen. Hinter Inklusiv gewinnt steht Katharina Witt, Hagen Boosdorf und Thorsten Püschel. Gemeinsam haben sie das Format ins Leben gerufen und wollen zeigen, wie Inklusion im Sport praktisch erlebbar werden kann.
5: Machen ist ja auch ein kleines Abenteuer. Ne? Jeder betritt ein bisschen fremdes Terrain. Und dass die Athleten aber auch offen dafür sind, sagen, okay, wir werden mal ein bisschen andere Regeln hier schaffen, so dass das klappt. Und ich habe immer das Gefühl, dass sie mit sehr viel Freude dabei sind und am Ende auch wirklich mit viel Ehrgeiz, weil am Ende geht es ja trotzdem darum zu gewinnen.
3: Freude und Ehrgeiz gehören zusammen, auch im Rollstuhlbasketball. Till Augustin spielt für das Rollstuhlbasketballteam der Niners Chemnitz. In Leipzig steht er mit laufenden Basketballern gemeinsam auf dem Feld. Die Regeln sind angepasst. Rollstuhlfahrer und Läufer haben verschiedene Räume, unterschiedliche Aufgaben, aber ein gemeinsames Ziel.
2: Also die Atmosphäre ist natürlich sehr stark. Also die Leute schauen hier zu, die haben Spaß. Wir haben unglaublich viel Spaß. Wir spielen jetzt auch nicht so oft mit Läufern zusammen. Und ich finde gerade diese 3x3-Art, was wir entwickelt haben letztes Jahr, macht unglaublich viel Spaß einfach.
3: Ganz ohne Umstellung funktioniert das nicht. Auch das gehört zur Wahrheit dieses Tages. Inklusion bedeutet nicht, Unterschiede zu übersehen. Es bedeutet, sie so mitzudenken, dass ein gemeinsames Spiel möglich wird, wie Augustin erklärt.
2: Schon eine Umstellung, einfach weil wir auch begrenzt sind in unseren Bereichen, in denen wir uns bewegen dürfen. Und weil man ja auch als Rollstuhlbasketballer jetzt nicht so oft, wir spielen ja basically 2 gegen 2 mit einem Läufer außerhalb. Ist ein bisschen ungewohnt, läuft aber dann doch relativ gut. Ich glaube, für die Läufer ist es ungewohnter, einfach weil die nicht in Korbnähe dürfen, nur Dreier shooten dürfen.
3: Im Sport lassen sich Regeln anpassen, im Alltag ist das komplizierter. Und genau dort sieht Judith Keil die größere Aufgabe.
4: Ich finde es halt schade, dass es nicht irgendwo in den Alltag übertragen wird, weil man muss sehr viel sich erkämpfen und sehr viel beweisen, dass man es genauso kann wie alle anderen. Vielleicht mit ein bisschen mehr Unterstützung, aber man kann es genauso wie alle anderen. Und Schule ist noch okay, aber spätestens, wenn man dann versucht, eine Ausbildung zu finden, wird es ganz schwierig.
3: Auch Katharina Witt sieht den Sport als Türöffner. Sie erlebt an diesem Tag vor allem, wie schnell Distanz verschwinden kann, wenn Menschen gemeinsam Sport treiben oder einander dabei zuschauen.
5: Man sieht mal kaum jemanden, der nur irgendwie Selfies macht, sondern einfach, man guckt auf die Spielfläche, man guckt zu den Athleten und die, die hier Selfies machen, die machen es, damit man mehr sieht in der Öffentlichkeit. Und das finde ich auffallen. Und das ist dann wieder das Schöne am Sport. Die Action, die findet sozusagen vor uns statt, vor unseren Augen. Und das finde ich heute das hier Verbindende auch.
3: Was in Leipzig sichtbar werden soll, Inklusion braucht Regeln, die mitdenken. Menschen, die mitmachen und eine Öffentlichkeit, die hinschaut. Für Till Augustin ist Rollstuhlbasketball deshalb nicht nur ein Beispiel für Inklusion, sondern fast schon der Beweis, dass sie funktionieren kann.
2: Männer und Frauen spielen zusammen, alt und jung, behindert, nicht behindert. Und auf dem Feld sind wir aber alle eins und sind alle ein Team und spielen gemeinsam. Und da ist keiner irgendwie benachteiligt oder wird bevorzugt oder so. Und ich glaube, das sollten wir auch in den Alltag übernehmen.
3: Möglicherweise löst Inklusiv gewinnt nicht alle Barrieren. Aber der Tag in Leipzig sollte zeigen, wie Begegnung beginnen kann. Mit klaren Regeln, gegenseitigem Respekt und dem Willen, einander wirklich wahrzunehmen. Auf dem Spielfeld gelingt das schon. Die größere Aufgabe wartet im Alltag, damit irgendwann Inklusion vielleicht nicht nur auf dem Spielfeld und beim Sport, sondern auch in der Gemeinschaft und im Miteinander gelebt werden kann.

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1: Ein 65-jähriger Mann ist bei einem Autounfall in Waldenburg schwer verletzt worden. Nach Angaben der Polizei hat sich das Fahrzeug am Samstagmittag auf der Altenburger Straße überschlagen, nachdem es von der Fahrbahn abgekommen war. Der Fahrer konnte sich selbst aus dem Auto befreien, musste jedoch aufgrund seiner Verletzungen ins Krankenhaus gebracht werden. Der Sachschaden wird auf etwa 25.300 Euro geschätzt. Der Fahrgastverband ProBahn Mitteldeutschland hat die geplanten Kürzungen im öffentlichen Nahverkehr von Chemnitz scharf kritisiert. Laut Markus Haubold, Vorsitzender des Verbandes, sollen vor allem Buslinien betroffen sein, um rund 2,9 Millionen Euro einzusparen. Diese Maßnahmen könnten insbesondere Schichtarbeitende und Pendler benachteiligen. Die Stadtverwaltung plant, den Nachtfahrbetrieb ab Dezember zu reduzieren. Bei sommerlichem Wetter haben viele Menschen in Sachsen das Pfingstwochenende an den Badeseen verbracht. Der Deutsche Wetterdienst meldete Höchsttemperaturen von bis zu 28,5 Grad Celsius in Dresden. Trotz der warmen Luft waren die Wassertemperaturen eher kühl, mit maximal 17 Grad Celsius im Stausee Oberwald bei Zwickau. Badeunfälle wurden bis zum Nachmittag keine gemeldet. Eine Frau aus Görlitz hat fast 50.000 Euro an Kryptobetrüger verloren. Nach Informationen der Polizei investierte sie über einen Monat hinweg auf einer dubiosen Plattform und entdeckte den Betrug erst beim Versuch einer Auszahlung. Die Polizei warnt erneut vor solchen Online-Betrugsmaschen und rät zur Vorsicht bei Investitionen in Kryptowährungen.

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2: Fahrtests für Senioren.
3: Ja, wenn es nicht mehr funktioniert, dann muss man das Leben auf andere Art genießen.
2: Wann ist man zu alt zum Autofahren?
3: Das Schöne ist, dass alle mal in das Alter kommen.
2: Sollten ältere Autofahrer regelmäßig überprüft werden oder bleibt der Führerschein ein lebenslanges Versprechen? Während die einen verpflichtende Fahrtests fordern, sehen andere darin einen Eingriff in die persönliche Freiheit. In Chemnitz können Senioren jetzt freiwillig an sogenannten Rückmeldefahrten teilnehmen, begleitet von Experten, aber ohne Konsequenzen für die Fahrerlaubnis. Ulrich Lehmann, 75 Jahre alt, ist leidenschaftlicher Autofahrer und hat sich freiwillig für eine Rückmeldefahrt bei der DEKRA in Chemnitz bereit erklärt.
3: Ich kenne den Herrn Scholz und der hatte mich mal angesprochen, ob ich das mal machen würde und hat mir erklärt, worum es da geht. Und da habe ich mich weiter erklärt, weil ich dachte, du willst mal sehen, wie ein Fachmann deine Fahrweise beurteilt, obwohl ich schon seit 1977 fahre und jetzt etwa 20.000 Kilometer im Jahr immer noch fahre. Und da dachte ich, willst du mal schauen, wie das so ein Fachmann aus seiner Sicht sieht. Deswegen habe ich mich dazu bereit erklärt.
2: Die Teilnahme ist freiwillig, aber nicht umsonst. Rund 175 Euro müssen Senioren für eine Rückmeldefahrt in die Hand nehmen. Ziel des Angebots sei es, die Sicherheit im Straßenverkehr zu erhöhen und gleichzeitig die Mobilität älterer Autofahrer möglichst lange zu erhalten. Begleitet wird die Fahrt von einem Prüfer der DEKRA Chemnitz. Anders als bei einer klassischen Fahrprüfung steht hier jedoch keine Bewertung im Vordergrund, sondern eine individuelle Einschätzung. Laut Niki Scholz, Fachabteilungsleiter Fahrerlaubniswesen bei der DEKRA Chemnitz, wird dabei gezielt auf die Teilnehmer eingegangen und verschiedene Alltagssituationen im Straßenverkehr überprüft.
4: Überprüft wird zum Beispiel, wir haben die Beobachtungskategorien und halt die Fahraufgaben und wir können halt gewisse Szenarien durchführen, um halt gewisse Prüfungen durchzuführen, ob da halt eine gewisse Unsicherheit stattfindet. Wie zum Beispiel, wir können Fahrten mit höheren Geschwindigkeiten durchführen, wir können natürlich auch Fahrten durch Wohngebiete durchführen und wir können zum Beispiel auch das Ein- und Ausparken durchführen, wo man halt denken würde, dass das der Bewerber braucht. In der Regel sagt ja der Bewerber auch oder der Kraftfahrer oder die Kraftfahrerin, was er halt gerne sehen würde oder wo sie sich halt auch in dem Moment vielleicht überprüfen lassen wollte.
2: Das bundesweite DEKRA-Projekt ist freiwillig und hat keinerlei Auswirkungen auf die Fahrerlaubnis. Selbst wenn dem Prüfer schwerwiegende Fehler auffallen, verliert niemand automatisch seinen Führerschein. Ob Konsequenzen gezogen werden, liegt allein in der Verantwortung der Teilnehmer. Dass Betroffene ihren Führerschein im Ernstfall freiwillig abgeben würden, sieht Ulrich Lehmann allerdings eher skeptisch.
3: Ich denke, die Leute würden das nicht annehmen. Wer da immer gefahren ist und plötzlich dann vor der Tatsache steht, es geht nicht mehr, ich denke, das ist auch ein Schritt, den können junge Leute vielleicht gar nicht in diesem Maße nachvollziehen. Aber das Schöne ist, dass alle mal in das Alter kommen. Und dann, denke ich mal, muss man auch der Tatsache Rechnung tragen, es geht nicht mehr. Das ist einfach so.
2: Die Diskussionen über verpflichtende Kontrollen für ältere Autofahrer gibt es seit Jahren, sowohl in Deutschland als auch auf EU-Ebene. Im Gespräch waren unter anderem Fahrtests, medizinische Untersuchungen oder verpflichtende Gesundheitschecks. Die EU-Kommission hatte 2023 vorgeschlagen, dass Menschen ab 70 Jahren ihre Fahreignung regelmäßig nachweisen sollen, ab 80 sogar in kürzeren Abständen. Im vergangenen Jahr wurde schließlich ein Kompromiss beschlossen. Jedes EU-Land darf selbst entscheiden,

0: ob solche Kontrollen eingeführt werden. In Deutschland gibt es bislang keine verpflichtenden Tests. Laut Niki Scholz kann das freiwillige Angebot der DEKRA aber von jedem genutzt werden.
1: Dieses Thema ist ja oft in der Politik präsent gewesen und halt die DEKRA hat den Entwicklungsstand genutzt, um halt auch hier dann zu sagen, ist es jetzt nicht verpflichtend, aber es ist eine Freiwilligkeit. Ne? Jeder kann dieses Angebot nutzen, kann sich bei uns melden und kann dann einen Termin machen und wird dann die Fahrt durchgeführt. Natürlich ist es ein freiwilliges Angebot, heißt auch, dass es keine Konsequenzen hat.
0: Auch ohne verpflichtende Maßnahmen geben die Experten praktische Hinweise für mehr Sicherheit im Straßenverkehr. Dazu gehören etwa das bewusste Fahren ohne Assistenzsysteme, regelmäßiges Üben beim Einparken oder die Empfehlung, auf Nachtfahrten zu verzichten.
1: Wir wollen halt gewisse Fahraufgaben durchführen, wie zum Beispiel das Geradeausfahren, den Spurwechsel. Und dabei schauen wir halt, wie der Herr Lehmann sich im Alltag, im Verkehrsalltag durchschlägt und halt gewisse, Beobachtung durchführt. Wir haben ein Fahrassistenzsystem ausgeschalten. Das ist der Totwinkelassistent, um halt auch hier zu schauen, ob halt gewisse doppelter Sicherungsblick noch durchgeführt wird, was sonst das Fahrassistenzsystem übernimmt.
0: Dass viele ältere Menschen auf das Auto angewiesen sind, ist kein Geheimnis. Arztbesuche, Einkäufe oder Familienbesuche lassen sich vor allem im ländlichen Raum oft nur schwer mit öffentlichen Verkehrsmitteln bewältigen. Gleichzeitig möchten viele Senioren ihre Angehörigen nicht zur Last fallen. Für Ulrich Lehmann würde der Verlust des Führerscheins deshalb bedeuten, ein wichtiges Stück Freiheit und Selbstständigkeit aufzugeben.
2: Auf jeden Fall, dass man sich bewegen kann mit dem Auto, wie und wo man möchte, ist natürlich auf jeden Fall ein Stück Freiheit. Und wenn es nicht mehr funktioniert, dann muss man das Leben auf andere Art genießen. Ja? Und auch da gibt es Möglichkeiten. Muss man sich bloß mental drauf einstellen. Ist eine Kopfsache.
0: Für den 75-Jährigen gab es am Montag jedoch grünes Licht. Die Rückmeldefahrt verlief erfolgreich. Mit ein paar kleinen Hinweisen vom Prüfer kann Ulrich Lehmann auch weiterhin entspannt unterwegs sein.

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2: Google, ich würde immer sagen, ist auf 6 Uhr Gelümbe, was ihr Mann in der Garage stapelt und nicht weghaut. Das ist Gogelmusch.
3: Gogelmusch. So heißt Sachsens Dialektfestival. Mit einem Wort übersetzt bedeutet Gogelmusch so viel wie Durcheinander. Ja, und genauso bunt durcheinander gemischt ist das Programm hinter dem Gogelmusch Dialektival auch. Vom 30. September bis 4. Oktober 2026 feiert die zweite Auflage des Festivals den sächsischen Dialekt mit all seinen Mundarten. Im Boulevardtheater Dresden und im Tom-Pauls-Theater in Pirna. Wie das entstanden ist, das erklärt Kabarettist Tom Pauls selbst.
2: Ja, wir haben schon immer das sächsische Wort des Jahres gewählt, seit 2008. Und das Interesse ist so groß geworden, dass wir daraus ein kleines Festival, und zwar ein Dialektival, gemacht haben. Sowohl im Boulevardtheater, das ist also, weil da mehr Leute reingehen, als auch bei uns im Haus. Und wir stellen neue Interpreten vor, junge Leute, die den sächsischen Dialekt frönen und auch bearbeiten und so weiter. Und da freuen wir uns sehr, weil es muss ja auch irgendwie weitergehen. Wir sind ja jetzt ziemlich ins Alter gekommen, aber der Dialekt soll weiterleben und auch bei den jungen Leuten.
3: Dafür haben sich die Organisatoren um Tom Pauls und Peter Ufer sowie So geht Sächsisch, der Dachmarke des Freistaats, prominente Unterstützung geholt. Wer alles dabei ist, das erklärt Autor Peter Ufer.
4: Wir haben an dem 30. September, wo das Dialektival losgeht, die beiden Jungs von Zärtlichkeit mit Freunden, da freue ich mich schon sehr drauf, weil die sowohl musikalisch als sprachlich wirklich wunderbar sind. Dann kommen junge Frauen, zum Beispiel Tina Goldschmidt und Christina vom Dorf, die man vielleicht von YouTube oder von TikTok oder von Instagram kennt, und eben Günther und Hindrich. Dann werden wir gemeinsam, Tom Pauls und ich, eine Veranstaltung am 2. Oktober im Tom Pauls Theater machen, und dann sind wir am 3. ist die große Gala, wo Gunter Böhnke noch aus Leipzig dazukommt. Und wir feiern in besonderer Weise auch ein Instrument, nämlich das Akkordeon bzw. das Bandonium. Und da wird Jürgen Karte, einer der besten sächsischen Bandoniumspieler, spielen. Und dazu werden Gäste aus Argentinien erwartet, weil das Bandonium ist ja quasi das Instrument, um den Tango zu begleiten. Und die werden tanzen. Also da bin ich auch sehr, sehr gespannt, wie das wird, und damit zeigen wir natürlich auch, dass Sächsisch nicht nur eine Provinzsprache ist, sondern ganz international. Und dann werden wir am 4. Oktober noch Thomas Nicolai im Tom-Pauls-Theater haben, der Asterix auf Sächsisch vorträgt.
3: Im letzten Jahr zählte man zu der Premierenausgabe des Festivals rund 5000 Besucher und erwartet auch dieses Jahr wieder großen Andrang an den Hauptbühnen in Pirna und Dresden. Zum Festival gehört aber nicht nur das Bühnenprogramm. Ein Höhepunkt bleibt die Wahl zum sächsischen Wort des Jahres, die am 3. Oktober im Dresdner Boulevardtheater stattfindet. Dieses Jahr wird statt dem beliebtesten Wort, wie es im Vorjahr war, das schönste sächsische Wort gesucht.
4: Es wird so gewählt, dass uns die ganzen Sachsen und alle, wer Spaß hat in der ganzen Welt, uns sächsische Wörter zuschicken. Und dann sitzen wir im August mit einer Jury zusammen und wählen das sächsische Wort des Jahres. Und dann haben wir in diesem Jahr eine Sonderkategorie. Und das ist ein Wort, was sich mit dem Handwerk beschäftigt, also vielleicht eine handwerkliche Tätigkeit beschreibt, wie Miemeln oder Friemeln oder auch ein Gegenstand, zum Beispiel der Bello oder die Schmieche. Und da bin ich auch sehr gespannt, was dann kommt, weil das Handwerk muss ja auch in gewisser Weise gefördert werden. Handwerker sind das Rückgrat der sächsischen Wirtschaft, und außerdem sucht das Handwerk dringend junge Menschen, die dort arbeiten.
3: Am Ende soll das Festival vor allem eines zeigen. Sächsisch kann mehr. Es ist Alltagssprache, Bühnensprache, Internetsprache und für viele Menschen auch ein Stück Heimat.
2: Sie merken ja auch, je verrückter die Welt ist, umso größer ist die Sehnsucht nach Heimat. Und Dialekt hat auch was mit Heimat zu tun.

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2: Der AfD-Antrag ist sehr, sehr, sehr, sehr wahrscheinlich rechtswidrig. Und selbst wenn er es nicht ist, führt er zu einer Enteignung der Menschen, die halt Grundstücke besitzen. Und der Zasso-Antrag ist schlichtweg populistisch, führt zu nichts.
3: Eine hitzige Debatte rund um Windkraft in Dresden geht in die nächste Runde. Im Raum stehen drei mögliche Vorranggebiete rund um Dresden. Rossendorf, Triebenberg und die Dresdner Heide. Team Zastro und AfD wollen Windräder in Dresden verhindern. Die PVP-Kooperation hält mit einem eigenen Ersatzantrag dagegen. Beim Pressegespräch im Rathaus kritisiert Martin Schulte-Wissermann die Gegenanträge deutlich. Manuel Wolf sieht vor allem die Frage, wie handlungsfähig Dresden in der weiteren Planung bleibt.
4: Es bindet der Stadt, es bindet Dresden die Hände für das, was auf uns zukommen kann. Und es sorgt dafür, dass wir einfach nur, dass Angst geschürt wird, dass Wut geschürt wird gegen etwas, wo man eigentlich ganz sachlich drüber reden sollte.
3: Der Streit dreht sich nicht nur um die Frage, ob Windräder in Dresden gewollt sind. Entscheidend ist auch, was laut der PVP-Kooperation passiert, wenn der Regionalplan scheitert.
2: Es sind ja drei Gebiete ausgewiesen, im Nordosten und im Norden. Und wenn der Regionalplan durchkommt, dann werden da wahrscheinlich Windräder stehen. Wenn der Regionalplan nicht kommt, so wie Zasso das will, dann können Windräder quasi überall gebaut werden. Und dann gibt es noch viel mehr Windräder.
3: Der Ersatzantrag setzt deshalb nicht auf ein pauschales Ja oder Nein.
4: Wir wollen einmal, dass der Stadtrat ganz offiziell zur Kenntnis nimmt. Ja, es gibt Stimmen gegen die Windkraft hier in Dresden. Es gibt genauso Befürworter. Und wir wollen den OB in die Spur schicken, dass er Informationsveranstaltungen und auch Jugendinformationsveranstaltungen in den betroffenen Stadtteilen durchführt.
3: Neben der Information der Bürger geht es der PVP-Kooperation auch um die Vorbereitung möglicher Verhandlungen.
4: Wir möchten darüber aufklären, was ist hier los, ne? Was kann auf uns zukommen. Und wir wollen, dass Dresden vorbereitet ist, so gut wie möglich, für eben potenzielle Verhandlungen mit Windenergieanlagenbetreibern. Und dass dann auch mit den Maximalforderungen das Beste für die Bevölkerung rausgeholt wird, vor allem finanziell.
3: Ein zentraler Punkt dabei ist die Akzeptanz vor Ort.
2: Der Oberbürgermeister kann Windradbetreibern halt sagen, Leute, hört zu, also wenn ihr Akzeptanz wollt, dann müsst ihr auch den Leuten vor Ort was geben. Also ein Windrad produziert ja Strom, es erzeugt etwas und ein Teil davon muss abgegeben werden halt an die Leute, die da wohnen. Und wenn also Menschen sehen, dass sie halt auch wirklich was davon haben, dann sehen sie halt Windräder auch mit ganz anderen Augen.
3: Die Anträge sollen nun im nächsten Bauausschuss des Stadtrats weiter beraten werden.

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2: 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Ein 65-jähriger Mann ist bei einem Autounfall in Waldenburg schwer verletzt worden. Nach Angaben der Polizei hat sich das Fahrzeug am Samstagmittag auf der Altenburger Straße überschlagen, nachdem es von der Fahrbahn abgekommen war. Der Fahrer konnte sich selbst aus dem Auto befreien, musste jedoch aufgrund seiner Verletzungen ins Krankenhaus gebracht werden. Der Sachschaden wird auf etwa 25.300 Euro geschätzt. Der Fahrgastverband Pro Bahn Mitteldeutschland hat die geplanten Kürzungen im öffentlichen Nahverkehr von Chemnitz scharf kritisiert. Laut Markus Haubold, Vorsitzender des Verbandes, sollen vor allem Buslinien betroffen sein, um rund 2,9 Millionen Euro einzusparen. Diese Maßnahmen könnten insbesondere Schichtarbeitende und Pendler benachteiligen. Die Stadtverwaltung plant, den Nachtfahrbetrieb ab Dezember zu reduzieren. Bei sommerlichem Wetter haben viele Menschen in Sachsen das Pfingstwochenende an den Badeseen verbracht. Der Deutsche Wetterdienst meldete Höchsttemperaturen von bis zu 28,5 Grad Celsius in Dresden. Trotz der warmen Luft waren die Wassertemperaturen eher kühl, mit maximal 17 Grad Celsius im Stausee Oberwald bei Zwickau. Badeunfälle wurden bis zum Nachmittag keine gemeldet. Eine Frau aus Görlitz hat fast 50.000 Euro an Kryptobetrüger verloren. Nach Informationen der Polizei investierte sie über einen Monat hinweg auf einer dubiosen Plattform und entdeckte den Betrug erst beim Versuch einer Auszahlung. Die Polizei warnt erneut vor solchen Online-Betrugsmaschen und rät zur Vorsicht bei Investitionen in Kryptowährungen.

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1: Über 1000 angehende Schulanfänger aus 52 Chemnitzer Kindergärten kamen zum großen Zuckertütenfest zusammen. Mit Musik, Theater und jeder Menge Mitmachaktionen lernten die Kinder spielerisch, wie sie sicher durch den Straßenverkehr kommen. Denn gerade der tägliche Schulweg wird für viele Kinder zur ersten großen Herausforderung im Straßenverkehr. Besonders morgens vor Schulen entstehen dabei immer wieder gefährliche Situationen. Nicht nur durch volle Straßen oder unübersichtliche Kreuzungen, sondern auch durch sogenannte Elterntaxis. Wenn Eltern direkt vor dem Schultor halten oder wenden, wird es für Kinder oft hektisch und unübersichtlich. Der ADAC Sachsen begleitet die Verkehrserziehung deshalb seit Jahren mit verschiedenen Präventionsprojekten. Für den Vorsitzenden des ADAC Sachsen, Klaus Klötzner, ist die Arbeit mit Kindern dabei ein wichtiger Bestandteil der Verkehrssicherheit im Freistaat.
2: Also ich halte das nach den vielen Jahren schon für eine wichtige Einrichtung. Das war ja auch ein Grund dafür, dass wir eingetreten sind, nicht nur in Dresden, sondern auch in Chemnitz das zu machen. Am besten wäre es natürlich, es wäre in jeder Stadt in Sachsen, aber das ist leider nicht zu bewerkstelligen. Aber gerade in den Großstädten ist ja die Herausforderung für die Jüngsten im Straßenverkehr mit am größten.
1: Gemeinsam mit Polizei und Schulen setzt der ADAC dabei unter anderem auf Aktionen wie Blitz für Kinder.

0: Kids, bei denen Kinder selbst Teil der Verkehrsprävention werden. Für Kultusminister Konrad Clemens beginne Verkehrserziehung dabei schon lange vor der ersten Unterrichtsstunde. Genau das solle die Veranstaltung auch vermitteln, mit Spaß statt erhobenem Zeigefinger.
1: Ja, es ist ganz, ganz wichtig, dass wir darauf vorbereiten, wie sozusagen auch im Alltag dann die Verkehrsregeln auch gelten. Und das ist etwas, was aus meiner Sicht nicht früh genug beginnen kann. Ne? Man bewegt sich allein im Straßenverkehr oder mit Freunden. Und da muss man eben gegenseitig aufpassen und Rücksicht nehmen. Und deswegen ist es ganz, ganz wichtig, dass man das früh lernt und auch ein Leben lang berücksichtigt.
0: Organisiert wurde das Fest gemeinsam von Polizei, Verkehrswacht, ADAC, Johannitern und der Stadt Chemnitz. Für Finanzbürgermeister Ralf Burkhardt sendet diese Veranstaltung auch ein wichtiges Signal an Familien. Besonders wichtig sei dabei aber auch die Rolle der Eltern. Kinder müssten lernen, Gefahren rechtzeitig einzuschätzen und Erwachsene sollten dabei Vorbild sein, so der Vorsitzende des ADAC Sachsen, Klaus Klötzner.
2: So viel Aufklärung wie möglich. Man muss auch Vertrauen in die Kinder haben. Also irgendwann muss man auch mal loslassen und muss die Kinder alleine gehen lassen, aber auf Gefahren hinweisen und natürlich möglichst selber das Vorbild sein und nicht blind mit dem Handy durch die Welt marschieren und jegliche Regeln verletzen und das Kind trabt nebenher.
0: Neben allen wichtigen Botschaften kam natürlich auch die Freude nicht zu kurz. Zum Abschluss wartete auf jedes Kind sogar noch eine eigene Zuckertüte. Und genau diese Mischung aus Emotionen, Gemeinschaft und Lernen macht das Fest für viele Beteiligte so besonders. Für die Kinder bleibt am Ende ein aufregender Vormittag voller Musik, Abenteuer und großer Vorfreude auf die Schule. Für die Veranstalter bleibt die Hoffnung, dass von diesem Tag vor allem eines mitgenommen wird: Aufmerksamkeit für einen sicheren Schulweg und einen guten Start ins Leben. Das Chemnitzer Zuckertütenfest fand bereits zum 4. Mal statt und vieles spricht dafür, dass daraus längst eine feste Tradition geworden ist.

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1: Leipzigs Wirtschaft geht es nicht gut und Besserung ist kaum in Sicht.
2: Wir stecken in strukturellen Schwierigkeiten. Und hier ist es eben der Fall, dass die Lage, also wie es momentan wirklich in den Unternehmen aussieht, aber auch wie die Erwartungshaltung ist, zurückgeht, weiter zurückgeht und das schon seit 2018, 2019.
1: Sagt Christian Kirpal, Präsident der Industrie- und Handelskammer zu Leipzig, mit Blick auf die aktuelle Wirtschaftslage in der Stadt. Die IHK zu Leipzig hat ihre neuen Konjunkturzahlen vorgestellt. Doch was bedeutet diese Entwicklung für Unternehmen, Beschäftigte und den Standort hier in Leipzig?
3: Herr Körper, die sächsische Wirtschaft, die steckt, ja, vielleicht kann man so sagen, weiter in einer Schwächephase. Zumindest sind die Zahlen alles andere als gut. Wenn Sie auf die aktuellen Konjunkturzahlen für Leipzig blicken, wie ernst ist denn die Lage?
2: Also wenn ich mir die Konjunkturzahlen für Leipzig anschaue, ist es schon nicht nur eine Schwächephase, sondern wir bewegen uns weiter in ein Tal hinein. Seit 2018, 2019 gehen die Zahlen zurück und die Geschäftslage, aber auch die Geschäftserwartungen gehen zurück. Und das heißt, dass es hier signifikanten Handlungsbedarf gibt, um die entsprechenden Rahmenbedingungen zu schaffen.
3: Ja, was sind denn Ursachen für diese Probleme gerade in unserer Wirtschaft? Ich meine, viele Unternehmen klagen über hohe Energiekosten zurzeit. Wie stark trifft denn dieser Kostendruck die Leipziger Wirtschaft?
2: Also die Kosten sind generell überall die gleichen. Wenn man unsere Umfrage sich anschaut, haben wir im Top 3 drei Themenbereiche. Das sind Energiekosten, das sind Arbeitskosten und das sind momentan die Spritkosten. Die Energiekosten sind schon seit längerem Zeitraum auf Platz 1, gefolgt von den Arbeitskosten. Und diese fließen natürlich signifikant in die Produktkosten mit ein. Und wenn diese zu hoch sind, werden wir international nicht wettbewerbsfähig sein. Das ist gleichermaßen bei den Arbeitskosten so. Hier wird ja schon politisch sehr lange diskutiert, dass wir strukturelle Reformen im Sozialbereich benötigen, um wieder Arbeitskosten zu erlangen, die wettbewerbsfähig sind. Und wenn man sich vergleichbare Länder wie zum Beispiel die USA anschaut, wo die Arbeitskosten 50% geringer sind, haben wir natürlich strukturell hier ein Problem.
3: Wie groß ist denn dieses Problem? Also Sie haben ja quasi eine Analyse gemacht und da sind viele verschiedene Branchen aufgelistet. Betrifft dieses große gesamtheitliche Problem ja alle Branchen oder gibt es da einzelne, die herausstechen, positiv als auch negativ?
2: Ja, positiv sticht keine Branche aus der Konjunkturumfrage heraus. Alle Branchen sind im Sinkflug weiter unterwegs. Und man muss grundsätzlich immer sagen, dass die Industrie sozusagen der maßgebende Takt ist, weil dort die Wertschöpfung stattfindet und alle anderen Branchen darauf aufsattelt. Und wenn die Industrie weiter auch in der Lage und in der Erwartung sinkt, sinken auch die anderen. Und wir leben in Deutschland von Exportüberschüssen, also von dem, was wir auf die globalen Märkte exportieren können. Und wenn wir hier eben an Boden verlieren, dann wirkt sich das auf alle anderen Branchen auch aus.
3: Jetzt haben wir viel über Probleme gesprochen. Was könnten denn Lösungen aus Ihrer Sicht sein?
2: Ja, Lösungen sind auf mehreren Ebenen notwendig. Natürlich auf Bundesebene die Strukturreform im Bereich Sozialstaat, Strukturreform im Bereich Energiekosten, die elementar sind, die notwendig sind, die schnell umgesetzt werden müssen. Wir haben genauso diese Strukturreformen auf Landesebene, wo wir eben verschiedene bürokratische Themen schneller und besser lösen müssen, bis hin eben auch zu kosteneffizienten Staat, wo eben sozusagen die Gelder durch Personal in den Haushalten reduziert werden müssen. Und das Grundverständnis, was man auf kommunaler Ebene runterbrechen muss, ist, wie weisen wir zukünftig zum Beispiel Industriegebiete aus? Wollen wir diese industrielle Weiterentwicklung haben? Wollen wir die Wertschöpfung haben, die notwendig ist, um unseren Wohlstand zu halten? Ja, die wirtschaftliche Weiterentwicklung, gerade im Bereich Biotechnologie, es gibt noch andere Bereiche wie zum Beispiel KI oder Robotik, sind natürlich resultierend aus dieser Transformation Wirtschaftszweige, die weiterentwickelt werden können und wird weiterentwickelt werden müssen. Aber auch dafür muss ich Rahmenbedingungen schaffen. Und da hilft es eben nicht nur, dass ich nur Förderung, die erste Finanzierungsrunde mittrage oder vielleicht noch die zweite, sondern wie schaffe ich es hier, größere Unternehmen zu entwickeln? Wie schaffe ich es dafür, die notwendigen finanziellen Ressourcen bereitzustellen? Als IHK zu Leipzig haben wir den Vorschlag einer Zukunftsstiftung gemacht, um das Feld nicht nur den Finanzinvestoren zu überlassen, damit wir eben hier größere Unternehmenseinheiten haben. Das bietet Chancen und diese sollten wir aber auch konsequent nutzen.
3: Also Ideen sind da. Gibt es denn vielleicht andere Länder oder andere Gebiete, die das besser machen, wo wir uns als Sachsen, als Leipzig oder ja auch als Deutschland ein Vorbild nehmen können?
2: Also es gibt andere Länder, es gibt andere Regionen, die das besser machen. Natürlich kommt jetzt der Freistaat Bayern als an erster Stelle, der immer wieder in seine Wirtschaft investiert, ist dementsprechend auch auf Bundesebene Geberland statt Nehmerland. Und diesen Anspruch müssen wir in der Entwicklung auch haben. Aber dafür brauche ich eben im Vorfeld Investitionen und Rahmenbedingungen, die ich auf kommunaler und Landesebene so gestalte, dass ich hier größere Unternehmenseinheiten schaffe.
3: Vielen Dank für das Gespräch.
2: Dankeschön.

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2: Seht uns, beachtet uns und helft mit, dass die Welt einfach barrierearm, barrierefrei wird.
3: Ein Wunsch und eine Aufforderung mit Nachhall. Nicht nur für den Sport, sondern für den Alltag.
4: Beim Sport ist es wirklich, man kommt irgendwo hin, fragt, darf ich mitmachen? Ja klar, wir freuen uns, wenn du da bist. Aber ich finde es halt schade, dass es nicht irgendwo in den Alltag übertragen wird, weil man muss sehr viel sich erkämpfen.
3: Blinde Judoka gegen sehende Gegnerinnen, Rollstuhlbasketballer und Basketballer in einem Team, Fußballer ohne und mit Beinen gegeneinander auf einem Feld. Bei Inklusiv gewinnt in Leipzig wird ausprobiert, was im Alltag oft noch fehlt. Begegnungen auf Augenhöhe, doch kann der Sport ein Vorbild sein und zeigen, wie Inklusion wirklich funktionieren kann? Was in Leipzig an diesem Tag passiert, ist mehr als ein ungewöhnlicher Wettkampf. Inklusiv gewinnt bringt Sportlerinnen und Sportler zusammen, die im klassischen Wettkampfbetrieb oft getrennt voneinander antreten. Menschen mit und ohne Behinderung, olympische und paralympische Athleten, Profis und Nachwuchssportler. Entscheidend ist allerdings nicht, dass alle die gleichen Voraussetzungen haben. Entscheidend ist an diesem Tag, dass die Regeln so angepasst werden, dass ein fairer Vergleich möglich wird. Egal ob im Schwimmbecken, auf dem Feld oder der Judomatte. Judith Keil steht an diesem Tag genau auf jener Judomatte. Sie ist seit ihrer Geburt blind, deutsche Meisterin im Para-Judo und trainiert regelmäßig mit sehenden Sportlern. Für sie ist der Kampf gegen Sehende deshalb nichts Ungewöhnliches, das Umfeld und der Rahmen an diesem Tag dagegen schon.
4: Das Besondere ist die Bühne, weil, wie gesagt, Judo ist eine sehr schöne Sportart für Inklusion, weil es gibt ja andere Sportarten, die natürlich auch für die, die es machen, genauso cool sind, aber die, wo dann Teams gemacht werden oder anders dafür gesorgt werden muss, dass es fair ist. Judo ist fair. Da muss man nicht so viel ändern. Nur der Griffkampf fällt weg, sonst ist es fair.
3: Und genau darum geht es bei Inklusiv gewinnt. Die Leistung soll vergleichbar werden, nicht trotz unterschiedlicher Voraussetzungen, sondern mit Regeln, die Begegnungen möglich machen. Austragungsort war der Uni-Sportcampus. Auf dem Programm standen 3x3 Basketball, Fußball, Judo und Schwimmen. Hinter Inklusiv gewinnt steht Katharina Witt, Hagen Boosdorf und Thorsten Püschel. Gemeinsam haben sie das Format ins Leben gerufen und wollen zeigen, wie Inklusion im Sport praktisch erlebbar werden kann.
5: Machen ist ja auch ein kleines Abenteuer. Ne? Jeder betritt ein bisschen fremdes Terrain. Und dass die Athleten aber auch offen dafür sind, sagen, okay, wir werden mal ein bisschen andere Regeln hier schaffen, so dass das klappt. Und ich habe immer das Gefühl, dass sie mit sehr viel Freude dabei sind und am Ende auch wirklich mit viel Ehrgeiz, weil am Ende geht es ja trotzdem darum zu gewinnen.
3: Freude und Ehrgeiz gehören zusammen, auch im Rollstuhlbasketball. Till Augustin spielt für das Rollstuhlbasketballteam der Niners Chemnitz. In Leipzig steht er mit laufenden Basketballern gemeinsam auf dem Feld. Die Regeln sind angepasst. Rollstuhlfahrer und Läufer haben verschiedene Räume, unterschiedliche Aufgaben, aber ein gemeinsames Ziel.
6: Also die Atmosphäre ist natürlich sehr stark, also die Leute schauen hier zu, die haben Spaß, wir haben unglaublich viel Spaß, wir spielen jetzt auch nicht so oft mit Läufern zusammen und ich finde gerade diese 3x3-Art, was wir entwickelt haben letztes Jahr, macht unglaublich viel Spaß einfach.
3: Ganz ohne Umstellung funktioniert das nicht. Auch das gehört zur Wahrheit dieses Tages. Inklusion bedeutet nicht, Unterschiede zu übersehen. Es bedeutet, sie so mitzudenken, dass ein gemeinsames Spiel möglich wird, wie Augustin erklärt.
6: Schon eine Umstellung, einfach weil wir auch begrenzt sind in unseren Bereichen, in denen wir uns bewegen dürfen. Und weil man ja auch als Rollstuhlbasketballer jetzt nicht so oft, wir spielen ja basically 2 gegen 2 mit einem Läufer außerhalb. Ist ein bisschen ungewohnt, läuft aber dann doch relativ gut. Ich glaube, für die Läufer ist es ungewohnter, einfach weil die nicht in Korbnähe dürfen, nur Dreier shooten dürfen.
3: Im Sport lassen sich Regeln anpassen, im Alltag ist das komplizierter. Und genau dort sieht Judith Keil die größere Aufgabe.
4: Ich finde es halt schade, dass es nicht irgendwo in den Alltag übertragen wird, weil man muss sehr viel sich erkämpfen und sehr viel beweisen, dass man es genauso kann wie alle anderen. Vielleicht mit ein bisschen mehr Unterstützung, aber man kann es genauso wie alle anderen. Und Schule ist noch okay, aber spätestens, wenn man dann versucht, eine Ausbildung zu finden, wird es ganz schwierig.
3: Auch Katharina Witt sieht den Sport als Türöffner. Sie erlebt an diesem Tag vor allem, wie schnell Distanz verschwinden kann, wenn Menschen gemeinsam Sport treiben oder einander dabei zuschauen.
5: Man sieht mal kaum jemanden, der nur irgendwie Selfies macht, sondern einfach, man guckt auf die Spielfläche, man guckt zu den Athleten und die, die hier Selfies machen, die machen es, damit man mehr sieht in der Öffentlichkeit. Und das finde ich auffallend. Und das ist dann wieder das Schöne am Sport. Die Action, die findet sozusagen vor uns statt, vor unseren Augen. Und das finde ich heute das hier Verbindende auch.
3: Was in Leipzig sichtbar werden soll, Inklusion braucht Regeln, die mitdenken. Menschen, die mitmachen und eine Öffentlichkeit, die hinschaut. Für Till Augustin ist Rollstuhlbasketball deshalb nicht nur ein Beispiel für Inklusion, sondern fast schon der Beweis, dass sie funktionieren kann.
6: Männer und Frauen spielen zusammen, alt und jung, behindert, nicht behindert. Und auf dem Feld sind wir aber alle eins und sind alle ein Team und spielen gemeinsam. Und da ist keiner irgendwie benachteiligt oder wird bevorzugt oder so. Und ich glaube, das sollten wir auch in den Alltag übernehmen.
3: Möglicherweise löst Inklusiv gewinnt nicht alle Barrieren. Aber der Tag in Leipzig sollte zeigen, wie Begegnung beginnen kann. Mit klaren Regeln, gegenseitigem Respekt und dem Willen, einander wirklich wahrzunehmen. Auf dem Spielfeld gelingt das schon. Die größere Aufgabe wartet im Alltag, damit irgendwann Inklusion vielleicht nicht nur auf dem Spielfeld und beim Sport, sondern auch in der Gemeinschaft und im Miteinander gelebt werden kann.

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1: Die Polizei hat in der Sächsischen Schweiz ein vermisstes Ehepaar gefunden. Die 80 und 85 Jahre alten Senioren hatten sich am Sonntagabend in einem Waldgebiet an der Grenze zu Tschechien verlaufen. Ihre Tochter alarmierte die Polizei, weil die beiden bei hohen Temperaturen nichts mehr zu trinken hatten. Die Suche war schwierig, da das Handynetz zwischen Deutschland und Tschechien wechselte. Mit Unterstützung der tschechischen Polizei und einer Handyortung konnten beide schließlich gefunden werden. Zur Untersuchung kamen sie ins Krankenhaus. In Sachsen sind in den vergangenen Jahren mehr als 2200 Menschen an Hautkrebs gestorben. Das geht aus einer Antwort des Gesundheitsministeriums auf eine kleine Anfrage der Linken im Landtag hervor. Demnach stieg die Zahl der Hautkrebsfälle seit 2015 mit leichten Schwankungen. Seit etwa 3 Jahren stagniert sie. Kritik gibt es nun an möglichen Kürzungen bei der Früherkennung. Linke Fraktionschefin Susanne Schaper fordert, Vorsorgeangebote auszubauen statt einzuschränken. Hautkrebs sei in vielen Fällen heilbar, wenn er früh erkannt werde. Eine Petition gegen Kürzungen bei der Hautkrebsvorsorge hat bereits großen Zuspruch erhalten. In Sachsen zeigt sich das Wetter weiter von seiner sommerlichen Seite. Heute gibt es viel Sonne, nur wenige Wolken und ideale Bedingungen für einen Ausflug, den Sprung ins Freibad oder einen entspannten Feiertag im Freien. Die Temperaturen steigen auf 26 bis 29 Grad, im Bergland auf 23 bis 27 Grad. Regen ist nicht in Sicht. Auch in der Nacht bleibt es klar und trocken. Morgen legt der Frühsommer dann noch einmal nach. Bei viel Sonnenschein werden 28 bis 31 Grad erreicht, in höheren Lagen 24 bis 28 Grad. Dabei gilt, ausreichend trinken und die Mittagssonne möglichst meiden.

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1: Fahrtests für Senioren.
2: Ja, wenn es nicht mehr funktioniert, dann muss man das Leben auf andere Art genießen.
1: Wann ist man zu alt zum Autofahren?
2: Das Schöne ist, dass alle mal in das Alter kommen.
1: Sollten ältere Autofahrer regelmäßig überprüft werden oder bleibt der Führerschein ein lebenslanges Versprechen? Während die einen verpflichtende Fahrtests fordern, sehen andere darin einen Eingriff in die persönliche Freiheit. In Chemnitz können Senioren jetzt freiwillig an sogenannten Rückmeldefahrten teilnehmen, begleitet von Experten, aber ohne Konsequenzen für die Fahrerlaubnis. Ulrich Lehmann, 75 Jahre alt, ist leidenschaftlicher Autofahrer und hat sich freiwillig für eine Rückmeldefahrt bei der DEKRA in Chemnitz bereit erklärt.
2: Ich kenne den Herrn Scholz und der hatte mich mal angesprochen, ob ich das mal machen würde und hat mir erklärt, worum es da geht. Und da habe ich mich weiter erklärt, weil ich dachte, du willst mal sehen, wie ein Fachmann deine Fahrweise beurteilt, obwohl ich schon seit 1977 fahre und jetzt etwa 20.000 Kilometer im Jahr immer noch fahre. Und da dachte ich, willst du mal schauen, wie das so ein Fachmann aus seiner Sicht sieht. Deswegen habe ich mich dazu bereit erklärt.
1: Die Teilnahme ist freiwillig, aber nicht umsonst. Rund 175 Euro müssen Senioren für eine Rückmeldefahrt in die Hand nehmen. Ziel des Angebots sei es, die Sicherheit im Straßenverkehr zu erhöhen und gleichzeitig die Mobilität älterer Autofahrer möglichst lange zu erhalten. Begleitet wird die Fahrt von einem Prüfer der DEKRA Chemnitz. Anders als bei einer klassischen Fahrprüfung steht hier jedoch keine Bewertung im Vordergrund, sondern eine individuelle Einschätzung. Laut Niki Scholz, Fachabteilungsleiter Fahrerlaubniswesen bei der DEKRA Chemnitz, wird dabei gezielt auf die Teilnehmer eingegangen und verschiedene Alltagssituationen im Straßenverkehr überprüft.
3: Überprüft wird zum Beispiel, wir haben die Beobachtungskategorien und halt die Fahraufgaben und wir können halt

0: gewisse Szenarien durchführen, um halt gewisse Prüfungen durchzuführen, ob da halt eine gewisse Unsicherheit stattfindet. Wie zum Beispiel, wir können Fahrten mit höheren Geschwindigkeiten durchführen, wir können natürlich auch Fahrten durch Wohngebiete durchführen und wir können zum Beispiel auch das Ein- und Ausparken durchführen, wo man halt denken würde, dass das der Bewerber braucht. In der Regel sagt ja der Bewerber auch oder der Kraftfahrer oder die Kraftfahrerin, was er halt gerne sehen würde oder wo sie sich halt auch in dem Moment vielleicht überprüfen lassen wollte.
1: Das bundesweite DEKRA-Projekt ist freiwillig und hat keinerlei Auswirkungen auf die Fahrerlaubnis. Selbst wenn dem Prüfer schwerwiegende Fehler auffallen, verliert niemand automatisch seinen Führerschein. Ob Konsequenzen gezogen werden, liegt allein in der Verantwortung der Teilnehmer. Dass Betroffene ihren Führerschein im Ernstfall freiwillig abgeben würden, sieht Ulrich Lehmann allerdings eher skeptisch.
2: Ich denke, die Leute würden das nicht annehmen. Wer da immer gefahren ist und plötzlich dann vor der Tatsache steht, es geht nicht mehr, ich denke, das ist auch ein Schritt, den können junge Leute vielleicht gar nicht in diesem Maße nachvollziehen. Aber das Schöne ist, dass alle mal in das Alter kommen. Und dann, denke ich mal, muss man auch der Tatsache recht und sagen, es geht nicht mehr. Das ist dann einfach so.
1: Die Diskussionen über verpflichtende Kontrollen für ältere Autofahrer gibt es seit Jahren, sowohl in Deutschland als auch auf EU-Ebene. Im Gespräch waren unter anderem Fahrtests, medizinische Untersuchungen oder verpflichtende Gesundheitschecks. Die EU-Kommission hatte 2023 vorgeschlagen, dass Menschen ab 70 Jahren ihre Fahreignung regelmäßig nachweisen sollen. Ab 80 sogar in kürzeren Abständen. Im vergangenen Jahr wurde schließlich ein Kompromiss beschlossen. Jedes EU-Land darf selbst entscheiden, ob solche Kontrollen eingeführt werden. In Deutschland gibt es bislang keine verpflichtenden Tests. Laut Niki Scholz kann das freiwillige Angebot der DEKRA aber von jedem genutzt werden.
0: Dieses Thema ist ja oft in der Politik präsent gewesen. Und halt die DEKRA hat den Entwicklungsstand genutzt, um halt auch hier dann zu sagen, ist es jetzt nicht verpflichtend, aber es ist eine Freiwilligkeit. Ne? Jeder kann dieses Angebot nutzen, kann sich bei uns melden und kann dann einen Termin machen und wird dann die Fahrt durchgeführt. Natürlich ist es ein freiwilliges Angebot, heißt auch, dass es keine Konsequenzen hat.
1: Auch ohne verpflichtende Maßnahmen geben die Experten praktische Hinweise für mehr Sicherheit im Straßenverkehr. Dazu gehören etwa das bewusste Fahren ohne Assistenzsysteme, regelmäßiges Üben beim Einparken oder die Empfehlung, auf Nachtfahrten zu verzichten.
0: Wir wollen halt gewisse Fahraufgaben durchführen, wie zum Beispiel das Geradeausfahren, den Spurwechsel, und dabei schauen wir halt, wie der Herr Lehmann sich im Alltag, im Verkehrsalltag durchschlägt und halt gewisse Beobachtungen durchführt. Wir haben ein Fahrassistenzsystem ausgeschalten, das ist der Totwinkelassistent, um halt auch hier zu schauen, ob halt gewisse doppelter Sicherungsblick noch durchgeführt wird, was sonst das Fahrassistenzsystem übernimmt.
1: Dass viele ältere Menschen auf das Auto angewiesen sind, ist kein Geheimnis. Arztbesuche, Einkäufe oder Familienbesuche lassen sich vor allem im ländlichen Raum oft nur schwer mit öffentlichen Verkehrsmitteln bewältigen. Gleichzeitig möchten viele Senioren ihre Angehörigen nicht zur Last fallen. Für Ulrich Lehmann würde der Verlust des Führerscheins deshalb bedeuten, ein wichtiges Stück Freiheit und Selbstständigkeit aufzugeben.
2: Auf jeden Fall. Dass man sich bewegen kann mit dem Auto, wie und wo man möchte, ist natürlich auf jeden Fall ein Stück Freiheit. Und wenn es nicht mehr funktioniert, dann muss man das Leben auf andere Art genießen. Ja? Und auch da gibt es Möglichkeiten. Muss man sich bloß mental drauf einstellen. Ist eine Kopfsache.
1: Für den 75-Jährigen gab es am Montag jedoch grünes Licht. Die Rückmeldefahrt verlief erfolgreich. Mit ein paar kleinen Hinweisen vom Prüfer kann Ulrich Lehmann auch weiterhin entspannt unterwegs sein.

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2: Kugelmusch, ich würde immer sagen, ist auf 6 Uhr das Gelümbe, was ihr Mann in der Garage stapelt und nicht weghaut. Das ist Kugelmusch.
3: Kugelmusch. So heißt Sachsens Dialektfestival. Mit einem Wort übersetzt bedeutet Kugelmusch so viel wie Durcheinander. Ja, und genauso bunt durcheinander gemischt ist das Programm hinter dem Kugelmusch Dialektival auch. Vom 30. September bis 4. Oktober 2026 feiert die zweite Auflage des Festivals den sächsischen Dialekt mit all seinen Mundarten. Im Boulevardtheater Dresden und im Tom-Pauls-Theater in Pirna. Wie das entstanden ist, das erklärt Kabarettist Tom Pauls selbst.
2: Ja, wir haben schon immer das sächsische Wort des Jahres gewählt, seit 2008. Und das Interesse ist so groß geworden, dass wir daraus ein kleines Festival, und zwar ein Dialektival, gemacht haben. Sowohl im Boulevardtheater, das ist also, weil da mehr Leute reingehen, als auch bei uns im Haus. Und wir stellen neue Interpreten vor, junge Leute, die den sächsischen Dialekt frönen und auch bearbeiten und so weiter. Und da freuen wir uns sehr, weil es muss ja auch irgendwie weitergehen. Wir sind ja jetzt ziemlich ins Alter gekommen, aber der Dialekt soll weiterleben und auch bei den jungen Leuten.
3: Dafür haben sich die Organisatoren um Tom Pauls und Peter Ufer sowie So geht Sächsisch, der Dachmarke des Freistaats, prominente Unterstützung geholt. Wer alles dabei ist, das erklärt Autor Peter Ufer.
4: Wir haben an dem 30. September, wo das Dialektival losgeht, die beiden Jungs von Zärtlichkeit mit Freunden, da freue ich mich schon sehr drauf, weil die sowohl musikalisch als sprachlich wirklich wunderbar sind. Dann kommen junge Frauen, zum Beispiel Tina Goldschmidt und Christina vom Dorf, die man vielleicht von YouTube oder von TikTok oder von Instagram kennt, und eben Günther und Hindrich. Dann werden wir gemeinsam, Tom Pauls und ich, eine Veranstaltung am 2. Oktober im Tom Pauls Theater machen, und dann sind wir am 3. ist die große Gala, wo Gunter Böhnke noch aus Leipzig dazukommt. Und wir feiern in besonderer Weise auch ein Instrument, nämlich das Akkordeon bzw. das Bandonium. Und da wird Jürgen Karte, einer der besten sächsischen Bandoniumspieler, spielen. Und dazu werden Gäste aus Argentinien erwartet, weil das Bandonium ist ja quasi das Instrument, um den Tango zu begleiten. Und die werden tanzen. Also da bin ich auch sehr, sehr gespannt, wie das wird, und damit zeigen wir natürlich auch, dass Sächsisch nicht nur eine Provinzsprache ist, sondern ganz international. Und dann werden wir am 4. Oktober noch Thomas Nicolai im Tom-Pauls-Theater haben, der Asterix auf Sächsisch vorträgt.
3: Im letzten Jahr zählte man zu der Premierenausgabe des Festivals rund 5000 Besucher und erwartet auch dieses Jahr wieder großen Andrang an den Hauptbühnen in Pirna und Dresden. Zum Festival gehört aber nicht nur das Bühnenprogramm. Ein Höhepunkt bleibt die Wahl zum sächsischen Wort des Jahres, die am 3. Oktober im Dresdner Boulevardtheater stattfindet. Dieses Jahr wird statt dem beliebtesten Wort, wie es im Vorjahr war, das schönste sächsische Wort gesucht.
4: Es wird so gewählt, dass uns die ganzen Sachsen und alle, wer Spaß hat in der ganzen Welt, uns sächsische Wörter zuschicken. Und dann sitzen wir im August mit einer Jury zusammen und wählen das sächsische Wort des Jahres. Und dann haben wir in diesem Jahr eine Sonderkategorie. Und das ist ein Wort, was sich mit dem Handwerk beschäftigt, also vielleicht eine handwerkliche Tätigkeit beschreibt, wie Miemeln oder Friemeln oder auch ein Gegenstand, zum Beispiel der Bello oder die Schmiesche. Und da bin ich auch sehr gespannt, was dann kommt, weil das Handwerk muss ja auch in gewisser Weise gefördert werden. Handwerker sind das Rückgrat der sächsischen Wirtschaft, und außerdem sucht das Handwerk dringend junge Menschen, die dort arbeiten.
3: Am Ende soll das Festival vor allem eines zeigen. Sächsisch kann mehr. Es ist Alltagssprache, Bühnensprache, Internetsprache und für viele Menschen auch ein Stück Heimat.
2: Sie merken ja auch, je verrückter die Welt ist, umso größer ist die Sehnsucht nach Heimat. Und Dialekt hat auch was mit Heimat zu tun.

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1: Der AfD-Antrag ist sehr, sehr, sehr, sehr, sehr wahrscheinlich rechtswidrig. Und selbst wenn das nicht ist, führt er zu einer Enteignung der Menschen, die halt Grundstücke besitzen. Und der Zastrow-Antrag ist schlichtweg populistisch, führt zu nichts.
2: Eine hitzige Debatte rund um Windkraft in Dresden geht in die nächste Runde. Im Raum stehen drei mögliche Vorranggebiete rund um Dresden. Rossendorf, Triebenberg und die Dresdner Heide. Team Zastrow und AfD wollen Windräder in Dresden verhindern. Die PVP-Kooperation hält mit einem eigenen Ersatzantrag dagegen. Beim Pressegespräch im Rathaus kritisiert Martin Schulte-Wissermann die Gegenanträge deutlich. Manuel Wolf sieht vor allem die Frage, wie handlungsfähig Dresden in der weiteren Planung bleibt.
3: Es bindet der Stadt, es bindet Dresden die Hände für das, was auf uns zukommen kann. Und es sorgt dafür, dass wir einfach nur, dass Angst geschürt wird, dass Wut geschürt wird gegen etwas, wo man eigentlich ganz sachlich drüber reden sollte.
2: Der Streit dreht sich nicht nur um die Frage, ob Windräder in Dresden gewollt sind. Entscheidend ist auch, was laut der PVP-Kooperation passiert, wenn der Regionalplan scheitert.
1: Es sind ja drei Gebiete ausgewiesen, im Nordosten und im Norden. Und wenn der Regionalplan durchkommt, dann werden da wahrscheinlich Windräder stehen. Wenn der Regionalplan nicht kommt, so wie Zastrow das will, dann können Windräder quasi überall gebaut werden. Und dann gibt es noch viel mehr Windräder.
2: Der Ersatzantrag setzt deshalb nicht auf ein pauschales Ja oder Nein.
3: Wir wollen einmal, dass der Stadtrat ganz offiziell zur Kenntnis nimmt. Ja, es gibt Stimmen gegen die Windkraft hier in Dresden. Es gibt genauso Befürworter. Und wir wollen den OB in die Spur schicken, dass er Informationsveranstaltungen und auch Jugendinformationsveranstaltungen in den betroffenen Stadtteilen durchführt.
2: Neben der Information der Bürger geht es der PVP-Kooperation auch um die Vorbereitung möglicher Verhandlungen.
3: Wir möchten darüber aufklären, was ist hier los, ne? Was kann auf uns zukommen. Und wir wollen, dass Dresden vorbereitet ist, so gut wie möglich, für eben potenzielle Verhandlungen mit Windenergieanlagenbetreibern. Und dass dann auch mit den Maximalforderungen das Beste für die Bevölkerung rausgeholt wird, vor allem finanziell.
2: Ein zentraler Punkt dabei ist die Akzeptanz vor Ort.
1: Der Oberbürgermeister kann Windradbetreibern halt sagen, Leute, hört zu, also wenn ihr Akzeptanz wollt, dann müsst ihr auch den Leuten vor Ort was geben. Also ein Windrad produziert ja Strom, es erzeugt etwas und ein Teil davon muss abgegeben werden halt an die Leute, die da wohnen. Und wenn also Menschen sehen, dass sie halt auch wirklich was davon haben, dann sehen sie halt Windräder auch mit ganz anderen Augen.
2: Die Anträge sollen nun im nächsten Bauausschuss des Stadtrats weiter beraten werden.

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3: Die Polizei hat in der Sächsischen Schweiz ein vermisstes Ehepaar gefunden. Die 80 und 85 Jahre alten Senioren hatten sich am Sonntagabend in einem Waldgebiet an der Grenze zu Tschechien verlaufen. Ihre Tochter alarmierte die Polizei, weil die beiden bei hohen Temperaturen nichts mehr zu trinken hatten. Die Suche war schwierig, da das Handynetz zwischen Deutschland und Tschechien wechselte. Mit Unterstützung der tschechischen Polizei und einer Handyortung konnten beide schließlich gefunden werden. Zur Untersuchung kamen sie ins Krankenhaus. In Sachsen sind in den vergangenen Jahren mehr als 2200 Menschen an Hautkrebs gestorben. Das geht aus einer Antwort des Gesundheitsministeriums auf eine kleine Anfrage der Linken im Landtag hervor. Demnach stieg die Zahl der Hautkrebsfälle seit 2015 mit leichten Schwankungen. Seit etwa 3 Jahren stagniert sie. Kritik gibt es nun an möglichen Kürzungen bei der Früherkennung. Linke Fraktionschefin Susanne Schaper fordert, Vorsorgeangebote auszubauen statt einzuschränken. Hautkrebs sei in vielen Fällen heilbar, wenn er früh erkannt werde. Eine Petition gegen Kürzungen bei der Hautkrebsvorsorge hat bereits großen Zuspruch erhalten. In Sachsen zeigt sich das Wetter weiter von seiner sommerlichen Seite. Heute gibt es viel Sonne, nur wenige Wolken und ideale Bedingungen für einen Ausflug, den Sprung ins Freibad oder einen entspannten Feiertag im Freien. Die Temperaturen steigen auf 26 bis 29 Grad, im Bergland auf 23 bis 27 Grad. Regen ist nicht in Sicht. Auch in der Nacht bleibt es klar und trocken. Morgen legt der Frühsommer dann noch einmal nach. Bei viel Sonnenschein werden 28 bis 31 Grad erreicht, in höheren Lagen 24 bis 28 Grad. Dabei gilt, ausreichend trinken und die Mittagssonne möglichst meiden.

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1: Über 1000 angehende Schulanfänger aus 52 Chemnitzer Kindergärten kamen zum großen Zuckertütenfest zusammen. Mit Musik, Theater und jeder Menge Mitmachaktionen lernten die Kinder spielerisch, wie sie sicher durch den Straßenverkehr kommen. Denn gerade der tägliche Schulweg wird für viele Kinder zur ersten großen Herausforderung im Straßenverkehr. Besonders morgens vor Schulen entstehen dabei immer wieder gefährliche Situationen. Nicht nur durch volle Straßen oder unübersichtliche Kreuzungen, sondern auch durch sogenannte Elterntaxis. Wenn Eltern direkt vor dem Schultor halten oder wenden, wird es für Kinder oft hektisch und unübersichtlich. Der ADAC Sachsen begleitet die Verkehrserziehung deshalb seit Jahren mit verschiedenen Präventionsprojekten. Für den Vorsitzenden des ADAC Sachsen, Klaus Klötzner, ist die Arbeit mit Kindern dabei ein wichtiger Bestandteil der Verkehrssicherheit im Freistaat.
2: Also ich halte das nach den vielen Jahren schon für eine wichtige Einrichtung. Das war ja auch ein Grund dafür, dass wir eingetreten sind, nicht nur in Dresden, sondern auch in Chemnitz das zu machen. Am besten wäre es natürlich, es wäre in jeder Stadt in Sachsen, aber das ist leider nicht zu bewerkstelligen. Aber gerade in den Großstädten ist ja die Herausforderung für die Jüngsten im Straßenverkehr mit am größten.
1: Gemeinsam mit Polizei und Schulen setzt der ADAC dabei unter anderem auf Aktionen wie Blitz für Kids, bei denen Kinder selbst Teil der Verkehrsprävention werden. Für Kultusminister Konrad Clemens beginne Verkehrserziehung dabei schon lange vor der ersten Unterrichtsstunde. Genau das solle die Veranstaltung auch vermitteln, mit Spaß statt erhobenem Zeigefinger.
3: Ja, es ist ganz, ganz wichtig, dass wir darauf vorbereiten, wie sozusagen auch im Alltag dann die Verkehrsregeln auch gelten. Und das ist etwas, was aus meiner Sicht nicht früh genug beginnen kann. Ne? Man bewegt sich allein im Straßenverkehr oder mit Freunden. Und da muss man eben gegenseitig aufpassen und Rücksicht nehmen. Und deswegen ist es ganz, ganz wichtig, dass man das früh lernt und auch ein Leben lang berücksichtigt.
1: Organisiert wurde das Fest gemeinsam von Polizei, Verkehrswacht, ADAC, Johannitern und der Stadt Chemnitz. Für Finanzbürgermeister Ralf Burkhardt sendet diese Veranstaltung auch ein wichtiges Signal an Familien. Besonders wichtig sei dabei aber auch die Rolle der Eltern. Kinder müssten lernen, Gefahren rechtzeitig einzuschätzen und Erwachsene sollten dabei Vorbild sein, so der Vorsitzende des ADAC Sachsen, Klaus Klötzner.
2: So viel Aufklärung wie möglich. Man muss auch Vertrauen in die Kinder haben. Also irgendwann muss man auch mal loslassen, muss die Kinder alleine gehen lassen, aber auf Gefahren hinweisen und natürlich möglichst selber das Vorbild sein und nicht blind mit dem Handy durch die Welt marschieren und jegliche Regeln verletzen und das Kind trabt nebenher.
1: Neben allen wichtigen Botschaften kam natürlich auch die Freude nicht zu kurz. Zum Abschluss wartete auf jedes Kind sogar noch eine eigene Zuckertüte. Und genau diese Mischung aus Emotionen, Gemeinschaft und Lernen macht das Fest für viele Beteiligte so besonders. Für die Kinder bleibt am Ende ein aufregender Vormittag voller Musik, Abenteuer und großer Vorfreude auf die Schule. Für die Veranstalter bleibt die Hoffnung, dass von diesem Tag vor allem eines mitgenommen wird: Aufmerksamkeit für einen sicheren Schulweg und einen guten Start ins Leben. Das Chemnitzer Zuckertütenfest fand bereits zum vierten Mal statt und vieles spricht dafür, dass daraus längst eine feste Tradition geworden ist.

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2: Leipzigs Wirtschaft geht es nicht gut und Besserung ist kaum in Sicht.
3: Wir stecken in strukturellen Schwierigkeiten. Und hier ist es eben der Fall, dass die Lage, also wie es momentan wirklich in den Unternehmen aussieht, aber auch wie die Erwartungshaltung ist, zurückgeht, weiter zurückgeht und das schon seit 2018, 2019.
2: Sagt Christian Kirpal, Präsident der Industrie- und Handelskammer zu Leipzig, mit Blick auf die aktuelle Wirtschaftslage in der Stadt. Die IHK zu Leipzig hat ihre neuen Konjunkturzahlen vorgestellt. Doch was bedeutet diese Entwicklung für Unternehmen, Beschäftigte und den Standort hier in Leipzig?
4: Herr Kirpal, die sächsische Wirtschaft, die steckt, ja, vielleicht kann man so sagen, weiter in einer Schwächephase. Zumindest sind die Zahlen alles andere als gut. Wenn Sie auf die aktuellen Konjunkturzahlen für Leipzig blicken, wie ernst ist denn die Lage?
3: Also wenn ich mir die Konjunkturzahlen für Leipzig anschaue, ist es schon eine nicht nur eine Schwächephase, sondern wir bewegen uns weiter in ein Tal hinein. Seit 2018, 2019 gehen die Zahlen zurück und die Geschäftslage, aber auch die Geschäftserwartungen gehen zurück. Und das heißt, dass es hier signifikanten Handlungsbedarf gibt, um die entsprechenden Rahmenbedingungen zu schaffen.
4: Ja, was sind denn Ursachen für diese Probleme gerade in unserer Wirtschaft? Ich meine, viele Unternehmen klagen über hohe Energiekosten zurzeit. Wie stark trifft denn dieser Kostendruck die Leipziger Wirtschaft?
3: Also die Kosten sind generell überall die gleichen. Wenn man unsere Umfrage sich anschaut, haben wir im Top 3 drei Themenbereiche. Das sind Energiekosten, das sind Arbeitskosten und das sind momentan die Spritkosten. Die Energiekosten sind schon seit längerem Zeitraum auf Platz 1, gefolgt von den Arbeitskosten. Und diese fließen natürlich signifikant in die Produktkosten mit ein. Und wenn diese zu hoch sind, werden wir international nicht wettbewerbsfähig sein. Das ist gleichermaßen bei den Arbeitskosten so. Hier wird ja schon politisch sehr lange diskutiert, dass wir strukturelle Reformen im Sozialbereich benötigen, um wieder Arbeitskosten zu erlangen, die wettbewerbsfähig sind. Und wenn man sich vergleichbare Länder wie zum Beispiel die USA anschaut, wo die Arbeitskosten 50% geringer sind, haben wir natürlich strukturell hier ein Problem.
4: Wie groß ist denn dieses Problem? Also Sie haben ja quasi eine Analyse gemacht und da sind viele verschiedene Branchen aufgelistet. Betrifft dieses große gesamtheitliche Problem ja alle Branchen oder gibt es da einzelne, die herausstechen, positiv als auch negativ?
3: Ja, positiv sticht keine Branche aus der Konjunkturumfrage heraus. Alle Branchen sind im Sinkflug weiter unterwegs. Und man muss grundsätzlich immer sagen, dass die Industrie sozusagen der maßgebende Takt ist, weil dort die Wertschöpfung stattfindet und alle anderen Branchen darauf aufsattelt. Und wenn die Industrie weiter auch in der Lage und in der Erwartung sinkt, sinken auch die anderen. Und wir leben in Deutschland von Exportüberschüssen, also von dem, was wir auf die globalen Märkte exportieren können. Und wenn wir hier eben an Boden verlieren, dann wirkt sich das auf alle anderen Branchen auch aus.
4: Jetzt haben wir viel über Probleme gesprochen. Was könnten denn Lösungen aus Ihrer Sicht sein?
3: Ja, Lösungen sind auf mehreren Ebenen notwendig. Natürlich auf Bundesebene die Strukturreform im Bereich Sozialstaat, Strukturreform im Bereich Energiekosten, die elementar sind, die notwendig sind, die schnell umgesetzt werden müssen. Wir haben genauso diese Strukturreformen auf Landesebene, wo wir eben verschiedene bürokratische Themen schneller und besser lösen müssen, bis hin eben auch zu kosteneffizienten Staat, wo eben sozusagen die Gelder durch Personalabbau in den Haushalten reduziert werden müssen. Und das Grundverständnis, was man auf kommunaler Ebene runterbrechen muss, ist, wie weisen wir zukünftig zum Beispiel Industriegebiete aus? Wollen wir diese industrielle Weiterentwicklung haben? Wollen wir die Wertschöpfung haben, die notwendig ist, um unseren Wohlstand zu halten? Ja, die wirtschaftliche Weiterentwicklung, gerade im Bereich Biotechnologie, es gibt noch andere Bereiche wie zum Beispiel KI oder Robotik, sind natürlich resultierend aus dieser Transformation Wirtschaftszweige, die weiterentwickelt werden können und wird weiterentwickelt werden müssen. Aber auch dafür muss ich Rahmenbedingungen schaffen. Und da hilft es eben nicht nur, dass ich nur Förderung, die erste Finanzierungsrunde mittrage oder vielleicht noch die zweite, sondern wie schaffe ich es hier, größere Unternehmen zu entwickeln? Wie schaffe ich es dafür, die notwendigen finanziellen Ressourcen bereitzustellen? Als IHK zu Leipzig haben wir den Vorschlag einer Zukunftsstiftung gemacht, um das Feld nicht nur den Finanzinvestoren zu überlassen, damit wir eben hier größere Unternehmenseinheiten haben. Das bietet Chancen und diese sollten wir aber auch konsequent nutzen.
4: Also Ideen sind da. Gibt es denn vielleicht andere Länder oder andere Gebiete, die das besser machen, wo wir uns als Sachsen, als Leipzig oder ja auch als Deutschland ein Vorbild nehmen können?
3: Also es gibt andere Länder, es gibt andere Regionen, die das besser machen. Natürlich kommt jetzt der Freistaat Bayern als an erster Stelle, der immer wieder in seine Wirtschaft investiert, ist dementsprechend auch auf Bundesebene Geberland statt Nehmerland. Und diesen Anspruch müssen wir in der Entwicklung auch haben. Aber dafür brauche ich eben im Vorfeld Investitionen und Rahmenbedingungen, die ich auf kommunaler und Landesebene so gestalte, dass ich hier größere Unternehmenseinheiten schaffe.
4: Vielen Dank für das Gespräch.
3: Dankeschön.

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1: Seht uns. Seht uns, beachtet uns und helft mit, dass die Welt einfach barrierearm, barrierefrei wird.
2: Ein Wunsch und eine Aufforderung mit Nachhall. Nicht nur für den Sport, sondern für den Alltag.
3: Beim Sport ist es wirklich, man kommt irgendwo hin, fragt, darf ich mitmachen? Ja klar, wir freuen uns, wenn du da bist. Aber ich finde es halt schade, dass es nicht irgendwo in den Alltag übertragen wird, weil man muss sehr viel sich erkämpfen.
2: Blinde Judoka gegen sehende Gegnerinnen, Rollstuhlbasketballer und Basketballer in einem Team, Fußballer ohne und mit Beinen gegeneinander auf einem Feld. Bei Inklusiv gewinnt in Leipzig wird ausprobiert, was im Alltag oft noch fehlt. Begegnungen auf Augenhöhe, doch kann der Sport ein Vorbild sein und zeigen, wie Inklusion wirklich funktionieren kann? Was in Leipzig an diesem Tag passiert, ist mehr als ein ungewöhnlicher Wettkampf. Inklusiv gewinnt bringt Sportlerinnen und Sportler zusammen, die im klassischen Wettkampfbetrieb oft getrennt voneinander antreten. Menschen mit und ohne Behinderung, olympische und paralympische Athleten, Profis und Nachwuchssportler. Entscheidend ist allerdings nicht, dass alle die gleichen Voraussetzungen haben. Entscheidend ist an diesem Tag, dass die Regeln so angepasst werden, dass ein fairer Vergleich möglich wird. Egal ob im Schwimmbecken, auf dem Feld oder der Judomatte. Judith Keil steht an diesem Tag genau auf jener Judomatte. Sie ist seit ihrer Geburt blind, deutsche Meisterin im Para-Judo und trainiert regelmäßig mit sehenden Sportlern. Für sie ist der Kampf gegen Sehende deshalb nichts Ungewöhnliches, das Umfeld und der Rahmen an diesem Tag dagegen schon.
3: Das Besondere ist die Bühne, weil, wie gesagt, Judo ist eine sehr schöne Sportart für Inklusion, weil es gibt ja andere Sportarten, die natürlich auch für die, die es machen, genauso cool sind, aber die, wo dann Teams gemacht werden oder anders dafür gesorgt werden muss, dass es fair ist. Judo ist fair. Da muss man nicht so viel ändern. Nur der Griffkampf fällt weg, sonst ist es fair.
2: Und genau darum geht es bei Inklusiv gewinnt. Die Leistung soll vergleichbar werden, nicht trotz unterschiedlicher Voraussetzungen, sondern mit Regeln, die Begegnungen möglich machen. Austragungsort war der Uni-Sportcampus. Auf dem Programm standen 3x3 Basketball, Fußball, Judo und Schwimmen. Hinter Inklusiv gewinnt steht Katharina Witt, Hagen Boosdorf und Thorsten Püschel. Gemeinsam haben sie das Format ins Leben gerufen und wollen zeigen, wie Inklusion im Sport praktisch erlebbar werden kann.
4: Machen ist ja auch ein kleines Abenteuer. Ne? Jeder betritt ein bisschen fremdes Terrain. Und dass die Athleten aber auch offen dafür sind, sagen, okay, wir werden mal ein bisschen andere Regeln hier schaffen, so dass das klappt. Und ich habe immer das Gefühl, dass sie mit sehr viel Freude dabei sind und am Ende auch wirklich mit viel Ehrgeiz, weil am Ende geht es ja trotzdem darum zu gewinnen.
2: Freude und Ehrgeiz gehören zusammen, auch im Rollstuhlbasketball. Till Augustin spielt für das Rollstuhlbasketballteam der Niners Chemnitz. In Leipzig steht er mit laufenden Basketballern gemeinsam auf dem Feld. Die Regeln sind angepasst. Rollstuhlfahrer und Läufer haben verschiedene Räume, unterschiedliche Aufgaben, aber ein gemeinsames Ziel.
5: Also die Atmosphäre ist natürlich sehr stark. Also die Leute schauen hier zu, die haben Spaß. Wir haben unglaublich viel Spaß. Wir spielen jetzt auch nicht so oft mit Läufern zusammen. Und ich finde gerade diese 3x3-Art, was wir entwickelt haben letztes Jahr, macht unglaublich viel Spaß einfach.
2: Ganz ohne Umstellung funktioniert das nicht. Auch das gehört zur Wahrheit dieses Tages. Inklusion bedeutet nicht, Unterschiede zu übersehen. Es bedeutet, sie so mitzudenken, dass ein gemeinsames Spiel möglich wird, wie Augustin erklärt.
5: Schon eine Umstellung, einfach weil wir auch begrenzt sind in unseren Bereichen, in denen wir uns bewegen dürfen. Und weil man ja auch als Rollstuhlbasketballer jetzt nicht so oft, wir spielen ja basically 2 gegen 2 mit einem Läufer außerhalb. Ist ein bisschen ungewohnt, läuft aber dann doch relativ gut. Ich glaube, für die Läufer ist es ungewohnter, einfach weil die nicht in Korbnähe dürfen, nur Dreier shooten dürfen.
2: Im Sport lassen sich Regeln anpassen, im Alltag ist das komplizierter. Und genau dort sieht Judith Keil die größere Aufgabe.
3: Ich finde es halt schade, dass es nicht irgendwo in den Alltag übertragen wird, weil man muss sehr viel sich erkämpfen und sehr viel beweisen, dass man es genauso kann wie alle anderen. Vielleicht mit ein bisschen mehr Unterstützung, aber man kann es genauso wie alle anderen. Und Schule ist noch okay, aber spätestens, wenn man dann versucht, eine Ausbildung zu finden, wird es ganz schwierig.
2: Auch Katharina Witt sieht den Sport als Türöffner. Sie erlebt an diesem Tag vor allem, wie schnell Distanz verschwinden kann, wenn Menschen gemeinsam Sport treiben oder einander dabei zuschauen.
4: Man sieht mal kaum jemanden, der nur irgendwie Selfies macht, sondern einfach, man guckt auf die Spielfläche, man guckt zu den Athleten und die, die hier Selfies machen, die machen es, damit man mehr sieht in der Öffentlichkeit. Und das finde ich auffallend. Und das ist dann wieder das Schöne am Sport. Die Action, die findet sozusagen vor uns statt, vor unseren Augen. Und das finde ich heute das hier Verbindende auch.
2: Was in Leipzig sichtbar werden soll, Inklusion braucht Regeln, die mitdenken. Menschen, die mitmachen und eine Öffentlichkeit, die hinschaut. Für Till Augustin ist Rollstuhlbasketball deshalb nicht nur ein Beispiel für Inklusion, sondern fast schon der Beweis, dass sie funktionieren kann.
5: Männer und Frauen spielen zusammen, alt und jung, behindert, nicht behindert. Und auf dem Feld sind wir aber alle eins und sind alle ein Team und spielen gemeinsam. Und da ist keiner irgendwie benachteiligt oder wird bevorzugt oder so. Und ich glaube, das sollten wir auch in den Alltag übernehmen.
2: Möglicherweise löst Inklusiv gewinnt nicht alle Barrieren. Aber der Tag in Leipzig sollte zeigen, wie Begegnung beginnen kann. Mit klaren Regeln, gegenseitigem Respekt und dem Willen, einander wirklich wahrzunehmen. Auf dem Spielfeld gelingt das schon. Die größere Aufgabe wartet im Alltag, damit irgendwann Inklusion vielleicht nicht nur auf dem Spielfeld und beim Sport, sondern auch in der Gemeinschaft und im Miteinander gelebt werden kann.

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1: Die Polizei hat in der Sächsischen Schweiz ein vermisstes Ehepaar gefunden. Die 80 und 85 Jahre alten Senioren hatten sich am Sonntagabend in einem Waldgebiet an der Grenze zu Tschechien verlaufen. Ihre Tochter alarmierte die Polizei, weil die beiden bei hohen Temperaturen nichts mehr zu trinken hatten. Die Suche war schwierig, da das Handynetz zwischen Deutschland und Tschechien wechselte. Mit Unterstützung der tschechischen Polizei und einer Handyortung konnten beide schließlich gefunden werden. Zur Untersuchung kamen sie ins Krankenhaus. In Sachsen sind in den vergangenen Jahren mehr als 2200 Menschen an Hautkrebs gestorben. Das geht aus einer Antwort des Gesundheitsministeriums auf eine kleine Anfrage der Linken im Landtag hervor. Demnach stieg die Zahl der Hautkrebsfälle seit 2015 mit leichten Schwankungen. Seit etwa 3 Jahren stagniert sie. Kritik gibt es nun an möglichen Kürzungen bei der Früherkennung. Linke Fraktionschefin Susanne Schaper fordert, Vorsorgeangebote auszubauen statt einzuschränken. Hautkrebs sei in vielen Fällen heilbar, wenn er früh erkannt werde. Eine Petition gegen Kürzungen bei der Hautkrebsvorsorge hat bereits großen Zuspruch erhalten. In Sachsen zeigt sich das Wetter weiter von seiner sommerlichen Seite. Heute gibt es viel Sonne, nur wenige Wolken und ideale Bedingungen für einen Ausflug, den Sprung ins Freibad oder einen entspannten Feiertag im Freien. Die Temperaturen steigen auf 26 bis 29 Grad, im Bergland auf 23 bis 27 Grad. Regen ist nicht in Sicht. Auch in der Nacht bleibt es klar und trocken. Morgen legt der Frühsommer dann noch einmal nach. Bei viel Sonnenschein werden 28 bis 31 Grad erreicht, in höheren Lagen 24 bis 28 Grad. Dabei gilt, ausreichend trinken und die Mittagssonne möglichst meiden.

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1: Fahrtests für Senioren.
2: Ja, wenn es nicht mehr funktioniert, dann muss man das Leben auf andere Art genießen.
1: Wann ist man zu alt zum Autofahren?
2: Das Schöne ist, dass alle mal in das Alter kommen.
1: Sollten ältere Autofahrer regelmäßig überprüft werden oder bleibt der Führerschein ein lebenslanges Versprechen? Während die einen verpflichtende Fahrtests fordern, sehen andere darin einen Eingriff in die persönliche Freiheit. In Chemnitz können Senioren jetzt freiwillig an sogenannten Rückmeldefahrten teilnehmen, begleitet von Experten, aber ohne Konsequenzen für die Fahrerlaubnis. Ulrich Lehmann, 75 Jahre alt, ist leidenschaftlicher Autofahrer und hat sich freiwillig für eine Rückmeldefahrt bei der DEKRA in Chemnitz bereit erklärt.
2: Ich kenne den Herrn Scholz und da hatte mich mal angesprochen, ob ich das mal machen würde und hat mir erklärt, worum es da geht. Und da habe ich mich bereit erklärt, weil ich dachte, du willst mal sehen, wie ein Fachmann deine Fahrweise beurteilt, obwohl ich schon seit 1977 fahre und jetzt etwa 20.000 Kilometer im Jahr immer noch fahre. Und da dachte ich, willst du mal schauen, wie das so ein Fachmann aus seiner Sicht sieht. Deswegen habe ich mich dazu bereit erklärt.
1: Die Teilnahme ist freiwillig, aber nicht umsonst. Rund 175 Euro müssen Senioren für eine Rückmeldefahrt in die Hand nehmen. Ziel des Angebots sei es, die Sicherheit im Straßenverkehr zu erhöhen und gleichzeitig die Mobilität älterer Autofahrer möglichst lange zu erhalten. Begleitet wird die Fahrt von einem Prüfer der DEKRA Chemnitz. Anders als bei einer klassischen Fahrprüfung steht hier jedoch keine Bewertung im Vordergrund, sondern eine individuelle Einschätzung. Laut Niki Scholz, Fachabteilungsleiter Fahrerlaubniswesen bei der DEKRA Chemnitz, wird dabei gezielt auf die Teilnehmer eingegangen und verschiedene Alltagssituationen im Straßenverkehr überprüft.
3: Überprüft wird zum Beispiel, wir haben die Beobachtungskategorien und halt die Fahraufgaben und wir können halt gewisse Szenarien durchführen, um halt gewisse Prüfungen durchzuführen, ob da halt eine gewisse Unsicherheit stattfindet. Wie zum Beispiel, wir können Fahrten mit höheren Geschwindigkeiten durchführen, wir können natürlich auch Fahrten durch Wohngebiete durchführen und wir können zum Beispiel auch das Ein- und Ausparken durchführen, wo man halt denken würde, dass das der Bewerber braucht. In der Regel sagt ja der Bewerber auch oder der Kraftfahrer oder die Kraftfahrerin, was er halt gerne sehen würde oder wo sie sich halt auch in dem Moment vielleicht überprüfen lassen wollte.
1: Das bundesweite DEKRA-Projekt ist freiwillig und hat keinerlei Auswirkungen auf die Fahrerlaubnis. Selbst wenn dem Prüfer schwerwiegende Fehler auffallen, verliert niemand automatisch seinen Führerschein. Ob Konsequenzen gezogen werden, liegt allein in der Verantwortung der Teilnehmer. Dass Betroffene ihren Führerschein im Ernstfall freiwillig abgeben würden, sieht Ulrich Lehmann allerdings eher skeptisch.
2: Ich denke, die Leute würden das nicht annehmen. Wer da immer gefahren ist und plötzlich dann vor der Tatsache steht, es geht nicht mehr, ich denke, das ist auch ein Schritt, den können junge Leute vielleicht gar nicht in diesem Maße nachvollziehen. Aber das Schöne ist, dass alle mal in das Alter kommen. Und dann, denke ich mal, muss man auch der Tatsache Rechnung tragen, es geht nicht mehr. Das ist dann einfach so.
1: Die Diskussionen über verpflichtende Kontrollen für ältere Autofahrer gibt es seit Jahren, sowohl in Deutschland als auch auf EU-Ebene. Im Gespräch waren unter anderem Fahrtests, medizinische Untersuchungen oder verpflichtende Gesundheitschecks. Die EU-Kommission hatte 2023 vorgeschlagen, dass Menschen ab 70 Jahren ihre Fahreignung regelmäßig nachweisen sollen, ab 80 sogar in kürzeren Abständen. Im vergangenen Jahr wurde schließlich ein Kompromiss beschlossen. Jedes EU-Land darf selbst entscheiden, ob solche Kontrollen eingeführt werden. In Deutschland gibt es bislang keine verpflichtenden Tests. Laut Niki Scholz kann das freiwillige Angebot der DEKRA aber von jedem genutzt werden.
3: Dieses Thema ist ja oft in der Politik präsent gewesen und halt die DEKRA hat den Entwicklungsstand genutzt, um halt auch hier dann zu sagen, ist es jetzt nicht verpflichtend, aber es ist eine Freiwilligkeit. Ne? Jeder kann dieses Angebot nutzen, kann sich bei uns melden und kann dann einen Termin machen und wird dann die Fahrt durchgeführt. Natürlich ist es ein freiwilliges Angebot, heißt auch, dass es keine Konsequenzen hat.
1: Auch ohne verpflichtende Maßnahmen geben die Experten praktische Hinweise für mehr Sicherheit.

0: Sicherheit im Straßenverkehr. Dazu gehören etwa das bewusste Fahren ohne Assistenzsysteme, regelmäßiges Üben beim Einparken oder die Empfehlung, auf Nachtfahrten zu verzichten.
1: Wir wollen halt gewisse Fahraufgaben durchführen, wie zum Beispiel das Geradeausfahren, den Spurwechsel. Und dabei schauen wir halt, wie der Herr Lehmann sich im Alltag, im Verkehrsalltag durchschlägt und halt gewisse Beobachtungen durchführt. Wir haben ein Fahrassistenzsystem ausgeschalten, das ist der Totwinkelassistent, um halt auch hier zu schauen, ob halt gewisse doppelter Sicherungsblick noch durchgeführt wird, was sonst das Fahrassistenzsystem übernimmt.
0: Dass viele ältere Menschen auf das Auto angewiesen sind, ist kein Geheimnis. Arztbesuche, Einkäufe oder Familienbesuche lassen sich vor allem im ländlichen Raum oft nur schwer mit öffentlichen Verkehrsmitteln bewältigen. Gleichzeitig möchten viele Senioren ihre Angehörigen nicht zur Last fallen. Für Ulrich Lehmann würde der Verlust des Führerscheins deshalb bedeuten, ein wichtiges Stück Freiheit und Selbstständigkeit aufzugeben.
2: Auf jeden Fall, dass man sich bewegen kann mit dem Auto, wie und wo man möchte, ist natürlich auf jeden Fall ein Stück Freiheit. Und wenn es nicht mehr funktioniert, dann muss man das Leben auf andere Art genießen. Ja? Und auch da gibt es Möglichkeiten. Muss man sich bloß mental drauf einstellen. Ist eine Kopfsache.
0: Für den 75-Jährigen gab es am Montag jedoch grünes Licht. Die Rückmeldefahrt verlief erfolgreich. Mit ein paar kleinen Hinweisen vom Prüfer kann Ulrich Lehmann auch weiterhin entspannt unterwegs sein.

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1: Google muss, ich würde immer sagen, ist auf 6 Uhr Gelümbe, was ihr Mann in der Garage stapelt und nicht weghaut. Das ist Gugelmusch.
2: Gugelmusch. So heißt Sachsens Dialektfestival. Mit einem Wort übersetzt bedeutet Gugelmusch so viel wie Durcheinander. Ja, und genauso bunt durcheinander gemischt ist das Programm hinter dem Gugelmusch Dialektival auch. Vom 30. September bis 4. Oktober 2026 feiert die zweite Auflage des Festivals den sächsischen Dialekt mit all seinen Mundarten. Im Boulevardtheater Dresden und im Tom-Pauls-Theater in Pirna. Wie das entstanden ist, das erklärt Kabarettist Tom Pauls selbst.
1: Ja, wir haben schon immer das sächsische Wort des Jahres gewählt, seit 2008. Und das Interesse ist so groß geworden, dass wir daraus ein kleines Festival, und zwar ein Dialektival, gemacht haben. Sowohl im Boulevardtheater, das ist also, weil da mehr Leute reingehen, als auch bei uns im Haus. Und wir stellen neue Interpreten vor, junge Leute, die den sächsischen Dialekt frönen und auch bearbeiten und so weiter. Und da freuen wir uns sehr, weil es muss ja auch irgendwie weitergehen. Wir sind ja jetzt ziemlich ins Alter gekommen, aber der Dialekt soll weiterleben und auch bei den jungen Leuten.
2: Dafür haben sich die Organisatoren um Tom Pauls und Peter Ufer sowie So geht Sächsisch, der Dachmarke des Freistaats, prominente Unterstützung geholt. Wer alles dabei ist, das erklärt Autor Peter Ufer.
3: Wir haben an dem 30. September, wo das Dialektival losgeht, die beiden Jungs von Zärtlichkeit mit Freunden, da freue ich mich schon sehr drauf, weil die sowohl musikalisch als sprachlich wirklich wunderbar sind. Dann kommen junge Frauen, zum Beispiel Tina Goldschmidt und Christina vom Dorf, die man vielleicht von YouTube oder von TikTok oder von Instagram kennt, und eben Günther und Hindrich. Dann werden wir gemeinsam, Tom Pauls und ich, eine Veranstaltung am 2. Oktober im Tom-Pauls-Theater machen, und dann sind wir am 3. ist die große Gala, wo Gunter Böhnke noch aus Leipzig dazukommt. Und wir feiern in besonderer Weise auch ein Instrument, nämlich das Akkordeon bzw. das Bandonium. Und da wird Jürgen Karte, einer der besten sächsischen Bandoniumspieler, spielen. Und dazu werden Gäste aus Argentinien erwartet, weil das Bandonium ist ja quasi das Instrument, um den Tango zu begleiten. Und die werden tanzen. Also da bin ich auch sehr, sehr gespannt, wie das wird. Und damit zeigen wir natürlich auch, dass Sächsisch nicht nur eine Provinzsprache ist, sondern ganz international. Und dann werden wir am 4. Oktober noch Thomas Nicolai im Tom-Pauls-Theater haben, der Asterix auf Sächsisch vorträgt.
2: Im letzten Jahr zählte man zu der Premierenausgabe des Festivals rund 5000 Besucher und erwartet auch dieses Jahr wieder großen Andrang an den Hauptbühnen in Pirna und Dresden. Zum Festival gehört aber nicht nur das Bühnenprogramm. Ein Höhepunkt bleibt die Wahl zum sächsischen Wort des Jahres, die am 3. Oktober im Dresdner Boulevardtheater stattfindet. Dieses Jahr wird statt dem beliebtesten Wort, wie es im Vorjahr war, das schönste sächsische Wort gesucht.
3: Es wird so gewählt, dass uns die ganzen Sachsen und alle, wer Spaß hat in der ganzen Welt, uns sächsische Wörter zuschicken. Und dann sitzen wir im August mit einer Jury zusammen und wählen das sächsische Wort des Jahres. Und dann haben wir in diesem Jahr eine Sonderkategorie. Und das ist ein Wort, was sich mit dem Handwerk beschäftigt, also vielleicht eine handwerkliche Tätigkeit beschreibt, wie Miemeln oder Friemeln oder auch ein Gegenstand, zum Beispiel der Bello oder die Schmieche. Und da bin ich auch sehr gespannt, was dann kommt, weil das Handwerk muss ja auch in gewisser Weise gefördert werden. Handwerker sind das Rückgrat der sächsischen Wirtschaft, und außerdem sucht das Handwerk dringend junge Menschen, die dort arbeiten.
2: Am Ende soll das Festival vor allem eines zeigen. Sächsisch kann mehr. Es ist Alltagssprache, Bühnensprache, Internetsprache und für viele Menschen auch ein Stück Heimat.
1: Sie merken ja auch, je verrückter die Welt ist, umso größer ist die Sehnsucht nach Heimat. Und Dialekt hat auch was mit Heimat zu tun.

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2: Der AfD-Antrag ist sehr, sehr, sehr, sehr wahrscheinlich rechtswidrig. Und selbst wenn er es nicht ist, führt er zu einer Enteignung der Menschen, die halt Grundstücke besitzen. Und der Zasso-Antrag ist schlichtweg populistisch, führt zu nichts.
3: Eine hitzige Debatte rund um Windkraft in Dresden geht in die nächste Runde. Im Raum stehen drei mögliche Vorranggebiete rund um Dresden. Rossendorf, Triebenberg und die Dresdner Heide. Team Zastro und AfD wollen Windräder in Dresden verhindern. Die PVP-Kooperation hält mit einem eigenen Ersatzantrag dagegen. Beim Pressegespräch im Rathaus kritisiert Martin Schulte-Wissermann die Gegenanträge deutlich. Manuel Wolf sieht vor allem die Frage, wie handlungsfähig Dresden in der weiteren Planung bleibt.
4: Es bindet der Stadt, es bindet Dresden die Hände für das, was auf uns zukommen kann. Und es sorgt dafür, dass wir einfach nur, dass Angst geschürt wird, dass Wut geschürt wird gegen etwas, wo man eigentlich ganz sachlich drüber reden sollte.
3: Der Streit dreht sich nicht nur um die Frage, ob Windräder in Dresden gewollt sind. Entscheidend ist auch, was laut der PVP-Kooperation passiert, wenn der Regionalplan scheitert.
2: Es sind ja drei Gebiete ausgewiesen, im Nordosten und im Norden. Und wenn der Regionalplan durchkommt, dann werden da wahrscheinlich Windräder stehen. Wenn der Regionalplan nicht kommt, so wie Zasso das will, dann können Windräder quasi überall gebaut werden. Und dann gibt es noch viel mehr Windräder.
3: Der Ersatzantrag setzt deshalb nicht auf ein pauschales Ja oder Nein.
4: Wir wollen einmal, dass der Stadtrat ganz offiziell zur Kenntnis nimmt. Ja, es gibt Stimmen gegen die Windkraft hier in Dresden. Es gibt genauso Befürworter. Und wir wollen den OB in die Spur schicken, dass er Informationsveranstaltungen und auch Jugendinformationsveranstaltungen in den betroffenen Stadtteilen durchführt.
3: Neben der Information der Bürger geht es der PVP-Kooperation auch um die Vorbereitung möglicher Verhandlungen.
4: Wir möchten darüber aufklären, was ist hier los, ne? Was kann auf uns zukommen. Und wir wollen, dass Dresden vorbereitet ist, so gut wie möglich, für eben potenzielle Verhandlungen mit Windenergieanlagenbetreibern. Und dass dann auch mit den Maximalforderungen das Beste für die Bevölkerung rausgeholt wird, vor allem finanziell.
3: Ein zentraler Punkt dabei ist die Akzeptanz vor Ort.
2: Der Oberbürgermeister kann Windradbetreibern halt sagen, Leute, hört zu, also wenn ihr Akzeptanz wollt, dann müsst ihr auch den Leuten vor Ort was geben. Also ein Windrad produziert ja Strom, es erzeugt etwas und ein Teil davon muss abgegeben werden halt an die Leute, die da wohnen. Und wenn also Menschen sehen, dass sie halt auch wirklich was davon haben, dann sehen sie halt Windräder auch mit ganz anderen Augen.
3: Die Anträge sollen nun im nächsten Bauausschuss des Stadtrats weiter beraten werden.

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3: Die Polizei hat in der Sächsischen Schweiz ein vermisstes Ehepaar gefunden. Die 80 und 85 Jahre alten Senioren hatten sich am Sonntagabend in einem Waldgebiet an der Grenze zu Tschechien verlaufen. Ihre Tochter alarmierte die Polizei, weil die beiden bei hohen Temperaturen nichts mehr zu trinken hatten. Die Suche war schwierig, da das Handynetz zwischen Deutschland und Tschechien wechselte. Mit Unterstützung der tschechischen Polizei und einer Handyortung konnten beide schließlich gefunden werden. Zur Untersuchung kamen sie ins Krankenhaus. In Sachsen sind in den vergangenen Jahren mehr als 2200 Menschen an Hautkrebs gestorben. Das geht aus einer Antwort des Gesundheitsministeriums auf eine kleine Anfrage der Linken im Landtag hervor. Demnach stieg die Zahl der Hautkrebsfälle seit 2015 mit leichten Schwankungen. Seit etwa 3 Jahren stagniert sie. Kritik gibt es nun an möglichen Kürzungen bei der Früherkennung. Linke Fraktionschefin Susanne Schaper fordert, Vorsorgeangebote auszubauen statt einzuschränken. Hautkrebs sei in vielen Fällen heilbar, wenn er früh erkannt werde. Eine Petition gegen Kürzungen bei der Hautkrebsvorsorge hat bereits großen Zuspruch erhalten. In Sachsen zeigt sich das Wetter weiter von seiner sommerlichen Seite. Heute gibt es viel Sonne, nur wenige Wolken und ideale Bedingungen für einen Ausflug, den Sprung ins Freibad oder einen entspannten Feiertag im Freien. Die Temperaturen steigen auf 26 bis 29 Grad, im Bergland auf 23 bis 27 Grad. Regen ist nicht in Sicht. Auch in der Nacht bleibt es klar und trocken. Morgen legt der Frühsommer dann noch einmal nach. Bei viel Sonnenschein werden 28 bis 31 Grad erreicht, in höheren Lagen 24 bis 28 Grad. Dabei gilt, ausreichend trinken und die Mittagssonne möglichst meiden.

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2: Über 1000 angehende Schulanfänger aus 52 Chemnitzer Kindergärten kamen zum großen Zuckertütenfest zusammen. Mit Musik, Theater und jeder Menge Mitmachaktionen lernten die Kinder spielerisch, wie sie sicher durch den Straßenverkehr kommen. Denn gerade der tägliche Schulweg wird für viele Kinder zur ersten großen Herausforderung im Straßenverkehr. Besonders morgens vor Schulen entstehen dabei immer wieder gefährliche Situationen. Nicht nur durch volle Straßen oder unübersichtliche Kreuzungen, sondern auch durch sogenannte Elterntaxis. Wenn Eltern direkt vor dem Schultor halten oder wenden, wird es für Kinder oft hektisch und unübersichtlich. Der ADAC Sachsen begleitet die Verkehrserziehung deshalb seit Jahren mit verschiedenen Präventionsprojekten. Für den Vorsitzenden des ADAC Sachsen, Klaus Klötzner, ist die Arbeit mit Kindern dabei ein wichtiger Bestandteil der Verkehrssicherheit im Freistaat.
3: Also ich halte das nach den vielen Jahren schon für eine wichtige Einrichtung. Das war ja auch ein Grund dafür, dass wir eingetreten sind, nicht nur in Dresden, sondern auch in Chemnitz das zu machen. Am besten wäre es natürlich, es wäre in jeder Stadt in Sachsen, aber das ist leider nicht zu bewerkstelligen. Aber gerade in den Großstädten ist ja die Herausforderung für die Jüngsten im Straßenverkehr mit am größten.
2: Gemeinsam mit Polizei und Schulen setzt der ADAC dabei unter anderem auf Aktionen wie Blitz für Kids, bei denen Kinder selbst Teil der Verkehrsprävention werden. Für Kultusminister Konrad Clemens beginne Verkehrserziehung dabei schon lange vor der ersten Unterrichtsstunde. Genau das solle die Veranstaltung auch vermitteln, mit Spaß statt erhobenem Zeigefinger.
4: Ja, es ist ganz, ganz wichtig, dass wir darauf vorbereiten, wie sozusagen auch im Alltag dann die Verkehrsregeln auch gelten. Und das ist etwas, was aus meiner Sicht nicht früh genug beginnen kann. Ne? Man bewegt sich allein im Straßenverkehr oder mit Freunden. Und da muss man eben gegenseitig aufpassen und Rücksicht nehmen. Und deswegen ist es ganz, ganz wichtig, dass man das früh lernt und auch ein Leben lang berücksichtigt.
2: Organisiert wurde das Fest gemeinsam von Polizei, Verkehrswacht, ADAC, Johannitern und der Stadt Chemnitz. Für Finanzbürgermeister Ralf Burkhardt sendet diese Veranstaltung auch ein wichtiges Signal an Familien. Besonders wichtig sei dabei aber auch die Rolle der Eltern. Kinder müssten lernen, Gefahren rechtzeitig einzuschätzen und Erwachsene sollten dabei Vorbild sein, so der Vorsitzende des ADAC Sachsen, Klaus Klötzner.
3: So viel Aufklärung wie möglich. Man muss auch Vertrauen in die Kinder haben. Also irgendwann muss man auch mal loslassen und muss die Kinder alleine gehen lassen, aber auf Gefahren hinweisen und natürlich möglichst selber das Vorbild sein und nicht blind mit dem Handy durch die Welt marschieren und jegliche Regeln verletzen und das Kind trabt nebenher.
2: Neben allen wichtigen Botschaften kam natürlich auch die Freude nicht zu kurz. Zum Abschluss wartete auf jedes Kind sogar noch eine eigene Zuckertüte. Und genau diese Mischung aus Emotionen, Gemeinschaft und Lernen macht das Fest für viele Beteiligte so besonders. Für die Kinder bleibt am Ende ein aufregender Vormittag voller Musik, Abenteuer und großer Vorfreude auf die Schule. Für die Veranstalter bleibt die Hoffnung, dass von diesem Tag vor allem eines mitgenommen wird: Aufmerksamkeit für einen sicheren Schulweg und einen guten Start ins Leben. Das Chemnitzer Zuckertütenfest fand bereits zum 4. Mal statt und vieles spricht dafür, dass daraus längst eine feste Tradition geworden ist.

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1: Leipzigs Wirtschaft geht es nicht gut und Besserung ist kaum in Sicht.
2: Wir stecken in strukturellen Schwierigkeiten. Und hier ist es eben der Fall, dass die Lage, also wie es momentan wirklich in den Unternehmen aussieht, aber auch wie die Erwartungshaltung ist, zurückgeht, weiter zurückgeht und das schon seit 2018, 2019.
1: Sagt Christian Kirpal, Präsident der Industrie- und Handelskammer zu Leipzig, mit Blick auf die aktuelle Wirtschaftslage in der Stadt. Die IHK zu Leipzig hat ihre neuen Konjunkturzahlen vorgestellt. Doch was bedeutet diese Entwicklung für Unternehmen, Beschäftigte und den Standort hier in Leipzig?
3: Herr Körper, die sächsische Wirtschaft, die steckt, ja, vielleicht kann man so sagen, weiter in einer Schwächephase. Zumindest sind die Zahlen alles andere als gut. Wenn Sie auf die aktuellen Konjunkturzahlen für Leipzig blicken, wie ernst ist denn die Lage?
2: Also wenn ich mir die Konjunkturzahlen für Leipzig anschaue, ist es schon eine nicht nur eine Schwächephase, sondern wir bewegen uns weiter in ein Tal hinein. Seit 2018, 2019 gehen die Zahlen zurück und die Geschäftslage, aber auch die Geschäftserwartungen gehen zurück. Und das heißt, dass es hier signifikanten Handlungsbedarf gibt, um die entsprechenden Rahmenbedingungen zu schaffen.
3: Ja, was sind denn Ursachen für diese Probleme gerade in unserer Wirtschaft? Ich meine, viele Unternehmen klagen über hohe Energiekosten zurzeit. Wie stark trifft denn dieser Kostendruck die Leipziger Wirtschaft?
2: Also die Kosten sind generell überall die gleichen. Wenn man unsere Umfrage sich anschaut, haben wir im Top 3 drei Themenbereiche. Das sind Energiekosten, das sind Arbeitskosten und das sind momentan die Spritkosten. Die Energiekosten sind schon seit längerem Zeitraum auf Platz 1, gefolgt von den Arbeitskosten. Und diese fließen natürlich signifikant in die Produktkosten mit ein. Und wenn diese zu hoch sind, werden wir international nicht wettbewerbsfähig sein. Das ist gleichermaßen bei den Arbeitskosten so. Hier wird ja schon politisch sehr lange diskutiert, dass wir strukturelle Reformen im Sozialbereich benötigen, um wieder Arbeitskosten zu erlangen, die wettbewerbsfähig sind. Und wenn man sich vergleichbare Länder wie zum Beispiel die USA anschaut, wo die Arbeitskosten 50% geringer sind, haben wir natürlich strukturell hier ein Problem.
3: Wie groß ist denn dieses Problem? Also Sie haben ja quasi eine Analyse gemacht und da sind viele verschiedene Branchen aufgelistet. Betrifft dieses große gesamtheitliche Problem ja alle Branchen oder gibt es da einzelne, die herausstechen, positiv als auch negativ?
2: Ja, positiv sticht keine Branche aus der Konjunkturumfrage heraus. Alle Branchen sind im Sinkflug weiter unterwegs. Und man muss grundsätzlich immer sagen, dass die Industrie sozusagen der maßgebende Takt ist, weil dort die Wertschöpfung stattfindet und alle anderen Branchen darauf aufsattelt. Und wenn die Industrie weiter auch in der Lage und in der Erwartung sinkt, sinken auch die anderen. Und wir leben in Deutschland von Exportüberschüssen, also von dem, was wir auf die globalen Märkte exportieren können. Und wenn wir hier eben an Boden verlieren, dann wirkt sich das auf alle anderen Branchen auch aus.
3: Jetzt haben wir viel über Probleme gesprochen. Was könnten denn Lösungen aus Ihrer Sicht sein?
2: Ja, Lösungen sind auf mehreren Ebenen notwendig. Natürlich auf Bundesebene die Strukturreform im Bereich Sozialstaat, Strukturreform im Bereich Energiekosten, die elementar sind, die notwendig sind, die schnell umgesetzt werden müssen. Wir haben genauso diese Strukturreformen auf Landesebene, wo wir eben verschiedene bürokratische Themen schneller und besser lösen müssen, bis hin eben auch zu kosteneffizienten Staat, wo eben sozusagen die Gelder durch Personalabbau in den Haushalten reduziert werden müssen. Und das Grundverständnis, was man auf kommunaler Ebene runterbrechen muss, ist, wie weisen wir zukünftig zum Beispiel Industriegebiete aus? Wollen wir diese industrielle Weiterentwicklung haben? Wollen wir die Wertschöpfung haben, die notwendig ist, um unseren Wohlstand zu halten? Ja, die wirtschaftliche Weiterentwicklung, gerade im Bereich Biotechnologie, es gibt noch andere Bereiche wie zum Beispiel KI oder Robotik, sind natürlich resultierend aus dieser Transformation Wirtschaftszweige, die weiterentwickelt werden können und wird weiterentwickelt werden müssen. Aber auch dafür muss ich Rahmenbedingungen schaffen. Und da hilft es eben nicht nur, dass ich nur Förderung, die erste Finanzierungsrunde mittrage oder vielleicht noch die zweite, sondern wie schaffe ich es hier, größere Unternehmen zu entwickeln? Wie schaffe ich es dafür, die notwendigen finanziellen Ressourcen bereitzustellen? Als IHK zu Leipzig haben wir den Vorschlag einer Zukunftsstiftung gemacht, um das Feld nicht nur den Finanzinvestoren zu überlassen, damit wir eben hier größere Unternehmenseinheiten haben. Das bietet Chancen und diese sollten wir aber auch konsequent nutzen.
3: Also Ideen sind da. Gibt es denn vielleicht andere Länder oder andere Gebiete, die das besser machen, wo wir uns als Sachsen, als Leipzig oder ja auch als Deutschland ein Vorbild nehmen können?
2: Also es gibt andere Länder, es gibt andere Regionen, die das besser machen. Natürlich kommt jetzt der Freistaat Bayern als an erster Stelle, der immer wieder in seine Wirtschaft investiert, ist dementsprechend auch auf Bundesebene Geberland statt Nehmerland. Und diesen Anspruch müssen wir in der Entwicklung auch haben. Aber dafür brauche ich eben im Vorfeld Investitionen und Rahmenbedingungen, die ich auf kommunaler und Landesebene so gestalte, dass ich hier größere Unternehmenseinheiten schaffe.
3: Vielen Dank für das Gespräch.
2: Dankeschön.

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1: Seht uns, beachtet uns und helft mit, dass die Welt einfach barrierearm, barrierefrei wird.
2: Ein Wunsch und eine Aufforderung mit Nachhall. Nicht nur für den Sport, sondern für den Alltag.
3: Beim Sport ist es wirklich, man kommt irgendwo hin, fragt, darf ich mitmachen? Ja klar, wir freuen uns, wenn du da bist. Aber ich finde es halt schade, dass es nicht irgendwo in den Alltag übertragen wird, weil man muss sehr viel sich erkämpfen.
2: Blinde Judoka gegen sehende Gegnerinnen, Rollstuhlbasketballer und Basketballer in einem Team, Fußballer ohne und mit Beinen gegeneinander auf einem Feld. Bei Inklusiv gewinnt in Leipzig wird ausprobiert, was im Alltag oft noch fehlt. Begegnungen auf Augenhöhe, doch kann der Sport ein Vorbild sein und zeigen, wie Inklusion wirklich funktionieren kann? Was in Leipzig an diesem Tag passiert, ist mehr als ein ungewöhnlicher Wettkampf. Inklusiv gewinnt bringt Sportlerinnen und Sportler zusammen, die im klassischen Wettkampfbetrieb oft getrennt voneinander antreten. Menschen mit und ohne Behinderung, olympische und paralympische Athleten, Profis und Nachwuchssportler. Entscheidend ist allerdings nicht, dass alle die gleichen Voraussetzungen haben. Entscheidend ist an diesem Tag, dass die Regeln so angepasst werden, dass ein fairer Vergleich möglich wird. Egal ob im Schwimmbecken, auf dem Feld oder der Judomatte. Judith Keil steht an diesem Tag genau auf jener Judomatte. Sie ist seit ihrer Geburt blind, deutsche Meisterin im Para-Judo und trainiert regelmäßig mit sehenden Sportlern. Für sie ist der Kampf gegen Sehende deshalb nichts Ungewöhnliches, das Umfeld und der Rahmen an diesem Tag dagegen schon.
3: Das Besondere ist die Bühne, weil, wie gesagt, Judo ist eine sehr schöne Sportart für Inklusion, weil es gibt ja andere Sportarten, die natürlich auch für die, die es machen, genauso cool sind, aber die, wo dann Teams gemacht werden oder anders dafür gesorgt werden muss, dass es fair ist. Judo ist fair. Da muss man nicht so viel ändern. Nur der Griffkampf fällt weg, sonst ist es fair.
2: Und genau darum geht es bei Inklusiv gewinnt. Die Leistung soll vergleichbar werden, nicht trotz unterschiedlicher Voraussetzungen, sondern mit Regeln, die Begegnungen möglich machen. Austragungsort war der Uni-Sportcampus. Auf dem Programm standen 3x3 Basketball, Fußball, Judo und Schwimmen. Hinter Inklusiv gewinnt steht Katharina Witt, Hagen Boosdorf und Thorsten Püschel. Gemeinsam haben sie das Format ins Leben gerufen und wollen zeigen, wie Inklusion im Sport praktisch erlebbar werden kann.
4: Machen ist ja auch ein kleines Abenteuer. Ne? Jeder betritt ein bisschen fremdes Terrain. Und dass die Athleten aber auch offen dafür sind, sagen, okay, wir werden mal ein bisschen andere Regeln hier schaffen, sodass das klappt. Und ich habe immer das Gefühl, dass sie mit sehr viel Freude dabei sind und am Ende auch wirklich mit viel Ehrgeiz, weil am Ende geht es ja trotzdem darum zu gewinnen.
2: Freude und Ehrgeiz gehören zusammen, auch im Rollstuhlbasketball. Till Augustin spielt für das Rollstuhlbasketballteam der Niners Chemnitz. In Leipzig steht er mit laufenden Basketballern gemeinsam auf dem Feld. Die Regeln sind angepasst. Rollstuhlfahrer und Läufer haben verschiedene Räume, unterschiedliche Aufgaben, aber ein gemeinsames Ziel.
5: Also die Atmosphäre ist natürlich sehr stark, also die Leute schauen hier zu, die haben Spaß, wir haben unglaublich viel Spaß, wir spielen jetzt auch nicht so oft mit Läufern zusammen und ich finde gerade diese 3x3-Art, was wir entwickelt haben letztes Jahr, macht unglaublich viel Spaß einfach.
2: Ganz ohne Umstellung funktioniert das nicht. Auch das gehört zur Wahrheit dieses Tages. Inklusion bedeutet nicht, Unterschiede zu übersehen. Es bedeutet, sie so mitzudenken, dass ein gemeinsames Spiel möglich wird, wie Augustin erklärt.
5: Schon eine Umstellung, einfach weil wir auch begrenzt sind in unseren Bereichen, in denen wir uns bewegen dürfen. Und weil man ja auch als Rollstuhlbasketballer jetzt nicht so oft, wir spielen ja basically 2 gegen 2 mit einem Läufer außerhalb. Ist ein bisschen ungewohnt, läuft aber dann doch relativ gut. Ich glaube, für die Läufer ist es ungewohnter, einfach weil die nicht in Korbnähe dürfen, nur Dreier shooten dürfen.
2: Im Sport lassen sich Regeln anpassen, im Alltag ist das komplizierter. Und genau dort sieht Judith Keil die größere Aufgabe.
3: Ich finde es halt schade, dass es nicht irgendwo in den Alltag übertragen wird, weil man muss sehr viel sich erkämpfen und sehr viel beweisen, dass man es genauso kann wie alle anderen. Vielleicht mit ein bisschen mehr Unterstützung, aber man kann es genauso wie alle anderen. Und Schule ist noch okay, aber spätestens, wenn man dann versucht, eine Ausbildung zu finden, wird es ganz schwierig.
2: Auch Katharina Witt sieht den Sport als Türöffner. Sie erlebt an diesem Tag vor allem, wie schnell Distanz verschwinden kann, wenn Menschen gemeinsam Sport treiben oder einander dabei zuschauen.
4: Man sieht mal kaum jemanden, der nur irgendwie Selfies macht, sondern einfach, man guckt auf die Spielfläche, man guckt zu den Athleten und die, die hier Selfies machen, die machen es, damit man mehr sieht in der Öffentlichkeit. Und das finde ich auffallend. Und das ist dann wieder das Schöne am Sport. Die Action, die findet sozusagen vor uns statt, vor unseren Augen. Und das finde ich heute das hier Verbindende auch.
2: Was in Leipzig sichtbar werden soll, Inklusion braucht Regeln, die mitdenken. Menschen, die mitmachen und eine Öffentlichkeit, die hinschaut. Für Till Augustin ist Rollstuhlbasketball deshalb nicht nur ein Beispiel für Inklusion, sondern fast schon der Beweis, dass sie funktionieren kann.
5: Männer und Frauen spielen zusammen, alt und jung, behindert, nicht behindert. Und auf dem Feld sind wir aber alle eins und sind alle ein Team und spielen gemeinsam. Und da ist keiner irgendwie benachteiligt oder wird bevorzugt oder so. Und ich glaube, das sollten wir auch in den Alltag übernehmen.
2: Möglicherweise löst Inklusiv gewinnt nicht alle Barrieren. Aber der Tag in Leipzig sollte zeigen, wie Begegnung beginnen kann. Mit klaren Regeln, gegenseitigem Respekt und dem Willen, einander wirklich wahrzunehmen. Auf dem Spielfeld gelingt das schon. Die größere Aufgabe wartet im Alltag, damit irgendwann Inklusion vielleicht nicht nur auf dem Spielfeld und beim Sport, sondern auch in der Gemeinschaft und im Miteinander gelebt werden kann.

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1: Die Polizei hat in der Sächsischen Schweiz ein vermisstes Ehepaar gefunden. Die 80 und 85 Jahre alten Senioren hatten sich am Sonntagabend in einem Waldgebiet an der Grenze zu Tschechien verlaufen. Ihre Tochter alarmierte die Polizei, weil die beiden bei hohen Temperaturen nichts mehr zu trinken hatten. Die Suche war schwierig, da das Handynetz zwischen Deutschland und Tschechien wechselte. Mit Unterstützung der tschechischen Polizei und einer Handyortung konnten beide schließlich gefunden werden. Zur Untersuchung kamen sie ins Krankenhaus. In Sachsen sind in den vergangenen Jahren mehr als 2200 Menschen an Hautkrebs gestorben. Das geht aus einer Antwort des Gesundheitsministeriums auf eine Kleine Anfrage der Linken im Landtag hervor. Demnach stieg die Zahl der Hautkrebsfälle seit 2015 mit leichten Schwankungen. Seit etwa 3 Jahren stagniert sie. Kritik gibt es nun an möglichen Kürzungen bei der Früherkennung. Linke Fraktionschefin Susanne Schaper fordert, Vorsorgeangebote auszubauen statt einzuschränken. Hautkrebs sei in vielen Fällen heilbar, wenn er früh erkannt werde. Eine Petition gegen Kürzungen bei der Hautkrebsvorsorge hat bereits großen Zuspruch erhalten. In Sachsen zeigt sich das Wetter weiter von seiner sommerlichen Seite. Heute gibt es viel Sonne, nur wenige Wolken und ideale Bedingungen für einen Ausflug, den Sprung ins Freibad oder einen entspannten Feiertag im Freien. Die Temperaturen steigen auf 26 bis 29 Grad, im Bergland auf 23 bis 27 Grad. Regen ist nicht in Sicht. Auch in der Nacht bleibt es klar und trocken. Morgen legt der Frühsommer dann noch einmal nach. Bei viel Sonnenschein werden 28 bis 31 Grad erreicht, in höheren Lagen 24 bis 28 Grad. Dabei gilt, ausreichend trinken und die Mittagssonne möglichst meiden.

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1: Fahrtests für Senioren.
2: Ja, wenn es nicht mehr funktioniert, dann muss man das Leben auf andere Art genießen.
1: Wann ist man zu alt zum Autofahren?
2: Das Schöne ist, dass alle mal in das Alter kommen.
1: Sollten ältere Autofahrer regelmäßig überprüft werden oder bleibt der Führerschein ein lebenslanges Versprechen? Während die einen verpflichtende Fahrtests fordern, sehen andere darin einen Eingriff in die persönliche Freiheit. In Chemnitz können Senioren jetzt freiwillig an sogenannten Rückmeldefahrten teilnehmen, begleitet von Experten, aber ohne Konsequenzen für die Fahrerlaubnis. Ulrich Lehmann, 75 Jahre alt, ist leidenschaftlicher Autofahrer und hat sich freiwillig für eine Rückmeldefahrt bei der DEKRA in Chemnitz bereit erklärt.
2: Ich kenne den Herrn Scholz und da hatte mich mal angesprochen, ob ich das mal machen würde und hat mir erklärt, worum es da geht. Und da habe ich mich weiter erklärt, weil ich dachte, du willst mal sehen, wie ein Fachmann deine Fahrweise beurteilt, obwohl ich schon seit 1977 fahre und jetzt etwa 20.000 Kilometer im Jahr immer noch fahre. Und da dachte ich, willst du mal schauen, wie das so ein Fachmann aus seiner Sicht sieht. Deswegen habe ich mich dazu bereit erklärt.
1: Die Teilnahme ist freiwillig, aber nicht umsonst. Rund 175 Euro müssen Senioren für eine Rückmeldefahrt in die Hand nehmen. Ziel des Angebots sei es, die Sicherheit im Straßenverkehr zu erhöhen und gleichzeitig die Mobilität älterer Autofahrer möglichst lange zu erhalten. Begleitet wird die Fahrt von einem Prüfer der DEKRA Chemnitz. Anders als bei einer klassischen Fahrprüfung steht hier jedoch keine Bewertung im Vordergrund, sondern eine individuelle Einschätzung. Laut Niki Scholz, Fachabteilungsleiter Fahrerlaubniswesen bei der DEKRA Chemnitz, wird dabei gezielt auf die Teilnehmer eingegangen und verschiedene Alltagssituationen im Straßenverkehr überprüft.
3: Überprüft wird zum Beispiel, wir haben die Beobachtungskategorien und

0: was er halt gerne sehen würde oder wo sie sich halt auch in dem Moment vielleicht überprüfen lassen wollte.
1: Das bundesweite DEKRA-Projekt ist freiwillig und hat keinerlei Auswirkungen auf die Fahrerlaubnis. Selbst wenn dem Prüfer schwerwiegende Fehler auffallen, verliert niemand automatisch seinen Führerschein. Ob Konsequenzen gezogen werden, liegt allein in der Verantwortung der Teilnehmer. Dass Betroffene ihren Führerschein im Ernstfall freiwillig abgeben würden, sieht Ulrich Lehmann allerdings eher skeptisch.
2: Ich denke, die Leute würden das nicht annehmen. Wer da immer gefahren ist und plötzlich dann vor der Tatsache steht, es geht nicht mehr. Ich denke, das ist auch ein Schritt, den können junge Leute, jüngere Leute vielleicht gar nicht in diesem Maße nachvollziehen. Aber das Schöne ist, dass alle mal in das Alter kommen. Und dann, denke ich mal, muss man auch der Tatsache rechnen und sagen, es geht nicht mehr. Das ist dann einfach so.
1: Die Diskussionen über verpflichtende Kontrollen für ältere Autofahrer gibt es seit Jahren, sowohl in Deutschland als auch auf EU-Ebene. Im Gespräch waren unter anderem Fahrtests, medizinische Untersuchungen oder verpflichtende Gesundheitschecks. Die EU-Kommission hatte 2023 vorgeschlagen, dass Menschen ab 70 Jahren ihre Fahreignung regelmäßig nachweisen sollen. Ab 80 sogar in kürzeren Abständen. Im vergangenen Jahr wurde schließlich ein Kompromiss beschlossen. Jedes EU-Land darf selbst entscheiden, ob solche Kontrollen eingeführt werden. In Deutschland gibt es bislang keine verpflichtenden Tests. Laut Niki Scholz kann das freiwillige Angebot der DEKRA aber von jedem genutzt werden.
0: Dieses Thema ist ja oft in der Politik präsent gewesen und halt die DEKRA hat den Entwicklungsstand genutzt, um halt auch hier dann zu sagen, ist es jetzt nicht verpflichtend, aber es ist eine Freiwilligkeit. Ne? Jeder kann dieses Angebot nutzen, kann sich bei uns melden und kann dann einen Termin machen und wird dann die Fahrt durchgeführt. Natürlich ist es ein freiwilliges Angebot, heißt auch, dass es keine Konsequenzen hat.
1: Auch ohne verpflichtende Maßnahmen geben die Experten praktische Hinweise für mehr Sicherheit im Straßenverkehr. Dazu gehören etwa das bewusste Fahren ohne Assistenzsysteme, regelmäßiges Üben beim Einparken oder die Empfehlung, auf Nachtfahrten zu verzichten.
0: Wir wollen halt gewisse Fahraufgaben durchführen, wie zum Beispiel das Geradeausfahren, den Spurwechsel, und dabei schauen wir halt, wie der Herr Lehmann sich im Alltag, im Verkehrsalltag durchschlägt und halt gewisse Beobachtungen durchführt. Wir haben ein Fahrassistenzsystem ausgeschalten, das ist der Totwinkelassistent, um halt auch hier zu schauen, ob halt gewisse doppelter Sicherungsblick noch durchgeführt wird, was sonst das Fahrassistenzsystem übernimmt.
1: Dass viele ältere Menschen auf das Auto angewiesen sind, ist kein Geheimnis. Arztbesuche, Einkäufe oder Familienbesuche lassen sich vor allem im ländlichen Raum oft nur schwer mit öffentlichen Verkehrsmitteln bewältigen. Gleichzeitig möchten viele Senioren ihre Angehörigen nicht zur Last fallen. Für Ulrich Lehmann würde der Verlust des Führerscheins deshalb bedeuten, ein wichtiges Stück Freiheit und Selbstständigkeit aufzugeben.
2: Auf jeden Fall. Dass man sich bewegen kann mit dem Auto, wie und wo man möchte, ist natürlich auf jeden Fall ein Stück Freiheit. Und wenn es nicht mehr funktioniert, dann muss man das Leben auf andere Art genießen. Ja? Und auch da gibt es Möglichkeiten. Muss man sich bloß mental drauf einstellen. Ist eine Kopfsache.
1: Für den 75-Jährigen gab es am Montag jedoch grünes Licht. Die Rückmeldefahrt verlief erfolgreich. Mit ein paar kleinen Hinweisen vom Prüfer kann Ulrich Lehmann auch weiterhin entspannt unterwegs sein.

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1: Kugelmusch, ich würde immer sagen, ist auf 6 Uhr das Gelümbe, was ihr Mann in der Garage stapelt und nicht weghaut. Das ist Kugelmusch.
2: Kugelmusch. So heißt Sachsens Dialektfestival. Mit einem Wort übersetzt bedeutet Kugelmusch so viel wie Durcheinander. Ja, und genauso bunt durcheinander gemischt ist das Programm hinter dem Kugelmusch Dialektival auch. Vom 30. September bis 4. Oktober 2026 feiert die zweite Auflage des Festivals den sächsischen Dialekt mit all seinen Mundarten. Im Boulevardtheater Dresden und im Tom-Pauls-Theater in Pirna. Wie das entstanden ist, das erklärt Kabarettist Tom Pauls selbst.
1: Ja, wir haben schon immer das sächsische Wort des Jahres gewählt, seit 2008. Und das Interesse ist so groß geworden, dass wir daraus ein kleines Festival, und zwar ein Dialektival gemacht haben. Sowohl im Boulevardtheater, das ist also, weil da mehr Leute reingehen, als auch bei uns im Haus. Und wir stellen neue Interpreten vor, junge Leute, die den sächsischen Dialekt frönen und auch bearbeiten und so weiter. Und da freuen wir uns sehr, weil es muss ja auch irgendwie weitergehen. Wir sind ja jetzt ziemlich ins Alter gekommen, aber der Dialekt soll weiterleben und auch bei den jungen Leuten.
2: Dafür haben sich die Organisatoren um Tom Pauls und Peter Ufer sowie So geht Sächsisch, der Dachmarke des Freistaats, prominente Unterstützung geholt. Wer alles dabei ist, das erklärt Autor Peter Ufer.
3: Wir haben an dem 30. September, wo das Dialektival losgeht, die beiden Jungs von Zärtlichkeit mit Freunden, da freue ich mich schon sehr drauf, weil die sowohl musikalisch als sprachlich wirklich wunderbar sind. Dann kommen junge Frauen, zum Beispiel Tina Goldschmidt und Christina vom Dorf, die man vielleicht von YouTube oder von TikTok oder von Instagram kennt, und eben Günther und Hindrich. Dann werden wir gemeinsam, Tom Pauls und ich, eine Veranstaltung am 2. Oktober im Tom-Pauls-Theater machen, und dann sind wir am 3. ist die große Gala, wo Gunter Böhnke noch aus Leipzig dazukommt. Und wir feiern in besonderer Weise auch ein Instrument, nämlich das Akkordeon bzw. das Bandonium. Und da wird Jürgen Karte, einer der besten sächsischen Bandoniumspieler, spielen. Und dazu werden Gäste aus Argentinien erwartet, weil das Bandonium ist ja quasi das Instrument, um den Tango zu begleiten. Und die werden tanzen. Also da bin ich auch sehr, sehr gespannt, wie das wird, und damit zeigen wir natürlich auch, dass Sächsisch nicht nur eine Provinzsprache ist, sondern ganz international. Und dann werden wir am 4. Oktober noch Thomas Nicolai im Tom-Pauls-Theater haben, der Asterix auf Sächsisch vorträgt.
2: Im letzten Jahr zählte man zu der Premierenausgabe des Festivals rund 5000 Besucher und erwartet auch dieses Jahr wieder großen Andrang an den Hauptbühnen in Pirna und Dresden. Zum Festival gehört aber nicht nur das Bühnenprogramm. Ein Höhepunkt bleibt die Wahl zum sächsischen Wort des Jahres, die am 3. Oktober im Dresdner Boulevardtheater stattfindet. Dieses Jahr wird statt dem beliebtesten Wort, wie es im Vorjahr war, das schönste sächsische Wort gesucht.
3: Es wird so gewählt, dass uns die ganzen Sachsen und alle, wer Spaß hat in der ganzen Welt, uns sächsische Wörter zuschicken. Und dann sitzen wir im August mit einer Jury zusammen und wählen das sächsische Wort des Jahres. Und dann haben wir in diesem Jahr eine Sonderkategorie. Und das ist ein Wort, was sich mit dem Handwerk beschäftigt, also vielleicht eine handwerkliche Tätigkeit beschreibt, wie Miemeln oder Friemeln oder auch ein Gegenstand, zum Beispiel der Bello oder die Schmieche. Und da bin ich auch sehr gespannt, was dann kommt, weil das Handwerk muss ja auch in gewisser Weise gefördert werden. Handwerker sind das Rückgrat der sächsischen Wirtschaft, und außerdem sucht das Handwerk dringend junge Menschen, die dort arbeiten.
2: Am Ende soll das Festival vor allem eines zeigen. Sächsisch kann mehr. Es ist Alltagssprache, Bühnensprache, Internetsprache und für viele Menschen auch ein Stück Heimat.
1: Sie merken ja auch, je verrückter die Welt ist, umso größer ist die Sehnsucht nach Heimat. Und Dialekt hat auch was mit Heimat zu tun.

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2: Der AfD-Antrag ist sehr, sehr, sehr, sehr wahrscheinlich rechtswidrig. Und selbst wenn er es nicht ist, führt er zu einer Enteignung der Menschen, die halt Grundstücke besitzen. Und der Zasso-Antrag ist schlichtweg populistisch, führt zu nichts.
3: Eine hitzige Debatte rund um Windkraft in Dresden geht in die nächste Runde. Im Raum stehen drei mögliche Vorranggebiete rund um Dresden. Rossendorf, Triebenberg und die Dresdner Heide. Team Zastro und AfD wollen Windräder in Dresden verhindern. Die PVP-Kooperation hält mit einem eigenen Ersatzantrag dagegen. Beim Pressegespräch im Rathaus kritisiert Martin Schulte-Wissermann die Gegenanträge deutlich. Manuel Wolf sieht vor allem die Frage, wie handlungsfähig Dresden in der weiteren Planung bleibt.
4: Es bindet der Stadt, es bindet Dresden die Hände für das, was auf uns zukommen kann. Und es sorgt dafür, dass wir einfach nur, dass Angst geschürt wird, dass Wut geschürt wird gegen etwas, wo man eigentlich ganz sachlich drüber reden sollte.
3: Der Streit dreht sich nicht nur um die Frage, ob Windräder in Dresden gewollt sind. Entscheidend ist auch, was laut der PVP-Kooperation passiert, wenn der Regionalplan scheitert.
2: Es sind ja drei Gebiete ausgewiesen, im Nordosten und im Norden. Und wenn der Regionalplan durchkommt, dann werden da wahrscheinlich Windräder stehen. Wenn der Regionalplan nicht kommt, so wie Zasso das will, dann können Windräder quasi überall gebaut werden. Und dann gibt es noch viel mehr Windräder.
3: Der Ersatzantrag setzt deshalb nicht auf ein pauschales Ja oder Nein.
4: Wir wollen einmal, dass der Stadtrat ganz offiziell zur Kenntnis nimmt. Ja, es gibt Stimmen gegen die Windkraft hier in Dresden. Es gibt genauso Befürworter. Und wir wollen den OB in die Spur schicken, dass er Informationsveranstaltungen und auch Jugendinformationsveranstaltungen in den betroffenen Stadtteilen durchführt.
3: Neben der Information der Bürger geht es der PVP-Kooperation auch um die Vorbereitung möglicher Verhandlungen.
4: Wir möchten darüber aufklären, was ist hier los, ne? Was kann auf uns zukommen. Und wir wollen, dass Dresden vorbereitet ist, so gut wie möglich, für eben potenzielle Verhandlungen mit Windenergieanlagenbetreibern. Und dass dann auch mit den Maximalforderungen das Beste für die Bevölkerung rausgeholt wird, vor allem finanziell.
3: Ein zentraler Punkt dabei ist die Akzeptanz vor Ort.
2: Der Oberbürgermeister kann Windradbetreibern halt sagen, Leute, hört zu, also wenn ihr Akzeptanz wollt, dann müsst ihr auch den Leuten vor Ort was geben. Also ein Windrad produziert ja Strom, es erzeugt etwas und ein Teil davon muss abgegeben werden halt an die Leute, die da wohnen. Und wenn also Menschen sehen, dass sie halt auch wirklich was davon haben, dann sehen sie halt Windräder auch mit ganz anderen Augen.
3: Die Anträge sollen nun im nächsten Bauausschuss des Stadtrats weiter beraten werden.

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2: 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Ein 37-jähriger Autofahrer ist bei einem Unfall in Mittelsachsen ums Leben gekommen. Der Mann kam am Sonntagabend in Großhartmannsdorf von der Straße ab und prallte mit seinem Wagen gegen einen Baum. Er erlitt dabei schwerste Verletzungen und starb noch an der Unfallstelle. Die Straße musste für knapp 4 Stunden gesperrt werden. In Sachsen gibt es so viele Weißstörche wie noch nie seit Beginn der Aufzeichnungen. Nach vorläufigen Zahlen des Naturschutzbund Deutschland wurden im vergangenen Jahr 495 Brutpaare gezählt. Trotzdem bereitet der Nachwuchs den Naturschützern Sorgen. Im Schnitt überleben weniger als 2 Küken pro Brutpaar. Nötig wären mindestens 2,4. Dass die Zahl der Störche dennoch steigt, liegt laut Experten vor allem an sogenannten Westziehern. Sie überwintern nicht in Afrika, sondern in Südwesteuropa und finden dort unter anderem auf offenen Müllkippen Nahrung. Langfristig sei diese Entwicklung aber nicht nachhaltig. Ein 26-Jähriger hat die Chemnitzer Polizei am Sonntag gleich 2-mal beschäftigt. Zunächst soll er am Nachmittag im Stadtteil Sonnenberg an einem schweren Raub beteiligt gewesen sein. Dabei wurde ein Mann mit einem Messer verletzt, einem weiteren wurde eine Gürteltasche mit Smartphone entrissen. Wenige Stunden später kam es erneut zu einer Auseinandersetzung, bei der auch eine Machete und Reizgas im Spiel gewesen sein sollen. Der 26-Jährige wurde zur Behandlung ins Krankenhaus gebracht. Das Neiße Filmfestival startet am 26. Mai in Zittau. Bis Sonntag werden im Dreiländereck rund 100 Filme aus Deutschland, Polen und Tschechien gezeigt. Auf dem Programm stehen Spiel-, Dokumentar- und Kurzfilme, außerdem Filmgespräche, Workshops, Konzerte und eine Ausstellung. Insgesamt sind 19 Kinos und Kulturstätten an 11 Spielorten beteiligt. Zur Eröffnung werden auch Schauspieler Max Riemelt und weitere Gäste erwartet.

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1: Über 1000 angehende Schulanfänger aus 52 Chemnitzer Kindergärten kamen zum großen Zuckertütenfest zusammen. Mit Musik, Theater und jeder Menge Mitmachaktionen lernten die Kinder spielerisch, wie sie sicher durch den Straßenverkehr kommen. Denn gerade der tägliche Schulweg wird für viele Kinder zur ersten großen Herausforderung im Straßenverkehr. Besonders morgens vor Schulen entstehen dabei immer wieder gefährliche Situationen. Nicht nur durch volle Straßen oder unübersichtliche Kreuzungen, sondern auch durch sogenannte Elterntaxis. Wenn Eltern direkt vor dem Schultor halten oder wenden, wird es für Kinder oft hektisch und unübersichtlich. Der ADAC Sachsen begleitet die Verkehrserziehung deshalb seit Jahren mit verschiedenen Präventionsprojekten. Für den Vorsitzenden des ADAC Sachsen, Klaus Klötzner, ist die Arbeit mit Kindern dabei ein wichtiger Bestandteil der Verkehrssicherheit im Freistaat.
2: Also ich halte das nach den vielen Jahren schon für eine wichtige Einrichtung. Das war ja auch ein Grund dafür, dass wir eingetreten sind, nicht nur in Dresden, sondern auch in Chemnitz das zu machen. Am besten wäre es natürlich, es wäre in jeder Stadt in Sachsen, aber das ist leider nicht zu bewerkstelligen. Aber gerade in den Großstädten ist ja die Herausforderung für die Jüngsten im Straßenverkehr mit am größten.
1: Gemeinsam mit Polizei und Schulen setzt der ADAC dabei unter anderem auf Aktionen wie Blitz für Kids, bei denen Kinder selbst Teil der Verkehrsprävention werden. Für Kultusminister Konrad Clemens beginne Verkehrserziehung dabei schon lange vor der ersten Unterrichtsstunde. Genau das solle die Veranstaltung auch vermitteln, mit Spaß statt erhobenem Zeigefinger.
3: Ja, es ist ganz, ganz wichtig, dass wir darauf vorbereiten, wie sozusagen auch im Alltag dann die Verkehrsregeln auch gelten. Und das ist etwas, was aus meiner Sicht nicht früh genug beginnen kann. Ne? Man bewegt sich allein im Straßenverkehr oder mit Freunden. Und da muss man eben gegenseitig aufpassen und Rücksicht nehmen. Und deswegen ist es ganz, ganz wichtig, dass man das früh lernt und auch ein Leben lang berücksichtigt.
1: Organisiert wurde das Fest gemeinsam von Polizei, Verkehrswacht, ADAC, Johannitern und der Stadt Chemnitz. Für Finanzbürgermeister Ralf Burkhardt sendet diese Veranstaltung auch ein wichtiges Signal an Familien. Besonders wichtig sei dabei aber auch die Rolle der Eltern. Kinder müssten lernen, Gefahren rechtzeitig einzuschätzen und Erwachsene sollten dabei Vorbild sein, so der Vorsitzende des ADAC Sachsen, Klaus Klötzner.
2: So viel Aufklärung wie möglich. Man muss auch Vertrauen in die Kinder haben. Also irgendwann muss man auch mal loslassen und muss die Kinder alleine gehen lassen, aber auf Gefahren hinweisen und natürlich möglichst selber das Vorbild sein und nicht blind mit dem Handy durch die Welt marschieren und jegliche Regeln verletzen und das Kind trabt nebenher.
1: Neben allen wichtigen Botschaften kam natürlich auch die Freude nicht zu kurz. Zum Abschluss wartete auf jedes Kind sogar noch eine eigene Zuckertüte. Und genau diese Mischung aus Emotionen, Gemeinschaft und Lernen macht das Fest für viele Beteiligte so besonders. Für die Kinder bleibt am Ende ein aufregender Vormittag voller Musik, Abenteuer und großer Vorfreude auf die Schule. Für die Veranstalter bleibt die Hoffnung, dass von diesem Tag vor allem eines mitgenommen wird: Aufmerksamkeit für einen sicheren Schulweg und einen guten Start ins Leben. Das Chemnitzer Zuckertütenfest fand bereits zum 4. Mal statt und vieles spricht dafür, dass daraus längst eine feste Tradition geworden ist.

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2: Leipzigs Wirtschaft geht es nicht gut und Besserung ist kaum in Sicht.
3: Wir stecken in strukturellen Schwierigkeiten. Und hier ist es eben der Fall, dass die Lage, also wie es momentan wirklich in den Unternehmen aussieht, aber auch wie die Erwartungshaltung ist, zurückgeht, weiter zurückgeht und das schon seit 2018, 2019.
2: Sagt Christian Kirpal, Präsident der Industrie- und Handelskammer zu Leipzig, mit Blick auf die aktuelle Wirtschaftslage in der Stadt. Die IHK zu Leipzig hat ihre neuen Konjunkturzahlen vorgestellt. Doch was bedeutet diese Entwicklung für Unternehmen, Beschäftigte und den Standort hier in Leipzig?
4: Herr Körper, die sächsische Wirtschaft, die steckt, ja, vielleicht kann man so sagen, weiter in einer Schwächephase. Zumindest sind die Zahlen alles andere als gut. Wenn Sie auf die aktuellen Konjunkturzahlen für Leipzig blicken, wie ernst ist denn die Lage?
3: Also wenn ich mir die Konjunkturzahlen für Leipzig anschaue, ist es schon eine nicht nur eine Schwächephase, sondern wir bewegen uns weiter in ein Tal hinein. Seit 2018, 2019 gehen die Zahlen zurück und die Geschäftslage, aber auch die Geschäftserwartungen gehen zurück. Und das heißt, dass es hier signifikanten Handlungsbedarf gibt, um die entsprechenden Rahmenbedingungen zu schaffen.
4: Ja, was sind denn Ursachen für diese Probleme gerade in unserer Wirtschaft? Ich meine, viele Unternehmen klagen über hohe Energiekosten zurzeit. Wie stark trifft denn dieser Kostendruck die Leipziger Wirtschaft?
3: Also die Kosten sind generell überall die gleichen. Wenn man unsere Umfrage sich anschaut, haben wir im Top 3 drei Themenbereiche. Das sind Energiekosten, das sind Arbeitskosten und das sind momentan die Spritkosten. Die Energiekosten sind schon seit längerem Zeitraum auf Platz 1, gefolgt von den Arbeitskosten. Und diese fließen natürlich signifikant in die Produktkosten mit ein. Und wenn diese zu hoch sind, werden wir international nicht wettbewerbsfähig sein. Das ist gleichermaßen bei den Arbeitskosten so. Hier wird ja schon politisch sehr lange diskutiert, dass wir strukturelle Reformen im Sozialbereich benötigen, um wieder Arbeitskosten zu erlangen, die wettbewerbsfähig sind. Und wenn man sich vergleichbare Länder wie zum Beispiel die USA anschaut, wo die Arbeitskosten 50% geringer sind, haben wir natürlich strukturell hier ein Problem.
4: Wie groß ist denn dieses Problem? Also Sie haben ja quasi eine Analyse gemacht und da sind viele verschiedene Branchen aufgelistet. Betrifft dieses große gesamtheitliche Problem ja alle Branchen oder gibt es da einzelne, die herausstechen, positiv als auch negativ?
3: Ja, positiv sticht keine Branche aus der Konjunkturumfrage heraus. Alle Branchen sind im Sinkflug weiter unterwegs. Und man muss grundsätzlich immer sagen, dass die Industrie sozusagen der maßgebende Takt ist, weil dort die Wertschöpfung stattfindet und alle anderen Branchen darauf aufsattelt. Und wenn die Industrie weiter auch in der Lage und in der Erwartung sinkt, sinken auch die anderen. Und wir leben in Deutschland von Exportüberschüssen, also von dem, was wir auf die globalen Märkte exportieren können. Und wenn wir hier eben an Boden verlieren, dann wirkt sich das auf alle anderen Branchen auch aus.
4: Jetzt haben wir viel über Probleme gesprochen. Was könnten denn Lösungen aus Ihrer Sicht sein?
3: Ja, Lösungen sind auf mehreren Ebenen notwendig. Natürlich auf Bundesebene die Strukturreformen im Bereich Sozialstaat, Strukturreformen im Bereich Energiekosten, die elementar sind, die notwendig sind, die schnell umgesetzt werden müssen. Wir haben genauso diese Strukturreformen auf Landesebene, wo wir eben verschiedene bürokratische Themen schneller und besser lösen müssen, bis hin eben auch zu kosteneffizienten Staat, wo eben sozusagen die Gelder durch Personalabbau in den Haushalten reduziert werden müssen. Und das Grundverständnis, was man auf kommunaler Ebene runterbrechen muss, ist, wie weisen wir zukünftig zum Beispiel Industriegebiete aus? Wollen wir diese industrielle Weiterentwicklung haben? Wollen wir die Wertschöpfung haben, die notwendig ist, um unseren Wohlstand zu halten? Ja, die wirtschaftliche Weiterentwicklung, gerade im Bereich Biotechnologie, es gibt noch andere Bereiche wie zum Beispiel KI oder Robotik, sind natürlich resultierend aus dieser Transformation Wirtschaftszweige, die weiterentwickelt werden können und wird weiterentwickelt werden müssen. Aber auch dafür muss ich Rahmenbedingungen schaffen. Und da hilft es eben nicht nur, dass ich nur Förderung, die erste Finanzierungsrunde mittrage oder vielleicht noch die zweite, sondern wie schaffe ich es hier, größere Unternehmen zu entwickeln? Wie schaffe ich es dafür, die notwendigen finanziellen Ressourcen bereitzustellen? Als IHK zu Leipzig haben wir den Vorschlag einer Zukunftsstiftung gemacht, um das Feld nicht nur den Finanzinvestoren zu überlassen, damit wir eben hier größere Unternehmenseinheiten haben. Das bietet Chancen und diese sollten wir aber auch konsequent nutzen.
4: Also Ideen sind da. Gibt es denn vielleicht andere Länder oder andere Gebiete, die das besser machen, wo wir uns als Sachsen, als Leipzig oder ja auch als Deutschland ein Vorbild nehmen können?
3: Also es gibt andere Länder, es gibt andere Regionen, die das besser machen. Natürlich kommt jetzt der Freistaat Bayern als an erster Stelle, der immer wieder in seine Wirtschaft investiert, ist dementsprechend auch auf Bundesebene Geberland statt Nehmerland. Und diesen Anspruch müssen wir in der Entwicklung auch haben. Aber dafür brauche ich eben im Vorfeld Investitionen und Rahmenbedingungen, die ich auf kommunaler und Landesebene so gestalte, dass ich hier größere Unternehmenseinheiten schaffe.
4: Vielen Dank für das Gespräch.
3: Dankeschön.

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2: Seht uns, beachtet uns und helft mit, dass die Welt einfach barrierearm, barrierefrei wird.
3: Ein Wunsch und eine Aufforderung mit Nachhall. Nicht nur für den Sport, sondern für den Alltag.
4: Beim Sport ist es wirklich, man kommt irgendwo hin, fragt, darf ich mitmachen? Ja klar, wir freuen uns, wenn du da bist. Aber ich finde es halt schade, dass es nicht irgendwo in den Alltag übertragen wird, weil man muss sehr viel sich erkämpfen.
3: Blinde Judoka gegen sehende Gegnerinnen, Rollstuhlbasketballer und Basketballer in einem Team, Fußballer ohne und mit Beinen gegeneinander auf einem Feld. Bei Inklusiv gewinnt in Leipzig wird ausprobiert, was im Alltag oft noch fehlt. Begegnungen auf Augenhöhe, doch kann der Sport ein Vorbild sein und zeigen, wie Inklusion wirklich funktionieren kann? Was in Leipzig an diesem Tag passiert, ist mehr als ein ungewöhnlicher Wettkampf. Inklusiv gewinnt bringt Sportlerinnen und Sportler zusammen, die im klassischen Wettkampfbetrieb oft getrennt voneinander antreten. Menschen mit und ohne Behinderung, olympische und paralympische Athleten, Profis und Nachwuchssportler. Entscheidend ist allerdings nicht, dass alle die gleichen Voraussetzungen haben. Entscheidend ist an diesem Tag, dass die Regeln so angepasst werden, dass ein fairer Vergleich möglich wird. Egal ob im Schwimmbecken, auf dem Feld oder der Judomatte. Judith Keil steht an diesem Tag genau auf jener Judomatte. Sie ist seit ihrer Geburt blind, deutsche Meisterin im Para-Judo und trainiert regelmäßig mit sehenden Sportlern. Für sie ist der Kampf gegen Sehende deshalb nichts Ungewöhnliches, das Umfeld und der Rahmen an diesem Tag dagegen schon.
4: Das Besondere ist die Bühne, weil, wie gesagt, Judo ist eine sehr schöne Sportart für Inklusion, weil es gibt ja andere Sportarten, die natürlich auch für die, die es machen, genauso cool sind, aber die, wo dann Teams gemacht werden oder anders dafür gesorgt werden muss, dass es fair ist. Judo ist fair. Da muss man nicht so viel ändern. Nur der Griffkampf fällt weg, sonst ist es fair.
3: Und genau darum geht es bei Inklusiv gewinnt. Die Leistung soll vergleichbar werden, nicht trotz unterschiedlicher Voraussetzungen, sondern mit Regeln, die Begegnungen möglich machen. Austragungsort war der Uni-Sportcampus. Auf dem Programm standen 3x3 Basketball, Fußball, Judo und Schwimmen. Hinter Inklusiv gewinnt steht Katharina Witt, Hagen Boosdorf und Thorsten Püschel. Gemeinsam haben sie das Format ins Leben gerufen und wollen zeigen, wie Inklusion im Sport praktisch erlebbar werden kann.
5: Machen ist ja auch ein kleines Abenteuer. Ne? Jeder betritt ein bisschen fremdes Terrain. Und dass die Athleten aber auch offen dafür sind, sagen, okay, wir werden mal ein bisschen andere Regeln hier schaffen, sodass das klappt. Und ich habe immer das Gefühl, dass sie mit sehr viel Freude dabei sind und am Ende auch wirklich mit viel Ehrgeiz, weil am Ende geht es ja trotzdem darum zu gewinnen.
3: Freude und Ehrgeiz gehören zusammen, auch im Rollstuhlbasketball. Till Augustin spielt für das Rollstuhlbasketballteam der Niners Chemnitz. In Leipzig steht er mit laufenden Basketballern gemeinsam auf dem Feld. Die Regeln sind angepasst. Rollstuhlfahrer und Läufer haben verschiedene Räume, unterschiedliche Aufgaben, aber ein gemeinsames Ziel.
2: Also die Atmosphäre ist natürlich sehr stark. Also die Leute schauen hier zu, die haben Spaß. Wir haben unglaublich viel Spaß. Wir spielen jetzt auch nicht so oft mit Läufern zusammen. Und ich finde gerade diese 3x3-Art, was wir entwickelt haben letztes Jahr, macht unglaublich viel Spaß einfach.
3: Ganz ohne Umstellung funktioniert das nicht. Auch das gehört zur Wahrheit dieses Tages. Inklusion bedeutet nicht, Unterschiede zu übersehen. Es bedeutet, sie so mitzudenken, dass ein gemeinsames Spiel möglich wird, wie Augustin erklärt.
2: Schon eine Umstellung, einfach weil wir auch begrenzt sind in unseren Bereichen, in denen wir uns bewegen dürfen. Und weil man ja auch als Rollstuhlbasketballer jetzt nicht so oft, wir spielen ja basically 2 gegen 2 mit einem Läufer außerhalb. Ist ein bisschen ungewohnt, läuft aber dann doch relativ gut. Ich glaube, für die Läufer ist es ungewohnter, einfach weil die nicht in Korbnähe dürfen, nur Dreier shooten dürfen.
3: Im Sport lassen sich Regeln anpassen, im Alltag ist das komplizierter. Und genau dort sieht Judith Keil die größere Aufgabe.
4: Ich finde es halt schade, dass es nicht irgendwo in den Alltag übertragen wird, weil man muss sehr viel sich erkämpfen und sehr viel beweisen, dass man es genauso kann wie alle anderen. Vielleicht mit ein bisschen mehr Unterstützung, aber man kann es genauso wie alle anderen. Und Schule ist noch okay, aber spätestens, wenn man dann versucht, eine Ausbildung zu finden, wird es ganz schwierig.
3: Auch Katharina Witt sieht den Sport als Türöffner. Sie erlebt an diesem Tag vor allem, wie schnell Distanz verschwinden kann, wenn Menschen gemeinsam Sport treiben oder einander dabei zuschauen.
5: Man sieht mal kaum jemanden, der nur irgendwie Selfies macht, sondern einfach, man guckt auf die Spielfläche, man guckt zu den Athleten und die, die hier Selfies machen, die machen es, damit man mehr sieht in der Öffentlichkeit. Und das finde ich auffallend. Und das ist dann wieder das Schöne am Sport. Die Action, die findet sozusagen vor uns statt, vor unseren Augen. Und das finde ich heute das hier Verbindende auch.
3: Was in Leipzig sichtbar werden soll, Inklusion braucht Regeln, die mitdenken. Menschen, die mitmachen und eine Öffentlichkeit, die hinschaut. Für Till Augustin ist Rollstuhlbasketball deshalb nicht nur ein Beispiel für Inklusion, sondern fast schon der Beweis, dass sie funktionieren kann.
2: Männer und Frauen spielen zusammen, alt und jung, behindert, nicht behindert. Und auf dem Feld sind wir aber alle eins und sind alle ein Team und spielen gemeinsam. Und da ist keiner irgendwie benachteiligt oder wird bevorzugt oder so. Und ich glaube, das sollten wir auch in den Alltag übernehmen.
3: Möglicherweise löst Inklusiv gewinnt nicht alle Barrieren. Aber der Tag in Leipzig sollte zeigen, wie Begegnung beginnen kann. Mit klaren Regeln, gegenseitigem Respekt und dem Willen, einander wirklich wahrzunehmen. Auf dem Spielfeld gelingt das schon. Die größere Aufgabe wartet im Alltag, damit irgendwann Inklusion vielleicht nicht nur auf dem Spielfeld und beim Sport, sondern auch in der Gemeinschaft und im Miteinander gelebt werden kann.

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Ein 37-jähriger Autofahrer ist bei einem Unfall in Mittelsachsen ums Leben gekommen. Der Mann kam am Sonntagabend in Großhartmannsdorf von der Straße ab und prallte mit seinem Wagen gegen einen Baum. Er erlitt dabei schwerste Verletzungen und starb noch an der Unfallstelle. Die Straße musste für knapp 4 Stunden gesperrt werden. In Sachsen gibt es so viele Weißstörche wie noch nie seit Beginn der Aufzeichnungen. Nach vorläufigen Zahlen des Naturschutzbund Deutschland wurden im vergangenen Jahr 495 Brutpaare gezählt. Trotzdem bereitet der Nachwuchs den Naturschützern Sorgen. Im Schnitt überleben weniger als 2 Küken pro Brutpaar. Nötig wären mindestens 2,4. Dass die Zahl der Störche dennoch steigt, liegt laut Experten vor allem an sogenannten Westziehern. Sie überwintern nicht in Afrika, sondern in Südwesteuropa und finden dort unter anderem auf offenen Müllkippen Nahrung. Langfristig sei diese Entwicklung aber nicht nachhaltig. Ein 26-Jähriger hat die Chemnitzer Polizei am Sonntag gleich zweimal beschäftigt. Zunächst soll er am Nachmittag im Stadtteil Sonnenberg an einem schweren Raub beteiligt gewesen sein. Dabei wurde ein Mann mit einem Messer verletzt, einem weiteren wurde eine Gürteltasche mit Smartphone entrissen. Wenige Stunden später kam es erneut zu einer Auseinandersetzung, bei der auch eine Machete und Reizgas im Spiel gewesen sein sollen. Der 26-Jährige wurde zur Behandlung ins Krankenhaus gebracht. Das Neiße Filmfestival startet am 26. Mai in Zittau. Bis Sonntag werden im Dreiländereck rund 100 Filme aus Deutschland, Polen und Tschechien gezeigt. Auf dem Programm stehen Spiel-, Dokumentar- und Kurzfilme, außerdem Filmgespräche, Workshops, Konzerte und eine Ausstellung. Insgesamt sind 19 Kinos und Kulturstätten an 11 Spielorten beteiligt. Zur Eröffnung werden auch Schauspieler Max Riemelt und weitere Gäste erwartet.

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1: Fahrtests für Senioren.
2: Ja, wenn es nicht mehr funktioniert, dann muss man das Leben auf andere Art genießen.
1: Wann ist man zu alt zum Autofahren?
2: Das Schöne ist, dass alle mal in das Alter kommen.
1: Sollten ältere Autofahrer regelmäßig überprüft werden oder bleibt der Führerschein ein lebenslanges Versprechen? Während die einen verpflichtende Fahrtests fordern, sehen andere darin einen Eingriff in die persönliche Freiheit. In Chemnitz können Senioren jetzt freiwillig an sogenannten Rückmeldefahrten teilnehmen, begleitet von Experten, aber ohne Konsequenzen für die Fahrerlaubnis. Ulrich Lehmann, 75 Jahre alt, ist leidenschaftlicher Autofahrer und hat sich freiwillig für eine Rückmeldefahrt bei der DEKRA in Chemnitz bereit erklärt.
2: Ich kenne den Herrn Scholz und da hatte mich mal angesprochen, ob ich das mal machen würde und hat mir erklärt, worum es da geht. Und da habe ich mich weiter erklärt, weil ich dachte, du willst mal sehen, wie ein Fachmann deine Fahrweise beurteilt, obwohl ich schon seit 1977 fahre und jetzt etwa 20.000 Kilometer im Jahr immer noch fahre. Und da dachte ich, willst du mal schauen, wie das so ein Fachmann aus seiner Sicht sieht. Deswegen habe ich mich dazu bereit erklärt.
1: Die Teilnahme ist freiwillig, aber nicht umsonst. Rund 175 Euro müssen Senioren für eine Rückmeldefahrt in die Hand nehmen. Ziel des Angebots sei es, die Sicherheit im Straßenverkehr zu erhöhen und gleichzeitig die Mobilität älterer Autofahrer möglichst lange zu erhalten. Begleitet wird die Fahrt von einem Prüfer der DEKRA Chemnitz. Anders als bei einer klassischen Fahrprüfung steht hier jedoch keine Bewertung im Vordergrund, sondern eine individuelle Einschätzung. Laut Niki Scholz, Fachabteilungsleiter Fahrerlaubniswesen bei der DEKRA Chemnitz, wird dabei gezielt auf die Teilnehmer eingegangen und verschiedene Alltagssituationen im Straßenverkehr überprüft.
3: Überprüft wird zum Beispiel, wir haben die Beobachtungskategorien und halt die Fahraufgaben und wir können halt gewisse Szenarien durchführen, um halt gewisse Prüfungen durchzuführen, ob da halt eine gewisse Unsicherheit stattfindet. Wie zum Beispiel, wir können Fahrten mit höheren Geschwindigkeiten durchführen, wir können natürlich auch Fahrten durch Wohngebiete durchführen und wir können zum Beispiel auch das Ein- und Ausparken durchführen, wo man halt denken würde, dass das der Bewerber braucht. In der Regel sagt ja der Bewerber auch oder der Kraftfahrer oder die Kraftfahrerin, was er halt gerne sehen würde oder wo sie sich halt auch in dem Moment vielleicht überprüfen lassen wollte.
1: Das bundesweite DEKRA-Projekt ist freiwillig und

0: wer da immer gefahren ist und plötzlich dann vor der Tatsache steht, es geht nicht mehr. Ich denke, das ist auch ein Schritt, den können junge Leute, jüngere Leute vielleicht gar nicht in diesem Maße nachvollziehen. Aber das Schöne ist, dass alle mal in das Alter kommen. Und dann, denke ich mal, muss man auch der Tatsache Rechnung tragen, es geht nicht mehr. Das ist einfach so.
1: Die Diskussionen über verpflichtende Kontrollen für ältere Autofahrer gibt es seit Jahren, sowohl in Deutschland als auch auf EU-Ebene. Im Gespräch waren unter anderem Fahrtests, medizinische Untersuchungen oder verpflichtende Gesundheitschecks. Die EU-Kommission hatte 2023 vorgeschlagen, dass Menschen ab 70 Jahren ihre Fahreignung regelmäßig nachweisen sollen, ab 80 sogar in kürzeren Abständen. Im vergangenen Jahr wurde schließlich ein Kompromiss beschlossen. Jedes EU-Land darf selbst entscheiden, ob solche Kontrollen eingeführt werden. In Deutschland gibt es bislang keine verpflichtenden Tests. Laut Niki Scholz kann das freiwillige Angebot der DEKRA aber von jedem genutzt werden.
2: Dieses Thema ist ja oft in der Politik präsent gewesen. Und halt die DEKRA hat den Entwicklungsstand genutzt, um halt auch hier dann zu sagen, ist es jetzt nicht verpflichtend, aber es ist eine Freiwilligkeit. Ne? Jeder kann dieses Angebot nutzen, kann sich bei uns melden und kann dann einen Termin machen und wird dann die Fahrt durchgeführt. Natürlich ist es ein freiwilliges Angebot, heißt auch, dass es keine Konsequenzen hat.
1: Auch ohne verpflichtende Maßnahmen geben die Experten praktische Hinweise für mehr Sicherheit im Straßenverkehr. Dazu gehören etwa das bewusste Fahren ohne Assistenzsysteme, regelmäßiges Üben beim Einparken oder die Empfehlung, auf Nachtfahrten zu verzichten.
2: Wir wollen halt gewisse Fahraufgaben durchführen, wie zum Beispiel das Geradeausfahren, den Spurwechsel, und dabei schauen wir halt, wie der Herr Lehmann sich im Alltag, im Verkehrsalltag durchschlägt und halt gewisse Beobachtungen durchführt. Wir haben ein Fahrassistenzsystem ausgeschalten, das ist der Totwinkelassistent, um halt auch hier zu schauen, ob halt gewisse doppelter Sicherungsblick noch durchgeführt wird, was sonst das Fahrassistenzsystem übernimmt.
1: Dass viele ältere Menschen auf das Auto angewiesen sind, ist kein Geheimnis. Arztbesuche, Einkäufe oder Familienbesuche lassen sich vor allem im ländlichen Raum oft nur schwer mit öffentlichen Verkehrsmitteln bewältigen. Gleichzeitig möchten viele Senioren ihre Angehörigen nicht zur Last fallen. Für Ulrich Lehmann würde der Verlust des Führerscheins deshalb bedeuten, ein wichtiges Stück Freiheit und Selbstständigkeit aufzugeben.
0: Auf jeden Fall. Dass man sich bewegen kann mit dem Auto, wie und wo man möchte, ist natürlich auf jeden Fall ein Stück Freiheit. Und wenn es nicht mehr funktioniert, dann muss man das Leben auf andere Art genießen. Ja? Und auch da gibt es Möglichkeiten. Muss man sich bloß mental drauf einstellen. Ist eine Kopfsache.
1: Für den 75-Jährigen gab es am Montag jedoch grünes Licht. Die Rückmeldefahrt verlief erfolgreich. Mit ein paar kleinen Hinweisen vom Prüfer kann Ulrich Lehmann auch weiterhin entspannt unterwegs sein.

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1: Google muss, ich würde immer sagen, ist auf 6 Uhr das Gelümbe, was ihr Mann in der Garage stapelt und nicht weghaut. Das ist Gugelmusch.
2: Gugelmusch. So heißt Sachsens Dialektfestival. Mit einem Wort übersetzt bedeutet Gugelmusch so viel wie Durcheinander. Ja, und genauso bunt durcheinander gemischt ist das Programm hinter dem Gugelmusch Dialektival auch. Vom 30. September bis 4. Oktober 2026 feiert die zweite Auflage des Festivals den sächsischen Dialekt mit all seinen Mundarten. Im Boulevardtheater Dresden und im Tom-Pauls-Theater in Pirna. Wie das entstanden ist, das erklärt Kabarettist Tom Pauls selbst.
1: Ja, wir haben schon immer das sächsische Wort des Jahres gewählt, seit 2008. Und das Interesse ist so groß geworden, dass wir daraus ein kleines Festival, und zwar ein Dialektival, gemacht haben. Sowohl im Boulevardtheater, das ist also, weil da mehr Leute reingehen, als auch bei uns im Haus. Und wir stellen neue Interpreten vor, junge Leute, die den sächsischen Dialekt frönen und auch bearbeiten und so weiter. Und da freuen wir uns sehr, weil es muss ja auch irgendwie weitergehen. Wir sind ja jetzt ziemlich ins Alter gekommen, aber der Dialekt soll weiterleben und auch bei den jungen Leuten.
2: Dafür haben sich die Organisatoren um Tom Pauls und Peter Ufer sowie So geht Sächsisch, der Dachmarke des Freistaats, prominente Unterstützung geholt. Wer alles dabei ist, das erklärt Autor Peter Ufer.
3: Wir haben an dem 30. September, wo das Dialektival losgeht, die beiden Jungs von Zärtlichkeit mit Freunden, da freue ich mich schon sehr drauf, weil die sowohl musikalisch als sprachlich wirklich wunderbar sind. Dann kommen junge Frauen, zum Beispiel Tina Goldschmidt und Christina vom Dorf, die man vielleicht von YouTube oder von TikTok oder von Instagram kennt, und eben Günther und Hindrich. Dann werden wir gemeinsam, Tom Pauls und ich, eine Veranstaltung am 2. Oktober im Tom Pauls Theater machen, und dann sind wir am 3. ist die große Gala, wo Gunter Böhnke noch aus Leipzig dazukommt. Und wir feiern in besonderer Weise auch ein Instrument, nämlich das Akkordeon bzw. das Bandonium. Und da wird Jürgen Karte, einer der besten sächsischen Bandoniumspieler, spielen. Und dazu werden Gäste aus Argentinien erwartet, weil das Bandonium ist ja quasi das Instrument, um den Tango zu begleiten. Und die werden tanzen. Also da bin ich auch sehr, sehr gespannt, wie das wird, und damit zeigen wir natürlich auch, dass Sächsisch nicht nur eine Provinzsprache ist, sondern ganz international. Und dann werden wir am 4. Oktober noch Thomas Nicolai im Tom Pauls Theater haben, der Asterix auf Sächsisch vorträgt.
2: Im letzten Jahr zählte man zu der Premierenausgabe des Festivals rund 5000 Besucher und erwartet auch dieses Jahr wieder großen Andrang an den Hauptbühnen in Pirna und Dresden. Zum Festival gehört aber nicht nur das Bühnenprogramm. Ein Höhepunkt bleibt die Wahl zum sächsischen Wort des Jahres, die am 3. Oktober im Dresdner Boulevardtheater stattfindet. Dieses Jahr wird statt dem beliebtesten Wort, wie es im Vorjahr war, das schönste sächsische Wort gesucht.
3: Es wird so gewählt, dass uns die ganzen Sachsen und alle, wer Spaß hat in der ganzen Welt, uns sächsische Wörter zuschicken. Und dann sitzen wir im August mit einer Jury zusammen und wählen das sächsische Wort des Jahres. Und dann haben wir in diesem Jahr eine Sonderkategorie. Und das ist ein Wort, was sich mit dem Handwerk beschäftigt, also vielleicht eine handwerkliche Tätigkeit beschreibt, wie Miemeln oder Friemeln oder auch ein Gegenstand, zum Beispiel der Bello oder die Schmieche. Und da bin ich auch sehr gespannt, was dann kommt, weil das Handwerk muss ja auch in gewisser Weise gefördert werden. Handwerker sind das Rückgrat der sächsischen Wirtschaft, und außerdem sucht das Handwerk dringend junge Menschen, die dort arbeiten.
2: Am Ende soll das Festival vor allem eines zeigen. Sächsisch kann mehr. Es ist Alltagssprache, Bühnensprache, Internetsprache und für viele Menschen auch ein Stück Heimat.
1: Sie merken ja auch, je verrückter die Welt ist, umso größer ist die Sehnsucht nach Heimat. Und Dialekt hat auch was mit Heimat zu tun.

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2: Der AfD-Antrag ist sehr, sehr, sehr, sehr wahrscheinlich rechtswidrig. Und selbst wenn das nicht ist, führt er zu einer Enteignung der Menschen, die halt Grundstücke besitzen. Und der Zasso-Antrag ist schlichtweg populistisch, führt zu nichts.
3: Eine hitzige Debatte rund um Windkraft in Dresden geht in die nächste Runde. Im Raum stehen drei mögliche Vorranggebiete rund um Dresden. Rossendorf, Triebenberg und die Dresdner Heide. Team Zastrow und AfD wollen Windräder in Dresden verhindern. Die PVP-Kooperation hält mit einem eigenen Ersatzantrag dagegen. Beim Pressegespräch im Rathaus kritisiert Martin Schulte-Wissermann die Gegenanträge deutlich. Manuel Wolf sieht vor allem die Frage, wie handlungsfähig Dresden in der weiteren Planung bleibt.
4: Es bindet der Stadt, es bindet Dresden die Hände für das, was auf uns zukommen kann. Und es sorgt dafür, dass wir einfach nur, dass Angst geschürt wird, dass Wut geschürt wird gegen etwas, wo man eigentlich ganz sachlich drüber reden sollte.
3: Der Streit dreht sich nicht nur um die Frage, ob Windräder in Dresden gewollt sind. Entscheidend ist auch, was laut der PVP-Kooperation passiert, wenn der Regionalplan scheitert.
2: Es sind ja drei Gebiete ausgewiesen, im Nordosten und im Norden. Und wenn der Regionalplan durchkommt, dann werden da wahrscheinlich Windräder stehen. Wenn der Regionalplan nicht kommt, so wie Zasso das will, dann können Windräder quasi überall gebaut werden. Und dann gibt es noch viel mehr Windräder.
3: Der Ersatzantrag setzt deshalb nicht auf ein pauschales Ja oder Nein.
4: Wir wollen einmal, dass der Stadtrat ganz offiziell zur Kenntnis nimmt. Ja, es gibt Stimmen gegen die Windkraft hier in Dresden. Es gibt genauso Befürworter. Und wir wollen den OB in die Spur schicken, dass er Informationsveranstaltungen und auch Jugendinformationsveranstaltungen in den betroffenen Stadtteilen durchführt.
3: Neben der Information der Bürger geht es der PVP-Kooperation auch um die Vorbereitung möglicher Verhandlungen.
4: Wir möchten darüber aufklären, was ist hier los, ne? Was kann auf uns zukommen. Und wir wollen, dass Dresden vorbereitet ist, so gut wie möglich, für eben potenzielle Verhandlungen mit Windenergieanlagenbetreibern. Und dass dann auch mit den Maximalforderungen das Beste für die Bevölkerung rausgeholt wird, vor allem finanziell.
3: Ein zentraler Punkt dabei ist die Akzeptanz vor Ort.
2: Der Oberbürgermeister kann Windradbetreibern halt sagen, Leute, hört zu, also wenn ihr Akzeptanz wollt, dann müsst ihr auch den Leuten vor Ort was geben. Also ein Windrad produziert ja Strom, es erzeugt etwas und ein Teil davon muss abgegeben werden halt an die Leute, die da wohnen. Und wenn also Menschen sehen, dass sie halt auch wirklich was davon haben, dann sehen sie halt Windräder auch mit ganz anderen Augen.
3: Die Anträge sollen nun im nächsten Bauausschuss des Stadtrats weiter beraten werden.

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2: 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Ein 37-jähriger Autofahrer ist bei einem Unfall in Mittelsachsen ums Leben gekommen. Der Mann kam am Sonntagabend in Großhartmannsdorf von der Straße ab und prallte mit seinem Wagen gegen einen Baum. Er erlitt dabei schwerste Verletzungen und starb noch an der Unfallstelle. Die Straße musste für knapp 4 Stunden gesperrt werden. In Sachsen gibt es so viele Weißstörche wie noch nie seit Beginn der Aufzeichnungen. Nach vorläufigen Zahlen des Naturschutzbund Deutschland wurden im vergangenen Jahr 495 Brutpaare gezählt. Trotzdem bereitet der Nachwuchs den Naturschützern Sorgen. Im Schnitt überleben weniger als 2 Küken pro Brutpaar. Nötig wären mindestens 2,4. Dass die Zahl der Störche dennoch steigt, liegt laut Experten vor allem an sogenannten Westziehern. Sie überwintern nicht in Afrika, sondern in Südwesteuropa und finden dort unter anderem auf offenen Müllkippen Nahrung. Langfristig sei diese Entwicklung aber nicht nachhaltig. Ein 26-Jähriger hat die Chemnitzer Polizei am Sonntag gleich zweimal beschäftigt. Zunächst soll er am Nachmittag im Stadtteil Sonnenberg an einem schweren Raub beteiligt gewesen sein. Dabei wurde ein Mann mit einem Messer verletzt, einem weiteren wurde eine Gürteltasche mit Smartphone entrissen. Wenige Stunden später kam es erneut zu einer Auseinandersetzung, bei der auch eine Machete und Reizgas im Spiel gewesen sein sollen. Der 26-Jährige wurde zur Behandlung ins Krankenhaus gebracht. Das Neiße Filmfestival startet am 26. Mai in Zittau. Bis Sonntag werden im Dreiländereck rund 100 Filme aus Deutschland, Polen und Tschechien gezeigt. Auf dem Programm stehen Spiel-, Dokumentar- und Kurzfilme, außerdem Filmgespräche, Workshops, Konzerte und eine Ausstellung. Insgesamt sind 19 Kinos und Kulturstätten an 11 Spielorten beteiligt. Zur Eröffnung werden auch Schauspieler Max Riemelt und weitere Gäste erwartet.

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3: Über 1000 angehende Schulanfänger aus 52 Chemnitzer Kindergärten kamen zum großen Zuckertütenfest zusammen. Mit Musik, Theater und jeder Menge Mitmachaktionen lernten die Kinder spielerisch, wie sie sicher durch den Straßenverkehr kommen. Denn gerade der tägliche Schulweg wird für viele Kinder zur ersten großen Herausforderung im Straßenverkehr. Besonders morgens vor Schulen entstehen dabei immer wieder gefährliche Situationen. Nicht nur durch volle Straßen oder unübersichtliche Kreuzungen, sondern auch durch sogenannte Elterntaxis. Wenn Eltern direkt vor dem Schultor halten oder wenden, wird es für Kinder oft hektisch und unübersichtlich. Der ADAC Sachsen begleitet die Verkehrserziehung deshalb seit Jahren mit verschiedenen Präventionsprojekten. Für den Vorsitzenden des ADAC Sachsen, Klaus Klötzner, ist die Arbeit mit Kindern dabei ein wichtiger Bestandteil der Verkehrssicherheit im Freistaat.
4: Also ich halte das nach den vielen Jahren schon für eine wichtige Einrichtung. Das war ja auch ein Grund dafür, dass wir eingetreten sind, nicht nur in Dresden, sondern auch in Chemnitz das zu machen. Am besten wäre es natürlich, es wäre in jeder Stadt in Sachsen, aber das ist leider nicht zu bewerkstelligen. Aber gerade in den Großstädten ist ja die Herausforderung für die Jüngsten im Straßenverkehr mit am größten.
3: Gemeinsam mit Polizei und Schulen setzt der ADAC dabei unter anderem auf Aktionen wie Blitz für Kids, bei denen Kinder selbst Teil der Verkehrsverkehr

0: lang berücksichtigt.
1: Organisiert wurde das Fest gemeinsam von Polizei, Verkehrswacht, ADAC, Johannitern und der Stadt Chemnitz. Für Finanzbürgermeister Ralf Burkhardt sendet diese Veranstaltung auch ein wichtiges Signal an Familien. Besonders wichtig sei dabei aber auch die Rolle der Eltern. Kinder müssten lernen, Gefahren rechtzeitig einzuschätzen und Erwachsene sollten dabei Vorbild sein, so der Vorsitzende des ADAC Sachsen, Klaus Klötzner.
2: So viel Aufklärung wie möglich. Man muss auch Vertrauen in die Kinder haben. Also irgendwann muss man auch mal loslassen und muss die Kinder alleine gehen lassen, aber auf Gefahren hinweisen und natürlich möglichst selber das Vorbild sein und nicht blind mit dem Handy durch die Welt marschieren und jegliche Regeln verletzen und das Kind trabt nebenher.
1: Neben allen wichtigen Botschaften kam natürlich auch die Freude nicht zu kurz. Zum Abschluss wartete auf jedes Kind sogar noch eine eigene Zuckertüte. Und genau diese Mischung aus Emotionen, Gemeinschaft und Lernen macht das Fest für viele Beteiligte so besonders. Für die Kinder bleibt am Ende ein aufregender Vormittag voller Musik, Abenteuer und großer Vorfreude auf die Schule. Für die Veranstalter bleibt die Hoffnung, dass von diesem Tag vor allem eines mitgenommen wird: Aufmerksamkeit für einen sicheren Schulweg und einen guten Start ins Leben. Das Chemnitzer Zuckertütenfest fand bereits zum 4. Mal statt und vieles spricht dafür, dass daraus längst eine feste Tradition geworden ist.

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2: Leipzigs Wirtschaft geht es nicht gut und Besserung ist kaum in Sicht.
3: Wir stecken in strukturellen Schwierigkeiten. Und hier ist es eben der Fall, dass die Lage, also wie es momentan wirklich in den Unternehmen aussieht, aber auch wie die Erwartungshaltung ist, zurückgeht, weiter zurückgeht und das schon seit 2018, 2019.
2: Sagt Christian Kirpal, Präsident der Industrie- und Handelskammer zu Leipzig, mit Blick auf die aktuelle Wirtschaftslage in der Stadt. Die IHK zu Leipzig hat ihre neuen Konjunkturzahlen vorgestellt. Doch was bedeutet diese Entwicklung für Unternehmen, Beschäftigte und den Standort hier in Leipzig?
4: Herr Körper, die sächsische Wirtschaft, die steckt, ja, vielleicht kann man so sagen, weiter in einer Schwächephase. Zumindest sind die Zahlen alles andere als gut. Wenn Sie auf die aktuellen Konjunkturzahlen für Leipzig blicken, wie ernst ist denn die Lage?
3: Also wenn ich mir die Konjunkturzahlen für Leipzig anschaue, ist es schon nicht nur eine Schwächephase, sondern wir bewegen uns weiter in ein Tal hinein. Seit 2018, 2019 gehen die Zahlen zurück und die Geschäftslage, aber auch die Geschäftserwartungen gehen zurück. Und das heißt, dass es hier signifikanten Handlungsbedarf gibt, um die entsprechenden Rahmenbedingungen zu schaffen.
4: Ja, was sind denn Ursachen für diese Probleme gerade in unserer Wirtschaft? Ich meine, viele Unternehmen klagen über hohe Energiekosten zurzeit. Wie stark trifft denn dieser Kostendruck die Leipziger Wirtschaft?
3: Also die Kosten sind generell überall die gleichen. Wenn man unsere Umfrage sich anschaut, haben wir im Top 3 drei Themenbereiche. Das sind Energiekosten, das sind Arbeitskosten und das sind momentan die Spritkosten. Die Energiekosten sind schon seit längerem Zeitraum auf Platz 1, gefolgt von den Arbeitskosten. Und diese fließen natürlich signifikant in die Produktkosten mit ein. Und wenn diese zu hoch sind, werden wir international nicht wettbewerbsfähig sein. Das ist gleichermaßen bei den Arbeitskosten so. Hier wird ja schon politisch sehr lange diskutiert, dass wir strukturelle Reformen im Sozialbereich benötigen, um wieder Arbeitskosten zu erlangen, die wettbewerbsfähig sind. Und wenn man sich vergleichbare Länder wie zum Beispiel die USA anschaut, wo die Arbeitskosten 50% geringer sind, haben wir natürlich strukturell hier ein Problem.
4: Wie groß ist denn dieses Problem? Also Sie haben ja quasi eine Analyse gemacht und da sind viele verschiedene Branchen aufgelistet. Betrifft dieses große gesamtheitliche Problem ja alle Branchen oder gibt es da einzelne, die herausstechen, positiv als auch negativ?
3: Ja, positiv sticht keine Branche aus der Konjunkturumfrage heraus. Alle Branchen sind im Sinkflug weiter unterwegs. Und man muss grundsätzlich immer sagen, dass die Industrie sozusagen der maßgebende Takt ist, weil dort die Wertschöpfung stattfindet und alle anderen Branchen darauf aufsattelt. Und wenn die Industrie weiter auch in der Lage und in der Erwartung sinkt, sinken auch die anderen. Und wir leben in Deutschland von Exportüberschüssen, also von dem, was wir auf die globalen Märkte exportieren können. Und wenn wir hier eben an Boden verlieren, dann wirkt sich das auf alle anderen Branchen auch aus.
4: Jetzt haben wir viel über Probleme gesprochen. Was könnten denn Lösungen aus Ihrer Sicht sein?
3: Ja, Lösungen sind auf mehreren Ebenen notwendig. Natürlich auf Bundesebene die Strukturreform im Bereich Sozialstaat, Strukturreform im Bereich Energiekosten, die elementar sind, die notwendig sind, die schnell umgesetzt werden müssen. Wir haben genauso diese Strukturreformen auf Landesebene, wo wir eben verschiedene bürokratische Themen schneller und besser lösen müssen, bis hin eben auch zu kosteneffizienten Staat, wo eben sozusagen die Gelder durch Personal in den Haushalten reduziert werden müssen. Und das Grundverständnis, was man auf kommunaler Ebene runterbrechen muss, ist, wie weisen wir zukünftig zum Beispiel Industriegebiete aus? Wollen wir diese industrielle Weiterentwicklung haben? Wollen wir die Wertschöpfung haben, die notwendig ist, um unseren Wohlstand zu halten? Ja, die wirtschaftliche Weiterentwicklung, gerade im Bereich Biotechnologie, es gibt noch andere Bereiche wie zum Beispiel KI oder Robotik, sind natürlich resultierend aus dieser Transformation Wirtschaftszweige, die weiterentwickelt werden können und wird weiterentwickelt werden müssen. Aber auch dafür muss ich Rahmenbedingungen schaffen. Und da hilft es eben nicht nur, dass ich nur Förderung, die erste Finanzierungsrunde mittrage oder vielleicht noch die zweite, sondern wie schaffe ich es hier, größere Unternehmen zu entwickeln? Wie schaffe ich es dafür, die notwendigen finanziellen Ressourcen bereitzustellen? als IHK zu Leipzig haben wir den Vorschlag einer Zukunftsstiftung gemacht, um das Feld nicht nur den Finanzinvestoren zu überlassen, damit wir eben hier größere Unternehmenseinheiten haben. Das bietet Chancen und diese sollten wir aber auch konsequent nutzen.
4: Also Ideen sind da. Gibt es denn vielleicht andere Länder oder andere Gebiete, die das besser machen, wo wir uns als Sachsen, als Leipzig oder ja auch als Deutschland ein Vorbild nehmen können?
3: Also es gibt andere Länder, es gibt andere Regionen, die das besser machen. Natürlich kommt jetzt der Freistaat Bayern als an erster Stelle, der immer wieder in seine Wirtschaft investiert, ist dementsprechend auch auf Bundesebene Geberland statt Nehmerland. Und diesen Anspruch müssen wir in der Entwicklung auch haben. Aber dafür brauche ich eben im Vorfeld Investitionen und Rahmenbedingungen, die ich auf kommunaler und Landesebene so gestalte, dass ich hier größere Unternehmenseinheiten schaffe.
4: Vielen Dank für das Gespräch.
3: Dankeschön.

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2: Seht uns, beachtet uns und helft mit, dass die Welt einfach barrierearm, barrierefrei wird.
3: Ein Wunsch und eine Aufforderung mit Nachhall. Nicht nur für den Sport, sondern für den Alltag.
4: Beim Sport ist es wirklich, man kommt irgendwo hin, fragt, darf ich mitmachen? Ja klar, wir freuen uns, wenn du da bist. Aber ich finde es halt schade, dass es nicht irgendwo in den Alltag übertragen wird, weil man muss sehr viel sich erkämpfen.
3: Blinde Judoka gegen sehende Gegnerinnen, Rollstuhlbasketballer und Basketballer in einem Team, Fußballer ohne und mit Beinen gegeneinander auf einem Feld. Bei Inklusiv gewinnt in Leipzig wird ausprobiert, was im Alltag oft noch fehlt. Begegnungen auf Augenhöhe, doch kann der Sport ein Vorbild sein und zeigen, wie Inklusion wirklich funktionieren kann? Was in Leipzig an diesem Tag passiert, ist mehr als ein ungewöhnlicher Wettkampf. Inklusiv gewinnt bringt Sportlerinnen und Sportler zusammen, die im klassischen Wettkampfbetrieb oft getrennt voneinander antreten. Menschen mit und ohne Behinderung, olympische und paralympische Athleten, Profis und Nachwuchssportler. Entscheidend ist allerdings nicht, dass alle die gleichen Voraussetzungen haben. Entscheidend ist an diesem Tag, dass die Regeln so angepasst werden, dass ein fairer Vergleich möglich wird. Egal ob im Schwimmbecken, auf dem Feld oder der Judomatte. Judith Keil steht an diesem Tag genau auf jener Judomatte. Sie ist seit ihrer Geburt blind, deutsche Meisterin im Para-Judo und trainiert regelmäßig mit sehenden Sportlern. Für sie ist der Kampf gegen Sehende deshalb nichts Ungewöhnliches, das Umfeld und der Rahmen an diesem Tag dagegen schon.
4: Das Besondere ist die Bühne, weil, wie gesagt, Judo ist eine sehr schöne Sportart für Inklusion, weil es gibt ja andere Sportarten, die natürlich auch für die, die es machen, genauso cool sind, aber die, wo dann Teams gemacht werden oder anders dafür gesorgt werden muss, dass es fair ist. Judo ist fair. Da muss man nicht so viel ändern. Nur der Griffkampf fällt weg, sonst ist es fair.
3: Und genau darum geht es bei Inklusiv gewinnt. Die Leistung soll vergleichbar werden, nicht trotz unterschiedlicher Voraussetzungen, sondern mit Regeln, die Begegnungen möglich machen. Austragungsort war der Uni-Sportcampus. Auf dem Programm standen 3x3 Basketball, Fußball, Judo und Schwimmen. Hinter Inklusiv gewinnt steht Katharina Witt, Hagen Boosdorf und Thorsten Püschel. Gemeinsam haben sie das Format ins Leben gerufen und wollen zeigen, wie Inklusion im Sport praktisch erlebbar werden kann.
5: Machen ist ja auch ein kleines Abenteuer. Ne? Jeder betritt ein bisschen fremdes Terrain. Und dass die Athleten aber auch offen dafür sind, sagen, okay, wir werden mal ein bisschen andere Regeln hier schaffen, so dass das klappt. Und ich habe immer das Gefühl, dass sie mit sehr viel Freude dabei sind und am Ende auch wirklich mit viel Ehrgeiz, weil am Ende geht es ja trotzdem darum zu gewinnen.
3: Freude und Ehrgeiz gehören zusammen, auch im Rollstuhlbasketball. Till Augustin spielt für das Rollstuhlbasketballteam der Niners Chemnitz. In Leipzig steht er mit laufenden Basketballern gemeinsam auf dem Feld. Die Regeln sind angepasst. Rollstuhlfahrer und Läufer haben verschiedene Räume, unterschiedliche Aufgaben, aber ein gemeinsames Ziel.
2: Also die Atmosphäre ist natürlich sehr stark. Also die Leute schauen hier zu, die haben Spaß. Wir haben unglaublich viel Spaß. Wir spielen jetzt auch nicht so oft mit Läufern zusammen. Und ich finde gerade diese 3x3-Art, was wir entwickelt haben letztes Jahr, macht unglaublich viel Spaß einfach.
3: Ganz ohne Umstellung funktioniert das nicht. Auch das gehört zur Wahrheit dieses Tages. Inklusion bedeutet nicht, Unterschiede zu übersehen. Es bedeutet, sie so mitzudenken, dass ein gemeinsames Spiel möglich wird, wie Augustin erklärt.
2: Schon eine Umstellung, einfach weil wir auch begrenzt sind in unseren Bereichen, in denen wir uns bewegen dürfen. Und weil man ja auch als Rollstuhlbasketballer jetzt nicht so oft, wir spielen ja basically 2 gegen 2 mit einem Läufer außerhalb. Ist ein bisschen ungewohnt, läuft aber dann doch relativ gut. Ich glaube, für die Läufer ist es ungewohnter, einfach weil die nicht in Korbnähe dürfen, nur Dreier shooten dürfen.
3: Im Sport lassen sich Regeln anpassen, im Alltag ist das komplizierter. Und genau dort sieht Judith Keil die größere Aufgabe.
4: Ich finde es halt schade, dass es nicht irgendwo in den Alltag übertragen wird, weil man muss sehr viel sich erkämpfen und sehr viel beweisen, dass man es genauso kann wie alle anderen. Vielleicht mit ein bisschen mehr Unterstützung, aber man kann es genauso wie alle anderen. Und Schule ist noch okay, aber spätestens, wenn man dann versucht, eine Ausbildung zu finden, wird es ganz schwierig.
3: Auch Katharina Witt sieht den Sport als Türöffner. Sie erlebt an diesem Tag vor allem, wie schnell Distanz verschwinden kann, wenn Menschen gemeinsam Sport treiben oder einander dabei zuschauen.
5: Man sieht mal kaum jemanden, der nur irgendwie Selfies macht, sondern einfach, man guckt auf die Spielfläche, man guckt zu den Athleten und die, die hier Selfies machen, die machen es, damit man mehr sieht in der Öffentlichkeit. Und das finde ich auffallend. Und das ist dann wieder das Schöne am Sport. Die Action, die findet sozusagen vor uns statt, vor unseren Augen. Und das finde ich heute das hier Verbindende auch.
3: Was in Leipzig sichtbar werden soll, Inklusion braucht Regeln, die mitdenken. Menschen, die mitmachen und eine Öffentlichkeit, die hinschaut. Für Till Augustin ist Rollstuhlbasketball deshalb nicht nur ein Beispiel für Inklusion, sondern fast schon der Beweis, dass sie funktionieren kann.
2: Männer und Frauen spielen zusammen, alt und jung, behindert, nicht behindert. Und auf dem Feld sind wir aber alle eins und sind alle ein Team und spielen gemeinsam. Und da ist keiner irgendwie benachteiligt oder wird bevorzugt oder so. Und ich glaube, das sollten wir auch in den Alltag übernehmen.
3: Möglicherweise löst Inklusiv gewinnt nicht alle Barrieren. Aber der Tag in Leipzig sollte zeigen, wie Begegnung beginnen kann. Mit klaren Regeln, gegenseitigem Respekt und dem Willen, einander wirklich wahrzunehmen. Auf dem Spielfeld gelingt das schon. Die größere Aufgabe wartet im Alltag, damit irgendwann Inklusion vielleicht nicht nur auf dem Spielfeld und beim Sport, sondern auch in der Gemeinschaft und im Miteinander gelebt werden kann.

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Ein 37-jähriger Autofahrer ist bei einem Unfall in Mittelsachsen ums Leben gekommen. Der Mann kam am Sonntagabend in Großhartmannsdorf von der Straße ab und prallte mit seinem Wagen gegen einen Baum. Er erlitt dabei schwerste Verletzungen und starb noch an der Unfallstelle. Die Straße musste für knapp 4 Stunden gesperrt werden. In Sachsen gibt es so viele Weißstörche wie noch nie seit Beginn der Aufzeichnungen. Nach vorläufigen Zahlen des Naturschutzbund Deutschland wurden im vergangenen Jahr 495 Brutpaare gezählt. Trotzdem bereitet der Nachwuchs den Naturschützern Sorgen. Im Schnitt überleben weniger als 2 Küken pro Brutpaar. Nötig wären mindestens 2,4. Dass die Zahl der Störche dennoch steigt, liegt laut Experten vor allem an sogenannten Westziehern. Sie überwintern nicht in Afrika, sondern in Südwesteuropa und finden dort unter anderem auf offenen Müllkippen Nahrung. Langfristig sei diese Entwicklung aber nicht nachhaltig. Ein 26-Jähriger hat die Chemnitzer Polizei am Sonntag gleich zweimal beschäftigt. Zunächst soll er am Nachmittag im Stadtteil Sonnenberg an einem schweren Raub beteiligt gewesen sein. Dabei wurde ein Mann mit einem Messer verletzt, einem weiteren wurde eine Gürteltasche mit Smartphone entrissen. Wenige Stunden später kam es erneut zu einer Auseinandersetzung, bei der auch eine Machete und Reizgas im Spiel gewesen sein sollen. Der 26-Jährige wurde zur Behandlung ins Krankenhaus gebracht. Das Neiße Filmfestival startet am 26. Mai in Zittau. Bis Sonntag werden im Dreiländereck rund 100 Filme aus Deutschland, Polen und Tschechien gezeigt. Auf dem Programm stehen Spiel-, Dokumentar- und Kurzfilme, außerdem Filmgespräche, Workshops, Konzerte und eine Ausstellung. Insgesamt sind 19 Kinos und Kulturstätten an 11 Spielorten beteiligt. Zur Eröffnung werden auch Schauspieler Max Riemelt und weitere Gäste erwartet.

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2: Fahrtests für Senioren.
3: Ja, wenn es nicht mehr funktioniert, dann muss man das Leben auf andere Art genießen.
2: Wann ist man zu alt zum Autofahren?
3: Das Schöne ist, dass alle mal in das Alter kommen.
2: Sollten ältere Autofahrer regelmäßig überprüft werden oder bleibt der Führerschein ein lebenslanges Versprechen? Während die einen verpflichtende Fahrtests fordern, sehen andere darin einen Eingriff in die persönliche Freiheit. In Chemnitz können Senioren jetzt freiwillig an sogenannten Rückmeldefahrten teilnehmen, begleitet von Experten, aber ohne Konsequenzen für die Fahrerlaubnis. Ulrich Lehmann, 75 Jahre alt, ist leidenschaftlicher Autofahrer und hat sich freiwillig für eine Rückmeldefahrt bei der DEKRA in Chemnitz bereit erklärt.
3: Ich kenne den Herrn Scholz und da hatte mich mal angesprochen, ob ich das mal machen würde und hat mir erklärt, worum es da geht. Und da habe ich mich weiter erklärt, weil ich dachte, du willst mal sehen, wie ein Fachmann deine Fahrweise beurteilt, obwohl ich schon seit 1977 fahre und jetzt etwa 20.000 Kilometer im Jahr immer noch fahre. Und da dachte ich, willst du mal schauen, wie das so ein Fachmann aus seiner Sicht sieht. Deswegen habe ich mich dazu bereit erklärt.
2: Die Teilnahme ist freiwillig, aber nicht umsonst. Rund 175 Euro müssen Senioren für eine Rückmeldefahrt in die Hand nehmen. Ziel des Angebots sei es, die Sicherheit im Straßenverkehr zu erhöhen und gleichzeitig die Mobilität älterer Autofahrer möglichst lange zu erhalten. Begleitet wird die Fahrt von einem Prüfer der DEKRA Chemnitz. Anders als bei einer klassischen Fahrprüfung steht hier jedoch keine Bewertung im Vordergrund, sondern eine individuelle Einschätzung. Laut Niki Scholz, Fachabteilungsleiter Fahrerlaubniswesen bei der DEKRA Chemnitz, wird dabei gezielt auf die Teilnehmer eingegangen und verschiedene Alltagssituationen im Straßenverkehr überprüft.
4: Überprüft wird zum Beispiel, wir haben die Beobachtungskategorien und halt die Fahraufgaben und wir können halt gewisse Szenarien durchführen, um halt gewisse Prüfungen durchzuführen, ob da halt eine gewisse Unsicherheit stattfindet. Wie zum Beispiel, wir können Fahrten mit höheren Geschwindigkeiten durchführen, wir können natürlich auch Fahrten durch

0: Fahrt ist freiwillig und hat keinerlei Auswirkungen auf die Fahrerlaubnis. Selbst wenn dem Prüfer schwerwiegende Fehler auffallen, verliert niemand automatisch seinen Führerschein. Ob Konsequenzen gezogen werden, liegt allein in der Verantwortung der Teilnehmer. Dass Betroffene ihren Führerschein im Ernstfall freiwillig abgeben würden, sieht Ulrich Lehmann allerdings eher skeptisch.
1: Ich denke, die Leute würden das nicht annehmen. Wer da immer gefahren ist und plötzlich dann vor der Tatsache steht, es geht nicht mehr. Ich denke, das ist auch ein Schritt, den können junge Leute, jüngere Leute vielleicht gar nicht in diesem Maße nachvollziehen. Aber das Schöne ist, dass alle mal in das Alter kommen. Und dann, denke ich mal, muss man auch der Tatsache rechnen und sagen, es geht nicht mehr. Das ist dann einfach so.
0: Die Diskussionen über verpflichtende Kontrollen für ältere Autofahrer gibt es seit Jahren, sowohl in Deutschland als auch auf EU-Ebene. Im Gespräch waren unter anderem Fahrtests, medizinische Untersuchungen oder verpflichtende Gesundheitschecks. Die EU-Kommission hatte 2023 vorgeschlagen, dass Menschen ab 70 Jahren ihre Fahreignung regelmäßig nachweisen sollen, ab 80 sogar in kürzeren Abständen. Im vergangenen Jahr wurde schließlich ein Kompromiss beschlossen. Jedes EU-Land darf selbst entscheiden, ob solche Kontrollen eingeführt werden. In Deutschland gibt es bislang keine verpflichtenden Tests. Laut Niki Scholz kann das freiwillige Angebot der DEKRA aber von jedem genutzt werden.
2: Dieses Thema ist ja oft in der Politik präsent gewesen und halt die DEKRA hat den Entwicklungsstand genutzt, um halt auch hier dann zu sagen, ist es jetzt nicht verpflichtend, aber es ist eine Freiwilligkeit. Ne? Jeder kann dieses Angebot nutzen, kann sich bei uns melden und kann dann einen Termin machen und wird dann die Fahrt durchgeführt. Natürlich ist es ein freiwilliges Angebot, heißt auch, dass es keine Konsequenzen hat.
0: Auch ohne verpflichtende Maßnahmen geben die Experten praktische Hinweise für mehr Sicherheit im Straßenverkehr. Dazu gehören etwa das bewusste Fahren ohne Assistenzsysteme, regelmäßiges Üben beim Einparken oder die Empfehlung, auf Nachtfahrten zu verzichten.
2: Wir wollen halt gewisse Fahraufgaben durchführen, wie zum Beispiel das Geradeausfahren, den Spurwechsel, und dabei schauen wir halt, wie der Herr Lehmann sich im Alltag, im Verkehrsalltag durchschlägt und halt gewisse Beobachtungen durchführt. Wir haben ein Fahrassistenzsystem ausgeschalten, das ist der Totwinkelassistent, um halt auch hier zu schauen, ob halt gewisse doppelter Sicherungsblick noch durchgeführt wird, was sonst das Fahrassistenzsystem übernimmt.
0: Dass viele ältere Menschen auf das Auto angewiesen sind, ist kein Geheimnis. Arztbesuche, Einkäufe oder Familienbesuche lassen sich vor allem im ländlichen Raum oft nur schwer mit öffentlichen Verkehrsmitteln bewältigen. Gleichzeitig möchten viele Senioren ihre Angehörigen nicht zur Last fallen. Für Ulrich Lehmann würde der Verlust des Führerscheins deshalb bedeuten, ein wichtiges Stück Freiheit und Selbstständigkeit aufzugeben.
1: Auf jeden Fall. Dass man sich bewegen kann mit dem Auto, wie und wo man möchte, ist natürlich auf jeden Fall ein Stück Freiheit. Und wenn es nicht mehr funktioniert, dann muss man das Leben auf andere Art genießen. Ja? Und auch da gibt es Möglichkeiten. Muss man sich bloß mental drauf einstellen. Ist eine Kopfsache.
0: Für den 75-Jährigen gab es am Montag jedoch grünes Licht. Die Rückmeldefahrt verlief erfolgreich. Mit ein paar kleinen Hinweisen vom Prüfer kann Ulrich Lehmann auch weiterhin entspannt unterwegs sein.

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2: Kugelmusch, ich würde immer sagen, ist auf 6 Uhr Gelümbe, was ihr Mann in der Garage stapelt und nicht weghaut. Das ist Kugelmusch.
3: Kugelmusch. So heißt Sachsens Dialektfestival. Mit einem Wort übersetzt bedeutet Kugelmusch so viel wie Durcheinander. Ja, und genauso bunt durcheinander gemischt ist das Programm hinter dem Kugelmusch Dialektival auch. Vom 30. September bis 4. Oktober 2026 feiert die zweite Auflage des Festivals den sächsischen Dialekt mit all seinen Mundarten. Im Boulevardtheater Dresden und im Tom-Pauls-Theater in Pirna. Wie das entstanden ist, das erklärt Kabarettist Tom Pauls selbst.
2: Ja, wir haben schon immer das sächsische Wort des Jahres gewählt, seit 2008. Und das Interesse ist so groß geworden, dass wir daraus ein kleines Festival, und zwar ein Dialektival gemacht haben. Sowohl im Boulevardtheater, das ist also, weil da mehr Leute reingehen, als auch bei uns im Haus. Und wir stellen neue Interpreten vor, junge Leute, die den sächsischen Dialekt frönen und auch bearbeiten und so weiter. Und da freuen wir uns sehr, weil es muss ja auch irgendwie weitergehen. Wir sind ja jetzt ziemlich ins Alter gekommen, aber der Dialekt soll weiterleben und auch bei den jungen Leuten.
3: Dafür haben sich die Organisatoren um Tom Pauls und Peter Ufer sowie So geht Sächsisch, der Dachmarke des Freistaats, prominente Unterstützung geholt. Wer alles dabei ist, das erklärt Autor Peter Ufer.
4: Wir haben an dem 30. September, wo das Dialektival losgeht, die beiden Jungs von Zärtlichkeit mit Freunden, da freue ich mich schon sehr drauf, weil die sowohl musikalisch als sprachlich wirklich wunderbar sind. Dann kommen junge Frauen, zum Beispiel Tina Goldschmidt und Christina vom Dorf, die man vielleicht von YouTube oder von TikTok oder von Instagram kennt, und eben Günther und Hindrich. Dann werden wir gemeinsam, Tom Pauls und ich, eine Veranstaltung am 2. Oktober im Tom-Pauls-Theater machen, und dann sind wir am 3. ist die große Gala, wo Gunter Böhnke noch aus Leipzig dazukommt. Und wir feiern in besonderer Weise auch ein Instrument, nämlich das Akkordeon bzw. das Bandonium. Und da wird Jürgen Karte, einer der besten sächsischen Bandoniumspieler, spielen. Und dazu werden Gäste aus Argentinien erwartet, weil das Bandonium ist ja quasi das Instrument, um den Tango zu begleiten. Und die werden tanzen. Also da bin ich auch sehr, sehr gespannt, wie das wird, und damit zeigen wir natürlich auch, dass Sächsisch nicht nur eine Provinzsprache ist, sondern ganz international. Und dann werden wir am 4. Oktober noch Thomas Nicolai im Tom-Pauls-Theater haben, der Asterix auf Sächsisch vorträgt.
3: Im letzten Jahr zählte man zu der Premierenausgabe des Festivals rund 5000 Besucher und erwartet auch dieses Jahr wieder großen Andrang an den Hauptbühnen in Pirna und Dresden. Zum Festival gehört aber nicht nur das Bühnenprogramm. Ein Höhepunkt bleibt die Wahl zum sächsischen Wort des Jahres, die am 3. Oktober im Dresdner Boulevardtheater stattfindet. Dieses Jahr wird statt dem beliebtesten Wort, wie es im Vorjahr war, das schönste sächsische Wort gesucht.
4: Es wird so gewählt, dass uns die ganzen Sachsen und alle, wer Spaß hat in der ganzen Welt, uns sächsische Wörter zuschicken. Und dann sitzen wir im August mit einer Jury zusammen und wählen das sächsische Wort des Jahres. Und dann haben wir in diesem Jahr eine Sonderkategorie. Und das ist ein Wort, was sich mit dem Handwerk beschäftigt, also vielleicht eine handwerkliche Tätigkeit beschreibt, wie Miemeln oder Friemeln oder auch ein Gegenstand, zum Beispiel der Bello oder die Schmieche. Und da bin ich auch sehr gespannt, was dann kommt, weil das Handwerk muss ja auch in gewisser Weise gefördert werden. Handwerker sind das Rückgrat der sächsischen Wirtschaft, und außerdem sucht das Handwerk dringend junge Menschen, die dort arbeiten.
3: Am Ende soll das Festival vor allem eines zeigen. Sächsisch kann mehr. Es ist Alltagssprache, Bühnensprache, Internetsprache und für viele Menschen auch ein Stück Heimat.
2: Sie merken ja auch, je verrückter die Welt ist, umso größer ist die Sehnsucht nach Heimat. Und Dialekt hat auch was mit Heimat zu tun.

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1: Der AfD-Antrag ist sehr, sehr, sehr, sehr wahrscheinlich rechtswidrig. Und selbst wenn er es nicht ist, führt er zu einer Enteignung der Menschen, die halt Grundstücke besitzen. Und der Zasso-Antrag ist schlichtweg populistisch, führt zu nichts.
2: Eine hitzige Debatte rund um Windkraft in Dresden geht in die nächste Runde. Im Raum stehen drei mögliche Vorranggebiete rund um Dresden. Rossendorf, Triebenberg und die Dresdner Heide. Team Zastrow und AfD wollen Windräder in Dresden verhindern. Die PVP-Kooperation hält mit einem eigenen Ersatzantrag dagegen. Beim Pressegespräch im Rathaus kritisiert Martin Schulte-Wissermann die Gegenanträge deutlich. Manuel Wolf sieht vor allem die Frage, wie handlungsfähig Dresden in der weiteren Planung bleibt.
3: Es bindet der Stadt, es bindet Dresden die Hände für das, was auf uns zukommen kann. Und es sorgt dafür, dass wir einfach nur, dass Angst geschürt wird, dass Wut geschürt wird gegen etwas, wo man eigentlich ganz sachlich drüber reden sollte.
2: Der Streit dreht sich nicht nur um die Frage, ob Windräder in Dresden gewollt sind. Entscheidend ist auch, was laut der PVP-Kooperation passiert, wenn der Regionalplan scheitert.
1: Es sind ja drei Gebiete ausgewiesen, im Nordosten und im Norden. Und wenn der Regionalplan durchkommt, dann werden da wahrscheinlich Windräder stehen. Wenn der Regionalplan nicht kommt, so wie Zastrow das will, dann können Windräder quasi überall gebaut werden. Und dann gibt es noch viel mehr Windräder.
2: Der Ersatzantrag setzt deshalb nicht auf ein pauschales Ja oder Nein.
3: Wir wollen einmal, dass der Stadtrat ganz offiziell zur Kenntnis nimmt. Ja, es gibt Stimmen gegen die Windkraft hier in Dresden. Es gibt genauso Befürworter. Und wir wollen den OB in die Spur schicken, dass er Informationsveranstaltungen und auch Jugendinformationsveranstaltungen in den betroffenen Stadtteilen durchführt.
2: Neben der Information der Bürger geht es der PVP-Kooperation auch um die Vorbereitung möglicher Verhandlungen.
3: Wir möchten darüber aufklären, was ist hier los, ne? Was kann auf uns zukommen. Und wir wollen, dass Dresden vorbereitet ist, so gut wie möglich, für eben potenzielle Verhandlungen mit Windenergieanlagenbetreibern. Und dass dann auch mit den Maximalforderungen das Beste für die Bevölkerung rausgeholt wird, vor allem finanziell.
2: Ein zentraler Punkt dabei ist die Akzeptanz vor Ort.
1: Der Oberbürgermeister kann Windradbetreibern halt sagen, Leute, hört zu, also wenn ihr Akzeptanz wollt, dann müsst ihr auch den Leuten vor Ort was geben. Also ein Windrad produziert ja Strom, es erzeugt etwas und ein Teil davon muss abgegeben werden halt an die Leute, die da wohnen. Und wenn also Menschen sehen, dass sie halt auch wirklich was davon haben, dann sehen sie halt Windräder auch mit ganz anderen Augen.
2: Die Anträge sollen nun im nächsten Bauausschuss des Stadtrats weiter beraten werden.
4: Estas son las funciones didácticas de un beso.

Hallo und herzlich willkommen zu Sachsen aktuell an diesem Freitag, heute mit diesen Themen. Sachsen im Sparzwang. Junge Union fordert harten Sparkurs. Dunkel, geheimnisvoll und faszinierend. 33. Wave Gothic Treffen in Leipzig gestartet und... Wann ist man zu alt zum Autofahren? Freiwillige Fahrtauglichkeitschecks für Senioren.

0: Sachsens nächster Doppelhaushalt wirft schon jetzt große Fragen auf. Wo kann der Freistaat sparen und braucht es trotzdem neue Schulden? Die Junge Union fordert einen klaren Sparkurs und will alle Einsparpotenziale ausschöpfen, bevor neue Kredite aufgenommen werden. SPD und Finanzminister Christian Piwatz sehen die Lage differenzierter.
1: Und gerade sieht man ja auch, dass jetzt enormer Haushaltsdruck da ist und dann sehr schnell über neue Schulden gesprochen wird, gerade da die Bundesgesetzgebung das nun jetzt auch zulässt. Eigentlich ist das ja in der sächsischen Verfassung anders geregelt.
2: Der nächste Doppelhaushalt in Sachsen wird zur Belastungsprobe. Die Junge Union fordert keine neuen Schulden, bevor nicht alle Einsparpotenziale ausgeschöpft sind. Landesvorsitzende Stefanie Franzel verweist auf eine eigene Reformliste.
1: Also das ist so, dass wir natürlich jetzt auch nicht pauschal sagen, das ist ganz konkret falsch, sondern wir haben eben eher diese Liste oder diese Übersicht gemacht, um eine Aufgabenkritik zu fordern. Also zu sagen, bitte soll sich angeschaut werden, wo kann man sozusagen strukturell Reformen angehen oder strukturell gerade im Bereich der Verwaltung etwas ändern.
2: Darin geht es unter anderem um Personal- und Förderstrukturen.
1: So eine Sache, die uns halt sehr aufgefallen ist in der Recherche, sind, dass wir halt in Sachsen über 40 Kompetenzzentren haben. Wir haben verschiedene parallele Strukturen, was bestimmte Demokratieprojekte angeht, was Wirtschaftsförderung angeht. Und zugleich betrifft das auch verschiedene Behörden, die wir uns leisten und wo man eben auch schauen kann, wie kann man in der Behörde selbst vielleicht effektiver arbeiten. Digitalisierung, Nutzung von KI ist sicherlich ein Thema, aber eben auch, was diese Aufgabenkritik angeht.
2: Grundsätzliche Unterstützung bekommt die Junge Union von Finanzminister Christian Piwatz.
3: Also ganz grundsätzlich macht sich die Junge Union richtige Gedanken. Es geht ja um die Frage, wie stellen wir unseren Freistaat zukunftsfähig auf. Und ja, wir müssen auch unbequeme Fragen nicht nur stellen, sondern auch Antworten liefern, weil wir einerseits eine rückläufige demografische Entwicklung haben und zum anderen eben auch merken, dass uns die Ausgaben davon galoppieren. Und das heißt, wir müssen Einsparungen machen. Und insofern ist das mal ganz grundsätzlich die Fragestellung und auch die Forderung der Jungen Union, nachvollziehbar diesen Staat so umzubauen, dass wir ihn uns tatsächlich mittel- und langfristig auch weiterhin leisten können.
2: Holger Henschel von der AfD, Vorsitzender des Haushalts- und Finanzausschusses, reagierte bis zur Fertigstellung nicht auf unsere Anfrage. Die SPD mit Juliane Pfeil bewertet den Kurs der Jungen Union deutlich anders.
4: Man hat sich ja auf der letzten Kabinettsklausur bereits darauf verständigt, dass man die Kreditaufnahme für 27/28 entsprechend ziehen möchte. Das ist notwendig. Wir sind in einer wirtschaftlich ganz schwierigen Situation und wir dürfen es gerade nicht verpassen, da auch den Anschluss wieder zu finden. Deswegen wird die Kreditaufnahme notwendig sein. Also halte ich von den Vorschlägen von der Jungen Union reichlich wenig und bin froh, dass sozusagen die Fraktion an der Stelle, die CDU-Fraktion, schon wesentlich weiter ist. Man hat sich jetzt auf den Weg gemacht mit über 64 Strukturanpassungsmaßnahmen, mit Maßnahmen aus der Reformkommission, da tatsächlich auch langfristig Ausgaben zu reduzieren. Das sind keine Dinge, die von heute auf morgen funktionieren, gerade mit Blick auf das Thema Personal. Der Freistaat ist Arbeitgeber und soll auch ein guter Arbeitgeber sein. Wir können nicht von heute auf morgen Personal in Größenordnungen entlassen und das wäre auch unsere Aufgabe gegenüber überhaupt nicht gerecht, weder gegenüber den Schulen, der Polizei, der Justiz oder der Verwaltung insgesamt. Aber man hat sich insgesamt auf einen Abbaupfad entsprechend verständigt. Und ja, es wird auch nochmal in Bezug auf natürlich freiwillige und auch gesetzliche Leistungen jetzt harte Diskussionen geben, wo man da nochmal entsprechende Einsparungen machen kann. Wir als SPD-Fraktion sagen immer, Strukturerhalt geht vor Investitionen. Das ist ganz wichtig, dass wir zumindest die Strukturen gerade in gesellschaftlichen Bereichen erhalten.
2: Strukturreformen und weniger Personal bedeuten für viele Beschäftigte im öffentlichen Dienst zunächst Unsicherheit.
1: Ja, eigentlich finde ich, geht das gut zusammen, zu sagen, ja, vielleicht wird es an der einen oder anderen Stelle etwas weggekürzt, aber dafür behalten wir uns vielleicht auch den Handlungsspielraum für eine positive Zukunft, für wirtschaftliches Wachstum und gerade für junge Menschen für ein Aufstiegsversprechen.
2: Streitpunkt bleibt auch der Generationenfonds. Er soll später unter anderem Pensionszahlungen für Beamte absichern. Die Junge Union will die Rücklage nicht antasten. Die SPD sieht das weniger strikt.
4: Wir sagen ja schon seit vielen Jahren, dass wir eigentlich mehr an den Generationen Fonds einzahlen, als wir eigentlich verpflichtet sind. Das ist ein langwieriger Rechtsstreit, den wir auch mit diversen Gutachten hin und her uns belegen. Wir werden Stand jetzt den Generationenfonds nicht angreifen. Wir haben das im letzten Haushalt ein Stück weit gemacht. Das fand ich auch richtig an der Stelle. In diesem Haushalt gibt es dazu bislang noch keine Einigung dazu, aber natürlich steht das parlamentarische Verfahren noch aus. Und auch dafür braucht es Mehrheiten, dafür braucht es eventuell vielleicht nochmal Einnahmemöglichkeiten und Diskussionen darum, was eine faire Verteilung betrifft. Also 100%ig ausgeschlossen habe ich es jetzt bislang noch nicht. Das können wir auch erst im Dezember diesen Jahres sagen.
2: Am Ende muss die Staatsregierung einen mehrheitsfähigen Haushalt vorlegen. Finanzminister Christian Piwarz verweist auf den Spagat zwischen Reformdruck und dem Erhalt bestehender Strukturen.
3: Ich will aber noch mal darauf verweisen, dass wir wirklich in einer sehr angespannten Haushaltssituation sind, dass wir wirklich zusehen müssen, dass wir einen ausgeglichenen Haushalt auch dem Sächsischen Landtag dann entsprechend vorlegen können. Und gleichzeitig sind wir ja vor der Aufgabe, einerseits den Staatsumbau jetzt anzugehen, das tun wir auch als Staatsregierung, es aber auch so zu machen, dass nicht wirklich Strukturen wegbrechen, die wir eigentlich alle im gemeinsamen Interesse langfristig erhalten wollen. Und deswegen brauchen wir einerseits ein bisschen die Ungestümheit, wenn ich das so sagen darf, der Jungen Union, das gehört selbstverständlich dazu. Wir brauchen aber auch die Überlegtheit zu sagen, was ist jetzt notwendig, was müssen wir jetzt tun und wo brauchen wir vielleicht auch noch ein Stück Zeit, damit dann Reformen auch tatsächlich wirken können.
2: Wo Sachsen künftig spart und ob neue Schulden nötig werden, bleibt Teil der Haushaltsverhandlungen. Der Doppelhaushalt 2027 bis 2028 wird damit zur schwierigen politischen Aufgabe.
0: Spitzenkleider, Corsagen und elegante Schirme. Beim viktorianischen Picknick im Clara Zetkin Park wird das Wave Gothic Treffen jedes Jahr auch zur großen Bühne für außergewöhnliche Mode. Besucher aus aller Welt präsentieren dort ihre aufwendig gestalteten Outfits, inspiriert vom viktorianischen Zeitalter, Steampunk oder der Gothic-Szene. Wir waren beim Picknick dabei und haben mit Gästen über Mode, Kreativität und die Faszination hinter den Looks gesprochen.
5: Also es gibt viele Leute, die extra hierher kommen, um sich das anzugucken, die gar nicht zu der Szene gehören.
6: Spitzenkleider, Corsagen, Samt, Latex und viktorianische Hüte. Mitten im Clara Zetkin Park wird das Wave-Gotik-Treffen zur Freiluft-Modenschau.
7: Weil Mode immer eine Form von Ausdruck ist und dieser Ausdruck hier extrem gelebt werden kann.
6: Das viktorianische Picknick gehört längst zu den bekanntesten Veranstaltungen des WGT in Leipzig. Tausende Besucher präsentieren hier ihre Outfits. Doch warum spielt Mode in der schwarzen Szene eine so große Rolle? Und warum fasziniert das auch Menschen außerhalb der Szene? Schon am Vormittag füllen sich die Wiesen im Clara Zetkin Park. Besucher aus ganz Deutschland und aus dem Ausland flanieren zwischen Picknickdecken, Teeservice und historischen Kleidern. Viele Looks sind über Wochen vorbereitet worden, wie uns eine Szenenbesucherin erklärt.
7: Ja, also es braucht ungefähr, also das Make-up 3 Stunden, aber alles andere, natürlich ist es eine Idee geboren und aus der Idee zum Beispiel diesmal Fallen Angel, also das ist ein Engel, der sich vom Gott abwendet.
6: Und für viele ist das Outfit mehr als Kleidung. Es ist Kunst, Handarbeit, Selbstausdruck. Viele nähen, gestalten oder kombinieren ihre Looks selbst, erzählt uns eine weitere Besucherin.
8: Also Arbeit steckt relativ viel drin, allerdings nähe ich auch sehr, sehr gerne. Und von daher ist das insofern keine Arbeit. Aber ich liebe es, das zu gestalten, kreativ zu sein. Und das ist eigentlich jetzt so die Chance, es mal zu präsentieren.
6: Besonders beliebt beim viktorianischen Picknick, historische Mode. Corsagen, Gehstöcke, Spitzenhandschuhe oder viktorianische Kleider treffen hier auf Fantasy, Steampunk und Darkwave-Elemente.
8: Also meiner ist viktorianisch inspiriert, ansonsten schwarz geht immer, aber doch eher so ein bisschen historisch angehaucht. Historisch, ein bisschen Fantasy, weil so richtig stilecht bin ich eigentlich nicht unterwegs. Das ist dann so diese Kreativität, die da reinkommt, die Freiheit, die man einfach ausleben kann.
6: Das viktorianische Picknick ist längst nicht nur Treffpunkt für die schwarze Szene. Viele Leipziger und Touristen kommen gezielt in den Park, um die außergewöhnlichen Outfits zu sehen. Bestätigt uns eine Besucherin mit ihrer Tochter.
8: Also es gibt viele Leute, die extra hierher kommen, um sich das anzugucken, die gar nicht zu der Szene gehören. Aber
6: und genau das macht die Atmosphäre für viele besonders. Offenheit statt Abgrenzung.
8: Die Leute sind sehr aufgeschlossen, aber eher zugewandt und neugierig und aufmerksam. Also eher im positiven Sinne.
6: Auch für viele Männer gehört aufwendige Mode inzwischen selbstverständlich zur Szene dazu. Latex, historische Stoffe oder selbst entworfene Kombinationen gehören längst zum kreativen Ausdruck des WGT.
9: Also die Inspiration ist die, wir wollen also die Mode, die Gothica-Mode insofern ein bisschen verändern, dass wir modernere Materialien dabei benutzen. Und zwar ist das jetzt zum Beispiel die Hose, das ist jetzt Latex.
6: Die Szene lebt von Individualität. Gerade deshalb spielt Kleidung beim WGT eine zentrale Rolle.
9: Wir sind zwar sehr tolerant in der Listen, aber jeder möchte so, sag mal, ein bisschen was Besonderes haben oder auch besonders sein.
6: Und genau diese Mischung aus Kunst, Freiheit und Gemeinschaft macht das viktorianische Picknick jedes Jahr erneut zum Publikumsmagneten.
8: Man trifft viele Leute, das ist, also man sagt immer Familie, ne? Es ist einfach ein Zusammenkommen, man hat einen ganzen Tag Spaß, sitzt auf einer Wiese, ein gutes Essen, einen schönen Wein dazu und genießt einfach das Dasein.
6: Zwischen historischen Kleidern, dunkler Romantik und aufwendigem Make-up wird im Clara Zetkin Park deutlich. Das WGT ist längst mehr als nur Musikfestival. Für viele ist es ein Ort, an dem Individualität sichtbar wird.
5: Da kann man wirklich sich ausleben, ohne dass man sich erklären muss oder irgendwie, dass es jemanden stört. Das ist sehr schön.
6: Das viktorianische Picknick bleibt damit eines der emotionalsten und fotogensten Highlights des Wave-Gothic-Treffens in Leipzig.
0: Und wir melden uns gleich mit weiteren spannenden Themen aus dem Freistaat zurück. Bleiben Sie also dran. Und das ist Sachsen aktuell an diesem Freitag. Willkommen zurück. Drogen am Steuer bleiben ein großes Thema auf Sachsens Straßen. Bei einer groß angelegten Verkehrskontrolle auf der Chemnitzer Nefestraße hat die Polizei zahlreiche Fahrer überprüft und dabei nicht nur Alkohol, sondern vor allem auch mögliche Drogeneinflüsse ins Visier genommen.
10: Kiffer gehen ins Netz. Drogengroßkontrolle auf der Nefestraße. Dort, wo sonst die Fans der Niners ihre Autos abstellen, hieß es am Donnerstag Pusten statt Parken. Auf der Nefestraße wurden im Rahmen einer groß angelegten Verkehrskontrolle von 12 bis 18 Uhr zahlreiche Kraftfahrer aus dem Verkehr gezogen. Rund 90 Einsatzkräfte waren vor Ort, etwa 70 davon kontrollierten verschiedenste Verkehrsteilnehmer auf dem Messeparkplatz. Im Mittelpunkt des Großeinsatzes stand jedoch nicht Alkohol. Laut Polizeisprecher Andrzej Rytschek lag der Fokus klar auf der Drogenerkennung im Straßenverkehr.
11: Also der Fokus liegt durchaus auf der Drogenerkennung im Straßenverkehr, wobei diese Verkehrskontrollen hier natürlich ganzheitlich passieren. Das heißt, wenn wir jemanden feststellen, der natürlich auch unter Einfluss von Alkohol steht, dann ist die Fahrt dementsprechend genauso beendet wie jemand, der möglicherweise Drogen oder Medikamente genommen hat und dementsprechend auch nicht mehr fahrtauglich ist.
10: Eine Droge, über die seit Jahren immer wieder diskutiert wird, ist Cannabis. Seit der Teillegalisierung im April 2024 steht besonders das Thema Cannabis am Steuer im Fokus. Ähnlich wie bei Alkohol wurde deshalb auch für den Wirkstoff THC ein gesetzlicher Grenzwert eingeführt. Dieser liegt seit August 2024 bei 3,5 Nanogramm pro Milliliter Blutserum. Auch wenn dieser Wert nicht direkt mit der Alkoholgrenze vergleichbar ist, scheint sich die Legalisierung inzwischen auch in den Statistiken bemerkbar zu machen.
11: Zum 01.04.2024 ist das Konsum-Cannabis-Gesetz in Kraft getreten. Die Auswirkungen auf den Straßenverkehr sind mittlerweile durchaus ersichtlich. Das heißt, wir haben die Vermutung, dass der Umgang mit Betäubungsmitteln durchaus laxer geworden ist. Dementsprechend haben wir im vergangenen Jahr bei den folgenlosen Feststellungen ein deutliches Plus hier in unserem Zuständigkeitsbereich feststellen müssen.
10: Bei Fällen mit schwerwiegenden Folgen, etwa Verkehrsunfälle, sei die Statistik allerdings nur leicht angestiegen. Am Donnerstag wurden zudem nicht ausschließlich junge Fahrer kontrolliert. Auch ältere Verkehrsteilnehmer geraten zunehmend wegen möglichen Medikamentenkonsums in den Fokus der Beamten. Die Einsatzkräfte beobachten die näher kommenden Fahrzeuge genau und entscheiden anhand von Auffälligkeiten sowie ihrer Erfahrung, welche Fahrer kontrolliert werden. Auch unangeschnallte Fahrer oder Personen mit Handy am Steuer mussten eine Ehrenrunde über den Messeparkplatz drehen. Dort angekommen folgten verschiedene Tests und Kontrollen, wie Polizeisprecher Andrzej Rytschek erklärte.
11: Ja, sofern die Kollegen, die hier in der Kontrollstelle beschäftigt sind, den Verdacht haben, dass es möglicherweise einen Missbrauch in irgendeiner Art und Weise gibt, dann in allererster Linie

0: und effektiver zu machen.
1: Wenn auf dem Markt in Hoyerswerda plötzlich Blaulichtfahrzeuge statt Einkaufsstände im Mittelpunkt stehen, dann hat das einen guten Grund. Gleich 3 neue Feuerwehrfahrzeuge sind jetzt offiziell übergeben worden. Sie sollen künftig in Hoyerswerda-Zeisig, Elstra und Spreetal für mehr Sicherheit sorgen.
2: Sie sind groß, modern und künftig unverzichtbar für Einsätze in der Region. Auf dem Markt in Hoyerswerda sind jetzt 3 neue Feuerwehrfahrzeuge offiziell übergeben worden. Die Fahrzeuge gehen an die Ortswehr Zeisig, die Stadt Elstra, sowie an Zerre in der Gemeinde Spreetal. Der Weg bis zur Übergabe war allerdings lang. Bereits 2023 begannen die Planungen und Ausschreibungen für die gemeinsame Beschaffung. In den folgenden Monaten wurden die Fahrzeuge zusammen mit Wehrleitern und Fachverantwortlichen abgestimmt, aufgebaut und schließlich abgenommen. Erst jetzt konnte die Sammelbeschaffung offiziell abgeschlossen werden. Insgesamt investierten die beteiligten Städte und Gemeinden rund 1,7 Millionen Euro in die neue Technik. Unterstützt wurde die Anschaffung dabei durch Fördermittel des Landkreises Bautzen.
3: Federführend bei Ausschreibung, Vergabe und Organisation war die Stadt Hoyerswerda. Moderne Ausstattung, neue Einsatztechnik und verbesserte Sicherheitsstandards sollen den Kameradinnen und Kameraden die Arbeit künftig erleichtern. Bis die Fahrzeuge vollständig im Einsatzalltag angekommen sind, steht jedoch noch intensive Ausbildung an. Denn neben neuer Technik müssen auch die Einsatzkräfte auf die veränderten Systeme geschult werden. Eines der neuen Fahrzeuge wurde direkt nach der offiziellen Übergabe einsatzbereit gemeldet und konnte damit sofort in den Dienst der Feuerwehr übernommen werden.
1: Ob freiwilliger Check oder verpflichtender Test, kaum ein Thema wird so emotional diskutiert wie die Fahrtauglichkeit von Senioren. Während die einen mehr Sicherheit auf den Straßen fordern, fürchten andere um die Selbstständigkeit älterer Menschen. In Chemnitz setzt die DEKRA deshalb jetzt auf Beratung statt Zwang. Bei sogenannten Rückmeldefahrten können Senioren ihr Fahrverhalten freiwillig überprüfen lassen, ganz ohne Folgen für den Führerschein. Wie so eine Fahrt abläuft und warum das Auto für viele ältere Menschen weit mehr als nur ein Fortbewegungsmittel ist, erfahren Sie jetzt.
0: Fahrtest für Senioren.
4: Ja, wenn es nicht mehr funktioniert, dann muss man das Leben auf andere Art genießen.
0: Wann ist man zu alt zum Autofahren?
4: Das Schöne ist, dass alle mal in das Alter kommen.
0: Sollten ältere Autofahrer regelmäßig überprüft werden oder bleibt der Führerschein ein lebenslanges Versprechen? Während die einen verpflichtende Fahrtests fordern, sehen andere darin einen Eingriff in die persönliche Freiheit. In Chemnitz können Senioren jetzt freiwillig an sogenannten Rückmeldefahrten teilnehmen, begleitet von Experten, aber ohne Konsequenzen für die Fahrerlaubnis. Ulrich Lehmann, 75 Jahre alt, ist leidenschaftlicher Autofahrer und hat sich freiwillig für eine Rückmeldefahrt bei der DEKRA in Chemnitz bereit erklärt.
4: Ich kenne den Herrn Scholz und da hatte mich mal angesprochen, ob ich das mal machen würde und hat mir erklärt, worum es da geht. Und da habe ich mich weiter erklärt, weil ich dachte, du willst mal sehen, wie ein Fachmann deine Fahrweise beurteilt, obwohl ich schon seit 1977 fahre und jetzt etwa 20.000 Kilometer im Jahr immer noch fahre. Und da dachte ich, willst du mal schauen, wie das so ein Fachmann aus seiner Sicht sieht. Deswegen habe ich mich dazu bereit erklärt.
0: Die Teilnahme ist freiwillig, aber nicht umsonst. Rund 175 Euro müssen Senioren für eine Rückmeldefahrt in die Hand nehmen. Ziel des Angebots sei es, die Sicherheit im Straßenverkehr zu erhöhen und gleichzeitig die Mobilität älterer Autofahrer möglichst lange zu erhalten. Begleitet wird die Fahrt von einem Prüfer der DEKRA Chemnitz. Anders als bei einer klassischen Fahrprüfung steht hier jedoch keine Bewertung im Vordergrund, sondern eine individuelle Einschätzung. Laut Niki Scholz, Fachabteilungsleiter Fahrerlaubniswesen bei der DEKRA Chemnitz, wird dabei gezielt auf die Teilnehmer eingegangen und verschiedene Alltagssituationen im Straßenverkehr überprüft.
5: Überprüft wird zum Beispiel, wir haben die Beobachtungskategorien und halt die Fahraufgaben und wir können halt gewisse Szenarien durchführen, um halt gewisse Prüfungen durchzuführen, ob da halt eine gewisse Unsicherheit stattfindet. Wie zum Beispiel, wir können Fahrten mit höheren Geschwindigkeiten durchführen, wir können natürlich auch Fahrten durch Wohngebiete durchführen und wir können zum Beispiel auch das Ein- und Ausparken durchführen, wo man halt denken würde, dass das der Bewerber braucht. In der Regel sagt ja der Bewerber auch oder der Kraftfahrer oder die Kraftfahrerin, was er halt gerne sehen würde oder wo sie sich halt auch in dem Moment vielleicht überprüfen lassen wollte.
0: Das bundesweite DEKRA-Projekt ist freiwillig und hat keinerlei Auswirkungen auf die Fahrerlaubnis. Selbst wenn dem Prüfer schwerwiegende Fehler auffallen, verliert niemand automatisch seinen Führerschein. Ob Konsequenzen gezogen werden, liegt allein in der Verantwortung der Teilnehmer. Dass Betroffene ihren Führerschein im Ernstfall freiwillig abgeben würden, sieht Ulrich Lehmann allerdings eher skeptisch.
4: Ich denke, die Leute würden das nicht

0: einnehmen. Wer da immer gefahren ist und plötzlich dann vor der Tatsache steht, es geht nicht mehr. Ich denke, das ist auch ein Schritt, den können junge Leute, jüngere Leute vielleicht gar nicht in diesem Maße nachvollziehen. Aber das Schöne ist, dass alle mal in das Alter kommen. Und dann denke ich mal, muss man auch der Tatsache Rechnung tragen, es geht nicht mehr. Das ist dann einfach so.
1: Die Diskussionen über verpflichtende Kontrollen für ältere Autofahrer gibt es seit Jahren, sowohl in Deutschland als auch auf EU-Ebene. Im Gespräch waren unter anderem Fahrtests, medizinische Untersuchungen oder verpflichtende Gesundheitschecks. Die EU-Kommission hatte 2023 vorgeschlagen, dass Menschen ab 70 Jahren ihre Fahreignung regelmäßig nachweisen sollen. Ab 80 sogar in kürzeren Abständen. Im vergangenen Jahr wurde schließlich ein Kompromiss beschlossen. Jedes EU-Land darf selbst entscheiden, ob solche Kontrollen eingeführt werden. In Deutschland gibt es bislang keine verpflichtenden Tests. Laut Niki Scholz kann das freiwillige Angebot der DEKRA aber von jedem genutzt werden.
2: Dieses Thema ist ja oft in der Politik präsent gewesen. Und halt die DEKRA hat den Entwicklungsstand genutzt, um halt auch hier dann zu sagen, ist es jetzt nicht verpflichtend, aber es ist eine Freiwilligkeit. Ne? Jeder kann dieses Angebot nutzen, kann sich bei uns melden und kann dann einen Termin machen und wird dann die Fahrt durchgeführt. Natürlich ist es ein freiwilliges Angebot, heißt auch, dass es keine Konsequenzen hat.
1: Auch ohne verpflichtende Maßnahmen geben die Experten praktische Hinweise für mehr Sicherheit im Straßenverkehr. Dazu gehören etwa das bewusste Fahren ohne Assistenzsysteme, regelmäßiges Üben beim Einparken oder die Empfehlung, auf Nachtfahrten zu verzichten.
2: Wir wollen halt gewisse Fahraufgaben durchführen, wie zum Beispiel das Geradeausfahren, den Spurwechsel, und dabei schauen wir halt, wie der Herr Lehmann sich im Alltag, im Verkehrsalltag durchschlägt und halt gewisse Beobachtungen durchführt. Wir haben ein Fahrassistenzsystem ausgeschalten, das ist der Totwinkelassistent, um halt auch hier zu schauen, ob halt gewisse doppelter Sicherungsblick noch durchgeführt wird, was sonst das Fahrassistenzsystem übernimmt.
1: Dass viele ältere Menschen auf das Auto angewiesen sind, ist kein Geheimnis. Arztbesuche, Einkäufe oder Familienbesuche lassen sich vor allem im ländlichen Raum oft nur schwer mit öffentlichen Verkehrsmitteln bewältigen. Gleichzeitig möchten viele Senioren ihre Angehörigen nicht zur Last fallen. Für Ulrich Lehmann würde der Verlust des Führerscheins deshalb bedeuten, ein wichtiges Stück Freiheit und Selbstständigkeit aufzugeben.
0: Auf jeden Fall. Dass man sich bewegen kann mit dem Auto, wie und wo man möchte, ist natürlich auf jeden Fall ein Stück Freiheit. Und wenn es nicht mehr funktioniert, dann muss man das Leben auf andere Art genießen. Ja? Und auch da gibt es Möglichkeiten. Muss man sich bloß mental drauf einstellen. Ist eine Kopfsache.
1: Für den 75-Jährigen gab es am Montag jedoch grünes Licht. Die Rückmeldefahrt verlief erfolgreich. Mit ein paar kleinen Hinweisen vom Prüfer kann Ulrich Lehmann auch weiterhin entspannt unterwegs sein.
3: Und das war Sachsen aktuell vom heutigen Freitag. Ich bedanke mich sehr bei Ihnen und freue mich, wenn Sie auch am Dienstag wieder mit dabei sind. Bis dahin finden Sie wie gewohnt alle wichtigen Meldungen aus dem Freistaat sowie alle Berichte auch in unserer Mediathek unter www.sachsen-fernsehen.de. Mein Team und ich wünschen Ihnen jetzt noch einen angenehmen Freitagabend und ein schönes und hoffentlich entspanntes Pfingstwochenende. Machen Sie es gut und bis zum Dienstag.
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Ein 37-jähriger Autofahrer ist bei einem Unfall in Mittelsachsen ums Leben gekommen. Der Mann kam am Sonntagabend in Großhartmannsdorf von der Straße ab und prallte mit seinem Wagen gegen einen Baum. Er erlitt dabei schwerste Verletzungen und starb noch an der Unfallstelle. Die Straße musste für knapp 4 Stunden gesperrt werden. In Sachsen gibt es so viele Weißstörche wie noch nie seit Beginn der Aufzeichnungen. Nach vorläufigen Zahlen des Naturschutzbund Deutschland wurden im vergangenen Jahr 495 Brutpaare gezählt. Trotzdem bereitet der Nachwuchs den Naturschützern Sorgen. Im Schnitt überleben weniger als 2 Küken pro Brutpaar. Nötig wären mindestens 2,4. Dass die Zahl der Störche dennoch steigt, liegt laut Experten vor allem an sogenannten Westziehern. Sie überwintern nicht in Afrika, sondern in Südwesteuropa und finden dort unter anderem auf offenen Müllkippen Nahrung. Langfristig sei diese Entwicklung aber nicht nachhaltig. Ein 26-Jähriger hat die Chemnitzer Polizei am Sonntag gleich zweimal beschäftigt. Zunächst soll er am Nachmittag im Stadtteil Sonnenberg an einem schweren Raub beteiligt gewesen sein. Dabei wurde ein Mann mit einem Messer verletzt, einem weiteren wurde eine Gürteltasche mit Smartphone entrissen. Wenige Stunden später kam es erneut zu einer Auseinandersetzung, bei der auch eine Machete und Reizgas im Spiel gewesen sein sollen. Der 26-Jährige wurde zur Behandlung ins Krankenhaus gebracht. Das Neiße Filmfestival startet am 26. Mai in Zittau. Bis Sonntag werden im Dreiländereck rund 100 Filme aus Deutschland, Polen und Tschechien gezeigt. Auf dem Programm stehen Spiel-, Dokumentar- und Kurzfilme, außerdem Filmgespräche, Workshops, Konzerte und eine Ausstellung. Insgesamt sind 19 Kinos und Kulturstätten an 11 Spielorten beteiligt. Zur Eröffnung werden auch Schauspieler Max Riemelt und weitere Gäste erwartet.

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2: Fahrtests für Senioren.
3: Ja, wenn es nicht mehr funktioniert, dann muss man das Leben auf andere Art genießen.
2: Wann ist man zu alt zum Autofahren?
3: Das Schöne ist, dass alle mal in das Alter kommen.
2: Sollten ältere Autofahrer regelmäßig überprüft werden oder bleibt der Führerschein ein lebenslanges Versprechen? Während die einen verpflichtende Fahrtests fordern, sehen andere darin einen Eingriff in die persönliche Freiheit. In Chemnitz können Senioren jetzt freiwillig an sogenannten Rückmeldefahrten teilnehmen, begleitet von Experten, aber ohne Konsequenzen für die Fahrerlaubnis. Ulrich Lehmann, 75 Jahre alt, ist leidenschaftlicher Autofahrer und hat sich freiwillig für eine Rückmeldefahrt bei der DEKRA in Chemnitz bereit erklärt.
3: Ich kenne den Herrn Scholz und da hat er mich mal angesprochen, ob ich das mal machen würde und hat mir erklärt, worum es da geht. Und da habe ich mich weiter erklärt, weil ich dachte, du willst mal sehen, wie ein Fachmann deine Fahrweise beurteilt, obwohl ich schon seit 1977 fahre und jetzt etwa 20.000 Kilometer im Jahr immer noch fahre. Und da dachte ich, willst du mal schauen, wie das so ein Fachmann aus seiner Sicht sieht. Deswegen habe ich mich dazu bereit erklärt.
2: Die Teilnahme ist freiwillig, aber nicht umsonst. Rund 175 Euro müssen Senioren für eine Rückmeldefahrt in die Hand nehmen. Ziel des Angebots sei es, die Sicherheit im Straßenverkehr zu erhöhen und gleichzeitig die Mobilität älterer Autofahrer möglichst lange zu erhalten. Begleitet wird die Fahrt von einem Prüfer der DEKRA Chemnitz. Anders als bei einer klassischen Fahrprüfung steht hier jedoch keine Bewertung im Vordergrund, sondern eine individuelle Einschätzung. Laut Niki Scholz, Fachabteilungsleiter Fahrerlaubniswesen bei der DEKRA Chemnitz, wird dabei gezielt auf die Teilnehmer eingegangen und verschiedene Alltagssituationen im Straßenverkehr überprüft.
4: Überprüft wird zum Beispiel, wir haben die Beobachtungskategorien und halt die Fahraufgaben und wir können halt gewisse Szenarien durchführen, um halt gewisse Prüfungen durchzuführen, ob da halt eine gewisse Unsicherheit stattfindet. Wie zum Beispiel, wir können Fahrten mit höheren Geschwindigkeiten durchführen, wir können natürlich auch Fahrten durch Wohngebiete durchführen und wir können zum Beispiel auch das Ein- und Ausparken durchführen, wo man halt denken würde, dass das der Bewerber braucht. In der Regel sagt ja der Bewerber auch oder der Kraftfahrer oder die Kraftfahrerin, was er halt gerne sehen würde oder wo sie sich halt auch in dem Moment vielleicht überprüfen lassen wollte.
2: Das bundesweite DEKRA-Projekt ist freiwillig und hat keinerlei Auswirkungen auf die Fahrerlaubnis. Selbst wenn dem Prüfer schwerwiegende Fehler auffallen, verliert niemand automatisch seinen Führerschein. Ob Konsequenzen gezogen werden, liegt allein in der Verantwortung der Teilnehmer. Dass Betroffene ihren Führerschein im Ernstfall freiwillig abgeben würden, sieht Ulrich Lehmann allerdings eher skeptisch.
3: Ich denke, die Leute würden das nicht annehmen. Wer da immer gefahren ist und plötzlich dann vor der Tatsache steht, es geht nicht mehr, ich denke, das ist auch ein Schritt, den können junge Leute vielleicht gar nicht in diesem Maße nachvollziehen. Aber das Schöne ist, dass alle mal in das Alter kommen. Und dann, denke ich mal, muss man auch der Tatsache Rechnung tragen, es geht nicht mehr. Das ist einfach so.
2: Die Diskussionen über verpflichtende Kontrollen für ältere Autofahrer gibt es seit Jahren, sowohl in Deutschland als auch auf EU-Ebene. Im Gespräch waren unter anderem Fahrtests, medizinische Untersuchungen oder verpflichtende Gesundheitschecks. Die EU-Kommission hatte 2023 vorgeschlagen, dass Menschen ab 70 Jahren ihre Fahreignung regelmäßig nachweisen sollen, ab 80 sogar in kürzeren Abständen. Im vergangenen Jahr wurde schließlich ein Kompromiss beschlossen. Jedes EU-Land darf selbst entscheiden, ob solche Kontrollen eingeführt werden. In Deutschland gibt es bislang keine verpflichtenden Tests. Laut Niki Scholz kann das freiwillige Angebot der DEKRA aber von jedem genutzt werden.
4: Dieses Thema ist ja oft in der Politik präsent gewesen und halt die DEKRA hat den Entwicklungsstand genutzt, um halt auch hier dann zu sagen, ist es jetzt nicht verpflichtend, aber es ist eine Freiwilligkeit. Ne? Jeder kann dieses Angebot nutzen, kann sich bei uns melden und kann dann einen Termin machen und wird dann die Fahrt durchgeführt. Natürlich ist es ein freiwilliges Angebot, heißt auch, dass es keine Konsequenzen hat.
2: Auch ohne verpflichtende Maßnahmen geben die Experten praktische Hinweise für mehr Sicherheit im Straßenverkehr. Dazu gehören etwa das bewusste Fahren ohne Assistenzsysteme, regelmäßiges Üben beim Einparken oder die Empfehlung, auf Nachtfahrten zu verzichten.
4: Wir wollen halt gewisse Fahraufgaben durchführen, wie zum Beispiel das Geradeausfahren, den Spurwechsel und dabei schauen wir halt, wie der Herr Lehmann sich im Alltag, im Verkehrsalltag durchschlägt und halt gewisse Beobachtungen durchführt. Wir haben ein Fahrassistenzsystem ausgeschalten. Das ist der Totwinkelassistent, um halt auch hier zu schauen, ob halt gewisse, ja, doppelter Sicherungsblick noch durchgeführt wird, was sonst das Fahrassistenzsystem übernimmt.
2: Dass viele ältere Menschen auf das Auto angewiesen sind, ist kein Geheimnis. Arztbesuche, Einkäufe oder Familienbesuche lassen sich vor allem im ländlichen Raum oft nur schwer mit öffentlichen Verkehrsmitteln bewältigen. Gleichzeitig möchten viele Senioren ihre Angehörigen nicht zur Last fallen. Für Ulrich Lehmann würde der Verlust des Führerscheins deshalb bedeuten, ein wichtiges Stück Freiheit und Selbstständigkeit aufzugeben.
3: Auf jeden Fall, dass man sich bewegen kann mit dem Auto, wie und wo man möchte, ist natürlich auf jeden Fall ein Stück Freiheit. Und ja, wenn es nicht mehr funktioniert, dann muss man das Leben auf andere Art genießen. Ja? Und auch da gibt es Möglichkeiten. Muss man sich bloß mental drauf einstellen. Ist eine Kopfsache.
2: Für den 75-Jährigen gab es am Montag jedoch grünes Licht. Die Rückmeldefahrt verlief erfolgreich. Mit ein paar kleinen Hinweisen vom Prüfer kann Ulrich Lehmann auch weiterhin entspannt unterwegs sein.

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2: Google muss, ich würde immer sagen, ist auf 6 Uhr das Gelümbe, was ihr Mann in der Garage stapelt und nicht weghaut. Das ist Gogelmusch.
3: Gogelmusch. So heißt Sachsens Dialektfestival. Mit einem Wort übersetzt bedeutet Gogelmusch so viel wie Durcheinander. Ja, und genauso bunt durcheinander gemischt ist das Programm hinter dem Gogelmusch Dialektival auch. Vom 30. September bis 4. Oktober 2026 feiert die zweite Auflage des Festivals den sächsischen Dialekt mit all seinen Mundarten. Im Boulevardtheater Dresden und im Tom-Pauls-Theater in Pirna. Wie das entstanden ist, das erklärt Kabarettist Tom Pauls selbst.
2: Ja, wir haben schon immer das sächsische Wort des Jahres gewählt, seit 2008. Und das Interesse ist so groß geworden, dass wir daraus ein kleines Festival, und zwar ein Dialektival gemacht haben. Sowohl im Boulevardtheater, das ist also, weil da mehr Leute reingehen, als auch bei uns im Haus. Und wir stellen neue Interpreten vor, junge Leute, die den sächsischen Dialekt frönen und auch bearbeiten und so weiter. Und da freuen wir uns sehr, weil es muss ja auch irgendwie weitergehen. Wir sind ja jetzt ziemlich ins Alter gekommen, aber der Dialekt soll weiterleben und auch bei den jungen Leuten.
3: Dafür haben sich die Organisatoren um Tom Pauls und Peter Ufer sowie So geht Sächsisch, der Dachmarke des Freistaats, prominente Unterstützung geholt. Wer alles dabei ist, das erklärt Autor Peter Ufer.
4: Wir haben an dem 30. September, wo das Dialektival losgeht, die beiden Jungs von Zärtlichkeit mit Freunden, da freue ich mich schon sehr drauf, weil die sowohl musikalisch als sprachlich wirklich wunderbar sind. Dann kommen junge Frauen, zum Beispiel Tina Goldschmidt und Christina vom Dorf, die man vielleicht von YouTube oder von TikTok oder von Instagram kennt, und eben Günther und Hindrich. Dann werden wir gemeinsam, Tom Pauls und ich, eine Veranstaltung am 2. Oktober im Tom Pauls Theater machen, und dann sind wir am 3. ist die große Gala, wo Gunter Böhnke noch aus Leipzig dazukommt. Und wir feiern in besonderer Weise auch ein Instrument, nämlich das Akkordeon bzw. das Bandonium. Und da wird Jürgen Karte, einer der besten sächsischen Bandoniumspieler, spielen. Und dazu werden Gäste aus Argentinien erwartet, weil das Bandonium ist ja quasi das Instrument, um den Tango zu begleiten. Und die werden tanzen. Also da bin ich auch sehr, sehr gespannt, wie das wird. Und damit zeigen wir natürlich auch, dass Sächsisch nicht nur eine Provinzsprache ist, sondern ganz international. Und dann werden wir am 4. Oktober noch Thomas Nicolai im Tom-Pauls-Theater haben, der Asterix auf Sächsisch vorträgt.
3: Im letzten Jahr zählte man zu der Premierenausgabe des Festivals rund 5000 Besucher und erwartet auch dieses Jahr wieder großen Andrang an den Hauptbühnen in Pirna und Dresden. Zum Festival gehört aber nicht nur das Bühnenprogramm. Ein Höhepunkt bleibt die Wahl zum sächsischen Wort des Jahres, die am 3. Oktober im Dresdner Boulevardtheater stattfindet. Dieses Jahr wird statt dem beliebtesten Wort, wie es im Vorjahr war, das schönste sächsische Wort gesucht.
4: Es wird so gewählt, dass uns die ganzen Sachsen und alle, wer Spaß hat in der ganzen Welt, uns sächsische Wörter zuschicken. Und dann sitzen wir im August mit einer Jury zusammen und wählen das sächsische Wort des Jahres. Und dann haben wir in diesem Jahr eine Sonderkategorie. Und das ist ein Wort, was sich mit dem Handwerk beschäftigt, also vielleicht eine handwerkliche Tätigkeit beschreibt, wie Miemeln oder Friemeln oder auch ein Gegenstand, zum Beispiel der Bello oder die Schmiesche. Und da bin ich auch sehr gespannt, was dann kommt, weil das Handwerk muss ja auch in gewisser Weise gefördert werden. Handwerker sind das Rückgrat der sächsischen Wirtschaft, und außerdem sucht das Handwerk dringend junge Menschen, die dort arbeiten.
3: Am Ende soll das Festival vor allem eines zeigen. Sächsisch kann mehr. Es ist Alltagssprache, Bühnensprache, Internetsprache und für viele Menschen auch ein Stück Heimat.
2: Sie merken ja auch, je verrückter die Welt ist, umso größer ist die Sehnsucht nach Heimat. Und Dialekt hat auch was mit Heimat zu tun.

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1: Der AfD-Antrag ist sehr, sehr, sehr, sehr wahrscheinlich rechtswidrig. Und selbst wenn das nicht ist, führt er zu einer Enteignung der Menschen, die halt Grundstücke besitzen. Und der Zastrow-Antrag ist schlichtweg populistisch, führt zu nichts.
2: Eine hitzige Debatte rund um Windkraft in Dresden geht in die nächste Runde. Im Raum stehen drei mögliche Vorranggebiete rund um Dresden. Rossendorf, Triebenberg und die Dresdner Heide. Team Zastrow und AfD wollen Windräder in Dresden verhindern. Die PVP-Kooperation hält mit einem eigenen Ersatzantrag dagegen. Beim Pressegespräch im Rathaus kritisiert Martin Schulte-Wissermann die Gegenanträge deutlich. Manuel Wolf sieht vor allem die Frage, wie handlungsfähig Dresden in der weiteren Planung bleibt.
3: Es bindet der Stadt, es bindet Dresden die Hände für das, was auf uns zukommen kann. Und es sorgt dafür, dass wir einfach nur, dass Angst geschürt wird, dass Wut geschürt wird gegen etwas, wo man eigentlich ganz sachlich drüber reden sollte.
2: Der Streit dreht sich nicht nur um die Frage, ob Windräder in Dresden gewollt sind. Entscheidend ist auch, was laut der PVP-Kooperation passiert, wenn der Regionalplan scheitert.
1: Es sind ja drei Gebiete ausgewiesen, im Nordosten und im Norden. Und wenn der Regionalplan durchkommt, dann werden da wahrscheinlich Windräder stehen. Wenn der Regionalplan nicht kommt, so wie Zastrow das will, dann können Windräder quasi überall gebaut werden. Und dann gibt es noch viel mehr Windräder.
2: Der Ersatzantrag setzt deshalb nicht auf ein pauschales Ja oder Nein.
3: Wir wollen einmal, dass der Stadtrat ganz offiziell zur Kenntnis nimmt. Ja, es gibt Stimmen gegen die Windkraft hier in Dresden. Es gibt genauso Befürworter. Und wir wollen den OB in die Spur schicken, dass er Informationsveranstaltungen und auch Jugendinformationsveranstaltungen in den betroffenen Stadtteilen durchführt.
2: Neben der Information der Bürger geht es der PVP-Kooperation auch um die Vorbereitung möglicher Verhandlungen.
3: Wir möchten darüber aufklären, was ist hier los, ne? Was kann auf uns zukommen. Und wir wollen, dass Dresden vorbereitet ist, so gut wie möglich, für eben potenzielle Verhandlungen mit Windenergieanlagenbetreibern. Und dass dann auch mit den Maximalforderungen das Beste für die Bevölkerung rausgeholt wird, vor allem finanziell.
2: Ein zentraler Punkt dabei ist die Akzeptanz vor Ort.
1: Der Oberbürgermeister kann Windradbetreibern halt sagen, Leute, hört zu, also wenn ihr Akzeptanz wollt, dann müsst ihr auch den Leuten vor Ort was geben. Also ein Windrad produziert ja Strom, es erzeugt etwas und ein Teil davon muss abgegeben werden halt an die Leute, die da wohnen. Und wenn also Menschen sehen, dass sie halt auch wirklich was davon haben, dann sehen sie halt Windräder auch mit ganz anderen Augen.
2: Die Anträge sollen nun im nächsten Bauausschuss des Stadtrats weiter beraten werden.

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2: Nachrichten. Ein 37-jähriger Autofahrer ist bei einem Unfall in Mittelsachsen ums Leben gekommen. Der Mann kam am Sonntagabend in Großhartmannsdorf von der Straße ab und prallte mit seinem Wagen gegen einen Baum. Er erlitt dabei schwerste Verletzungen und starb noch an der Unfallstelle. Die Straße musste für knapp 4 Stunden gesperrt werden. In Sachsen gibt es so viele Weißstörche wie noch nie seit Beginn der Aufzeichnungen. Nach vorläufigen Zahlen des Naturschutzbund Deutschland wurden im vergangenen Jahr 495 Brutpaare gezählt. Trotzdem bereitet der Nachwuchs den Naturschützern Sorgen. Im Schnitt überleben weniger als 2 Küken pro Brutpaar. Nötig wären mindestens 2,4. Dass die Zahl der Störche dennoch steigt, liegt laut Experten vor allem an sogenannten Westziehern. Sie überwintern nicht in Afrika, sondern in Südwesteuropa und finden dort unter anderem auf offenen Müllkippen Nahrung. Langfristig sei diese Entwicklung aber nicht nachhaltig. Ein 26-Jähriger hat die Chemnitzer Polizei am Sonntag gleich zweimal beschäftigt. Zunächst soll er am Nachmittag im Stadtteil Sonnenberg an einem schweren Raub beteiligt gewesen sein. Dabei wurde ein Mann mit einem Messer verletzt, einem weiteren wurde eine Gürteltasche mit Smartphone entrissen. Wenige Stunden später kam es erneut zu einer Auseinandersetzung, bei der auch eine Machete und Reizgas im Spiel gewesen sein sollen. Der 26-Jährige wurde zur Behandlung ins Krankenhaus gebracht. Das Neiße Filmfestival startet am 26. Mai in Zittau. Bis Sonntag werden im Dreiländereck rund 100 Filme aus Deutschland, Polen und Tschechien gezeigt. Auf dem Programm stehen Spiel-, Dokumentar- und Kurzfilme, außerdem Filmgespräche, Workshops, Konzerte und eine Ausstellung. Insgesamt sind 19 Kinos und Kulturstätten an 11 Spielorten beteiligt. Zur Eröffnung werden auch Schauspieler Max Riemelt und weitere Gäste erwartet.

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1: Über 1000 angehende Schulanfänger aus 52 Chemnitzer Kindergärten kamen zum großen Zuckertütenfest zusammen. Mit Musik, Theater und jeder Menge Mitmachaktionen lernten die Kinder spielerisch, wie sie sicher durch den Straßenverkehr kommen. Denn gerade der tägliche Schulweg wird für viele Kinder zur ersten großen Herausforderung im Straßenverkehr. Besonders morgens vor Schulen entstehen dabei immer wieder gefährliche Situationen. Nicht nur durch volle Straßen oder unübersichtliche Kreuzungen, sondern auch durch sogenannte Elterntaxis. Wenn Eltern direkt vor dem Schultor halten oder wenden, wird es für Kinder oft hektisch und unübersichtlich. Der ADAC Sachsen begleitet die Verkehrserziehung deshalb seit Jahren mit verschiedenen Präventionsprojekten. Für den Vorsitzenden des ADAC Sachsen, Klaus Klötzner, ist die Arbeit mit Kindern dabei ein wichtiger Bestandteil der Verkehrssicherheit im Freistaat.
2: Also ich halte das nach den vielen Jahren schon für eine wichtige Einrichtung. Das war ja auch ein Grund dafür, dass wir eingetreten sind, nicht nur in Dresden, sondern auch in Chemnitz das zu machen. Am besten wäre es natürlich, es wäre in jeder Stadt in Sachsen, aber das ist leider nicht zu bewerkstelligen. Aber gerade in den Großstädten ist ja die Herausforderung für die Jüngsten im Straßenverkehr mit am größten.
1: Gemeinsam mit Polizei und Schulen setzt der ADAC dabei unter anderem auf Aktionen wie Blitz für Kids, bei denen Kinder selbst Teil der Verkehrsprävention werden. Für Kultusminister Konrad Clemens beginne Verkehrserziehung dabei schon lange vor der ersten Unterrichtsstunde. Genau das solle die Veranstaltung auch vermitteln, mit Spaß statt erhobenem Zeigefinger.
3: Ja, es ist ganz, ganz wichtig, dass wir darauf vorbereiten, wie sozusagen auch im Alltag dann die Verkehrsregeln auch gelten. Und das ist etwas, was aus meiner Sicht nicht früh genug beginnen kann. Ne? Man bewegt sich allein im Straßenverkehr oder mit Freunden. Und da muss man eben gegenseitig aufpassen und Rücksicht nehmen. Und deswegen ist es ganz, ganz wichtig, dass man das früh lernt und auch ein Leben lang berücksichtigt.
1: Organisiert wurde das Fest gemeinsam von Polizei, Verkehrswacht, ADAC, Johannitern und der Stadt Chemnitz. Für Finanzbürgermeister Ralf Burkhardt sendet diese Veranstaltung auch ein wichtiges Signal an Familien. Besonders wichtig sei dabei aber auch die Rolle der Eltern. Kinder müssten lernen, Gefahren rechtzeitig einzuschätzen.

0: mit dem Handy durch die Welt marschieren und jegliche Regeln verletzen und das Kind treibt nebenher.
1: Neben allen wichtigen Botschaften kam natürlich auch die Freude nicht zu kurz. Zum Abschluss wartete auf jedes Kind sogar noch eine eigene Zuckertüte. Und genau diese Mischung aus Emotionen, Gemeinschaft und Lernen macht das Fest für viele Beteiligte so besonders. Für die Kinder bleibt am Ende ein aufregender Vormittag voller Musik, Abenteuer und großer Vorfreude auf die Schule. Für die Veranstalter bleibt die Hoffnung, dass von diesem Tag vor allem eines mitgenommen wird: Aufmerksamkeit für einen sicheren Schulweg und einen guten Start ins Leben. Das Chemnitzer Zuckertütenfest fand bereits zum 4. Mal statt und vieles spricht dafür, dass daraus längst eine feste Tradition geworden ist.

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1: Leipzigs Wirtschaft geht es nicht gut und Besserung ist kaum in Sicht.
2: Wir stecken in strukturellen Schwierigkeiten. Und hier ist es eben der Fall, dass die Lage, also wie es momentan wirklich in den Unternehmen aussieht, aber auch wie die Erwartungshaltung ist, zurückgeht, weiter zurückgeht und das schon seit 2018, 2019.
1: Sagt Christian Kirpal, Präsident der Industrie- und Handelskammer zu Leipzig, mit Blick auf die aktuelle Wirtschaftslage in der Stadt. Die IHK zu Leipzig hat ihre neuen Konjunkturzahlen vorgestellt. Doch was bedeutet diese Entwicklung für Unternehmen, Beschäftigte und den Standort hier in Leipzig?
3: Herr Körper, die sächsische Wirtschaft, die steckt, ja, vielleicht kann man so sagen, weiter in einer Schwächephase. Zumindest sind die Zahlen alles andere als gut. Wenn Sie auf die aktuellen Konjunkturzahlen für Leipzig blicken, wie ernst ist denn die Lage?
2: Also wenn ich mir die Konjunkturzahlen für Leipzig anschaue, ist es schon eine nicht nur eine Schwächephase, sondern wir bewegen uns weiter in ein Tal hinein. Seit 2018, 2019 gehen die Zahlen zurück und die Geschäftslage, aber auch die Geschäftserwartungen gehen zurück. Und das heißt, dass es hier signifikanten Handlungsbedarf gibt, um die entsprechenden Rahmenbedingungen zu schaffen.
3: Ja, was sind denn Ursachen für diese Probleme gerade in unserer Wirtschaft? Ich meine, viele Unternehmen klagen über hohe Energiekosten zurzeit. Wie stark trifft denn dieser Kostendruck die Leipziger Wirtschaft?
2: Also die Kosten sind generell überall die gleichen. Wenn man unsere Umfrage sich anschaut, haben wir im Top 3 drei Themenbereiche. Das sind Energiekosten, das sind Arbeitskosten und das sind momentan die Spritkosten. Die Energiekosten sind schon seit längerem Zeitraum auf Platz 1, gefolgt von den Arbeitskosten. Und diese fließen natürlich signifikant in die Produktkosten mit ein. Und wenn diese zu hoch sind, werden wir international nicht wettbewerbsfähig sein. Das ist gleichermaßen bei den Arbeitskosten so. Hier wird ja schon politisch sehr lange diskutiert, dass wir strukturelle Reformen im Sozialbereich benötigen, um wieder Arbeitskosten zu erlangen, die wettbewerbsfähig sind. Und wenn man sich vergleichbare Länder wie zum Beispiel die USA anschaut, wo die Arbeitskosten 50% geringer sind, haben wir natürlich strukturell hier ein Problem.
3: Wie groß ist denn dieses Problem? Also Sie haben ja quasi eine Analyse gemacht und da sind viele verschiedene Branchen aufgelistet. Betrifft dieses große gesamtheitliche Problem ja alle Branchen oder gibt es da einzelne, die herausstechen, positiv als auch negativ?
2: Ja, positiv sticht keine Branche aus der Konjunkturumfrage heraus. Alle Branchen sind im Sinkflug weiter unterwegs. Und man muss grundsätzlich immer sagen, dass die Industrie sozusagen der maßgebende Takt ist, weil dort die Wertschöpfung stattfindet und alle anderen Branchen darauf aufsattelt. Und wenn die Industrie weiter auch in der Lage und in der Erwartung sinkt, sinken auch die anderen. Und wir leben in Deutschland von Exportüberschüssen, also von dem, was wir auf die globalen Märkte exportieren können. Und wenn wir hier eben an Boden verlieren, dann wirkt sich das auf alle anderen Branchen auch aus.
3: Jetzt haben wir viel über Probleme gesprochen. Was könnten denn Lösungen aus Ihrer Sicht sein?
2: Ja, Lösungen sind auf mehreren Ebenen notwendig. Natürlich auf Bundesebene die Strukturreform im Bereich Sozialstaat, Strukturreform im Bereich Energiekosten, die elementar sind, die notwendig sind, die schnell umgesetzt werden müssen. Wir haben genauso diese Strukturreformen auf Landesebene, wo wir eben verschiedene bürokratische Themen schneller und besser lösen müssen, bis hin eben auch zu kosteneffizienten Staat, wo eben sozusagen die Gelder durch Personal in den Haushalten reduziert werden müssen. Und das Grundverständnis, was man auf kommunaler Ebene runterbrechen muss, ist, wie weisen wir zukünftig zum Beispiel Industriegebiete aus? Wollen wir diese industrielle Weiterentwicklung haben? Wollen wir die Wertschöpfung haben, die notwendig ist, um unseren Wohlstand zu halten? Ja, die wirtschaftliche Weiterentwicklung, gerade im Bereich Biotechnologie, es gibt noch andere Bereiche wie zum Beispiel KI oder Robotik, sind natürlich resultierend aus dieser Transformation Wirtschaftszweige, die weiterentwickelt werden können und wird weiterentwickelt werden müssen. Aber auch dafür muss ich Rahmenbedingungen schaffen. Und da hilft es eben nicht nur, dass ich nur Förderung, die erste Finanzierungsrunde mittrage oder vielleicht noch die zweite, sondern wie schaffe ich es hier, größere Unternehmen zu entwickeln? Wie schaffe ich es dafür, die notwendigen finanziellen Ressourcen bereitzustellen? Als IHK zu Leipzig haben wir den Vorschlag einer Zukunftsstiftung gemacht, um das Feld nicht nur den Finanzinvestoren zu überlassen, damit wir eben hier größere Unternehmenseinheiten haben. Das bietet Chancen und diese sollten wir aber auch konsequent nutzen.
3: Also Ideen sind da. Gibt es denn vielleicht andere Länder oder andere Gebiete, die das besser machen, wo wir uns als Sachsen, als Leipzig oder ja auch als Deutschland ein Vorbild nehmen können?
2: Also es gibt andere Länder, es gibt andere Regionen, die das besser machen. Natürlich kommt jetzt der Freistaat Bayern als an erster Stelle, der immer wieder in seine Wirtschaft investiert, ist dementsprechend auch auf Bundesebene Geberland statt Nehmerland. Und diesen Anspruch müssen wir in der Entwicklung auch haben. Aber dafür brauche ich eben im Vorfeld Investitionen und Rahmenbedingungen, die ich auf kommunaler und Landesebene so gestalte, dass ich hier größere Unternehmenseinheiten schaffe.
3: Vielen Dank für das Gespräch.
2: Dankeschön.

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2: Seht uns, beachtet uns und helft mit, dass die Welt einfach barrierearm, barrierefrei wird.
3: Ein Wunsch und eine Aufforderung mit Nachhall. Nicht nur für den Sport, sondern für den Alltag.
4: Beim Sport ist es wirklich, man kommt irgendwo hin, fragt, darf ich mitmachen? Ja klar, wir freuen uns, wenn du da bist. Aber ich finde es halt schade, dass es nicht irgendwo in den Alltag übertragen wird, weil man muss sehr viel sich erkämpfen.
3: Blinde Judoka gegen sehende Gegnerinnen, Rollstuhlbasketballer und Basketballer in einem Team, Fußballer ohne und mit Beinen gegeneinander auf einem Feld. Bei Inklusiv gewinnt in Leipzig wird ausprobiert, was im Alltag oft noch fehlt. Begegnungen auf Augenhöhe, doch kann der Sport ein Vorbild sein und zeigen, wie Inklusion wirklich funktionieren kann? Was in Leipzig an diesem Tag passiert, ist mehr als ein ungewöhnlicher Wettkampf. Inklusiv gewinnt bringt Sportlerinnen und Sportler zusammen, die im klassischen Wettkampfbetrieb oft getrennt voneinander antreten. Menschen mit und ohne Behinderung, olympische und paralympische Athleten, Profis und Nachwuchssportler. Entscheidend ist allerdings nicht, dass alle die gleichen Voraussetzungen haben. Entscheidend ist an diesem Tag, dass die Regeln so angepasst werden, dass ein fairer Vergleich möglich wird. Egal ob im Schwimmbecken, auf dem Feld oder der Judomatte. Judith Keil steht an diesem Tag genau auf jener Judomatte. Sie ist seit ihrer Geburt blind, deutsche Meisterin im Para-Judo und trainiert regelmäßig mit sehenden Sportlern. Für sie ist der Kampf gegen Sehende deshalb nichts Ungewöhnliches, das Umfeld und der Rahmen an diesem Tag dagegen schon.
4: Das Besondere ist die Bühne, weil, wie gesagt, Judo ist eine sehr schöne Sportart für Inklusion, weil es gibt ja andere Sportarten, die natürlich auch für die, die es machen, genauso cool sind, aber die, wo dann Teams gemacht werden oder anders dafür gesorgt werden muss, dass es fair ist. Judo ist fair. Da muss man nicht so viel ändern. Nur der Griffkampf fällt weg, sonst ist es fair.
3: Und genau darum geht es bei Inklusiv gewinnt. Die Leistung soll vergleichbar werden, nicht trotz unterschiedlicher Voraussetzungen, sondern mit Regeln, die Begegnungen möglich machen. Austragungsort war der Uni-Sportcampus. Auf dem Programm standen 3x3 Basketball, Fußball, Judo und Schwimmen. Hinter Inklusiv gewinnt steht Katharina Witt, Hagen Boosdorf und Thorsten Püschel. Gemeinsam haben sie das Format ins Leben gerufen und wollen zeigen, wie Inklusion im Sport praktisch erlebbar werden kann.
5: Machen ist ja auch ein kleines Abenteuer. Ne? Jeder betritt ein bisschen fremdes Terrain. Und dass die Athleten aber auch offen dafür sind, sagen, okay, wir werden mal ein bisschen andere Regeln hier schaffen, so dass das klappt. Und ich habe immer das Gefühl, dass sie mit sehr viel Freude dabei sind und am Ende auch wirklich mit viel Ehrgeiz, weil am Ende geht es ja trotzdem darum zu gewinnen.
3: Freude und Ehrgeiz gehören zusammen, auch im Rollstuhlbasketball. Till Augustin spielt für das Rollstuhlbasketballteam der Niners Chemnitz. In Leipzig steht er mit laufenden Basketballern gemeinsam auf dem Feld. Die Regeln sind angepasst. Rollstuhlfahrer und Läufer haben verschiedene Räume, unterschiedliche Aufgaben, aber ein gemeinsames Ziel.
2: Also die Atmosphäre ist natürlich sehr stark, also die Leute schauen hier zu, die haben Spaß, wir haben unglaublich viel Spaß, wir spielen jetzt auch nicht so oft mit Läufern zusammen und ich finde gerade diese 3x3-Art, was wir entwickelt haben letztes Jahr, macht unglaublich viel Spaß einfach.
3: Ganz ohne Umstellung funktioniert das nicht. Auch das gehört zur Wahrheit dieses Tages. Inklusion bedeutet nicht, Unterschiede zu übersehen. Es bedeutet, sie so mitzudenken, dass ein gemeinsames Spiel möglich wird, wie Augustin erklärt.
2: Schon eine Umstellung, einfach weil wir auch begrenzt sind in unseren Bereichen, in denen wir uns bewegen dürfen. Und weil man ja auch als Rollstuhlbasketballer jetzt nicht so oft, wir spielen ja basically 2 gegen 2 mit einem Läufer außerhalb. Ist ein bisschen ungewohnt, läuft aber dann doch relativ gut. Ich glaube, für die Läufer ist es ungewohnter, einfach weil die nicht in Korbnähe dürfen, nur Dreier shooten dürfen.
3: Im Sport lassen sich Regeln anpassen, im Alltag ist das komplizierter. Und genau dort sieht Judith Keil die größere Aufgabe.
4: Ich finde es halt schade, dass es nicht irgendwo in den Alltag übertragen wird, weil man muss sehr viel sich erkämpfen und sehr viel beweisen, dass man es genauso kann wie alle anderen. Vielleicht mit ein bisschen mehr Unterstützung, aber man kann es genauso wie alle anderen. Und Schule ist noch okay, aber spätestens, wenn man dann versucht, eine Ausbildung zu finden, wird es ganz schwierig.
3: Auch Katharina Witt sieht den Sport als Türöffner. Sie erlebt an diesem Tag vor allem, wie schnell Distanz verschwinden kann, wenn Menschen gemeinsam Sport treiben oder einander dabei zuschauen.
5: Man sieht mal kaum jemanden, der nur irgendwie Selfies macht, sondern einfach, man guckt auf die Spielfläche, man guckt zu den Athleten und die, die hier Selfies machen, die machen es, damit man mehr sieht in der Öffentlichkeit. Und das finde ich auffallend. Und das ist dann wieder das Schöne am Sport. Die Action, die findet sozusagen vor uns statt, vor unseren Augen. Und das finde ich heute das hier Verbindende auch.
3: Was in Leipzig sichtbar werden soll, Inklusion braucht Regeln, die mitdenken. Menschen, die mitmachen und eine Öffentlichkeit, die hinschaut. Für Till Augustin ist Rollstuhlbasketball deshalb nicht nur ein Beispiel für Inklusion, sondern fast schon der Beweis, dass sie funktionieren kann.
2: Männer und Frauen spielen zusammen, alt und jung, behindert, nicht behindert. Und auf dem Feld sind wir aber alle eins und sind alle ein Team und spielen gemeinsam. Und da ist keiner irgendwie benachteiligt oder wird bevorzugt oder so. Und ich glaube, das sollten wir auch in den Alltag übernehmen.
3: Möglicherweise löst Inklusiv gewinnt nicht alle Barrieren. Aber der Tag in Leipzig sollte zeigen, wie Begegnung beginnen kann. Mit klaren Regeln, gegenseitigem Respekt und dem Willen, einander wirklich wahrzunehmen. Auf dem Spielfeld gelingt das schon. Die größere Aufgabe wartet im Alltag, damit irgendwann Inklusion vielleicht nicht nur auf dem Spielfeld und beim Sport, sondern auch in der Gemeinschaft und im Miteinander gelebt werden kann.

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Ein 37-jähriger Autofahrer ist bei einem Unfall in Mittelsachsen ums Leben gekommen. Der Mann kam am Sonntagabend in Großhartmannsdorf von der Straße ab und prallte mit seinem Wagen gegen einen Baum. Er erlitt dabei schwerste Verletzungen und starb noch an der Unfallstelle. Die Straße musste für knapp 4 Stunden gesperrt werden. In Sachsen gibt es so viele Weißstörche wie noch nie seit Beginn der Aufzeichnungen. Nach vorläufigen Zahlen des Naturschutzbund Deutschland wurden im vergangenen Jahr 495 Brutpaare gezählt. Trotzdem bereitet der Nachwuchs den Naturschützern Sorgen. Im Schnitt überleben weniger als 2 Küken pro Brutpaar. Nötig wären mindestens 2,4. Dass die Zahl der Störche dennoch steigt, liegt laut Experten vor allem an sogenannten Westziehern. Sie überwintern nicht in Afrika, sondern in Südwesteuropa und finden dort unter anderem auf offenen Müllkippen Nahrung. Langfristig sei diese Entwicklung aber nicht nachhaltig. Ein 26-Jähriger hat die Chemnitzer Polizei am Sonntag gleich zweimal beschäftigt. Zunächst soll er am Nachmittag im Stadtteil Sonnenberg an einem schweren Raub beteiligt gewesen sein. Dabei wurde ein Mann mit einem Messer verletzt, einem weiteren wurde eine Gürteltasche mit Smartphone entrissen. Wenige Stunden später kam es erneut zu einer Auseinandersetzung, bei der auch eine Machete und Reizgas im Spiel gewesen sein sollen. Der 26-Jährige wurde zur Behandlung ins Krankenhaus gebracht. Das Neiße Filmfestival startet am 26. Mai in Zittau. Bis Sonntag werden im Dreiländereck rund 100 Filme aus Deutschland, Polen und Tschechien gezeigt. Auf dem Programm stehen Spiel-, Dokumentar- und Kurzfilme, außerdem Filmgespräche, Workshops, Konzerte und eine Ausstellung. Insgesamt sind 19 Kinos und Kulturstätten an 11 Spielorten beteiligt. Zur Eröffnung werden auch Schauspieler Max Riemelt und weitere Gäste erwartet.

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3: Fahrtests für Senioren.
4: Ja, wenn es nicht mehr funktioniert, dann muss man das Leben auf andere Art genießen.
3: Wann ist man zu alt zum Autofahren?
4: Das Schöne ist, dass alle mal in das Alter kommen.
3: Sollten ältere Autofahrer regelmäßig überprüft werden oder bleibt der Führerschein ein lebenslanges Versprechen? Während die einen verpflichtende Fahrtests fordern, sehen andere darin einen Eingriff in die persönliche Freiheit. In Chemnitz können Senioren jetzt freiwillig an sogenannten Rückmeldefahrten teilnehmen, begleitet von Experten, aber ohne Konsequenzen für die Fahrerlaubnis. Ulrich Lehmann, 75 Jahre alt, ist leidenschaftlicher Autofahrer und hat sich freiwillig für eine Rückmeldefahrt bei der DEKRA in Chemnitz bereit erklärt.
4: Ich kenne den Herrn Scholz und da hatte mich mal angesprochen, ob ich das mal machen würde und hat mir erklärt, worum es da geht. Und da habe ich mich bereit erklärt, weil ich dachte, du willst mal sehen, wie ein Fachmann deine Fahrweise beurteilt, obwohl ich schon seit 1977 fahre und jetzt etwa 20.000 Kilometer im Jahr immer noch fahre. Und da dachte ich, willst du mal schauen, wie das so ein Fachmann aus seiner Sicht sieht. Deswegen habe ich mich dazu bereit erklärt.
3: Die Teilnahme ist freiwillig, aber nicht umsonst. Rund 175 Euro müssen Senioren für eine Rückmeldefahrt in die Hand nehmen. Ziel des Angebots sei es, die Sicherheit im Straßenverkehr zu erhöhen und gleichzeitig die Mobilität älterer Autofahrer möglichst lange zu erhalten. Begleitet wird die Fahrt von einem Prüfer der DEKRA Chemnitz. Anders als bei einer klassischen Fahrprüfung steht hier jedoch keine Bewertung im Vordergrund, sondern eine individuelle Einschätzung. Laut Niki Scholz, Fachabteilungsleiter Fahrerlaubniswesen bei der DEKRA Chemnitz, wird dabei gezielt auf die Teilnehmer eingegangen und verschiedene Alltagssituationen im Straßenverkehr überprüft.
5: Überprüft wird zum Beispiel, wir haben die Beobachtungskategorien und halt die Fahraufgaben und wir können halt gewisse Szenarien durchführen, um halt gewisse Prüfungen durchzuführen, ob da halt eine gewisse Unsicherheit stattfindet. Wie zum Beispiel, wir können Fahrten mit höheren Geschwindigkeiten durchführen, wir können natürlich auch Fahrten durch Wohngebiete durchführen und wir können zum Beispiel auch das Ein- und Ausparken durchführen, wo man halt denken würde, dass das der Bewerber braucht. In der Regel sagt ja der Bewerber auch oder der Kraftfahrer oder die Kraftfahrerin, was er halt gerne sehen würde oder wo sie sich halt auch in dem Moment vielleicht überprüfen lassen wollte.
3: Das bundesweite DEKRA-Projekt ist freiwillig und hat keinerlei Auswirkungen auf die Fahrerlaubnis. Selbst wenn dem Prüfer schwerwiegende Fehler auffallen, verliert niemand automatisch seinen Führerschein. Ob Konsequenzen gezogen werden, liegt allein in der Verantwortung der Teilnehmer. Dass Betroffene ihren Führerschein im Ernstfall freiwillig abgeben würden, sieht Ulrich Lehmann allerdings eher skeptisch.
4: Ich denke, die Leute würden das nicht annehmen. Wer da immer gefahren ist und plötzlich dann vor der Tatsache steht, es geht nicht mehr, ich denke, das ist auch ein Schritt, den können junge Leute vielleicht gar nicht in diesem Maße nachvollziehen. Aber das Schöne ist, dass alle mal in das Alter kommen. Und dann, denke ich mal, muss man auch der Tatsache Rechnung tragen, es geht nicht mehr. Das ist dann einfach so.
3: Die Diskussionen über verpflichtende Kontrollen für ältere Autofahrer gibt es seit Jahren, sowohl in Deutschland als auch auf EU-Ebene. Im Gespräch waren unter anderem Fahrtests, medizinische Untersuchungen oder verpflichtende Gesundheitschecks. Die EU-Kommission hatte 2023 vorgeschlagen, dass Menschen ab 70 Jahren ihre Fahreignung regelmäßig nachweisen sollen, ab 80 sogar in kürzeren Abständen. Im vergangenen Jahr wurde schließlich ein Kompromiss beschlossen. Jedes EU-Land darf selbst entscheiden, ob solche Kontrollen eingeführt werden. In Deutschland gibt es bislang keine verpflichtenden Tests. Laut Niki Scholz kann das freiwillige Angebot der DEKRA aber von jedem genutzt werden.
5: Dieses Thema ist ja oft in der Politik präsent gewesen und halt die DEKRA hat den Entwicklungsstand genutzt, um halt auch hier dann zu sagen, ist es jetzt nicht verpflichtend, aber es ist eine Freiwilligkeit. Ne? Jeder kann dieses Angebot nutzen, kann sich bei uns melden und kann dann einen Termin machen und wird dann die Fahrt durchgeführt. Natürlich ist es ein freiwilliges Angebot, heißt auch, dass es keine Konsequenzen hat.
3: Auch ohne verpflichtende Maßnahmen geben die Experten praktische Hinweise für mehr Sicherheit im Straßenverkehr. Dazu gehören etwa das bewusste Fahren ohne Assistenzsysteme, regelmäßiges Üben beim Einparken oder die Empfehlung, auf Nachtfahrten zu verzichten.
5: Wir wollen halt gewisse Fahraufgaben durchführen, wie zum Beispiel das Geradeausfahren, den Spurwechsel und dabei schauen wir halt, wie der Herr Lehmann sich im Alltag, im Verkehrsalltag durchschlägt und halt gewisse Beobachtungen durchführt. Wir haben ein Fahrassistenzsystem ausgeschalten. Das ist der Totwinkelassistent, um halt auch hier zu schauen, ob halt gewisse, ja, doppelter Sicherungsblick noch durchgeführt wird, was sonst das Fahrassistenzsystem übernimmt.
3: Dass viele ältere Menschen auf das Auto angewiesen sind, ist kein Geheimnis. Arztbesuche, Einkäufe oder Familienbesuche lassen sich vor allem im ländlichen Raum oft nur schwer mit öffentlichen Verkehrsmitteln bewältigen. Gleichzeitig möchten viele Senioren ihre Angehörigen nicht zur Last fallen. Für Ulrich Lehmann würde der Verlust des Führerscheins deshalb bedeuten, ein wichtiges Stück Freiheit und Selbstständigkeit aufzugeben.
4: Auf jeden Fall, dass man sich bewegen kann mit dem Auto, wie und wo man möchte, ist natürlich auf jeden Fall ein Stück Freiheit. Und ja, wenn es nicht mehr funktioniert, dann muss man das Leben auf andere Art genießen. Ja? Und das, auch da gibt es Möglichkeiten. Muss man sich bloß mental drauf einstellen. Ist eine Kopfsache.
3: Für den 75-Jährigen gab es am Montag jedoch grünes Licht. Die Rückmeldefahrt verlief erfolgreich. Mit ein paar kleinen Hinweisen vom Prüfer kann Ulrich Lehmann auch weiterhin entspannt unterwegs sein.
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1: Google muss, ich würde immer sagen, ist auf 6 Uhr das Gelümbe, was ihr Mann in der Garage stapelt und nicht weghaut. Das ist Gogelmusch.
2: Gogelmusch. So heißt Sachsens Dialektfestival. Mit einem Wort übersetzt bedeutet Gogelmusch so viel wie Durcheinander. Ja, und genauso bunt durcheinander gemischt ist das Programm hinter dem Gogelmusch Dialektival auch. Vom 30. September bis 4. Oktober 2026 feiert die zweite Auflage des Festivals den sächsischen Dialekt mit all seinen Mundarten. Im Boulevardtheater Dresden und im Tom-Pauls-Theater in Pirna. Wie das entstanden ist, das erklärt Kabarettist Tom Pauls selbst.
1: Ja, wir haben schon immer das sächsische Wort des Jahres gewählt, seit 2008. Und das Interesse ist so groß geworden, dass wir daraus ein kleines Festival, und zwar ein Dialektival, gemacht haben. Sowohl im Boulevardtheater, das ist also, weil da mehr Leute reingehen, als auch bei uns im Haus. Und wir stellen neue Interpreten vor, junge Leute, die den sächsischen Dialekt frönen und auch bearbeiten und so weiter. Und da freuen wir uns sehr, weil es muss ja auch irgendwie weitergehen. Wir sind ja jetzt ziemlich ins Alter gekommen, aber der Dialekt soll weiterleben und auch bei den jungen Leuten.
2: Dafür haben sich die Organisatoren um Tom Pauls und Peter Ufer sowie So geht Sächsisch, der Dachmarke des Freistaats, prominente Unterstützung geholt. Wer alles dabei ist, das erklärt Autor Peter Ufer.
3: Wir haben an dem 30. September, wo das Dialektival losgeht, die beiden Jungs von Zärtlichkeit mit Freunden, da freue ich mich schon sehr drauf, weil die sowohl musikalisch als sprachlich wirklich wunderbar sind. Dann kommen junge Frauen, zum Beispiel Tina Goldschmidt und Christina vom Dorf, die man vielleicht von YouTube oder von TikTok oder von Instagram kennt, und eben Günther und Hindrich. Dann werden wir gemeinsam, Tom Pauls und ich, eine Veranstaltung am 2. Oktober im Tom Pauls Theater machen, und dann sind wir am 3. ist die große Gala, wo Gunter Böhnke noch aus Leipzig dazukommt. Und wir feiern in besonderer Weise auch ein Instrument, nämlich das Akkordeon bzw. das Bandonium. Und da wird Jürgen Karte, einer der besten sächsischen Bandoniumspieler, spielen. Und dazu werden Gäste aus Argentinien erwartet, weil das Bandonium ist ja quasi das Instrument, um den Tango zu begleiten. Und die werden tanzen. Also da bin ich auch sehr, sehr gespannt, wie das wird. Und damit zeigen wir natürlich auch, dass Sächsisch nicht nur eine Provinzsprache ist, sondern ganz international. Und dann werden wir am 4. Oktober noch Thomas Nicolai im Tom Pauls Theater haben, der Asterix auf Sächsisch vorträgt.
2: Im letzten Jahr zählte man zu der Premierenausgabe des Festivals rund 5000 Besucher und erwartet auch dieses Jahr wieder großen Andrang an den Hauptbühnen in Pirna und Dresden. Zum Festival gehört aber nicht nur das Bühnenprogramm. Ein Höhepunkt bleibt die Wahl zum sächsischen Wort des Jahres, die am 3. Oktober im Dresdner Boulevardtheater stattfindet. Dieses Jahr wird statt dem beliebtesten Wort, wie es im Vorjahr war, das schönste sächsische Wort gesucht.
3: Es wird so gewählt, dass uns die ganzen Sachsen und alle, wer Spaß hat in der ganzen Welt, uns sächsische Wörter zuschicken. Und dann sitzen wir im August mit einer Jury zusammen und wählen das sächsische Wort des Jahres. Und dann haben wir in diesem Jahr eine Sonderkategorie. Und das ist ein Wort, was sich mit dem Handwerk beschäftigt, also vielleicht eine handwerkliche Tätigkeit beschreibt, wie Miemeln oder Friemeln oder auch ein Gegenstand, zum Beispiel der Bello oder die Schmiesche. Und da bin ich auch sehr gespannt, was dann kommt, weil das Handwerk muss ja auch in gewisser Weise gefördert werden. Handwerker sind das Rückgrat der sächsischen Wirtschaft, und außerdem sucht das Handwerk dringend junge Menschen, die dort arbeiten.
2: Am Ende soll das Festival vor allem eines zeigen. Sächsisch kann mehr. Es ist Alltagssprache, Bühnensprache, Internetsprache und für viele Menschen auch ein Stück Heimat.
1: Sie merken ja auch, je verrückter die Welt ist, umso größer ist die Sehnsucht nach Heimat. Und Dialekt hat auch was mit Heimat zu tun.

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2: Der AfD-Antrag ist sehr, sehr, sehr, sehr wahrscheinlich rechtswidrig. Und selbst wenn das nicht ist, führt er zu einer Enteignung der Menschen, die halt Grundstücke besitzen. Und der Zasso-Antrag ist schlichtweg populistisch, führt zu nichts.
3: Eine hitzige Debatte rund um Windkraft in Dresden geht in die nächste Runde. Im Raum stehen drei mögliche Vorranggebiete rund um Dresden. Rossendorf, Triebenberg und die Dresdner Heide. Team Zastrow und AfD wollen Windräder in Dresden verhindern. Die PVP-Kooperation hält mit einem eigenen Ersatzantrag dagegen. Beim Pressegespräch im Rathaus kritisiert Martin Schulte-Wissermann die Gegenanträge deutlich. Manuel Wolf sieht vor allem die Frage, wie handlungsfähig Dresden in der weiteren Planung bleibt.
4: Es bindet der Stadt, es bindet Dresden die Hände für das, was auf uns zukommen kann. Und es sorgt dafür, dass wir einfach nur, dass Angst geschürt wird, dass Wut geschürt wird gegen etwas, wo man eigentlich ganz sachlich drüber reden sollte.
3: Der Streit dreht sich nicht nur um die Frage, ob Windräder in Dresden gewollt sind. Entscheidend ist auch, was laut der PVP-Kooperation passiert, wenn der Regionalplan scheitert.
2: Es sind ja drei Gebiete ausgewiesen, im Nordosten und im Norden. Und wenn der Regionalplan durchkommt, dann werden da wahrscheinlich Windräder stehen. Wenn der Regionalplan nicht kommt, so wie Zasso das will, dann können Windräder quasi überall gebaut werden. Und dann gibt es noch viel mehr Windräder.
3: Der Ersatzantrag setzt deshalb nicht auf ein pauschales Ja oder Nein.
4: Wir wollen einmal, dass der Stadtrat ganz offiziell zur Kenntnis nimmt. Ja, es gibt Stimmen gegen die Windkraft hier in Dresden. Es gibt genauso Befürworter. Und wir wollen den OB in die Spur schicken, dass er Informationsveranstaltungen und auch Jugendinformationsveranstaltungen in den betroffenen Stadtteilen durchführt.
3: Neben der Information der Bürger geht es der PVP-Kooperation auch um die Vorbereitung möglicher Verhandlungen.
4: Wir möchten darüber aufklären, was ist hier los, ne? Was kann auf uns zukommen. Und wir wollen, dass Dresden vorbereitet ist, so gut wie möglich, für eben potenzielle Verhandlungen mit Windenergieanlagenbetreibern. Und dass dann auch mit den Maximalforderungen das Beste für die Bevölkerung rausgeholt wird, vor allem finanziell.
3: Ein zentraler Punkt dabei ist die Akzeptanz vor Ort.
2: Der Oberbürgermeister kann Windradbetreibern halt sagen, Leute, hört zu, also wenn ihr Akzeptanz wollt, dann müsst ihr auch den Leuten vor Ort was geben. Also ein Windrad produziert ja Strom, es erzeugt etwas und ein Teil davon muss abgegeben werden halt an die Leute, die da wohnen. Und wenn also Menschen sehen, dass sie halt auch wirklich was davon haben, dann sehen sie halt Windräder auch mit ganz anderen Augen.
3: Die Anträge sollen nun im nächsten Bauausschuss des Stadtrats weiter beraten werden.

Hallo und herzlich willkommen zu Sachsen aktuell an diesem Freitag, heute mit diesen Themen. Sachsen im Sparzwang. Junge Union fordert harten Sparkurs. Dunkel, geheimnisvoll und faszinierend. 33. Wave Gothic Treffen in Leipzig gestartet und... Wann ist man zu alt zum Autofahren? Freiwillige Fahrtauglichkeit.

0: Sachsens nächster Doppelhaushalt wirft schon jetzt große Fragen auf. Wo kann der Freistaat sparen und braucht es trotzdem neue Schulden? Die Junge Union fordert einen klaren Sparkurs und will alle Einsparpotenziale ausschöpfen, bevor neue Kredite aufgenommen werden. SPD und Finanzminister Christian Piwatz sehen die Lage differenzierter.
1: Und gerade sieht man ja auch, dass jetzt enormer Haushaltsdruck da ist und dann sehr schnell über neue Schulden gesprochen wird, gerade da die Bundesgesetzgebung das nun jetzt auch zulässt. Eigentlich ist das ja in der sächsischen Verfassung anders geregelt.
2: Der nächste Doppelhaushalt in Sachsen wird zur Belastungsprobe. Die Junge Union fordert keine neuen Schulden, bevor nicht alle Einsparpotenziale ausgeschöpft sind. Landesvorsitzende Stefanie Franzl verweist auf eine eigene Reformliste.
1: Also das ist so, dass wir natürlich jetzt auch nicht pauschal sagen, das ist ganz konkret falsch, sondern wir haben eben eher diese Liste oder diese Übersicht gemacht, um eine Aufgabenkritik zu fordern. Also zu sagen, bitte soll sich angeschaut werden, wo kann man sozusagen strukturell Reformen angehen oder strukturell gerade im Bereich der Verwaltung etwas ändern.
2: Darin geht es unter anderem um Personal- und Förderstrukturen.
1: Also eine Sache, die uns halt sehr aufgefallen ist in der Recherche, sind, dass wir halt in Sachsen über 40 Kompetenzzentren haben. Wir haben verschiedene parallele Strukturen, was bestimmte Demokratieprojekte angeht, was Wirtschaftsförderung angeht. Und zugleich betrifft das auch verschiedene Behörden, die wir uns leisten und wo man eben auch schauen kann, wie kann man in der Behörde selbst vielleicht effektiver arbeiten. Digitalisierung, Nutzung von KI ist sicherlich ein Thema, aber eben auch, was diese Aufgabenkritik angeht.
2: Grundsätzliche Unterstützung bekommt die Junge Union von Finanzminister Christian Piwatz.
3: Also ganz grundsätzlich macht sich die Junge Union richtige Gedanken. Es geht ja um die Frage, wie stellen wir unseren Freistaat zukunftsfähig auf. Und ja, wir müssen auch unbequeme Fragen nicht nur stellen, sondern auch Antworten liefern, weil wir einerseits eine rückläufige demografische Entwicklung haben und zum anderen eben auch merken, dass uns die Ausgaben davon galoppieren. Und das heißt, wir müssen Einsparungen machen. Und insofern ist das mal ganz grundsätzlich die Fragestellung und auch die Forderung der Jungen Union, nachvollziehbar diesen Staat so umzubauen, dass wir ihn uns tatsächlich mittel- und langfristig auch weiterhin leisten können.
2: Holger Henschel von der AfD, Vorsitzender des Haushalts- und Finanzausschusses, reagierte bis zur Fertigstellung nicht auf unsere Anfrage. Die SPD mit Juliane Pfeil bewertet den Kurs der Jungen Union deutlich anders.
4: Man hat sich ja auf der letzten Kabinettsklausur bereits darauf verständigt, dass man die Kreditaufnahme für 2027/2028 entsprechend ziehen möchte. Das ist notwendig. Wir sind in einer wirtschaftlich ganz schwierigen Situation und wir dürfen es gerade nicht verpassen, da auch den Anschluss wieder zu finden. Deswegen wird die Kreditaufnahme notwendig sein. Also halte ich von den Vorschlägen von der Jungen Union reichlich wenig und bin froh, dass sozusagen die Fraktion an der Stelle, die CDU-Fraktion, schon wesentlich weiter ist. Man hat sich jetzt auf den Weg gemacht mit über 64 Strukturanpassungsmaßnahmen, mit Maßnahmen aus der Reformkommission, da tatsächlich auch langfristig Ausgaben zu reduzieren. Das sind keine Dinge, die von heute auf morgen funktionieren, gerade mit Blick auf das Thema Personal. Der Freistaat ist Arbeitgeber und soll auch ein guter Arbeitgeber sein. Wir können nicht von heute auf morgen Personal in Größenordnungen entlassen und das wäre auch unsere Aufgabe gegenüber überhaupt nicht gerecht, weder gegenüber den Schulen, der Polizei, der Justiz oder der Verwaltung insgesamt. Aber man hat sich insgesamt auf einen Abbaupfad entsprechend verständigt. Und ja, es wird auch nochmal in Bezug auf natürlich freiwillige und auch gesetzliche Leistungen jetzt harte Diskussionen geben, wo man da nochmal entsprechende Einsparungen machen kann. Wir als SPD-Fraktion sagen immer, Strukturerhalt geht vor Investitionen. Das ist ganz wichtig, dass wir zumindest die Strukturen gerade in gesellschaftlichen Bereichen erhalten.
2: Strukturreformen und weniger Personal bedeuten für viele Beschäftigte im öffentlichen Dienst zunächst Unsicherheit.
1: Ja, eigentlich finde ich, geht das gut zusammen, zu sagen, ja, vielleicht wird es an der einen oder anderen Stelle etwas weggekürzt, aber dafür behalten wir uns vielleicht auch den Handlungsspielraum für eine positive Zukunft, für wirtschaftliches Wachstum und gerade für junge Menschen für ein Aufstiegsversprechen.
2: Streitpunkt bleibt auch der Generationenfonds. Er soll später unter anderem Pensionszahlungen für Beamte absichern. Die Junge Union will die Rücklage nicht antasten. Die SPD sieht das weniger strikt.
4: Wir sagen ja schon seit vielen Jahren, dass wir eigentlich mehr an den Generationen Fonds einzahlen, als wir eigentlich verpflichtet sind. Das ist ein langwieriger Rechtsstreit, den wir auch mit diversen Gutachten hin und her uns belegen. Wir werden Stand jetzt den Generationenfonds nicht angreifen. Wir haben das im letzten Haushalt ein Stück weit gemacht. Das fand ich auch richtig an der Stelle. In diesem Haushalt gibt es dazu bislang noch keine Einigung dazu, aber natürlich steht das parlamentarische Verfahren noch aus. Und auch dafür braucht es Mehrheiten, dafür braucht es eventuell vielleicht nochmal Einnahmemöglichkeiten und Diskussionen darum, was eine faire Verteilung betrifft. Also 100%ig ausgeschlossen habe ich es jetzt bislang noch nicht. Das können wir auch erst im Dezember diesen Jahres sagen.
2: Am Ende muss die Staatsregierung einen mehrheitsfähigen Haushalt vorlegen. Finanzminister Christian Piwarz verweist auf den Spagat zwischen Reformdruck und dem Erhalt bestehender Strukturen.
3: Ich will aber noch mal darauf verweisen, dass wir wirklich in einer sehr angespannten Haushaltssituation sind, dass wir wirklich zusehen müssen, dass wir einen ausgeglichenen Haushalt auch dem Sächsischen Landtag dann entsprechend vorlegen können. Und gleichzeitig sind wir ja vor der Aufgabe, einerseits den Staatsumbau jetzt anzugehen, das tun wir auch als Staatsregierung, es aber auch so zu machen, dass nicht wirklich Strukturen wegbrechen, die wir eigentlich alle im gemeinsamen Interesse langfristig erhalten wollen. Und deswegen brauchen wir einerseits ein bisschen die Ungestümheit, wenn ich das so sagen darf, der Jungen Union, das gehört selbstverständlich dazu. Wir brauchen aber auch die Überlegtheit zu sagen, was ist jetzt notwendig, was müssen wir jetzt tun und wo brauchen wir vielleicht auch noch ein Stück Zeit, damit dann Reformen auch tatsächlich wirken können.
2: Wo Sachsen künftig spart und ob neue Schulden nötig werden, bleibt Teil der Haushaltsverhandlungen. Der Doppelhaushalt 2027 bis 2028 wird damit zur schwierigen politischen Aufgabe.
0: Spitzenkleider, Corsagen und elegante Schirme. Beim viktorianischen Picknick im Clara Zetkin Park wird das Wave Gothic Treffen jedes Jahr auch zur großen Bühne für außergewöhnliche Mode. Besucher aus aller Welt präsentieren dort ihre aufwendig gestalteten Outfits, inspiriert vom viktorianischen Zeitalter, Steampunk oder der Gothic-Szene. Wir waren beim Picknick dabei und haben mit Gästen über Mode, Kreativität und die Faszination hinter den Looks gesprochen.
5: Also es gibt viele Leute, die extra hierher kommen, um sich das anzugucken, die gar nicht zu der Szene gehören.
6: Spitzenkleider, Corsagen, Samt, Latex und viktorianische Hüte. Mitten im Clara Zetkin Park wird das Wave-Gotik-Treffen zur Freiluft-Modenschau.
7: Weil Mode immer eine Form von Ausdruck ist und dieser Ausdruck hier extrem gelebt werden kann.
6: Das viktorianische Picknick gehört längst zu den bekanntesten Veranstaltungen des WGT in Leipzig. Tausende Besucher präsentieren hier ihre Outfits. Doch warum spielt Mode in der schwarzen Szene eine so große Rolle? Und warum fasziniert das auch Menschen außerhalb der Szene? Schon am Vormittag füllen sich die Wiesen im Clara Zetkin Park. Besucher aus ganz Deutschland und aus dem Ausland flanieren zwischen Picknickdecken, Teeservice und historischen Kleidern. Viele Looks sind über Wochen vorbereitet worden, wie uns eine Szenenbesucherin erklärt.
7: Ja, also es braucht ungefähr, also das Make-up 3 Stunden, aber alles andere natürlich, es ist eine Idee geboren und aus der Idee zum Beispiel diesmal Fallen Angel, also das ist ein Engel, der sich vom Gott abwendet.
6: Und für viele ist das Outfit mehr als Kleidung. Es ist Kunst, Handarbeit, Selbstausdruck. Viele nähen, gestalten oder kombinieren ihre Looks selbst, erzählt uns eine weitere Besucherin.
8: Also Arbeit steckt relativ viel drin, allerdings nähe ich auch sehr, sehr gerne. Und von daher ist das insofern keine Arbeit. Aber ich liebe es, das zu gestalten, kreativ zu sein. Und das ist eigentlich jetzt so die Chance, es mal zu präsentieren.
6: Besonders beliebt beim viktorianischen Picknick, historische Mode. Corsagen, Gehstöcke, Spitzenhandschuhe oder viktorianische Kleider treffen hier auf Fantasy, Steampunk und Darkwave-Elemente.
8: Also meiner ist viktorianisch inspiriert, ansonsten schwarz geht immer, aber doch eher so ein bisschen historisch angehaucht. Historisch, ein bisschen Fantasy, weil so richtig stilecht bin ich eigentlich nicht unterwegs. Das ist dann so diese Kreativität, die da reinkommt, die Freiheit, die man einfach ausleben kann.
6: Das viktorianische Picknick ist längst nicht nur Treffpunkt für die schwarze Szene. Viele Leipziger und Touristen kommen gezielt in den Park, um die außergewöhnlichen Outfits zu sehen. Bestätigt uns eine Besucherin mit ihrer Tochter.
5: Also es gibt viele Leute, die extra hierher kommen, um sich das anzugucken, die gar nicht zu der Szene gehören.
6: Und genau das macht die Atmosphäre für viele besonders. Offenheit statt Abgrenzung.
5: Die Leute sind sehr aufgeschlossen, aber eher zugewandt und neugierig und aufmerksam. Also eher im positiven Sinne.
6: Auch für viele Männer gehört aufwendige Mode inzwischen selbstverständlich zur Szene dazu. Latex, historische Stoffe oder selbst entworfene Kombinationen gehören längst zum kreativen Ausdruck des WGT.
9: Also die Inspiration ist die, wir wollen also die Mode, die Gothica-Mode insofern ein bisschen verändern, dass wir modernere Materialien dabei benutzen. Und zwar das ist halt jetzt zum Beispiel die Hose, das ist jetzt Latex.
6: Die Szene lebt von Individualität. Gerade deshalb spielt Kleidung beim WGT eine zentrale Rolle.
9: Wir sind zwar sehr tolerant in der Listen, aber jeder möchte so, sag mal, ein bisschen was Besonderes haben oder auch besonders sein.
6: Und genau diese Mischung aus Kunst, Freiheit und Gemeinschaft macht das viktorianische Picknick jedes Jahr erneut zum Publikumsmagneten.
8: Man trifft viele Leute, das ist, also man sagt immer Familie, ne? Es ist einfach ein Zusammenkommen, man hat einen ganzen Tag Spaß, sitzt auf einer Wiese, ein gutes Essen, einen schönen Wein dazu und genießt einfach das Dasein.
6: Zwischen historischen Kleidern, dunkler Romantik und aufwendigem Make-up wird im Clara Zetkin Park deutlich. Das WGT ist längst mehr als nur Musikfestival. Für viele ist es ein Ort, an dem Individualität sichtbar wird.
5: Da kann man wirklich sich ausleben, ohne dass man sich erklären muss oder irgendwie, dass es jemanden stört. Das ist sehr schön.
6: Das viktorianische Picknick bleibt damit eines der emotionalsten und fotogensten Highlights des Wave-Gothic-Treffens in Leipzig.
0: Und wir melden uns gleich mit weiteren spannenden Themen aus dem Freistaat zurück. Bleiben Sie also dran. Und das ist Sachsen aktuell an diesem Freitag. Willkommen zurück. Drogen am Steuer bleiben ein großes Thema auf Sachsens Straßen. Bei einer groß angelegten Verkehrskontrolle auf der Chemnitzer Nefestraße hat die Polizei zahlreiche Fahrer überprüft und dabei nicht nur Alkohol, sondern vor allem auch mögliche Drogeneinflüsse ins Visier genommen.
10: Kiffer gehen ins Netz. Drogengroßkontrolle auf der Nefestraße. Dort, wo sonst die Fans der Niners ihre Autos abstellen, hieß es am Donnerstag Pusten statt Parken. Auf der Nefestraße wurden im Rahmen einer groß angelegten Verkehrskontrolle von 12 bis 18 Uhr zahlreiche Kraftfahrer aus dem Verkehr gezogen. Rund 90 Einsatzkräfte waren vor Ort, etwa 70 davon kontrollierten verschiedenste Verkehrsteilnehmer auf dem Messeparkplatz. Im Mittelpunkt des Großeinsatzes stand jedoch nicht Alkohol. Laut Polizeisprecher Andrzej Rytschek lag der Fokus klar auf der Drogenerkennung im Straßenverkehr.
11: Also der Fokus liegt durchaus auf der Drogenerkennung im Straßenverkehr, wobei diese Verkehrskontrollen hier natürlich ganzheitlich passieren. Das heißt, wenn wir jemanden feststellen, der natürlich auch unter Einfluss von Alkohol steht, dann ist die Fahrt dementsprechend genauso beendet wie jemand, der möglicherweise Drogen oder Medikamente genommen hat und dementsprechend auch nicht mehr fahrtauglich ist.
10: Eine Droge, über die seit Jahren immer wieder diskutiert wird, ist Cannabis. Seit der Teillegalisierung im April 2024 steht besonders das Thema Cannabis am Steuer im Fokus. Ähnlich wie bei Alkohol wurde deshalb auch für den Wirkstoff THC ein gesetzlicher Grenzwert eingeführt. Dieser liegt seit August 2024 bei 3,5 Nanogramm pro Milliliter Blutserum. Auch wenn dieser Wert nicht direkt mit der Alkoholgrenze vergleichbar ist, scheint sich die Legalisierung inzwischen auch in den Statistiken bemerkbar zu machen.
11: Zum 01.04.2024 ist das Konsum-Cannabis-Gesetz in Kraft getreten. Die Auswirkungen auf den Straßenverkehr sind mittlerweile durchaus ersichtlich. Das heißt, wir haben die Vermutung, dass der Umgang mit Betäubungsmitteln durchaus laxer geworden ist. Dementsprechend haben wir im vergangenen Jahr bei den folgenlosen Feststellungen ein deutliches Plus hier in unserem Zuständigkeitsbereich feststellen müssen.
10: Bei Fällen mit schwerwiegenden Folgen, etwa Verkehrsunfälle, sei die Statistik allerdings nur leicht angestiegen. Am Donnerstag wurden zudem nicht ausschließlich junge Fahrer kontrolliert. Auch ältere Verkehrsteilnehmer geraten zunehmend wegen möglichen Medikamentenkonsums in den Fokus der Beamten. Die Einsatzkräfte beobachten die näher kommenden Fahrzeuge genau und entscheiden anhand von Auffälligkeiten sowie ihrer Erfahrung, welche Fahrer kontrolliert werden. Auch unangeschnallte Fahrer oder Personen mit Handy am Steuer mussten eine Ehrenrunde über den Messeparkplatz drehen. Dort angekommen folgten verschiedene Tests und Kontrollen, wie Polizeisprecher Andrzej Rytschek erklärte.
11: Ja, sofern die Kollegen, die hier an der Kontrollstelle beschäftigt sind, den Verdacht haben, dass es möglicherweise einen Missbrauch in irgendeiner Art und Weise gibt, dann in allererster Linie werden hier erstmal motorische Überprüfungen vorgenommen. Sofern diese immer noch nicht Klarheit schaffen, wird es dann den Urintest geben, der auch hier vor Ort mit durchgeführt wird. Sofern der dann auch noch positiv sein sollte, ist die Fahrt logischerweise beendet. Der Verdachtsfall ist gegeben. Der Polizeiarzt, der hier vor Ort im RTW Möglichkeiten hat, wird dann dementsprechend die Blutentnahme durchführen.
10: Eine derartige Großkontrolle führt die Polizei in Chemnitz in der Regel einmal pro Jahr. Ziel sei es vor allem, die Beamten im Bereich der Drogenerkennung im Straßenverkehr besser zu schulen. Bereits vor dem Einsatz fand deshalb eine zweitägige Fortbildung statt, um die Einsatzkräfte handlungssicherer und effektiver zu machen.
0: Wenn auf dem Markt in Hoyerswerda plötzlich Blaulichtfahrzeuge statt Einkaufsstände im Mittelpunkt stehen, dann hat das einen guten Grund. Gleich 3 neue Feuerwehrfahrzeuge sind jetzt offiziell übergeben worden. Sie sollen künftig in Hoyerswerda-Zeisig, Elstra und Spreetal für mehr Sicherheit sorgen.
12: Sie sind groß, modern und künftig unverzichtbar für Einsätze in der Region. Auf dem Markt in Hoyerswerda sind jetzt 3 neue Feuerwehrfahrzeuge offiziell übergeben worden. Die Fahrzeuge gehen an die Ortswehr Zeisig, die Stadt Elstra, sowie an Zerre in der Gemeinde Spreetal. Der Weg bis zur Übergabe war allerdings lang. Bereits 2023 begannen die Planungen und Ausschreibungen für die gemeinsame Beschaffung. In den folgenden Monaten wurden die Fahrzeuge zusammen mit Wehrleitern und Fachverantwortlichen abgestimmt, aufgebaut und schließlich abgenommen. Erst jetzt konnte die Sammelbeschaffung offiziell abgeschlossen werden. Insgesamt investierten die beteiligten Städte und Gemeinden rund 1,7 Millionen Euro in die neue Technik. Unterstützt wurde die Anschaffung dabei durch Fördermittel des Landkreises Bautzen.
2: Federführend bei

0: vernichtender Test. Kaum ein Thema wird so emotional diskutiert wie die Fahrtauglichkeit von Senioren. Während die einen mehr Sicherheit auf den Straßen fordern, fürchten andere um die Selbstständigkeit älterer Menschen. In Chemnitz setzt die DEKRA deshalb jetzt auf Beratung statt Zwang. Bei sogenannten Rückmeldefahrten können Senioren ihr Fahrverhalten freiwillig überprüfen lassen, ganz ohne Folgen für den Führerschein. Wie so eine Fahrt abläuft und warum das Auto für viele ältere Menschen weit mehr als nur ein Fortbewegungsmittel ist, erfahren Sie jetzt.
1: Fahrtest für Senioren.
2: Ja, wenn es nicht mehr funktioniert, dann muss man das Leben auf andere Art genießen.
1: Wann ist man zu alt zum Autofahren?
2: Das Schöne ist, dass alle mal in das Alter kommen.
1: Sollten ältere Autofahrer regelmäßig überprüft werden oder bleibt der Führerschein ein lebenslanges Versprechen? Während die einen verpflichtende Fahrtests fordern, sehen andere darin einen Eingriff in die persönliche Freiheit. In Chemnitz können Senioren jetzt freiwillig an sogenannten Rückmeldefahrten teilnehmen, begleitet von Experten, aber ohne Konsequenzen für die Fahrerlaubnis. Ulrich Lehmann, 75 Jahre alt, ist leidenschaftlicher Autofahrer und hat sich freiwillig für eine Rückmeldefahrt bei der DEKRA in Chemnitz bereit erklärt.
2: Ich kenne den Herrn Scholz und der hatte mich mal angesprochen, ob ich das mal machen würde und hat mir erklärt, worum es da geht. Und da habe ich mich weiter erklärt, weil ich dachte, du willst mal sehen, wie ein Fachmann deine Fahrweise beurteilt, obwohl ich schon seit 1977 fahre und jetzt etwa 20.000 Kilometer im Jahr immer noch fahre. Und da dachte ich, willst du mal schauen, wie das so ein Fachmann aus seiner Sicht sieht. Deswegen habe ich mich dazu bereit erklärt.
1: Die Teilnahme ist freiwillig, aber nicht umsonst. Rund 175 Euro müssen Senioren für eine Rückmeldefahrt in die Hand nehmen. Ziel des Angebots sei es, die Sicherheit im Straßenverkehr zu erhöhen und gleichzeitig die Mobilität älterer Autofahrer möglichst lange zu erhalten. Begleitet wird die Fahrt von einem Prüfer der DEKRA Chemnitz. Anders als bei einer klassischen Fahrprüfung steht hier jedoch keine Bewertung im Vordergrund, sondern eine individuelle Einschätzung. Laut Niki Scholz, Fachabteilungsleiter Fahrerlaubniswesen bei der DEKRA Chemnitz, wird dabei gezielt auf die Teilnehmer eingegangen und verschiedene Alltagssituationen im Straßenverkehr überprüft.
3: Überprüft wird zum Beispiel, wir haben die Beobachtungskategorien und halt die Fahraufgaben und wir können halt gewisse Szenarien durchführen, um halt gewisse Prüfungen durchzuführen, ob da halt eine gewisse Unsicherheit stattfindet. Wie zum Beispiel, wir können Fahrten mit höheren Geschwindigkeiten durchführen, wir können natürlich auch Fahrten durch Wohngebiete durchführen und wir können zum Beispiel auch das Ein- und Ausparken durchführen, wo man halt denken würde, dass das der Bewerber braucht. In der Regel sagt ja der Bewerber auch oder der Kraftfahrer oder die Kraftfahrerin, was er halt gerne sehen würde oder wo sie sich halt auch in dem Moment vielleicht überprüfen lassen wollte.
1: Das bundesweite DEKRA-Projekt ist freiwillig und hat keinerlei Auswirkungen auf die Fahrerlaubnis. Selbst wenn dem Prüfer schwerwiegende Fehler auffallen, verliert niemand automatisch seinen Führerschein. Ob Konsequenzen gezogen werden, liegt allein in der Verantwortung der Teilnehmer. Dass Betroffene ihren Führerschein im Ernstfall freiwillig abgeben würden, sieht Ulrich Lehmann allerdings eher skeptisch.
2: Ich denke, die Leute würden das nicht annehmen. Wer da immer gefahren ist und plötzlich dann vor der Tatsache steht, es geht nicht mehr, ich denke, das ist auch ein Schritt, den können junge Leute vielleicht gar nicht in diesem Maße nachvollziehen. Aber das Schöne ist, dass alle mal in das Alter kommen. Und dann, denke ich mal, muss man auch der Tatsache rechnen, es geht nicht mehr. Das ist einfach so.
1: Die Diskussionen über verpflichtende Kontrollen für ältere Autofahrer gibt es seit Jahren, sowohl in Deutschland als auch auf EU-Ebene. Im Gespräch waren unter anderem Fahrtests, medizinische Untersuchungen oder verpflichtende Gesundheitschecks. Die EU-Kommission hatte 2023 vorgeschlagen, dass Menschen ab 70 Jahren ihre Fahreignung regelmäßig nachweisen sollen, ab 80 sogar in kürzeren Abständen. Im vergangenen Jahr wurde schließlich ein Kompromiss beschlossen. Jedes EU-Land darf selbst entscheiden, ob solche Kontrollen eingeführt werden. In Deutschland gibt es bislang keine verpflichtenden Tests. Laut Niki Scholz kann das freiwillige Angebot der DEKRA aber von jedem genutzt werden.
3: Dieses Thema ist ja oft in der Politik präsent gewesen und halt die DEKRA hat den Entwicklungsstand genutzt, um halt auch hier dann zu sagen, ist es jetzt nicht verpflichtend, aber es ist eine Freiwilligkeit. Ne? Jeder kann dieses Angebot nutzen, kann sich bei uns melden und kann dann einen Termin machen und wird dann die Fahrt durchgeführt. Natürlich ist es ein freiwilliges Angebot, heißt auch, dass es keine Konsequenzen hat.
1: Auch ohne verpflichtende Maßnahmen geben die Experten praktische Hinweise für mehr Sicherheit im Straßenverkehr. Dazu gehören etwa das bewusste Fahren ohne Assistenzsysteme, regelmäßiges Üben beim Einparken oder die Empfehlung,

0: auf Nachtfahrten zu verzichten.
1: Wir wollen halt gewisse Fahraufgaben durchführen, wie zum Beispiel das Geradeausfahren, den Spurwechsel. Und dabei schauen wir halt, wie der Herr Lehmann sich im Alltag, im Verkehrsalltag durchschlägt und halt gewisse Beobachtungen durchführt. Wir haben ein Fahrassistenzsystem ausgeschalten. Das ist der Totwinkelassistent, um halt auch hier zu schauen, ob halt gewisse doppelter Sicherungsblick noch durchgeführt wird, was sonst das Fahrassistenzsystem übernimmt.
0: Dass viele ältere Menschen auf das Auto angewiesen sind, ist kein Geheimnis. Arztbesuche, Einkäufe oder Familienbesuche lassen sich vor allem im ländlichen Raum oft nur schwer mit öffentlichen Verkehrsmitteln bewältigen. Gleichzeitig möchten viele Senioren ihre Angehörigen nicht zur Last fallen. Für Ulrich Lehmann würde der Verlust des Führerscheins deshalb bedeuten, ein wichtiges Stück Freiheit und Selbstständigkeit aufzugeben.
2: Auf jeden Fall, dass man sich bewegen kann mit dem Auto, wie und wo man möchte, ist natürlich auf jeden Fall ein Stück Freiheit. Und wenn es nicht mehr funktioniert, dann muss man das Leben auf andere Art genießen. Ja? Und auch da gibt es Möglichkeiten. Muss man sich bloß mental drauf einstellen. Ist eine Kopfsache.
0: Für den 75-Jährigen gab es am Montag jedoch grünes Licht. Die Rückmeldefahrt verlief erfolgreich. Mit ein paar kleinen Hinweisen vom Prüfer kann Ulrich Lehmann auch weiterhin entspannt unterwegs sein.
3: Und das war Sachsen aktuell vom heutigen Freitag. Ich bedanke mich sehr bei Ihnen und freue mich, wenn Sie auch am Dienstag wieder mit dabei sind. Bis dahin finden Sie wie gewohnt alle wichtigen Meldungen aus dem Freistaat sowie alle Berichte auch in unserer Mediathek unter www.sachsen-fernsehen.de. Mein Team und ich wünschen Ihnen jetzt noch einen angenehmen Freitagabend und ein schönes und hoffentlich entspanntes Pfingstwochenende. Machen Sie es gut und bis zum Dienstag.

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Ein 37-jähriger Autofahrer ist bei einem Unfall in Mittelsachsen ums Leben gekommen. Der Mann kam am Sonntagabend in Großhartmannsdorf von der Straße ab und prallte mit seinem Wagen gegen einen Baum. Er erlitt dabei schwerste Verletzungen und starb noch an der Unfallstelle. Die Straße musste für knapp 4 Stunden gesperrt werden. In Sachsen gibt es so viele Weißstörche wie noch nie seit Beginn der Aufzeichnungen. Nach vorläufigen Zahlen des Naturschutzbund Deutschland wurden im vergangenen Jahr 495 Brutpaare gezählt. Trotzdem bereitet der Nachwuchs den Naturschützern Sorgen. Im Schnitt überleben weniger als 2 Küken pro Brutpaar. Nötig wären mindestens 2,4. Dass die Zahl der Störche dennoch steigt, liegt laut Experten vor allem an sogenannten Westziehern. Sie überwintern nicht in Afrika, sondern in Südwesteuropa und finden dort unter anderem auf offenen Müllkippen Nahrung. Langfristig sei diese Entwicklung aber nicht nachhaltig. Ein 26-Jähriger hat die Chemnitzer Polizei am Sonntag gleich zweimal beschäftigt. Zunächst soll er am Nachmittag im Stadtteil Sonnenberg an einem schweren Raub beteiligt gewesen sein. Dabei wurde ein Mann mit einem Messer verletzt, einem weiteren wurde eine Gürteltasche mit Smartphone entrissen. Wenige Stunden später kam es erneut zu einer Auseinandersetzung, bei der auch eine Machete und Reizgas im Spiel gewesen sein sollen. Der 26-Jährige wurde zur Behandlung ins Krankenhaus gebracht. Das Neiße Filmfestival startet am 26. Mai in Zittau. Bis Sonntag werden im Dreiländereck rund 100 Filme aus Deutschland, Polen und Tschechien gezeigt. Auf dem Programm stehen Spiel-, Dokumentar- und Kurzfilme, außerdem Filmgespräche, Workshops, Konzerte und eine Ausstellung. Insgesamt sind 19 Kinos und Kulturstätten an 11 Spielorten beteiligt. Zur Eröffnung werden auch Schauspieler Max Riemelt und weitere Gäste erwartet.

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2: Fahrtests für Senioren.
3: Ja, wenn es nicht mehr funktioniert, dann muss man das Leben auf andere Art genießen.
2: Wann ist man zu alt zum Autofahren?
3: Das Schöne ist, dass alle mal in das Alter kommen.
2: Sollten ältere Autofahrer regelmäßig überprüft werden oder bleibt der Führerschein ein lebenslanges Versprechen? Während die einen verpflichtende Fahrtests fordern, sehen andere darin einen Eingriff in die persönliche Freiheit. In Chemnitz können Senioren jetzt freiwillig an sogenannten Rückmeldefahrten teilnehmen, begleitet von Experten, aber ohne Konsequenzen für die Fahrerlaubnis. Ulrich Lehmann, 75 Jahre alt, ist leidenschaftlicher Autofahrer und hat sich freiwillig für eine Rückmeldefahrt bei der DEKRA in Chemnitz bereit erklärt.
3: Ich kenne den Herrn Scholz und der hatte mich mal angesprochen, ob ich das mal machen würde und hat mir erklärt, worum es da geht. Und da habe ich mich weiter erklärt, weil ich dachte, du willst mal sehen, wie ein Fachmann deine Fahrweise beurteilt, obwohl ich schon seit 1977 fahre und jetzt etwa 20.000 Kilometer im Jahr immer noch fahre. Und da dachte ich, willst du mal schauen, wie das so ein Fachmann aus seiner Sicht sieht. Deswegen habe ich mich dazu bereit erklärt.
2: Die Teilnahme ist freiwillig, aber nicht umsonst. Rund 175 Euro müssen Senioren für eine Rückmeldefahrt in die Hand nehmen. Ziel des Angebots sei es, die Sicherheit im Straßenverkehr zu erhöhen und gleichzeitig die Mobilität älterer Autofahrer möglichst lange zu erhalten. Begleitet wird die Fahrt von einem Prüfer der DEKRA Chemnitz. Anders als bei einer klassischen Fahrprüfung steht hier jedoch keine Bewertung im Vordergrund, sondern eine individuelle Einschätzung. Laut Niki Scholz, Fachabteilungsleiter Fahrerlaubniswesen bei der DEKRA Chemnitz, wird dabei gezielt auf die Teilnehmer eingegangen und verschiedene Alltagssituationen im Straßenverkehr überprüft.
4: Überprüft wird zum Beispiel, wir haben die Beobachtungskategorien und halt die Fahraufgaben und wir können halt gewisse Szenarien durchführen, um halt gewisse Prüfungen durchzuführen, ob da halt eine gewisse Unsicherheit stattfindet. Wie zum Beispiel, wir können Fahrten mit höheren Geschwindigkeiten durchführen, wir können natürlich auch Fahrten durch Wohngebiete durchführen und wir können zum Beispiel auch das Ein- und Ausparken durchführen, wo man halt denken würde, dass das der Bewerber braucht. In der Regel sagt ja der Bewerber auch oder der Kraftfahrer oder die Kraftfahrerin, was er halt gerne sehen würde oder wo sie sich halt auch in dem Moment vielleicht überprüfen lassen wollte.
2: Das bundesweite DEKRA-Projekt ist freiwillig und hat keinerlei Auswirkungen auf die Fahrerlaubnis. Selbst wenn dem Prüfer schwerwiegende Fehler auffallen, verliert niemand automatisch seinen Führerschein. Ob Konsequenzen gezogen werden, liegt allein in der Verantwortung der Teilnehmer. Dass Betroffene ihren Führerschein im Ernstfall freiwillig abgeben würden, sieht Ulrich Lehmann allerdings eher skeptisch.
3: Ich denke, die Leute würden das nicht annehmen. Wer da immer gefahren ist und plötzlich dann vor der Tatsache steht, es geht nicht mehr, ich denke, das ist auch ein Schritt, den können junge Leute vielleicht gar nicht in diesem Maße nachvollziehen. Aber das Schöne ist, dass alle mal in das Alter kommen. Und dann denke ich mal, muss man auch der Tatsache Rechnung tragen, es geht nicht mehr. Das ist dann einfach so.
2: Die Diskussionen über verpflichtende Kontrollen für ältere Autofahrer gibt es seit Jahren, sowohl in Deutschland als auch auf EU-Ebene. Im Gespräch waren unter anderem Fahrtests, medizinische Untersuchungen oder verpflichtende Gesundheitschecks. Die EU-Kommission hatte 2023 vorgeschlagen, dass Menschen ab 70 Jahren ihre Fahreignung regelmäßig nachweisen sollen. Ab 80 sogar in kürzeren Abständen. Im vergangenen Jahr wurde schließlich ein Kompromiss beschlossen. Jedes EU-Land darf selbst entscheiden, ob solche Kontrollen eingeführt werden. In Deutschland gibt es bislang keine verpflichtenden Tests. Laut Niki Scholz kann das freiwillige Angebot der DEKRA aber von jedem genutzt werden.
4: Dieses Thema ist ja oft in der Politik präsent gewesen und halt die DEKRA hat den Entwicklungsstand genutzt, um halt auch hier dann zu sagen, ist es jetzt nicht verpflichtend, aber es ist eine Freiwilligkeit. Ne? Jeder kann dieses Angebot nutzen, kann sich bei uns melden und kann dann einen Termin machen und wird dann die Fahrt durchgeführt. Natürlich ist es ein freiwilliges Angebot, heißt auch, dass es keine Konsequenzen hat.
2: Auch ohne verpflichtende Maßnahmen geben die Experten praktische Hinweise für mehr Sicherheit im Straßenverkehr. Dazu gehören etwa das bewusste Fahren ohne Assistenzsysteme, regelmäßiges Üben beim Einparken oder die Empfehlung, auf Nachtfahrten zu verzichten.
4: Wir wollen halt gewisse Fahraufgaben durchführen, wie zum Beispiel das Geradeausfahren, den Spurwechsel und dabei schauen wir halt, wie der Herr Lehmann sich im Alltag, im Verkehrsalltag durchschlägt und halt gewisse Beobachtungen durchführt. Wir haben ein Fahrassistenzsystem ausgeschalten. Das ist der Totwinkelassistent, um halt auch hier zu schauen, ob halt gewisse, ja, doppelter Sicherungsblick noch durchgeführt wird, was sonst das Fahrassistenzsystem übernimmt.
2: Dass viele ältere Menschen auf das Auto angewiesen sind, ist kein Geheimnis. Arztbesuche, Einkäufe oder Familienbesuche lassen sich vor allem im ländlichen Raum oft nur schwer mit öffentlichen Verkehrsmitteln bewältigen. Gleichzeitig möchten viele Senioren ihre Angehörigen nicht zur Last fallen. Für Ulrich Lehmann würde der Verlust des Führerscheins deshalb bedeuten, ein wichtiges Stück Freiheit und Selbstständigkeit aufzugeben.
3: Auf jeden Fall, dass man sich bewegen kann mit dem Auto, wie und wo man möchte, ist natürlich auf jeden Fall ein Stück Freiheit. Und ja, wenn es nicht mehr funktioniert, dann muss man das Leben auf andere Art genießen. Ja? Und das, auch da gibt es Möglichkeiten. Muss man sich bloß mental drauf einstellen. Ist eine Kopfsache.
2: Für den 75-Jährigen gab es am Montag jedoch grünes Licht. Die Rückmeldefahrt verlief erfolgreich. Mit ein paar kleinen Hinweisen vom

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1: Kugelmusch, ich würde immer sagen, ist auf 6 Uhr das Gelümbe, was ihr Mann in der Garage stapelt und nicht weghaut. Das ist Kugelmusch.
2: Kugelmusch. So heißt Sachsens Dialektfestival. Mit einem Wort übersetzt bedeutet Kugelmusch so viel wie Durcheinander. Ja, und genauso bunt durcheinander gemischt ist das Programm hinter dem Kugelmusch Dialektival auch. Vom 30. September bis 4. Oktober 2026 feiert die zweite Auflage des Festivals den sächsischen Dialekt mit all seinen Mundarten. Im Boulevardtheater Dresden und im Tom-Pauls-Theater in Pirna. Wie das entstanden ist, das erklärt Kabarettist Tom Pauls selbst.
1: Ja, wir haben schon immer das sächsische Wort des Jahres gewählt, seit 2008. Und das Interesse ist so groß geworden, dass wir daraus ein kleines Festival, und zwar ein Dialektival, gemacht haben. Sowohl im Boulevardtheater, das ist also, weil da mehr Leute reingehen, als auch bei uns im Haus. Und wir stellen neue Interpreten vor, junge Leute, die den sächsischen Dialekt frönen und auch bearbeiten und so weiter. Und da freuen wir uns sehr, weil es muss ja auch irgendwie weitergehen. Wir sind ja jetzt ziemlich ins Alter gekommen, aber der Dialekt soll weiterleben und auch bei den jungen Leuten.
2: Dafür haben sich die Organisatoren um Tom Pauls und Peter Ufer sowie So geht Sächsisch, der Dachmarke des Freistaats, prominente Unterstützung geholt. Wer alles dabei ist, das erklärt Autor Peter Ufer.
3: Wir haben an dem 30. September, wo das Dialektival losgeht, die beiden Jungs von Zärtlichkeit mit Freunden, da freue ich mich schon sehr drauf, weil die sowohl musikalisch als sprachlich wirklich wunderbar sind. Dann kommen junge Frauen, zum Beispiel Tina Goldschmidt und Christina vom Dorf, die man vielleicht von YouTube oder von TikTok oder von Instagram kennt, und eben Günther und Hindrich. Dann werden wir gemeinsam, Tom Pauls und ich, eine Veranstaltung am 2. Oktober im Tom Pauls Theater machen, und dann sind wir am 3. ist die große Gala, wo Gunter Böhnke noch aus Leipzig dazukommt. Und wir feiern in besonderer Weise auch ein Instrument, nämlich das Akkordeon bzw. das Bandonium. Und da wird Jürgen Karte, einer der besten sächsischen Bandoniumspieler, spielen. Und dazu werden Gäste aus Argentinien erwartet, weil das Bandonium ist ja quasi das Instrument, um den Tango zu begleiten. Und die werden tanzen. Also da bin ich auch sehr, sehr gespannt, wie das wird, und damit zeigen wir natürlich auch, dass Sächsisch nicht nur eine Provinzsprache ist, sondern ganz international. Und dann werden wir am 4. Oktober noch Thomas Nicolai im Tom-Pauls-Theater haben, der Asterix auf Sächsisch vorträgt.
2: Im letzten Jahr zählte man zu der Premierenausgabe des Festivals rund 5000 Besucher und erwartet auch dieses Jahr wieder großen Andrang an den Hauptbühnen in Pirna und Dresden. Zum Festival gehört aber nicht nur das Bühnenprogramm. Ein Höhepunkt bleibt die Wahl zum sächsischen Wort des Jahres, die am 3. Oktober im Dresdner Boulevardtheater stattfindet. Dieses Jahr wird statt dem beliebtesten Wort, wie es im Vorjahr war, das schönste sächsische Wort gesucht.
3: Es wird so gewählt, dass uns die ganzen Sachsen und alle, wer Spaß hat in der ganzen Welt, uns sächsische Wörter zuschicken. Und dann sitzen wir im August mit einer Jury zusammen und wählen das sächsische Wort des Jahres. Und dann haben wir in diesem Jahr eine Sonderkategorie. Und das ist ein Wort, was sich mit dem Handwerk beschäftigt, also vielleicht eine handwerkliche Tätigkeit beschreibt, wie Miemeln oder Friemeln oder auch ein Gegenstand, zum Beispiel der Bello oder die Schmieche. Und da bin ich auch sehr gespannt, was dann kommt, weil das Handwerk muss ja auch in gewisser Weise gefördert werden. Handwerker sind das Rückgrat der sächsischen Wirtschaft, und außerdem sucht das Handwerk dringend junge Menschen, die dort arbeiten.
2: Am Ende soll das Festival vor allem eines zeigen. Sächsisch kann mehr. Es ist Alltagssprache, Bühnensprache, Internetsprache und für viele Menschen auch ein Stück Heimat.
1: Sie merken ja auch, je verrückter die Welt ist, umso größer ist die Sehnsucht nach Heimat. Und Dialekt hat auch was mit Heimat zu tun.

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2: Der AfD-Antrag ist sehr, sehr, sehr, sehr wahrscheinlich rechtswidrig. Und selbst wenn er es nicht ist, führt er zu einer Enteignung der Menschen, die halt Grundstücke besitzen. Und der Zasso-Antrag ist schlichtweg populistisch, führt zu nichts.
3: Eine hitzige Debatte rund um Windkraft in Dresden geht in die nächste Runde. Im Raum stehen drei mögliche Vorranggebiete rund um Dresden. Rossendorf, Triebenberg und die Dresdner Heide. Team Zastrow und AfD wollen Windräder in Dresden verhindern. Die PVP-Kooperation hält mit einem eigenen Ersatzantrag dagegen. Beim Pressegespräch im Rathaus kritisiert Martin Schulte-Wissermann die Gegenanträge deutlich. Manuel Wolf sieht vor allem die Frage, wie handlungsfähig Dresden in der weiteren Planung bleibt.
4: Es bindet der Stadt, es bindet Dresden die Hände für das, was auf uns zukommen kann. Und es sorgt dafür, dass wir einfach nur, dass Angst geschürt wird, dass Wut geschürt wird gegen etwas, wo man eigentlich ganz sachlich drüber reden sollte.
3: Der Streit dreht sich nicht nur um die Frage, ob Windräder in Dresden gewollt sind. Entscheidend ist auch, was laut der PVP-Kooperation passiert, wenn der Regionalplan scheitert.
2: Es sind ja drei Gebiete ausgewiesen, im Nordosten und im Norden. Und wenn der Regionalplan durchkommt, dann werden da wahrscheinlich Windräder stehen. Wenn der Regionalplan nicht kommt, so wie Zastrow das will, dann können Windräder quasi überall gebaut werden. Und dann gibt es noch viel mehr Windräder.
3: Der Ersatzantrag setzt deshalb nicht auf ein pauschales Ja oder Nein.
4: Wir wollen einmal, dass der Stadtrat ganz offiziell zur Kenntnis nimmt. Ja, es gibt Stimmen gegen die Windkraft hier in Dresden. Es gibt genauso Befürworter. Und wir wollen den OB in die Spur schicken, dass er Informationsveranstaltungen und auch Jugendinformationsveranstaltungen in den betroffenen Stadtteilen durchführt.
3: Neben der Information der Bürger geht es der PVP-Kooperation auch um die Vorbereitung möglicher Verhandlungen.
4: Wir möchten darüber aufklären, was ist hier los, ne? Was kann auf uns zukommen. Und wir wollen, dass Dresden vorbereitet ist, so gut wie möglich, für eben potenzielle Verhandlungen mit Windenergieanlagenbetreibern. Und dass dann auch mit den Maximalforderungen das Beste für die Bevölkerung rausgeholt wird, vor allem finanziell.
3: Ein zentraler Punkt dabei ist die Akzeptanz vor Ort.
2: Der Oberbürgermeister kann Windradbetreibern halt sagen, Leute, hört zu, also wenn ihr Akzeptanz wollt, dann müsst ihr auch den Leuten vor Ort was geben. Also ein Windrad produziert ja Strom, es erzeugt etwas und ein Teil davon muss abgegeben werden halt an die Leute, die da wohnen. Und wenn also Menschen sehen, dass sie halt auch wirklich was davon haben, dann sehen sie halt Windräder auch mit ganz anderen Augen.
3: Die Anträge sollen nun im nächsten Bauausschuss des Stadtrats weiter beraten werden.